Herzlich willkommen zur Sendung Fast and Quiet beim Bermudafunk in Mannheim auf der 89,6 in Heidelberg auf der 105,4. Und Fast and Quiet kann man auch als Austauschsendung hören. Da läuft sie nämlich dann in Karlsruhe beim Querfunk auf der 104,8. Ihr habt natürlich auch die Möglichkeit, unsere Sendungen im Livestream zu verfolgen unter www.bermudafunk.org. Am Mikrofon ist der Markus. Ich habe wieder ein paar interessante Platten mitgebracht, die so in den letzten Wochen und Monaten veröffentlicht wurden. Und da starte ich heute in die Sendung mit dem neuen oder mit Musik vom neuen Album des amerikanischen Musikers Kevin Morby. Am 15. Mai hat er beim Plattenlabel Dead Oceans sein 8. Studioalbum veröffentlicht. Es trägt den Namen Little Wide Open. Ja, und daraus stelle ich euch jetzt mal ein paar Songs vor und da gibt es auch eine interessante Geschichte dazu, wie er nämlich zu einem Produzenten für dieses Album kam und auch einem Musiker, der natürlich dann einiges beigetragen hat. Er wurde nämlich von Aaron Dessner, den kennt ihr vielleicht, wenn ihr Fans seid der amerikanischen Band The National, eingeladen. Bei einem Konzert zu eröffnen für The National, das sie am 4. Juli 2024 im Crystal Palace Bowl in London gespielt haben. Und kurz nach diesem Gig hat Aaron Dessner, der bei The National Gitarre spielt und ansonsten auch noch viele, viele andere Qualifikationen mitbringt. Dazu erzähle ich euch vielleicht etwas später noch was. Ja, von Aaron Dessner wurde Kevin Morby dann kontaktiert und er hat ihm kundgetan, dass er Interesse hätte, sein nächstes Album zu produzieren. Und so kam es zu dieser Zusammenarbeit bei seinem 8. Studioalbum. Ja, und da hören wir jetzt mal rein. Ich gehe mal ein bisschen chronologisch vor und stelle euch gleich mal den ersten Song vom neuen Album von Kevin Morby vor, der auch dann als Single schon vorab veröffentlicht wurde am 16. April. Als Single erschienen, Badlands heißt dieser Song.

Wenn ihr euch dafür interessiert, wie das Leben so ist im mittleren Westen der USA, dann könntet ihr euch mal die Songs vom neuen Album von Kevin Morby anhören, Little Wide Open, über Dead Oceans am 15. Mai diesen Jahres veröffentlicht, denn damit beschäftigt er sich in seinen Texten. Ja, ist ein schönes Album geworden und deshalb gibt es heute auch hier ein paar Stücke, daraus vielleicht nochmal ein Wort zu Aaron Dessner, dem Musiker, Songschreiber, Produzenten, Gitarristen der sehr erfolgreichen Band The National. Der hat ja dieses neue Album von Kevin Morby produziert und anscheinend ist Aaron Dessner mit seiner Hauptband nicht ausgelastet, denn er hat da noch ein Nebenprojekt am Start, ja, mit Justin Vernon von Bon Iver. Mit ihm betreibt er noch das Musikprojekt Big Red Machine. Und wenn ihr ganz, ganz genau hingehört habt, eben bei dem Stück, was ich euch hier vorgestellt habe, Badlands, habt ihr es vielleicht sogar rausgehört. Bei diesem Song war nämlich auch Justin Vernon zu hören, verantwortlich für Additional Vocals und sogar Gitarre hat er dazu beigetragen. Und Aaron Dessner bringt sich nicht nur als Produzent ein bei diesem neuen Album von Kevin Morby, sondern übernimmt auch einige andere Funktionen, spielt andere Instrumente, er spielt Bass, Synthesizer bei einigen Stücken, Schlagzeug, Gitarre natürlich, für die Programmierung ist er auch bei einem Song verantwortlich, Percussion, Tambourine, Slide-Gitarre, Mandoline, also der Mann beherrscht wirklich einiges. Ja, und außer ihm gibt es natürlich auch noch viele andere, die mitgewirkt haben. Ich erspare mir jetzt alle Namen aufzuzählen, aber einen könnte man vielleicht schon noch erwähnen. Lucinda Williams, auch eine sehr bekannte Musiker, steuert Gesang bei, auch bei einem Stück auf diesem Album. Ja, und jetzt hören wir weiter rein. Das nächste Stück, was ihr jetzt zu hören kriegt von Kevin Morby aus seiner neuesten Veröffentlichung, heißt All Sinners.

Das war Musik aus dem neuen Album des amerikanischen Musikers Kevin Morby und seine aktuelle Platte heißt Little Wide Open. Ja, und zum Abschluss gibt es jetzt hier noch ein drittes Stück, auch eines meiner Lieblings- oder einer meiner Lieblingssongs aus diesem neuen Album von Kevin Morby. Ja, und dieses Stück heißt 100.000.

Das war Musik aus dem neuen Album des amerikanischen Musikers Kurt Weill. Dieses Album hat auch schon wieder ein paar Wochen, ein paar Monate auf dem Buckel. Am 29. Mai ist es erschienen, und zwar auf dem Plattenlabel Worth Forecast Records. Und am Namen merkt ihr es ja schon, es hat irgendwas mit Worth, mit dem legendären Jazz-Label zu tun. Es ist ein Unterlabel, weil Worth ist ja ein klassisches Jazz-Label. Und dieses Unterlabel soll sich dann eher so ein bisschen mit den zeitgenössischen Spielarten der Pop-, Rock- und Folkmusik beschäftigen. Da ist also Kurt Weill inzwischen gelandet. Ja, und dieses aktuelle Album, das er veröffentlicht hat, heißt Philadelphia's Been Good to Me. Und aus diesem Album habe ich euch eben, habe von hinten angefangen, den letzten Song vorgestellt, Avalanches of Snow. Ja, es ist das erste Album ohne seinen langjährigen Freund und Bandmitglied Rob Lasko. Der ist leider verstorben, trotzdem ist er noch bei einem Stück zu hören, habe ich hier entdeckt bei den Credits. Bei einem Song hört man ihn noch am Bass und an den Keyboards. Ansonsten ist auch ein ehemaliges Bandmitglied seiner Backing-Band Violators bei einem Stück an der Gitarre zu hören, nämlich Steve Gunn. Ja, das Album finde ich auch richtig ordentlich. Und er beschreibt dieses Album als Bringing It All Back Home to Philly Record. Also es geht um das Nachhausekommen nach Philadelphia, das ist seine Heimatstadt. Und er hat auch zu dem Album angemerkt, dass er bei dem ganzen Aufnahmeprozess es so behandelt hat, als wäre es sein letztes Album. Also man darf gespannt sein, ob da noch weitere Sachen kommen von Kurt Weill. Ich hoffe es natürlich, weil ich seine Musik eigentlich richtig gut finde. Ja, und wir machen weiter. Wir hören weiter in dieses neue Album rein von Kurt Weill, Philadelphia's Been Good to Me. Und jetzt stelle ich euch noch zwei Songs hintereinander vor, nämlich einmal Chance to Bleed und dann Philly's Been Good to Me, Musik von Kurt Weill.

Ihr habt einige Songs gehört jetzt aus dem neuen Album des amerikanischen Musikers Kurt Weill. Sein neuestes Album heißt Philadelphia's Been Good to Me. Und hier zum Schluss, das war mehr oder weniger der Titelsong, etwas abgekürzt, Philly's Been Good to Me. Ihr hört immer noch die Sendung Fast and Quiet und die läuft beim Bermudafunk in Mannheim auf der 89,6, in Heidelberg auf der 105,4. Und man kann sie auch in Karlsruhe hören, da läuft sie nämlich als Austauschsendung beim Querfunk auf der 104,8. Ansonsten könnt ihr auch im Livestream unsere Sendungen mitverfolgen unter www.bermudafunk.org. Am Mikrofon ist der Markus. Ich komme zur nächsten Albumvorstellung und zwar geht es jetzt um das Musikprojekt His Golden Messenger. Dahinter steht oder steckt der aus North Carolina stammende Musiker MC Taylor. Er hat 2007 dieses Projekt His Golden Messenger gegründet. Und seine Musik bewegt sich so zwischen den Musikgenres Americana, Indie Folk und Soul. Was ihm wichtig ist bei seiner Musik, ist ein gewisser warmer, organischer Sound und das auch in der Produktion. Und seine Texte sind eigentlich in der Regel recht persönlich und beschäftigen sich mit alltagsnahen Themen. Ja, und wenn man noch mal ein bisschen zurückblickt, im Jahr 2019 hat er das Album Terms of Surrender veröffentlicht und das war sehr erfolgreich. Es wurde nämlich bei den 64. Grammy Awards als bestes Amerikaner-Album nominiert, immerhin nominiert. Ja, jetzt zurück zu seinem aktuellen Album, das heißt I Am People, wurde am 1. Mai über Chrysalis Records veröffentlicht und er hat es an verschiedenen Orten in den Staaten eingespielt. Er war in New Mexico unterwegs, in Kalifornien, in North Carolina. Letztendlich aufgenommen wurde das Ganze im Dreamland Studio in der Nähe von Woodstock, New York. Eingespielt hat er die Stücke in einer stillgelegten Kirche und da war es ihm wieder wichtig, ja, diese intime, diese ruhige, erdige Atmosphäre einzufangen. Und wie das umgesetzt wurde, das hören wir uns jetzt auch hier wieder anhand von einigen Songs aus diesem neuen Album an. Das erste Stück von His Golden Messenger, das ich euch hier vorstelle, heißt In the Middle of It.

In the Middle of It, Musik aus dem neuen Album von His Golden Messenger. Und dieses Musikprojekt gibt es jetzt auch schon seit 2 Jahrzehnten. Das aktuelle Album heißt I Am People, ist am 1. Mai veröffentlicht worden. Und wir hören weiter rein. Der nächste Song aus diesem Album heißt Shaky Eyes.

I Am People, so heißt das neue Album von His Golden Messenger. Ja, und auch hier stelle ich euch noch einen dritten Song vor. Eher am Ende des Albums zu finden. Ja, dieses Stück heißt Spirit Cat.

das war nochmal ein kleiner Ausflug ins letzte Jahr. 2025 ist nämlich das vierte Album der amerikanischen Musikerin Lyle Neal veröffentlicht worden. Aus Virginia stammen sie und ihr Album aus dem letzten Jahr heißt All Together Stranger. Geht Richtung Amerikaner, Folk, teilweise auch Garagenrock und hier vielleicht etwas gewöhnungsbedürftig bei dem ersten Stück auch mit Electrobeats, Wild Waters war das. Das Album ist auf Sub Pop veröffentlicht worden. Ja, und das war auch schon wieder die Sendung Fast and Quiet. Ihr habt sie hören dürfen beim Bermudafunk in Mannheim auf der 89,6, in Heidelberg auf der 105,4 und in Karlsruhe läuft Fast and Quiet als Austauschsendung beim Querfunk auf der 104,8. Am Mikrofon war da Markus. Schön, dass ihr zugehört habt. Und jetzt nochmal hier 2 Minuten Musik von Lyle Neal. Wir hören uns an ihren Song Down on the Freeway. Und ich sage tschüss, macht's gut, bis bald.

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6: Hallo und herzlich willkommen. Hier ist Tulpen am Mikro. Schön, dass ihr eingeschaltet habt. Und ich euch diesmal durch die Sendung leiten darf. Das ist nämlich wirklich ein Grund zum Feiern. Diesen Monat haben wir eine Eigenproduktion, die ich euch vorstellen kann, die Geschichtenmaschine. Und da starten wir auch so schnell wie möglich rein. Allerdings vorher kann ich auch noch unsere zweite Hörspielproduktion hier ankündigen, die keine Eigenproduktion ist, aber netterweise bereitgestellt wird. Dazu hört ihr dann später mehr, den passenden Titel Kartoffelland. Und zurück zum Anfang, wo wir jetzt loslegen, ist nämlich die Geschichtenmaschine. Schon eine Weile fertig, aber für euch gut aufbewahrt. Und da möchten wir doch jetzt einfach reinstarten. Hier eine Hörspielproduktion von der Hörspielredaktion und vom Hörspielplatz beim Bermudafunk. Viel Spaß, die Geschichtenmaschine.
7: In einem kleinen Fischerdorf am Rande von allem, aber nicht unerreichbar, sondern nur sehr weit entfernt von uns, da steht ein Stelzenhaus mit Blick auf das offene Meer. Dort lebt eine kleine Familie. Der Vater ist Fischer. Er fährt für eine Woche aufs Meer hinaus und ist eine Woche zu Hause. So war das hier ganz normal. Warum das so ist, fragt ihr euch? Nun, ein paar Väter schließen sich zusammen, fahren hinaus auf die See, um Fische zu fangen. Die verkaufen sie dann und so ernähren sie ihre Familien.

Eines Tages, wie immer, stach der Vater wieder in See und die Familie blieb zurück. Im kleinen Fischerdorf, am Rande von allem, aber nicht unerreichbar. Na gut, ich höre schon auf.

0: Was denkst du, wann kommt Papa wieder?
1: Wenn alles gut läuft, dann kommt er am Sonntag. Wie immer.
2: Meinst du, er bringt uns wieder was mit?
1: Also jetzt vergesst man nicht, er ist auf dem Meer unterwegs. Er ist nicht im Spielzeugladen.
0: Aber ich glaube, er bringt Essen mit.
2: Oder Geschichten. Vielleicht ist ja was passiert.
0: Vielleicht ist er untergegangen.
1: Karl, bitte keine Scherze über sowas.
0: War nur Spaß.
2: Jetzt ist er sicher auf hoher See und kämpft gegen die Wellen.
0: Oder auf jeden Fall er uns vermisst.
3: Der Sonntag kam. Rosa und Karl standen wie immer am Hafen. Das Schiff ihres Vaters tauchte aus dem Nebel auf. Ein wettergegerbter Kutter, der nach Salz, Fisch und Geschichten roch.
4: Ihr beiden. Ja, wart ihr brav? Oder habt ihr eurer Mutter den letzten Nerv geraubt?
2: Wir waren brav, Papa.
4: Hey, das ist gut. Denn ich habe etwas mitgebracht. Etwas ganz Besonderes.
2: Hat es mit dem neuen Koffer zu tun?
0: Boah, wow, der ist neu. Was ist da drin? Sag schon.
2: Ja, bitte, sag's uns.
4: Dieser Koffer enthält etwas Magisches. Etwas, das mir ein alter Mann auf hoher See überlassen hat. Etwas, das ihr so noch nie gesehen habt.
0: Was ist es?
4: Die Geschichtenmaschine.

0: Zurück im Stelzenhaus ist die Mutter schon wieder beschäftigt. Der Vater trocknet die nassen Klamotten und die Kinder sitzen voller Neugier im Wohnzimmer.
1: Du hattest Unrecht. Papa ist nicht untergegangen.
2: Ich hab doch nur gescherzt.
1: Darüber macht man keine Witze.
3: So, ihr Lieben. Ich hab den Koffer hier. Aber was da drin ist, das sage ich euch noch nicht. Es soll eine Überraschung sein. Also, Augen zu.
1: Ja.

Der Vater öffnete den Koffer und holte eine seltsame Maschine hervor. Sie sah alt aus, sehr alt. Knöpfe, Hebel, Schalter und Lämpchen. Und in der Mitte ein gläserner Blasebalg. Darin schwamm ein kleines Seepferdchen. Ein Schwarm winziger leuchtender Fische drehte sich darin im Kreis. Und dann sagte der Vater Folgendes.

0: Plötzlich rauschte es, dann wurde es ganz still. Ein Nebel stieg aus der Maschine, glitzernd und funkelnd. Die Kinder erinnerten sich später an nichts mehr, denn sie wachten auf unter Wasser.
1: Wir sind unter Wasser.
2: Und wir reiten auf Seepferdchen.
1: Schau da vorne, Lichter. Eine Stadt.
2: Das muss Atlantis sein.

0: Das war es ganz sicher. Aber was sie nicht wussten, Atlantis war schon lange nicht mehr bewohnt. Nur ein kleiner leuchtender Fisch wartete schon auf sie. Rosa und Karl ritten auf den Rücken von zwei riesigen Seepferdchen. Unter ihnen glitten bunte Korallenriffe vorbei, vor ihnen Lichter in der Tiefe. Wie eine untergegangene Stadt.
1: Da vorne, ich sehe was. Sieht aus wie ein Tempel.
2: Oder ein Palast. Und diese Säulen, das ist doch Atlantis.
1: Es ist wunderschön, aber auch irgendwie traurig.
0: Ein kleiner Fisch tauchte auf. Sein Körper leuchtete wie flüssiges Licht. Er schwamm auf sie zu und blieb direkt vor ihnen stehen.
3: Ihr seid gekommen. Ich habe euch erwartet.
1: Du kannst sprechen?
2: Was bist du?
3: Ich bin der Letzte meiner Art. Der Letzte, der weiß, wie Atlantis gehoben werden kann.
1: Warum wir?
3: Ihr tragt die Neugier in euch, die Vorstellungskraft. Ihr seid verbunden mit der Geschichtenmaschine.
2: Die Maschine hat uns hierher gebracht?
3: Sie ist mehr als nur eine Maschine. Sie ist ein Schlüssel, ein Übergang, ein Portal.
0: Sie folgten dem Fisch durch verlassene Straßen, vorbei an eingestürzten Türmen, verwitterten Reliefs und goldenen Statuen. Dann standen sie vor einem steinernen Altar. Darauf ein schimmerndes Zepter.
3: Das ist das Zepter von Atlantis. Es erkennt den oder die, die Atlantis an die Oberfläche bringen kann.
1: Dann nehme ich es.
4: Nein, so schwer.
0: Karl stemmte sich gegen das Zepter, doch es bewegte sich kein Stück.
3: Versuch du es, Rosa.
2: Aber ich bin doch kleiner und nicht so stark.
3: Das Zepter sucht nicht Kraft, es sucht Verbindung.
0: Rosa schloss die Augen und als sie sie wieder öffnete, hielt sie das Zepter in den Händen.
1: Das ist unfair. Warum sie?
3: Weil das Zepter ihr vertraut. Sie ist das Herz, das es braucht. Aber sie kann Atlantis nicht alleine heben.
1: Echt jetzt?
2: Ja, wir schaffen das nur gemeinsam.
0: Das Zepter begann zu leuchten. Alte Mechanismen erwachten, das Wasser vibrierte, die Steine sangen.
3: Nun ist es an euch. Findet das Herz von Atlantis. Denn nur wer das Herz kennt, kann die Stadt retten.
0: Ein Wirbel erfasste sie und plötzlich waren sie zurück im Wohnzimmer. Die Maschine war dunkel, das Seepferdchen weg.
5: Na, wart ihr unterwegs?
1: War das alles echt?
2: Oder nur Fantasie?
5: Was ist der Unterschied?
0: Und dann fiel den beiden auf. Das Zepter lag neben ihnen.
1: Also doch?
2: Atlantis war echt.
0: Die Nacht war still im Stelzenhaus, doch im Wohnzimmer flackerte leises Licht. Die Geschichtenmaschine summte im Schlaf.
2: Karl, schläfst du?
1: Nein, ich kann nicht schlafen.
2: Ich auch nicht. Ich muss die ganze Zeit ans Zepter denken.
1: Und an Atlantis.
0: Plötzlich begann die Geschichtenmaschine wieder zu leuchten. Ein blauer Nebel füllte das Zimmer.
5: Ihr seid bereit. Geht den nächsten Schritt.
0: Sie standen in einer gewaltigen Halle, Säulen aus Licht, der Boden aus Glas und in der Mitte ein schwebender Kristall. Er pulsierte wie ein Herz.
2: Das ist es.
1: Das Herz von Atlantis.
3: Es schläft und mit ihm schläft die Stadt.
2: Wie können wir es wecken?
3: Indem ihr versteht, was Atlantis war, was Atlantis ist und was es noch sein könnte.
0: Sie sahen Bilder, eine lebendige Stadt voller Musik, Freude und Forschergeist. Ein Ort, an dem Wissen und Fantasie eins waren, aber auch Überheblichkeit, Gier und schließlich der Untergang.
6: Atlantis lebte einst von der Kraft der Vorstellung, doch es verlor das Gleichgewicht. Nur wer das Gleichgewicht wiederherstellt, kann das Herz wecken.
1: Wo sind wir jetzt?
2: Ein Labyrinth?
3: Das Herz prüft euch, nicht eure Kraft, eure Verbindung, eure Absicht.
6: Zwei Pfade. Nur einer führt zur Wahrheit. Doch ihr dürft ihn nicht getrennt gehen.
1: Ich weiß nicht, welchen Weg.
2: Wir gehen zusammen. Immer.
0: Sie nahmen den linken Weg. Er war dunkel. Still. Aber sie hielten einander an der Hand. Und am Ende Licht. Das Herz begann zu leuchten. Die ganze Stadt vibrierte. Das Licht flutete durch die Straßen. Wasser wich zurück. Und für einen Moment hob sich Atlantis.
1: Wir haben es geschafft.
2: Atlantis lebt wieder.
0: Sie erwachten im Wohnzimmer. Der Morgen war da. Die Geschichtenmaschine war still.
7: Frühstück ist fertig, ihr Träumer.
5: Und? Habt ihr gefunden, was ihr gesucht habt?
2: Ich glaube, ja.
1: Aber irgendwas fehlt noch.
0: Und in diesem Moment ein Lichtblitz, ein Ton. Die Geschichtenmaschine erwachte erneut. Der Morgen dämmerte, doch die Geschichtenmaschine summte noch. Und bevor Rosa und Karl Frühstück sagen konnten, wurden sie hineingezogen. Ein letztes Mal.
3: Ihr habt das Herz geweckt. Doch Atlantis ist schwer geworden. Es braucht einen Kapitän.
1: Wen?
6: Ich bin Erian, letzter Hüter des Aufstiegs. Aber ich allein kann Atlantis nicht steuern. Es braucht euch. Rosa trägt das Zepter, Kai trägt das Vertrauen. Zusammen lenkt ihr die Richtung. Ich führe den Antrieb.
0: Rosa trat vor. Das Zepter begann zu leuchten. Atlantis bebte. Langsam, ganz langsam stieg Atlantis empor. Riesige Wassermassen wichen. Korallen fielen wie Regen. Fische schwammen aufgeregt davon.
2: Ich spüre Widerstand.
1: Ich halte das Gleichgewicht.
6: Nicht aufgeben, noch ein Stück.
0: Und dann? Licht. Sonne. Wellen. Und mitten im Meer eine Stadt. Ein Mythos. Jetzt sichtbar. Rosa und Karl erwachten erneut, diesmal am Strande. Die Geschichtenmaschine lag im Sand, stumm, aber warm.
7: Da seid ihr ja. Ihr seht aus, als hättet ihr den Ozean überquert.
5: Das habt ihr wohl auch.
0: Die Tage danach passierte etwas Unglaubliches. Ein Fischerboot entdeckte plötzlich eine neue Insel. mit alten Gebäuden, leuchtenden Straßen und einem Schild aus Kristall. Willkommen in Atlantis. Und so endete das Abenteuer. Doch jedes Ende ist nur der Anfang einer neuen Geschichte. Die Geschichtenmaschine wurde leise, doch ihr Licht war nie ganz verschwunden. Vielleicht hast du sie schon einmal gesehen. In deinen Träumen.
5: Und was habt ihr gelernt?
2: Dass Fantasie nicht nur in Büchern lebt.
1: Sondern auch in uns.
2: Meinst du, es bleibt da?
1: Ich glaube, Atlantis bleibt, solange es gebraucht wird.

0: Das war Die Geschichtenmaschine. Eine Hörspielproduktion der Redaktion Hörspielplatz auf dem Bermudafunk 2026. Idee, Skript und Aufnahmekoordination Dennis Hirschel. Philipp Vogel als Karl, Elisa Werling als Rosa, Christine Weiner als die Mutter, Michael Knittel als der Vater, Rainer Grund als Kapitän Erian und die Stimme des Herzens und ich Tulpen mit Musik in der Produktion und als Stimme des Leuchtfischs. Den Track, den ihr vorher im Hörspiel und hier vor dem Abspann nochmal gehört habt, der heißt Namaste von Anders Uhrwerk Anyway. Verlinkt auch in den Hörspielinformationen. So, wenn euch das weiter interessiert und ihr das vielleicht sogar nochmal nachhören wollt, dann kann ich hier einen Link in den Sendungsinformationen bereitstellen. Da findet ihr dann direkt zur Geschichtenmaschine online nachhörbar auf dem Portal freie-radios.net, wo auch viele andere gute Radiobeiträge sind. Und damit wir jetzt nicht nur bei uns hier verweilen und wenn wir schon bei anderen Beiträgen sind, dann machen wir doch hier noch eine weitere Ankündigung des Jingle-Workshops, der stattfinden wird im Oktober, am 24. Oktober von 11 bis 15 Uhr beim Bermudafunk in den Räumen, wahrscheinlich im alten Volksbad. Nähere Informationen findet ihr dann auch zu gegebenem Zeitpunkt auf der Bermudafunk-Website oder ihr schreibt an radioskills@bermudafunk.org. Und um nochmal reinzuhören, was denn so ein Jingle sein könnte, spielen wir hier mal einen kleinen Trailer, Teaser, wie kann man das auch immer nennen, Vorspann ab.
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Das war also ein erster Eindruck zu Jingles. Wir gehen hier noch ein bisschen tiefer rein. Ich war doch gerade hier auf Recherche und bin doch erstaunt, dass ich hier doch gerade mal einen der bekanntesten Jingles mir doch vorgenommen habe. Spielen wir den mal kurz ein. Ja, genau, ihr wisst schon, worum es geht, aber das war jetzt gar nicht der Punkt, den ich interessant fand. Ich fand viel interessanter diese prägnanten Streicher mit diesem Arpeggio hinten dran, dass die Spannung hält, dieses din din din din din din din. Das finde ich doch sehr vergleichbar. Hören wir da mal rein. Ne, also für alle, die es jetzt noch nicht geschnackelt haben, das ist die Tagesschau. Und hier sind wir jetzt bei Game of Thrones, auch durchaus bekannt geworden, ne? Also nochmal reinhören, erst Tagesschau und dann Game of Thrones. Also, wenn man sich so vergleicht, ne, ich dachte, diese Tonfolge von diesem einen Streicher, das hat doch was Ähnliches. Irgendwie, also die Tagesschau-Variante klingt irgendwie ein bisschen schräger, aber gerade auch dieser unruhige Hintergrund mit der Tonfolge, mit der schnellen, das gleicht doch dann bei beiden irgendwie doch sehr ähnlich. Naja, ihr merkt, all das sind Jingles und genau solchen Fragen können wir dann im Workshop nachgehen. Was braucht das denn, um solche einprägsamen Melodien zu schaffen oder eben einfach selber machen? Bevor ich mich jetzt hier dem nächsten Hörspiel widme, nochmal eine kurze Ansage. Ihr seid hier beim Hörspielplatz immer am ersten Samstag im Monat. Beim bermudafunk.org 105,4 MHz in Heidelberg, 89,6 MHz in Mannheim. Beim bermudafunk.org kriegt ihr auch den Livestream und da findet ihr auch unsere Sendungsseite. Und als nächstes widmen wir uns hier einem Hörspiel. Ich hatte es vorhin schon kurz angekündigt. Kartoffelland. Ganz wunderbar passt das doch hier zu uns in Deutschland, ist aber ein Hörspiel zu Utopien oder wie Dinge sein könnten. Ne? Gemacht aus der Projektwerkstatt, wurde uns zugesendet. Projektwerkstatt Reiskirchen-Sasen. Und ihr findet die zusätzlichen Informationen zum Hörspiel natürlich auch auf unserer Sendungsseite. Jörg Bergstedt hat hier dieses Hörspiel eingesprochen und produziert zusammen mit Tamara Bender. Und ich wünsche euch viel Spaß beim Hören. Es geht ja schon los.

0: Kartoffelland. Eine Geschichte über Herrschaft und Herrschaftsfreiheit in einer fiktiven Miniwelt.
1: Geschrieben von Jörg Bergstedt, Aktivist, Trainer und Strafverteidiger, Journalist und Autor mit den Schwerpunkten Herrschaftstheorie und Ökologie.
0: Gesprochen von Tamara Bender
1: und Jörg Bergstedt.

0: 10 Menschen leben auf unserem fiktiven Planeten. Alter, Geschlecht, Haut- und Haarfarbe sind unterschiedlich.
1: Die Menschheit auf der realen Erde ist noch viel bunter. In unserer Mini-Welt fehlen Menschen mit Einschränkungen, Babys und ganz alte Menschen. Das wird weitere Fragen aufwerfen, die herrschaftstheoretisch mindestens so spannend sind wie diese kleine Geschichte.
0: Aber unsere Mini-Welt soll nun einmal einfach sein. Soll die Komplexität der Gesellschaft auf nur eine Frage herunterbrechen. Wie schafft es eine Gruppe am besten, sich genug Nahrung zu sichern? Mit Mitteln ordnender Macht oder ohne sie?
1: Natürlich sind diese Beschränkungen Quatsch. Menschen brauchen mindestens so dringend etwas zu trinken, soziale Kontakte, Hilfe bei Krankheit und Krise.
0: Das alles blenden wir aus und begeben uns in eine Welt, in der wir nichts anderes brauchen als etwas zu essen. Und die einzige Nahrung sind Kartoffeln. 2 Sack voll. Sie stehen hier zwischen uns. Wir brauchen auch nichts anderes, weder zu essen noch sonst. Wir kennen nichts anderes und wollen auch nichts anderes. Keine Smartphones, kein Bravo-Poster, kein Bier und auch keine künstliche Intelligenz, die uns Bilder erzeugen kann, wie die, die dieses kleine Filmchen illustrieren. Nur Kartoffeln, unser einziges Bedürfnis. Wir sitzen in einem Raum. Das ist die Welt. Andere Menschen gibt es nicht und auch nichts außerhalb des Raumes. Das Einzige, was wir wollen, sind Kartoffeln. Die einzige Gefahr, die uns droht, ist das Verhungern, wenn wir keine Kartoffeln essen können. Die hätten wir also schon gern. Am besten auch recht zuverlässig, denn wir können in die Zukunft denken.
1: Da sind wir in der Mini-Welt also wie die Menschen in der realen Welt, obwohl viel dafür spricht, dass die dort von dieser Fähigkeit des vorausschauenden Denkens nicht wirklich Gebrauch machen. Aber das ist eine andere Frage und es wäre wieder zu komplex für unsere kleine Mini-Welt mit den Kartoffeln.
0: Dort wollen alle im Raum einfach immer nur genug Kartoffeln haben. Das und nichts weiter ist unsere Welt. Die Ausgangslage für alle weiteren Überlegungen. Schauen wir uns nun an, was unter verschiedenen Verhältnissen passiert. Unser erstes Szenario. Eine Person, nur eine, hat eine Waffe. Eine solche Waffe ist in unserer fiktiven Welt die einzige Möglichkeit, Macht auszuüben. Die Waffe ist sichtbar und wirkt damit bedrohlich. Völlig klar. Das beeinflusst das Verhandeln um die Aufteilung der Kartoffeln. Die Person mit der Waffe kann mit dieser drohen oder einfach nur zeigen, dass sie eine Waffe besitzt und einsetzen könnte. Letzteres ist der elegantere Weg.
1: Er ist in der realen Welt ein Waffenerlaubnisschein, vorausgesetzt nicht strafbar. Nur die direkte Drohung mit der Waffe stellt eine Straftat dar, nicht der bloße Besitz. Das ist schlüssig, denn in unserer realen Welt soll die Drohung wirken, nicht die Anwendung von Gewalt. So erscheint die Welt friedlicher, das Ausüben von Macht funktioniert geräuschlos. Eine Waffe verändert das Setting sozialer Beziehungen. Wer sie hat und einsetzen kann, ist nicht mehr auf eine Einigung angewiesen.
0: Das ist in der realen Welt so und in unserer Minigesellschaft. Wer die Waffe hat, kann sich beliebige Mengen der Kartoffeln nehmen und die anderen zwingen, das zu akzeptieren, selbst wenn diese dann nicht mehr genug zu essen haben.
1: Die Waffe ist dabei ein primitives Symbol für mehr. Sie steht repräsentativ für sehr viele Mittel in unserer realen Welt, die eigene Macht auch gegen den Willen anderer durchzusetzen. Das kann eine Waffe sein, aber auch privilegierte Stellungen, ein Wissensvorsprung, der exklusive Zugang zu Produktionsmitteln oder schlicht viel Geld. Wer überlegene Durchsetzungsmittel des eigenen Willens hat, kann sich beliebige Ressourcen sichern, unabhängig davon, ob genug für alle da ist.
0: Je knapper ein Gut ist, desto funktionaler erscheint der Einsatz der Waffe bzw. eines beliebigen Machtmittels, für das sie symbolisch steht, um sich selbst genügend Nahrungsmittel sicherzustellen. Die Waffe ist sogar geeignet, mehr als diese Menge für sich durchzusetzen, als Rücklage für unsichere Zeiten oder um die Kartoffeln als Bezahlung für Dienstleistungen einzusetzen. Das Fatale? Je knapper die Ressource dann durch die gewaltsam durchgesetzte Ungleichverteilung wird, desto höher steigt ihr Preis, weil die Nachfrage das durch Waffengewalt gesteuerte Angebot immer weiter übersteigt. Näher hingeschaut verkompliziert sich die Lage in unserer Mini-Welt. Einen Faktor haben wir nämlich bislang nicht beachtet, der aber auch hier gilt. Die Zeit. Die Waffe wirkt nur temporär. Irgendwann muss die Person schlafen, dann kann die Waffe entwendet, zerstört oder sogar gegen die bisher waffentragende Person gerichtet werden. Die dauerhafte Sicherstellung ihrer Nutzung zur Drohung wäre daher aufwendig. Die bewaffnete Person müsste ständig aufpassen, die Waffe nicht zu verlieren. Setzt sie die Waffe zur Drohung oder sogar real ein, würde das Interesse der anderen steigen, die Waffe zu entwenden, um sie selbst zu besitzen oder zu zerstören. Diese müssten einfach abwarten, ihren Hunger eine Weile ertragen, bis die waffentragende Person einschläft. Allein eine Waffe zu haben, aber den alleinigen Zugriff auf diese nicht absichern zu können, reicht also nicht. Sie verstärkt nur den Effekt, den ich auch schon habe, wenn ich mehr Muskelkraft oder rhetorische Fähigkeiten besitze. Das alles wirkt nur temporär. Die Macht über andere verstetigt bzw. institutionalisiert sich nicht, das heißt, sie wird so noch nicht zur Herrschaft. Die waffenbesitzende Person müsste sich weiterhin mit den Unbewaffneten vereinbaren, wenn sie nicht nur kurzfristig einen Vorteil haben will. Der Machtgewinn wäre eher klein. Allerdings würde die Anwesenheit der Waffe die Kommunikation beeinflussen. Sie ließe sich, einmal aufgetaucht, nicht wieder aus dem Denken entfernen. Und zwar bei allen Anwesenden, bei der Person, die die Waffe bei sich trägt und bei denen, welche vor ihr Angst haben oder überlegen, wie sie diese zerstören oder an sie gelangen können. Und die, welche sich darüber ärgern, dass es die Waffe gibt und sie alles beeinflusst.
1: Für unsere reale Welt ist die Waffe der Miniwelt nur das Symbol für alle Formen überlegener Machtausübung. Bei ihnen aber gilt immer das Gleiche. Ohne dauerhafte Absicherung nützt jedes Mittel zur Durchsetzung eigener Interessen höchstens kurzfristig etwas. Der kommunistische Führer Mao sagte, die politische Macht kommt aus den Gewehrläufen. Der Satz sagt auch aus, sie wechselt ihren Träger mit der Verfügungsgewalt am Gewehr bzw. der Waffe. Wer eine Gesellschaft will, in der eigene Privilegien dauerhaft bestehen, muss mehr wollen als die temporäre Macht. Er braucht verstetigte, institutionalisierte Macht. Das ist die Definition von Herrschaft. Verstetigte Macht über andere.
0: Das schaffen wir nun als Variante in unsere Miniwelt. Wir nehmen die gleiche Situation, aber hinter der bewaffneten Person steht eine höhere Macht. Die hat die Rahmenbedingungen geschaffen, nach der einige Menschen gleicher sind als andere. Die einen dürfen Waffen tragen, die anderen nicht. Sie sind nun strukturell unterschiedlich. Die Unbewaffneten wissen, dass die höhere Macht eingreift, wenn sie die Waffe entwenden oder zerstören. Die bewaffnete Person weiß das auch. Sie muss ihr Machtmittel auch gar nicht mehr offen zeigen. Das Wissen um ihre Existenz reicht als Drohkulisse. Erst diese Konstellation macht die Waffe dauerhaft wirksam, da nun das Privileg, eine solche zu besitzen, auf Dauer gesichert ist.
1: Diese höhere Macht in der realen Gesellschaft ist der Staat. Die Waffe steht sinnbildlich für alle Privilegien, wozu neben legalem Waffen- und Gewalteinsatz auch Privateigentum an Produktionsmitteln, Markt- oder Medienmacht, Erlass und Durchsetzung von Normen gehören. Der Staat garantiert, dass diejenigen, die einen Vorteil haben, den auch behalten. Sie können Ressourcen ansammeln, auch mehr als sie selbst brauchen. Der Staat garantiert ihnen sogar das Recht, Ressourcen zu vernichten, selbst wenn andere die dringend brauchen. Ein Beispiel ist die sanktionslose Vernichtung von Lebensmitteln, während die bestraft werden, die sich diese aus den Mülltonnen der Supermärkte wieder heraussammeln. In der realen Welt existiert solche Herrschaft immer und überall. Sie ist so selbstverständlich, dass sie meist gar nicht mehr auffällt.
0: In unsere Mini-Erde lassen wir sie nun neu einziehen. Sie steht im Hintergrund und passt auf. Die bewaffnete Person ist also jetzt abgesichert. Sie kann sich ein Nickerchen leisten. Sie könnte mit der Waffe eine ungleiche Verteilung der Kartoffeln durchsetzen, sogar alle für sich bunkern. Die höhere Macht im Hintergrund garantiert ihr Privileg, die Waffe als einzige Person einzusetzen und beschützt damit oder sogar mit eigenen Mitteln den angehäuften Reichtum gegenüber denen, die nicht hungern wollen. Das gilt übrigens selbst dann, wenn die Ressource sich vermehren ließe, also die Chance besteht, die Verhältnisse so zu verändern, dass alle auf Dauer genug hätten. Es gäbe dann eigentlich keinen Antrieb mehr, für sich Kartoffeln zu bunkern und andere gewaltsam welche wegzunehmen. Doch die Waffe in Kombination mit der sie absichernden, höheren Macht lässt das Absurde plötzlich funktional erscheinen. Denn diese verstetigte Möglichkeit zur Machtdurchsetzung, also Herrschaft, zieht nicht nur die Chance nach sich, sich einen übermäßigen Anteil an den Kartoffeln zu sichern, sondern auch den Zugang zum Produktionsmittel zu verregeln. Das wäre im Fall der Kartoffel der Boden, in dem die Frucht vermehrt werden könnte. Den Zugang zum Boden bestimmen zu können, eröffnet nun Möglichkeiten einer ganz anderen Dimension. Die Person mit der Waffe könnte sich nicht nur mehr Kartoffeln sichern auf Kosten der anderen, sondern den Mangel der anderen auch dafür nutzen, die Bedingungen zu diktieren, unter denen diese mit dem Produktionsmittel Boden arbeiten können. Wir haben unsere Mini-Welt um ein Gewächshaus erweitert. Nun könnten alle für immer genug Kartoffeln haben. Doch die bewaffnete Person könnte verlangen, dass jede Person, die das Gewächshaus nutzt, einen Teil der Ernte abgeben muss. Die bewaffnete Person bräuchte dann nicht mehr selbst zu arbeiten. Sie könnte, wenn sie wollte, den Mangel durch diese Abgabe sogar gezielt so erhöhen, dass auch andere Dienstleistungen erbracht werden müssen, um überleben zu können, sprich, genug Kartoffeln zu erhalten oder behalten zu dürfen.
1: Kommt euch das alles irgendwie bekannt vor? Richtig,

0: Dauer. Funktional ist Waffenbesitz also nur, wenn er dauerhaft sicher ist, ohne dass die Unterdrückten sich selbst bewaffnen können. Die mit der Waffe ausgestattete Person muss sich also darum kümmern, dass die höhere Macht stets auf ihrer Seite bleibt, zum Beispiel durch die Übergabe eines Teils der durch Waffengewalt erreichten überproportionalen Menge an Kartoffeln.
1: Wahrscheinlich fällt es euch selbst sofort auf. Genau so läuft es in der realen Welt. Das zusätzlich Schlimme, die Zeche dieser weiteren Absicherung von Privilegien zahlen mal wieder nur die ohne Privilegien.
0: Denn die Person mit der Waffe wird die höhere Macht sicherlich nicht aus dem eigenen Kartoffelvorrat beschenken oder bestechen, sondern denen weitere Kartoffeln abnehmen, die ohnehin weniger haben. Drehen wir den Film in der Miniwelt noch einmal zurück und beginnen neu. Jetzt haben alle eine Waffe. Das nimmt der einzelnen Waffe zwar ihre direkte Wirkung, aber die Kommunikation ist nachhaltig gestört. Die Einsatzmöglichkeit von Waffen verändert das Verhalten aller. Und zwar sowohl deshalb, weil sie eine eigene Waffe besitzen und die Option ihres Einsatzes ständig im Kopf haben, als auch, weil sie wissen, dass auch die anderen ihre Waffe einsetzen könnten und deshalb Vorsicht bzw. List nötig ist. Da eine einzelne Waffe in diesem Setting nur begrenzt wirkt, fördert eine Bewaffnung aller das Entwickeln von Strategien, Überlegenheit zu gewinnen. Dazu gehört die Bildung von Bündnissen zwischen Teilen der Bewaffneten. Kommunikation dient nicht mehr der gleichberechtigten Verteilung der Kartoffeln, sondern dem Erreichen von Hegemonie, um die Verteilung nach eigenen Vorstellungen organisieren zu können. Die Anwesenden haben die Wahl zwischen verschiedenen Wegen, um für sich abzusichern, ausreichend Nahrung zu haben. Sie können ihre Waffe zur Geltung bringen und so herrschaftsförmig eine ungleiche Verteilung zu ihren Gunsten durchzusetzen versuchen oder doch eine Einigung mit allen anderen anstreben. Aber die anderen, das sind Bewaffnete. Misstrauen baut sich auf. Lieber auf die eigene Waffe vertrauen und über deren optimale Anwendung oder passende Bündnisse Überlegenheit erreichen.
1: Die reale Gesellschaft zeigt, dass die Idee, eigene Sicherheit über Waffen zu erreichen, nur zu Misstrauen und allseitiger Aufrüstung führt. Im Ringen um Ressourcen und Macht verfällt das Denken immer wieder der Versuchung, das vorhandene Arsenal der Machtmittel auch zu nutzen. Mehr Panzer, höhere Strafen, schärfere Sanktionen, mehr Zwang. Jeden Tag beweist sich, die Existenz von Mitteln der Beherrschung legt deren Verwendung nahe. Es wirkt funktional, einen Konflikt mit Waffen zu lösen, wenn diese vorhanden sind.
0: Die Lage in unserer Miniwelt wäre übrigens ziemlich ähnlich, wenn nicht alle Waffen hätten, aber eine Werkstatt vorhanden wäre, um eine Waffe zu bauen. Gäbe es eine Macht im Hintergrund, die nur einer Person den Zugang dazu gestattet, so könnte die ihre Macht in der Runde durch die Drohung steigern, eine Waffe zu bauen. Ein unbeschränkter Zugang zur Werkstatt könnte schnell dazu führen, dass alle bewaffnet sind, weil alle Angst haben müssen, dass die anderen sich sonst eine Waffe bauen, während sie noch keine haben. Was dann passiert, wissen wir schon. Wieder würden die Waffen die Kommunikation beeinflussen. Alle haben die Wahl zwischen der vertrauensvollen Kooperation mit den anderen oder der Hoffnung, die überlegene Waffe zu schmieden oder einfach schneller zu schießen. Wenn sie es nicht tun, dann handeln sie aus Angst, sich geirrt zu haben in ihrer eigenen Überlegenheit. Es wäre zwar noch denkbar, dass sich die Anwesenden auf ein gemeinsames Vorgehen, zum Beispiel zur Aufteilung oder Vermehrung der Kartoffeln, einigen, aber alles wäre geprägt von Misstrauen, weil jede Person selbst über ein Mittel zur Machtdurchsetzung verfügt und weiß, dass die anderen dieses auch haben. Vielleicht wird es nie Mensch je einsetzen, aber das wäre auch erreicht, wenn es keine Waffe gäbe. Und dann müssten die Menschen keine Angst voreinander haben. Alle zu bewaffnen, um gleichberechtigt zu sein, ist also ein höchst aufwendiges und anfälliges Vorgehen, um das zu erreichen, was ohnehin so wäre, wenn es keine Waffen gäbe.
1: Wenn die Waffe der Miniwelt symbolisch für alle Machtmittel in der realen Welt steht, dann gehört privilegiertes Wissen auch dazu. In der realen Welt wird es aufwendig geschützt, um Ungleichheiten zwischen Menschen zu etablieren und zu verfestigen. Patente, Copyright, Zugangssperren zu Bildungseinrichtungen. Fast scheint es so, als wenn der Sinn von Recht darin besteht, Ungleichheit zu schaffen und zu zementieren.
0: Nehmen wir an, in unserer Miniwelt wüsste nur eine Person darüber Bescheid, wie Kartoffeln vermehrt werden können. Die Wirkung ähnelt dem Einsatz der Waffe. Eingesetzt als Drohung, das Wissen nicht zu teilen, können die anderen gezwungen werden, dem Wissenden größere Teile der vorhandenen Kartoffeln zuzugestehen. Allerdings nützt das Wissen nichts, wenn die Person es für sich behält. Sie wird im Laufe der Zeit auch verhungern. Wissen nützt auch dem Wissenden nur, wenn es angewendet wird. Dann aber können sich die anderen das Wissen abgucken. Das Wissensmonopol wird dann zum Nachteil. Am Ende ist das Wissen doch bei allen, aber das Ansehen der Person, die es als Waffe eingesetzt hat, ist ruiniert. Es wäre funktional gewesen, das Wissen von Beginn an zu teilen, da dann auch alle von Anfang an bei Aussaat und Vermehrung gut helfen können, zudem das Wissen weiterentwickeln könnten. Schlechter wäre die Lage erneut nur, wenn es die ordnende Hintergrundmacht gäbe und die dafür sorgen würde, dass die ursprünglich allein das Wissen besitzende Person auf Dauer die einzige wäre, die das Wissen auch anwenden dürfe oder die ein Recht darauf hätte, dafür belohnt zu werden, wenn andere ihr Wissen anwenden.
1: Es ist offensichtlich, dass eine solche künstliche Verknappung des Wissens und seiner Anwendung für eine Gesellschaft schädlich ist. Dummerweise ist das in unserer realen Welt aber der Normalzustand. Grund ist allein, auch Wissen zur Ware zu machen, die monopolisierbar ist, gehortet und verkauft werden kann. Das Grundmerkmal des Kapitalismus also. Aber fehlt da nicht immer noch etwas? Wir leben in der realen Welt doch in einer Demokratie. Da können wir wählen, wer uns beherrscht. Jedenfalls scheint es so, wenn wir mal alle Hühneraugen zudrücken, um die Fallstricke der repräsentativen Demokratie und die ganzen Mechanismen zu übersehen, die in der Praxis eben nicht allen die gleichen Chancen geben, in so ein Parlament gewählt zu werden, um nur ein Problem zu nennen.
0: Bauen wir das noch in unsere Mini-Welt ein. Damit es nicht zu kompliziert wird, reduzieren wir das Wählen und Abstimmen auf zwei Fälle. Erstens darf über die Regel abgestimmt werden in den einzigen zwei Sachfragen, die unsere Mini-Welt interessiert. Wie werden die Kartoffeln verteilt und wer darf wann und wie ins Gewächshaus? Zweitens wird gewählt, aus welcher Weltanschauungsgruppe die höheren Mächte stammen. Was passiert nun? Der Mensch mit der Waffe wird für Regeln eintreten, die seine Vorrechte zur Regel machen. Er wird zudem bestimmen, wer die Regeln und seine Privilegien im Hintergrund garantiert. Die anderen wollen hingegen, alle oder die meisten, dieses Machtgefälle beenden. Einige wollen auch Waffen, andere wollen Waffen abschaffen. Einige schlagen Leute aus Weltanschauungen, denen sie auch anhängen, als Garanten im Hintergrund vor. Andere wollen solche Garanten lieber abschaffen. Zuerst findet die Wahl statt. Wer wird auf dem Stimmzettel stehen? Der Mensch mit der Waffe hält die anderen von den Stimmzetteln ab. Nur er schreibt Namen darauf. Nun kann bei der Wahl nur noch zwischen denen ausgewählt werden. Das Ergebnis ist also vorhersehbar. Einige gehen nicht mehr zur Wahlurne, weil sie das Ganze als Farce erkennen. Eine Person streicht mutig den ganzen Stimmzettel durch. Der Protest bewirkt nichts. Der Mensch mit der Waffe bringt seine Leute in die Machtposition. Die Unterlegenen fordern daher eine direkte Abstimmung. Eine Weile werden sie mit der Waffe bedroht. Die Stimmung wird schlechter. Eine Person ruft: Lieber will ich tot sein, als ewig unterdrückt. Die Person mit der Waffe denkt nach und bietet den anderen an, gemeinsam über die Regeln abzustimmen. Das lässt Ruhe einkehren. Wieder werden Stimmzettel verfasst, wieder nur von der Person mit der Waffe. Sie notiert die Regeln, die für sie günstig sind, und lässt abstimmen. Die Mehrheit der anderen ist wütend, da die zur Abstimmung stehenden Regeln noch schlechter wären als die Lage vor der Abstimmung. Sie stimmen mit Nein. Daher gilt wieder die Situation ohne Regeln. Es vergeht einige Zeit, in der alle brav ihre Kartoffeln anbauen, einen Großteil davon abliefern und ein Teil dieser Abgaben bei der Macht im Hintergrund landet, um alles so zu erhalten, wie es für die gut ist, die die Macht haben. Doch die Unruhe wächst. Die Person mit der Waffe verspricht eine neue Abstimmung mit besseren Regeln. Sie lädt die drei ihm noch recht freundlich Gesinnten aus der 10-köpfigen Gesamtbevölkerung der Mini-Welt zu einem runden Tisch. Dort fordern diese, dass alle gleich viel Kartoffeln sowie Zeit und Fläche im Gewächshaus erhalten. Die Person hält die Waffe in der Hand und lehnt ab. Am Ende sind die Unbewaffneten froh, dass alle so viele Kartoffeln mehr erhalten, dass es gerade zum Überleben reicht. Im Gegenzug müssen sie einige Dienstleistungen mehr für die bewaffnete Person machen. Die drei erhalten den Auftrag, die anderen davon zu überzeugen, dass nicht mehr zu erreichen war und dass es doch ein großer Sieg sei, nicht mehr verhungern zu müssen. Das gelingt. In der Abstimmung erhalten die neuen Regeln die Mehrheit. Der Reichtum der bewaffneten Person und die ständige Abgabenlast der anderen plus deren Verpflichtung, für den Reichen zu arbeiten, sind Gesetz geworden. Ungleichverteilung und Ausbeutung sind nun keine Willkür mehr, sondern das legitime Gute. Kritik daran ist illegale Auflehnung.
1: Die reale Welt ist wieder mal komplexer, aber das Prinzip gilt auch hier. Wer die Mittel der Macht in der Hand hält, bestimmt darüber, wie Regeln formuliert werden, welche Fragen zur Abstimmung und welche Personen zur Wahl gestellt werden. Demokratie ist ein Hamsterrad, in dem sich die herrschenden Sphären über Wahlen selbst erneuern und die Regeln an die bestehenden Verhältnisse anpassen. Mit dem über Ausbeutung und Zwang angehäuften Reichtum können sie die Unterstützung einkaufen, wenn sie diejenigen, die sie so für sich gewinnen wollen, vorher durch Entzug des Lebensnotwendigen oder dessen Androhung weichkochen. Demokratie macht es also ein klein wenig besser, schafft aber auch zusätzliche Legitimation für die Ungleichheit. Sie kann daher das Elend verlängern, da es aushaltbarer wird und gerechtfertigt wirkt.
0: Daher ist das letzte Szenario in unserer Mini-Welt das interessanteste. Es gibt keine Waffen, keine Produktionsanlage für Waffen und auch keine höhere Macht. Nur die Menschen, die Kartoffeln und ein Fleckchen Erde. Jetzt wäre höchstens noch über Muskelkraft eine Dominanz herstellbar. Die aber wäre schon hinüber, wenn sich zwei gegen den Übergriff verbünden. Das Risiko ist hoch, auf Dauer auf das Misstrauen der anderen zu stoßen und sogar an Einfluss zu verlieren. Schließlich geht es um die Kartoffeln. Das einzige Bedürfnis der Menschen, so unser Gedankenexperiment der Mini-Welt, ist die ausreichende und langfristig sichere Versorgung mit Kartoffeln. Wenn Mensch keine Chance hat, das eigene Auskommen mit Machtmitteln und auf Kosten der anderen abzusichern, dann gibt es nur noch eine Möglichkeit, sicher genug zu haben und das auch auf lange Sicht. Ich muss mit den anderen dafür sorgen, dass alle genug haben. Dann will mir nie Mensch etwas wegnehmen und kann es mangels Waffen auch nicht. Wenn alle Mittel der Machtausübung fehlen, wenn wir also in einem herrschaftsfreien Raum sind, ist die Wahrscheinlichkeit am höchsten, dass alle Personen um eine faire Regelung bemüht sind, weil ihre einzige Sicherheit, dass sie genug bekommen, darin liegt, sich mit den anderen zu vereinbaren. Unter Mangel wird das schwieriger, aber es gibt keine Wahl. Es ist funktional, sich fair zu verhalten und gleichberechtigt zu vereinbaren. Ob alle gleich viel Kartoffeln erhalten oder so viel, wie sie jeweils brauchen, das bestimmen alle zusammen. Je mehr Kartoffeln da sind, desto einfacher fällt das. Daher haben alle ein Interesse, dass Kartoffeln vermehrt werden und für alle da sind. Denn auch da gilt, nur wenn genügend Kartoffeln heranwachsen, dass es für alle und für die Aussaat im Folgejahr reicht, sind alle sicher gut versorgt. Mittel der Machtausübung halten hingegen Menschen davon ab, genug für alle zu wollen und mit dafür zu sorgen. Oder anders ausgedrückt, wenn Menschen verhungern, fehlt nicht das Gewächshaus, sondern es gibt zu viele Mittel und Institutionen der Macht.
1: Das erklärt die Grundlogik einer herrschaftsfreien Welt. Die Bedingungen bringen die Menschen dazu, sich kooperativ zu verhalten. Oft wird unterstellt, dass eine Welt ohne ordnende Macht, also eine Anarchie, nur mit guten Menschen geht. Das ist Unsinn. Die Menschen müssen nicht besser sein, sondern es drängt sich in einer herrschaftsfreien Welt für sie auf, sich sozialer zu verhalten, aus purem Egoismus. Jede Waffe, Möglichkeit der Produktion von Waffen oder andere Privilegien und jede Interventionsfähigkeit einer höheren Macht zerstört diese Funktionalität kooperativ gleichberechtigten Verhaltens. Das ist die Begründung für die Absage an den kontrollierenden Staat und jede Form der Herrschaft. Der Staat oder jede andere verstetigte Form der Macht ist selbst der Auslöser dafür, dass Menschen nicht kooperieren. Wer jederzeit, also auch unter Mangelbedingungen, sein eigenes Interesse gegen die Bedürfnisse anderer durchsetzen kann, wird dazu neigen, es auch zu tun. Es ist nicht zwingend, aber die Existenz von Herrschaftsmitteln macht es wahrscheinlicher. Ebenso ist es nicht zwingend, dass Menschen sich bei fehlenden Herrschaftsmitteln frei vereinbaren, gerecht teilen und sich gemeinsam bemühen, dass für alle genug da ist. Aber es ist wahrscheinlicher.
0: Das ist der Grund, warum Herrschaftsfreiheit sinnvoll ist. Es gibt in keiner Variante absolute Sicherheiten. Aber die Wahrscheinlichkeit, ob Menschen kommunikativ und kooperativ oder konkurrierend und sich gegenseitig überwältigend handeln, ist je nach Rahmenbedingungen unterschiedlich. Die Gesellschaftsform, in der es am wahrscheinlichsten ist, dass Menschen kooperieren, statt sich zu unterdrücken, ist die sinnvolle. Es ist die herrschaftsfreie Welt.

Ihr hörtet das Stück Kartoffelland, geschrieben von Jörg Bergstedt, Autor der Romane Suizidalien und Hinter den Laboren, der herrschaftstheoretischen Grundlagewerke Freie Menschen an freien Vereinbarungen und Autonomie und Kooperation, sowie vieler weiterer Bücher, Filme und Einzelbeiträge in Zeitschriften und Internet. Auf der Seite kartoffelland.siehe.website findet ihr diesen Text, Vorschläge zur Verwendung in der Gruppen- und Bildungsarbeit sowie Links zu verwandten Themen.

So, das war Kartoffel dann von Jörg Bergstedt und Tamara Bender. Leider findet sich die zum Schluss angesagte Website nicht. Ich habe es gerade probiert für euch. Aber ihr findet den Text auch unter projektwerkstatt.de/media/text/Kartoffel an PDF. Naja, müsst ihr euch nicht merken. Ich verlinke das auf jeden Fall. Zuletzt ist mir hier ein wunderbares Hörspiel gerade so noch ins Haus geflogen, kann man sagen. Ich habe das gerade gefunden auf freie-radios.net. Und dort lädt auch Radio Blau Hörspiele hoch. Ganz wunderbar, diese Website, ne? Und einfach die Kategorie Hörspiele anwählen. Dann sieht man so, was alles passiert. Und Radio Blau ist in Leipzig. Und das Hörspiel, das wir gleich hören werden, wird hier als Hörspielfragment angewiesen. Lässt sich einfach dann auf der Sendungsseite finden. Ich kann es auch verlinken. Dann könnt ihr selber nachhören, falls ihr nochmal reinhören wollt. Das Hörspiel heißt Likas Geheimnis. Und wirklich wunderschön. Manchmal hat man einfach Glück. Hat mich echt mitgenommen und ich finde es toll. Deswegen sage ich jetzt gar nicht mehr so dazu, sondern lasst euch einfach mal reinhören.

0: in alle Länder, wo ich bin. Ich bin Lika. Ja, das ist mein Sekret.
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0: Ja, ich bin Lika. Mluvim česky, protože studovala česky na univerzitě. Mein Lieblingsort in Halle, genau da wohne ich. Ja, Lika, ja, розмовляю українською. Ja, ich liebe da Kaffee zu trinken und Stimmen von Birds in Deutsch, wie ist Bird? Okay, und so, ja. Ja, das ist mein Lieblingsort, ja. Ja. Habe ich vergessen, Persisch. Aber das ist wegen Stress. Man liga hastam farsi sohbat mikonam. Kheli khub chon se sal tu Iran zendegi kardam. Ja, das ist das. Ich hasse Diktatorship und hasse diese Imperialismus.

0: Invece noi siamo arrivati alla fermata di Firenze, Florencia.
1: Mein Freund von Italien, der hat geschrieben mir. Der hat gesagt, morgen ist Bus am 7. Morgen. Du musst sagen, ja oder nein.
2: Du musstest dich von heute auf morgen entscheiden, ob du in den Bus gehst um 7 Uhr morgens und, ja, ja, und das Land verlässt.
1: Und alle Sachen zu nehmen. Und ich habe einen kleinen Rucksack. Ja, hatten nur einen kleinen Rucksack, weil wusste ich nicht, ob ich laufen muss, you know, weißt du? Jetzt arbeite ich im Radio, Korax, mache ich ein BFD da und das ist eine tolle Möglichkeit, mein Deutsch verbessern, wirklich extremale Möglichkeit. Ja, weil du soll sprechen und sprechen und Radio ist ein sehr extremer Weg, besser, Deutsch verbessern.

0: Ich bin geflüchtete zweite Zeit in meinem Leben. Erste Mal, ich war geflüchtete, wenn ich Kind war. Ich war 10 Jahre alt. Erster Krieg in meinem Leben war in Georgien. Und ich habe in meinem Leben zweiten Krieg mit Russland. Und ich bin jetzt in Deutschland. Ich hoffe, dass diese Geschichte nicht wiederholt nochmal mit Russland. Ja, aber das ist eine besondere Erfahrung, wirklich. Also, ja. Mein Sekret, mein Know-how ist, immer selber zu bleiben. In alle Länder, in alle Orten, in alle Situationen vertraust selber und benutzt, was du willst, was du hast. Für mich, ich muss mich bleiben. In alle Länder, wo ich bin Lika. Ja, das ist mein Sekret.
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0: So, Alter. Ja?
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2: So, das war Likas Geheimnis von Radio Blau. Ich war Tulpen am Mikro und das war unser letztes Hörspiel für diese Sendung. Deswegen sage ich Tschüss, kommt wieder zum Hörspielplatz. Bis zum nächsten Mal.
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0: Radioaufschlag aber Mutterfunk unter 5,4 in
1: 96 MHz
0: mit der Sendung Nummer 1024.
1: Genau, 1024.
0: Neue Platten im September 2026.
1: Genau. Die Sendung ist vorproduziert am 24.8. und die Erstsendung ist der 19.9. 19.9. schon, ja. Und viele neue Platten, auch von mir. Ich habe noch vom Geburtstag übrig. Ja, aber es kommt bestimmt wieder was dazu demnächst. Frisches Material.
0: Material.
1: Ja, die Sendung vorproduziert könnte im Wiederholungsbetrieb laufen oder über die Frequenzen 105,4 und 89,6 MHz. Abrufbar auf der Homepage www.bermudafunk.org unter Radioaufschnitt. Und es ist natürlich sonntags, wenn samstags, wenn die läuft, als Livestream.
0: Yes.
1: So, das war's jetzt. Und jetzt kommen wir zu einer Band, die hat gefühlt 35 Alben gemacht. Wir haben alle gekauft und sind uns einig, dass das Lied, was jetzt kommt, unser absolutes Lieblings. Absolut. Also wir haben
0: schon lange
1: diskutiert.
0: Schon
1: stundenlang.
0: Lange. Jahrelang.
1: Jahrelang.
0: Kann ich schon sagen, jahrelang. Wussten wir, dass das unser das wichtigste Lied ist.
1: Wir wollten andere Sachen spielen, aber das haben wir ausprobiert. Wir sind immer bei diesem Lied gelandet.
0: Ja, genau.
1: Diese sagenhafte Band heißt The Pale Fountains. Und der Rockwurst hat sich das Album jetzt, glaube ich, zum 10. Mal gekauft, was so gut ist.
0: Ja, so alles richtig. Alles kann ich nichts hinzufügen. Also die Platte ist gut.
1: Ja,
0: und ich habe sie.
1: Ich habe sie nur dreimal.
0: Genau. Und es ist so, wie würde man das nennen? So Indie-Pop vielleicht. 80er, spät 80er Indie-Pop. Coole Sachen.
1: Ja.
0: Frühe, also so Vorläufer von Britpop vielleicht.
1: Ja,
0: so,
1: würde ich auch sagen.
0: Genau Pale Fountains, Reach.
1: Reach.
0: So, und das spielen wir jetzt einfach.
1: Das hören wir uns jetzt einfach an. Das ist
0: das
1: toll.
0: Lied.
1: Ja, das Lied. The Song.
0: The Song.
1: Wie wir Spezialisten sind.
0: The Song, genau. Okay.
2: Okay.

0: The Pale Fountains mit Reach. Und ihr habt es gemerkt, man kommt um dieses Lied nicht rum.
1: Natürlich, völlig klar.
0: Das ist wie die Mauer in Berlin. Genau. Kommt man auch nicht drum rum.
1: Bis sie abgerissen wurde.
0: Ja, Gott sei Dank.
1: Ja. Gut, ja. Jetzt kommt was, auch was Hervorragendes.
0: Ja.
1: Habe ich aus einem Buch die Inspiration.
0: Ja?
1: Ich habe ein Buch gelesen. Von,
0: er las ein Buch.
1: Von Punk bis zur Deutschen Welle oder so.
0: Brauchen wir jetzt nicht mehr. Kannst du weg.
1: Achso.
0: Ja, kann man. Von und, Punk zur Neuen Welt durch.
1: Und da wurde das sehr wohlwollend besprochen, weil dieses Lied thematisiert die Neue Deutsche Welle und nimmt es quasi auf das Korn. Und die Band heißt, Achtung, Piefke und Paffke und die Jungs aus der Dunkelkammer.
0: Ist das nicht genial?
1: Ist spitzenmäßig.
0: Und ich kenne sie sogar.
1: Ja, okay, und das Lied heißt Und es geht ab. Und es ist so, es ist so irgendwie cool. Man könnte aber auch vielleicht, wenn jemand sagen würde, es ist nicht cool, könnte man es auch verstehen. Aber ja. Es ist, cool. Habe ich mir halt als Single gekauft.
0: Ja, ich kenne das Lied auch.
1: Du kennst es auch?
0: Ja, es war lustig, vorhin so ein Flashback, als ich die Sendung da reingeladen habe. Und dann habe ich gedacht, oh geil. Damals war die Welt noch lustig.
1: Ja.
0: Okay, Piefke, so. Paffke und die Jungs aus der Dunkelkammer und es geht ab.
1: Es geht ab.
0: Also anschnallen.
1: Jawohl, anschnallen.

0: und schon geht's ab.
1: Piefke und Pafke und die Jungs aus der Dunkelkammer und es geht ab. Und jetzt kommt eine Platte, jetzt kann ich mal was sagen. Es ist ein Lied, das habe ich vor vielleicht ein oder zwei Jahren mal im Radio gehört und habe gedacht, ich hab ja gerne Platten. Dann habe ich versucht, die Platte zu bekommen und zu bestellen. Keine Chance gehabt und mir hat es so gut gefallen, dass ich es aber, ich wusste nicht, wie ich rankommen sollte. Aber wir haben eine Freundin, die aus Polen kommt. Ich muss mich nochmal herzlich bedanken bei dir, Adi, dass du das möglich gemacht hast, dass ich diese Platte bekomme. Die Band heißt Lore, sind vier Mädchen aus Polen. Ah. Sehr schöne Musik, also Videos gibt es genug bei YouTube und was weiß ich, in den Streaming-Kanälen, Spotify und keine Ahnung, vielleicht bei Soundcloud noch und My Bandcamp, keine Ahnung, was es da alles noch gibt. Aber dafür habe ich jetzt die Platte und jetzt kann ich das Lied spielen und ich finde es einfach wunderschön. Vielleicht versteht es keiner, aber ich finde es ziemlich cool. Ja, hier kommt Law mit Nickt und das ist alles auf Polnisch, falls ihr euch da fragt.
2: Ich bin sehr interessiert.
1: Andere Länder, andere Musik, aber auch schön.
2: Ja, cool.
1: Gut, bis dann.
2: Yes.

0: Lor nickt. Ich hoffe, euch hat es auch gefallen, so gut wie es mir gefällt. Ich habe mich gefreut, es jetzt endlich im Radio spielen zu können. So, zurück zum Ernst des Lebens. Jetzt der kommen Ernst die Planets.
1: Iron for the Iron.
0: Iron for the Iron.
1: Ja, ich war auf dem Flohmarkt.
0: Auf dem Flohmarkt.
1: Und da war so ein Stand, der hatte so Zettel an seine Platten und da war beschrieben, was es ist. Und das war total hilfreich. Da stand irgendwie früher bla bla bla. Und dann habe ich gedacht, oh, das ist interessant. Aus dem Jahr 1978. Und dann habe ich da, dann höre ich immer bei Spotify kurz rein, wie es das anhört. Und das fand ich ganz cool. Die Platte ist in Summe jetzt gar nicht so cool, aber das ist eine frühe, sehr frühe, was ist das? New Wave.
0: Wave, Post-Punk,
1: so irgendwas. Das hat auch viel, viel so Reggae-Rhythmen dabei und so. Okay. Alles ganz, ganz gute Sache. Also ein frühes Artefakt der Untergrundmusikszene. War anscheinend auch irgendwie ein kleiner Hit.
0: Okay.
1: Planets, The Planets.
0: Dann hören wir uns das jetzt an, The Planets.
1: Iron for the Iron.
0: Iron for the Iron.
1: Okay. Bügeln für das Eisen.
0: Ja, das komisch, Titel, ne? Ja.
1: Ja, merkwürdig.
0: Wenn ich anfange nachzudenken, das möchte ich dann. Das nein. möchte ich dann
1: nein.
0: ja doch nicht.
1: Nein.
0: Darf kein Fall.
1: Ja. Zack. Gut.
0: The Planets mit Iron for the Iron.

0: the Planet. Sehr schöner Bandname eigentlich.
1: Ja.
0: Und so einfach.
1: Und so einfach.
0: Mit Iron for the Iron. Und jetzt kommt ein ganz großer der Musikszene. Ja. Elvis Costello and the Impostors. Ist das dann der frühe Elvis Costello?
1: Nee, spät.
0: The Late.
1: Das ist The Late. Also das ist quasi seine jetzige Band, glaube ich, die Impostors.
0: Ah, okay.
1: Und das ist, gut, die Platte ist so irgendwie so 5 bis 10 Jahre alt. Aber ist nicht der frühe Kram.
0: Okay.
1: Der hat neulich gespielt, da hätte ich eigentlich unbedingt hingehen
0: wollen. Ja, ich habe noch dran gedacht.
1: Da hat er nämlich nur seine frühen Platten gespielt.
0: Ja. Das war im Schlachthof, ne?
1: Nee, das war in der Jahrhunderthalle oder so.
0: Ah,
1: oder Riesen, ja, okay. Riesending.
0: Okay.
1: Da war ich aber erst aus China zurück und das war mir dann zu heftig. Also gut, Elvis Costello and the Impostors mit The Scarlet Tide.
0: The Scarlet
1: und ich glaube, das Lied hat er nochmal anders auf einer anderen Platte aufgenommen. Auch egal, er ist eine coole Sache, das ist so ein bisschen so eine reduzierte Aufnahme, aber das macht es eher besser. Gut. Elvis Costello and the Impostors, bitteschön.
0: The Scarlet Tide.
1: Yes.

0: Elvis Costello in deinen Posters mit The Scarlet Tide und jetzt, wie sage ich jetzt, wie mit Monty Python, and now to something completely different.
1: Yes.
0: Deutscher Punk, wahrscheinlich relativ aktuell, habe ich jetzt gar nicht geguckt. Die Band heißt Abfuck, ich kenne die gar nicht. Nicht für mich heißt das Lied, auch ein Geburtstagsgeschenk. Lustige Texte, die man mitlesen kann, sehr linksorientiert. Manchmal denke ich mir, okay, will ich es hören oder nicht, aber das erinnert mich so an frühere Zeiten, wo halt ich viel, was weiß ich, im Jutz mal unterwegs war oder so, wo einfach so richtiger Rotze-Punk lief.
1: Yes.
0: Das war geil. Das war auch, wir hatten vor kurzem eine Sendung über Birmingham, da haben wir GBH gespielt.
1: Mhm.
0: Und da musste ich auch die ganze Zeit, also das war ein absoluter Flashback. So Anfang der 80er, wo diese so Exploited und GBH und so Sachen, Vibrators, stimmt. Und das war ziemlich geiler Kram.
1: Ja.
0: Aber jetzt sind wir da im aktuellen mit Abfuck und nicht für mich.
1: Nicht.
0: Hören wir uns jetzt an. Viel kann ich nicht dazu sagen. Lustige Platte. Mit drei alten Männern, die auf der Parkbank sitzen und drunter steht Bock auf Stress.
1: Genau.
0: Das hat mir schon gut gefallen.
1: Sehr, sehr geiles Cover.
0: Gutes Cover, ja. Okay,
1: gut.
0: Abfuck, yes. Nichts für mich.

0: Abfuck. Nicht für mich.
1: Nichts für mich.
0: Jetzt wieder now to something completely different.
1: Completely different. Dieses Lied habe ich irgendwie erst vor einem Jahr oder so kennengelernt. Das war in irgendeiner Werbung. Dachte ich, ja, das ist ja cool. Weil es so ist, ja, das ist Disco, aber es ist irgendwie hat auch sowas Waviges an sich, finde ich. Und die Stimme, ich meine, die hat eh eine coole Stimme. Amanda Lear mit Follow Me.
0: Yes.
1: Und das ist ganz cool. Das habe ich dann in so einem Single 7-Inch-Ramschregal gefunden. Und da dachte ich, das muss ich natürlich haben.
0: Ich kann mich noch erinnern, als es rausgekommen ist, da gab es so eine Musiksendung, die hieß Musikladen oder so, von Radio Bremen, der Nachfolger vom Beat Club. Da sind immer so nackte Mädels im Hintergrund, das kannst du heute gar nicht mehr vorstellen. Ja, ja. Und ein bisschen Video verzerrt, das ist ganz komisch. Und Amanda Lear, das war da wird drüber diskutiert, ob das jetzt ein Mann oder eine Frau ist. Tatsache ist, dass sie irgendwie in den 60er Jahren eine Riesenrolle gespielt hat als Model. Die Muse von Salvador Dali war, also ein total spannendes Leben. Da gab es auf Arte mal eine Biografie und dann guckst du schon doof, was da dahinter steckt. Und wenn du als Kind die siehst und denkst, ach, das Lied, Follow Me, und war total spannend. Hab jetzt nicht mehr alles drauf, aber es lohnt sich, sich damit näher zu beschäftigen. Cool. Und natürlich, ich weiß nicht, vielleicht ist das aus der Küche von Giorgio Moroder oder sowas entstanden.
1: Das könnte passen. Könnte gut sein, ja. Na gut, Follow Me von Amanda Lear.
0: Genau.
1: Coole Sache.
0: Kommt jetzt.
1: Okay.

0: Mandalier mit Follow Me. Interessante Stimme, interessanter Mensch.
1: Absolut, ja. Absolut.
0: Okay, jetzt kommt was, das mag ich auch sehr. Friend or Foe, aber das ist, glaube ich, ist entweder ganz früh oder ganz spät.
1: Ganz spät.
0: Ganz spät, gell?
1: Das ist
0: ja.
1: So, das ist so eine, das ist interessant. Bands, die so quasi nach ihrem Höhepunkt zum Teil noch wirklich geile Sachen gemacht haben, die aber nicht mehr so bekannt wurden. Und das ist total amtlich, diese Beats, die eine coole Melodie zum Mitsingen und so. Das ist ein tolles Lied, aber das ist überhaupt nicht war halt nach dieser großen Hitphase.
0: Ich habe auch so eine ganz späte Adam Ant Platte, die richtig geil ist. Und mein Traum ist es ja immer noch, beim Auflegen mal Kings of the Wild Frontier oder sowas zu spielen.
1: Ja, das ist doch cool.
0: Das muss doch total Spaß machen, das laut zu hören und dann rumzuhüpfen.
1: Ja. Okay. Das ist total gut. Yes.
0: Okay. Adam Ant mit Friend or Foe.
1: Yes, Friend or Foe.
0: Als Single oder?
1: Single.

Adam Ant, nicht Adam and the Ant, sondern Adam Ant mit Friend or Foe. Und jetzt kommt was, das habe ich in meinem, was heißt Lieblingskaufhaus. In München gibt es so ein Edelkaufhaus, Ludwig Beck. Die haben oben eine sehr gute Plattenabteilung und sind relativ gut bestückt. Da war ich jetzt vor kurzem wieder drin und habe dann die Platte gekauft. Little Sims Lotus, die neue. Dann bin ich noch um Olivia Rodrigo rumgeschlichen, Charlie XCX.

0: super rappt im Dialekt und geile Melodien dann im Hintergrund hat und auch viele schwarzafrikanische Musiker, die da mithelfen und so. Mhm. Das ist schon sehr geil. Und da kommt sie mit dem Lied Lion.
1: Lion,
0: yes.
1: Lion. Der Sims ist doch auch ziemlich groß gerade, ja, oder?
0: Weiß es nicht, kann sein.
1: Ich glaube schon. Ich kenne sie auf jeden Fall.
0: Okay, Namen. Das ist cool.
1: Gut.
0: Gut, Little Sims mit Lion.
1: Bitte schön. 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

0: Das ist was Neues.
1: So, Little Sims mit Lion. Und jetzt kommt ein Lied, da bin ich, ich bin ja ungern Rockwurst dankbar, aber in dem Fall bin ich ihm dankbar, dass er das wieder aus sämtlichen Vinylhaufen, Plastikhaufen rausgegraben hat. Flexible von Depeche Mode. Das fand ich total geil. Und ehrlich gesagt, das ist so gut, dass es wiedererweckt werden muss.
0: Ja, das ist, ich kenne das auch von früher, das wurde immer gespielt von DJs. Und das ist natürlich, das ist so wie man sich eine B-Seite vorstellt. So ein richtig cooles Lied. Und zwar habe ich das zufällig gemacht, ich habe die von Shake the Disease Single gekauft. Ich finde das gar nicht so geil, aber ja, muss man natürlich irgendwie haben. Und da habe ich festgestellt, dass auf der B-Seite dieses Lied drauf ist.
1: Sehr geil.
0: Und das Lied ist ja auch deshalb geil, das ist eigentlich so ein Bo Diddley-Beat. Also da ist so eine Art Mundharmonika, auch wenn es vielleicht mit Synthi gemacht ist, und dann dieser Beat und ein cooles Lied. Also
1: vielleicht sollte man es dem Harry mal sagen für die Hardrock-Party, weil das ist ja noch vor 89 entstanden.
0: Ja, stimmt.
1: Dann kann man das ja spielen.
0: Genau.
1: Hier kommt Depeche Mode mit Flexible, der Rückseite von Shake the Disease.
0: Yes.

0: Depeche Mode, Shake the, Flexible. Und jetzt kommt was, da kenne ich auch, die Motels. Ist das nicht die Drowning in Burling? Nee, die heißen?
1: Nee, das waren die, das sind die,
0: Ich verwechsel die immer.
1: Ja, das sind nicht, also die Motels ist eine amerikanische, glaube ich, eine amerikanische New Wave, bla bla Band. Und ich kenne die daher, weil von denen ungefähr 4 Platten im Ramschregal beim Comeback stehen seit Jahren. Und ich denke immer, Mann, das muss ich mal. Das
0: ist Mobiles ja, hießen die.
1: Mobiles, genau.
0: Oder Mobiles.
1: Ja, aber und das hier, und deshalb, das ist dieser Sampler, den ich bei der vor 2 Sendungen erwähnt habe.
0: Ah, okay.
1: Wo alles gut drauf ist. Da sind auch die Motels und da bin ich jetzt sehr dankbar, dass ich mal ein Lied von denen kenne. Ist ziemlich cool. Cool. Und deshalb habe ich mir gedacht, beim nächsten Mal Ramschregal Comeback, nehme ich mir mal so eine Motels-Platte mit.
0: Das ist doch eine super Idee.
1: Ja. Und dann habe ich von der Sängerin habe ich bei Spotify ein Lied entdeckt und es war total die, dann habe ich von der Lebensgeschichte auf Wikipedia angeschaut und es war auch krass, also so irgendwie mit 16 schwanger geworden und dann irgendwie trotzdem das irgendwie durchgezogen mit der Band und Kind aufgezogen und dann später noch ein Kind dazu adoptiert und so. Und das in Amerika, wo man ja, da gibt es ja jetzt nicht so Stütze und so, ne? Also das ist schon heiß.
0: Martha Davis.
1: Martha Davis, genau.
0: Interessant. Das ist ja cool.
1: Okay, The Motels.
0: Okay, The Motels mit Kicks.
1: Kicks. Spitzenmäßig.
0: Super.
1: Yes.

0: Ja, das war The Motels mit Kicks und jetzt kommt auch ein Lied ähnlich. Das ist so ähnlich für mich wie Flexible, aber das habe ich immer wieder mal im Kopf und wollte es tatsächlich, habe die CD, wollte es aber immer mal auf Platte haben und das habe ich die Platte in München auch gefunden. MC 900 Feet Jesus ist einfach ein geiler Song, geile Texte, geiler Text. Und jetzt hier, weil ich es endlich auf
1: Okay,
0: Platte habe.
1: excellent. Und wie heißt das Lied?
0: The City Sleeps. Das ist wunder, wunder. Es ist sehr gut, einfach. Bin froh, dass ich es habe.
1: Also
0: Und
1: den Namen kenne ich natürlich schon lange, aber
0: klar.
1: ich habe keine Vorstellung von der Musik. Deshalb bin ich jetzt sehr gespannt, das anzuhören.
0: Ja. The MC 900 Feet Jesus mit The City Sleeps. Okay.
1: Excellent.

0: MC 900 Feet Jesus mit The City Sleeps. Und jetzt kommt das letzte Lied für diese Sendung. Wir sagen wieder dieselben Sachen. Diese Sendung war vorproduziert, könnte im Wiederholungsbetrieb laufen. Das alles beim Bermuda-Funk. Dann hört man es auf den Frequenzen 105,4, 89,6 MHz im Livestream und tatsächlich im Stream abrufbar auf der Homepage www.bermudafunk.org und dann nach Radioaufschnitt gucken. Da ist die Sendung auch immer noch vorhanden. Und jetzt kommt ein Lied, das verbinde ich immer mit Rockwurst, weil ich glaube, das haben wir auch schon ein paar Mal gespielt oder vor allem du. Es ist einfach eine geile Nummer, die entstanden ist zu der Zeit, wo ich mich halt viel für Musik interessiert habe oder immer. Also ja. Das lief halt immer irgendwie mit.
1: Das ist, finde ich, auch ein cooles Lied. Es ist nicht so Untergrund respectable, so mittelmäßig, aber es ist einfach gut. Also ja. Ich finde es schon.
0: Kann man tatsächlich spielen.
1: Ja.
0: Ja. Und das hören wir uns jetzt an. Jetzt kommt TransX mit Living on Video.
1: Yes.
0: Und das war's für diese Woche. Und wir hören uns wieder in 2 Wochen, wenn es wieder heißt, darf sein Scheibchen mehr sein. Bye bye. Dann haben wir schon Oktober.
1: Yes. Tschüss. Ciao.

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2: Checkame, checkame. Na Signals Centralu. Hier ist Scampi Lamas Serendipity Selection und ihr habt eingeschaltet heute im September in unsere wunderbare Show mit den glücklichen Un und Zufällen und ihr hört uns auf DAB Plus in Berlin und ganz Brandenburg, also bis Quitzöbel oder eben dann in der Wiederholung könnt ihr uns hören auf dem Bermudafunk, da gibt es noch klassische UKW und zwar in Heidelberg und Mannheim unter 89,6 MHz oder 105,4 MHz und natürlich auch unter www.bermudafunk.org. Schön, dass ihr hier seid.
3: Hallo.
4: Hallo, hallo. Schönen guten Abend.
2: Wir haben heute mal wieder ein Thema dabei und wir sind heute quasi als drei MusketierInnen am Start, beziehungsweise natürlich ist auch Stroko hier im Studio, also Big Up an den Technischen.
3: Und die drei MusketierInnen sprechen heute über Annoying Artists. Was für ein Thema. Wer will eigentlich schon über nervige Musik reden oder nervige Musik spielen? Aber darüber auszutauschen, dachten wir, lohnt sich. Denn eigentlich ist nervig super subjektiv. Was Stroko zum Beispiel total nervig findet, kann für Patrick oder für Martha super genial sein. Und ich habe überlegt, was ist eigentlich meistens so nervig? Und ich würde sagen, meistens sind es anstrengende Stimmen, nervige Ohrwürmer. Manchmal, für manche kann es auch ein super expressives Auftreten von KünstlerInnen sein. Für andere kann auch der gesamte Mainstream nervig sein. Es ist also sehr, sehr variantenreich. Und außerdem dachten wir uns, nervig kann auch eigentlich sowas wie aus der Reihe bedeuten. Und dann wird nervig im Sinne von wie ein Störfaktor eigentlich was Subversives und kann einen Widerstand gegen die Norm bedeuten. Insofern würde ich sagen, können wir heute sehr variantenreiche und nervige Songs spielen.
2: Und uns gegenseitig nerven.
4: Ja, super. Ja, du hast es schon super erfasst. Also ich glaube, ich bin mit dir total einer Meinung. Und ich würde das nochmal ein bisschen auf eine Variante erweitern. Und zwar haben mich irgendwann bestimmte Künstler und Künstlerinnen auch richtig genervt, weil mein Umfeld und mein Freundeskreis von nichts anderes sprechen konnten zu einer bestimmten Zeit in meinem Leben. Und das hat mich sehr genervt. Ja, aber ich würde dann den Anfang machen mit einer Künstlerin, die Valerie June heißt, zu der ich so eine ganz ambivalente Beziehung von Hass-Liebe habe. Also einerseits ist es so, dass diese amerikanische Sängerin und Singer-Songwriterin aus Tennessee mit ihrem Werk Elemente aus Folk, Blues, Soul, Country und Afrobeat miteinander verbindet. Das finde ich genial und ich mag das auch sehr gerne. Aber die hat ja auch mit ihrer Musik, ist eben sehr mitreißend, aber die Stimme ist super nerventötend zuweilen. Und in dieser Kombi mit diesem kratzigen Gesang, der sehr an Mavis Staples und Bob Dylan erinnert, spaltet sie sich auch aus afrikanischen und afroamerikanischen Musiktraditionen. Und wir hören heute von ihr aus dem Album Pushing Against the Stone von 2013, Wannabe on Your Mind.

0: Scampi Lama. Serendipity Selection heißt die Sendung, die ihr heute im freien Radio hört. Wir freuen uns, dass ihr eure Geräte eingeschaltet habt und uns zuhört. Unser Thema sind heute Nervensägen, nervige Künstler, nervige Songs, nervige ModeratorInnen, nervige Geschwister, Freunde, Brüder, Boyfriends, Väter, Oma, Mutter, egal. Man kann eigentlich alles damit in Beziehung setzen, weil Nervigkeit ist letztendlich immer ein Beziehungsgeflecht. Und in gewisser Weise hat es auch immer was mit Zeit und Raum zu tun. Josie hat es auch schon schön gesagt und ein bisschen dem, was ich jetzt sagen wollte, auch vorgegriffen mit einer Platte, die ich hier auf der Scheibe habe. Und bevor ich darüber was erzähle, werde ich hier schon angezwinkert, weil ich wahrscheinlich nervig dahergefloat habe. Deswegen halte ich mal ganz kurz die Luft an.
1: Und dann kommt der Song oder dann?
0: Ja, ich wusste nicht, ob ihr noch was reinhauen wolltet vorher.
1: Ja, ich hätte noch eine Frage an euch.
2: Ich höre.
1: Weil es gibt die Kategorie nervige Fragen von Josie und dazu gehören auch nervige Umfragen. Mhm. Was glaubt ihr, waren die schlimmsten Ohrwürmer?
2: Ich bringe einen solchen mit. Mal gucken. Das möchte ich jetzt nicht verraten.
0: Also ich glaube, im Moment ist es auf jeden Fall der von Kitschkrieg produzierte Track hier mit dem Ohrwurm. Du bist gut genug, würde ich sagen. Mhm. Das haben wir jetzt auch festgestellt. Selbst in der Türkei, die Jungs, die die Liegen am Strand vermieten, versuchen, du bist gut genug zu singen. Kommt zwar was anders raus, aber es ist überall gerade. Und das für einen deutschsprachigen Tune, das muss ganz schön ohrwurmig sein.
2: Mhm. Sogar in Istanbul habe ich was von gehört. Mhm.
1: Also einer der schlimmsten Ohrwürmer, offiziell, laut britischen ForscherInnen von der Goldsmith University, die 3000 Leute befragt haben, die Zahl kommt jetzt von 2022, war, Stroko, du hast noch einen Guess?
3: Ja, Wham.
1: Wham?
2: Oh, yes. Oh je. Das hat mich auch genervt.
0: Aber im September, da zieht es nicht.
1: Nee, Goldsmith sagt, es ist Lady Gaga.
2: Aha.
1: Mit ra, ra, wa,
0: ich,
1: ah,
0: ich dachte es auch, was ist der Track? Bad Romance. Ist aber auch ein Big Tune. Ich finde, das ist kein schlimmer Ohrwurm. Ich hatte Lady Gaga in der Hand zu Hause als Platte, habe aber nicht mitgebracht. Und wer ist Platz 2 und 3?
1: Platz 2 und 3 gibt's nicht. Ich habe noch Zahlen von, aber Tracks von 24, 25, aber die spare ich mir noch eine Weile auf. Okay. Was wolltest du spielen?
0: Ich habe nochmal was quasi, was das dialektische Verhältnis von Nerven aufzeigt, weil ich habe einen Hit-Tune von Major Lazer aus dem Jahr 2013 auf den Plattenteller gehievt, jetzt schon von einem Best-of-Album. Also wenn was ordentlich reinhaut, dann kommt es auch nochmal auf Best-of-Geschichte raus. Das ist Watch Out For This in Klammer Bombayer. Das Bombayer war wohl angemerkt mal so eine Art Schlachtruf von Muhammad Ali. Und der Tune ist mit Busy Signal, The Flexicon und FS Green. Und das Interessante an diesem Tune ist, dass der 2003 auf jeder Dancehall-Party lief. Und man den aber dann kurze Zeit später, also ich würde sagen so ab 2016, 17, eigentlich nicht mehr hören konnte. Also das ist sozusagen sowas, dass sich was als Mega-Hit einpegelt. Alle denken, krass, cool, es ist auch ein bisschen Retro, es zitiert eigentlich alte Dancehall-Geschichten, weil irgendwie Musik mittlerweile voll oft nur noch Retro ist. Also es wird immer irgendwas von früher zitiert. Aber dann quasi am Anfangs alle total cool fanden und dann irgendwie jeder irgendwann dachte so, oh scheiße, jetzt wieder der Hit, wieder der Hit, wieder der Hit. Also das zeigt sozusagen diese Wandelbarkeit, dass man am Anfang denkt, geil, wicked, und dann irgendwann, gähn, warum spielt ihr das immer noch? Jetzt ist es ja schon wieder eine ganze Zeit her, das Jahr 2013, deswegen dürft ihr jetzt selbst gleich in die Rezensentinnen- oder Retro-Rezensentinnen-Rolle gehen. Aber davor würde ich sagen, spielen wir das Ding mal.

0: Wow, wow, wow, wow. Mein Onkel war ein Mafioso. Grüße gehen raus an alle, die Onkels und Tanten haben, die für oder bei der Mafia arbeiten. Und was ihr gehört habt, war die Platte Montenegro Zero mit der Künstlerin Haiti. Und ich finde, dass der Tune schon auf jeden Fall auch das Motto so ein bisschen unterstreicht, das wir heute machen, oder?
1: Ja, das ist für mich so eine neue Kategorie. Das ist die Kategorie Schreigesang.
2: Das ist auf jeden Fall eine nervige Kategorie. Und ich fand interessant zu beobachten, es greift auch zwei Punkte aus den Untersuchungen auf, was Leute so nervig finden. Nummer eins ist nämlich Wiederholungen. Das fand ich, hat der erste Song zu Genüge bewiesen. Nummer zwei sind unangenehme Stimmlagen, was Song Nummer zwei auf jeden Fall bewiesen hat.
0: Also Big Up an das Album hier aus dem Jahr 2018 von der Künstlerin Haiti. Ich finde, das ist schon eine inspirierende Künstlerin und ich habe extra noch ein zweites Album von ihr dabei, weil das finde ich eigentlich nochmal nerviger. Aber das könnt ihr später beurteilen. Und wir wollten auch nochmal kurz über den ersten Track sprechen, weil da ging es ja um die Nervigkeit von Hits. Habt ihr den noch im Ohr? Wie habt ihr ihn wahrgenommen jetzt aus der Gegenwart? Schon wieder Retro oder noch too much oder zu spezifisch?
2: Ja, ich würde sagen, so ein bisschen Retro. Also es ging schon, es war angenehmer als der zweite Song. Aber in den, wie gesagt, in den melodischen Wiederholungen auf jeden Fall anstrengend.
1: Also ich fühlte mich animiert, so ein bisschen mit dem Oberkörper zu wackeln hier auf meinem Stuhl. Mir hat's gefallen.
0: Das finde ich gut. Früher sind die Leute da so auf Festivals und bei Partys auch so gesprungen. Ich meine, es hat auch diese Mischgeschichte, das hatten wir eben gesagt, zwischen Dancehall und elektronischer Tanzmusik, EDM, Electronic Dance Music schon drin gehabt. Wie geht's weiter?
1: Soll ich weitermachen? Okay, dann mache ich weiter und zwar mit Figgy Baby, ein sehr junger Künstler, aka Spice Boy, der ist amerikanisch-mexikanischer Herkunft, ein Rapper und Hip-Hop-Sänger aus LA, der queer und non-binär auch sehr, sehr gerne provoziert und deswegen ist ja auch für manche Leute auch so nervig, nämlich er engagiert sich auch gegen die Diskriminierung von Migrantinnen in den USA und verkörpert, wie er selbst behauptet, den Albtraum der gegenwärtigen Trump-Administration, was ich natürlich sehr begrüße und ganz toll finde, dass er so unbequem ist für diese Truppe. Ja, aus dem letztes Jahr erschienenen EP-Album Falling in Love at the End of the World hören wir jetzt den Track Find Love.

0: Wenn wir über nervige Songs reden, darf eine Sache nicht fehlen, dachte ich, und zwar der ESC. Was haltet ihr vom ESC?
1: Soll ich das wirklich sagen? Nix.
2: Also ich bin mixed, würde ich sagen. Früher, als ich noch dachte, man muss sich durch radikale Abgrenzung von Mainstream erstmal selbst eine Identität schaffen, habe ich das natürlich gehatet und so Leute wie Gildo Horn mit seinem Nussecken-Song oder auch Stefan Raab mit Warte, hatte Dude da oder was es sonst so für Soundgräuel-Attacken gab, haben es einem da auch leicht gemacht. Mittlerweile kann ich das schon auch angucken. Es ist schon auch echt heavy, aber wie Jero, der mittlerweile hier im Studio angekommen ist, man hat ihn quasi vielleicht übers Radio hergerufen, weil wir ihn schon so vermisst haben, habe ich eine Affinität dafür, die anderen zu nerven. Und ich weiß ja, viele Leute sind genervt, wenn Israel beim Eurovision viele Stimmen kriegt. Und da freue ich mich dann doch immer mal wieder dran, selbst wenn der israelische Song, so wie dieses Jahr, ganz schön nervig war. Es gab aber auch schon bessere, zum Beispiel einen richtig nervigen, aber auch irgendwie lustig nervigen von Netta, Anilobuba. Genau, Jero hat schon die Hühnerbewegung gemacht hier im Studio. Aber ja, es ist ein Ritt auf der musikalischen Rasierklinge, finde ich. Und wie, Stroko, wie siehst du's?
3: Wie ich das sehe mit dem ESC, also ich fand, in 16 gibt es tolle Aufnahmen, wo auch schöne Songs dabei gekommen sind. Es gab dann so eine Zeit, die du gerade beschrieben hast, so wo dann so extra Shows hier gemacht worden sind, um irgendeine Künstler zu finden. Ich finde es eine schwierige Veranstaltung, weil es sind oft Produzenten, die da die Songs produzieren, meistens Männer, die sich dann irgendwelche Leute zusammensuchen, die da so ein bisschen Show machen, aber der Song selbst kommt ja nicht von den Bands. Und deshalb finde ich es immer eine schwierige Angelegenheit. Oft findet es jetzt zurzeit in komischen Staaten statt. Ich denke nur so an Aserbaidschan. Weiß ich nicht, ob das der richtige Staat ist, in dem man so ein Fest feiert. Ich finde es eine schwierige Veranstaltung. Ich weiß, dass viele das gucken, dass das ein Event ist, dass das auch lustig ist, da irgendwie zuzugucken. Aber insgesamt, ich finde es nicht geil.
2: Josie, hast du es geschaut die letzten Jahre?
0: Nicht viel, muss ich sagen. Ich finde es auch eine schwierige Veranstaltung. Mich strengt es auch einfach an und ich finde es tatsächlich nervig. Politisch ist es dann auch immer noch nervig, wenn es immer wieder um Israel geht, um die mögliche Ausladung und so weiter. Dann habe ich jetzt sogar einen Künstler mitgebracht. Die gute Nachricht ist, es ist nicht der Nussecken-Song. Die schlechte Nachricht ist,
2: es ist der Künstler, der
0: sich vor 2 Jahren dafür eingesetzt hat, Israel auszuladen, was dann nicht passiert ist, und der seinen Pokal zurückgegeben hat. Ihr ahnt es schon, Nemo mit The Code. Warum ich den mitbringen wollte, ist, was am ESC ja bemerkenswert ist, es ist nicht nur nervig und anstrengend, sondern es ist dann doch immerhin auch die Mischung damit mit Empowerment, vor allem von Queerness und von Transpersonen. Und das, finde ich, ist immerhin ein Teil, den man zelebrieren kann. Deswegen hören wir jetzt Nemo.
2: Na, Nemo? Wo ist der Nemo? Findet Nemo.
1: Findet Nemo.
0: The Code.

0: Yo, das war auf jeden Fall ganz schön nervig. Das erste Mal Eurovision Song Contest Artists in der Serendipity Selection. Definitiv ein unhappy accident meiner freien Radiokarriere. Aber cleveres Ding, Josie, muss man sagen. Big up yourself, weil wir haben hier noch den ganzen Tune weiter diskutiert. Jero hat auch einiges hier an spannenden Sachen gesagt, aber bisher ist er noch nicht fürs Mikro reif. Ich paraphrasiere nicht. Aber definitiv, der Eurovision ist eine nervige Sache, und das Einzige, was daran vielleicht nicht so nervig ist, ist, dass es immer die Fans von Deutschland nervt, weil die früh rausfliegen. L'Allemagne, zéro point, das sage ich nur.
1: Und weißt du, was noch nerviger ist? Die Lichtdramaturgie bei diesen Shows. Die finde ich absolut nerventötend. Die überfordern mich immer.
0: Wir bleiben nervig, aber natürlich auch nett. Und ich habe eine Künstlerin mitgebracht. Die ist gar nicht so mega nervig, aber ich habe mich daran erinnert, schon diverse Leute sie für etwas nervig befunden zu haben. Das ist die Künstlerin Flavia Cuello. Und jetzt habe ich den Titel vergessen. Ich glaube, der Titeltrack ist
1: Oji.
0: That's It. Ma
1: Heute.
0: manche würden meinen, es ist easy listening. Macht euch selbst ein Bild von ihr. Wir hören jetzt von ihrer Platte Mundo Meo die besagte Scheibe. Den besagten Tune natürlich.
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0: Das ist die Serendipity Selection für euch aus der Lutumstraße. Pi Radio oder Bermudafunk ist das, was ihr hört. Und heute geht es um Annoying Artists, Annoying Voices, Annoying Songs. Und gerade haben wir Flavia Cueo gehört, vor allem vielleicht nochmal, um die Frage zu stellen, nachdem wir uns immer noch etwas diskursiv beim Eurovision hier bewegt haben. Wie sieht es mit Easy Listening aus? Ist es nervig? Ist es nicht nervig? Und kann man sie darunter subsumieren?
1: Da muss ich drüber nachdenken.
2: Also ich finde es manchmal ganz okay, muss ich sagen. Das kann man schon mal machen.
3: Ich finde auch, das klingt eher nach Tropicana als nach, nach Easy Listening. Es hat zwar so diesen Beat so ein bisschen, aber da ist nochmal so ein Haken im Beat drin, der das nochmal interessant macht. Also es plätschert nicht nur.
0: Es ist tanzbarer, das stimmt. Wir hätten ja eigentlich auch noch Sleepy Piano mitbringen müssen. Josies Lieblingsentspannungsmusik.
1: Aber manchmal hängt es auch damit zusammen, dass man der Sprache nicht mächtig ist, oder? Dass man vielleicht die Lyrics auch nicht versteht und deswegen auch einen ganz anderen Zugang
0: Absolut.
1: zu diesen Tracks oder zu diesen
0: Das ist ein ganzes
1: Schreiben hat.
0: Kapitel für mich. Also ich muss sagen, dass ich Musik auf Deutsch ganz, ganz oft ultra nervig finde. Es sei denn, die Leute sind cool. Also oft käsen mich die Lyrics richtig an und es ist so penetrant, wie die Hupe da draußen gerade war, dass man sich dem auch nicht entziehen kann, während jetzt genau Musik auf Portugiesisch für mich als Nicht-Portugiesisch Sprechender oder auch Italienisch, das klingt halt einfach erstmal ganz nice. Und wie Stroko sagt, wenn es dann noch ein bisschen tanzbar ist, läuft es auch durch.

Jamaika und hat ein reines Reggae-Album aufgenommen und hat versucht sozusagen sich mal ganz kurz als Snoop Lion zu vermarkten. Davor war er ja Rapper, zwischendrin auch Pornostar und dann eben jetzt Rasta. Das hat einigen Leuten nicht gepasst. Der mittlerweile verstorbene Bunny Wailer, der quasi so ein bisschen der Papst der Rastafari-Musik war, hat sich extrem darüber empört. Und wir spielen jetzt einfach mal eine Scheibe, in der auch deutlich wird, dass natürlich Snoop Dogg auch gar nicht tief gestapelt hat, als er sich für einen Rasta gehalten hat, nämlich den Track Here Comes the King von seinem Album Reincarnated als Snoop Lion. Königliche Vibes.

0: Ich dachte mir, ich kann ja nicht nur ESC-Musik mitbringen. Und um den Bogen mal zu spannen, zu nervig im Sinne eher von aus der Reihe oder subversiv, oder wie der Duden übrigens nervig auch definiert, den Eindruck angespannter Kraft vermitteln. Und dazu wiederum, finde ich, passt hervorragend Gai Seakyol, eine Künstlerin, die nicht das erste Mal in dieser Sendung gespielt wird. Und deren Musical wir vor anderthalb, zwei Jahren gesehen haben, nämlich Consistent Fantasy is Reality. Und damit gehen Grüße raus von der glamourösen Busfahrerin Gai Seakyol an die glamouröse Autofahrerin Kira in der Flemingstraße mit dem Song, Patrick.
1: Istikrale Hayal Hakikatir. Und da können wir natürlich auch gleich Companiero Bagetovic grüßen, der uns zuhört. Und Filipovic, der uns auch zuhört. Der hatte, glaube ich, kurzzeitig gedacht, wir machen eine reine Eurovision-Sendung. Zum Glück überzeugen wir ihn jetzt auch noch mit etwas alternativeren Sachen. Und natürlich auch meine Mom, die meinte, sie musste ausschalten bei dem Haiti-Ding.
0: Die Arme.
2: Sereva nach São Paulo und liebe Grüße nach Gronau.

0: Aru aki.
1: Ja, da sind wir wieder bei der Serendipity Selection und ich habe den falschen Kopfhörer aufgehabt, deswegen konnte ich nicht so ganz hören, wann der Track aus ist. Das ist nervig. Noch nerviger ist, zwei Kopfhörer aufzuhaben. Aber was ihr gehört habt, war Noga Eres, die Künstlerin mit ihrem Partner zusammen mit dem Namen
2: Uri Russo.
1: Und ich finde, sie fällt auch in diese Kiste rein, dass du als Popstar, auch als Künstlerin, letztendlich irgendwie so ein bisschen nervig auffallen musst mit deiner Stimme. Der Track heißt übrigens PC People und richtet sich, glaube ich, so ein bisschen aggro gegen zu politisch korrekte Leute, was ich irgendwie auch ein bisschen nervig finde. Aber das ist ganz interessant, dass sie das aus ihrer israelischen Perspektive so ein bisschen zwischen allen Stühlen nervig machen möchte.
2: Mhm. Ja, es ist immer eine Frage der Attitüde und welche Attitüde triggert dich bei Künstler und KünstlerInnen. Also ich finde die beiden eigentlich sehr sympathisch und ich kann mich mit deren Musik auch sehr stark anfreunden. Und im Übrigen auch mit Geysu Akyol, obwohl sie ja auch manchmal einen Hang zu dievenhaften Allüren ja auch hat. Ja, aber zum Beispiel Coolio ist ein Künstler, von dem ich jetzt sprechen möchte. Also der ist ja 22 schon verstorben und das war ein US-amerikanischer Rapper und Schauspieler und er hatte und feierte seine größten Erfolge in den 90er Jahren, vor allem mit einem Urwurm, Gangsta's Paradise, aus seinem gleichnamigen Album. Wahrscheinlich kennt ihr das auch aus der Kinogeschichte.
1: Jeder,
2: genau. Ja. Also in diesem Track featuring Larry James Sanders, aka LV, spielt er eben bei einem Film auch, glaube ich, mit sogar, bei Dangerous Minds, wie gesagt. Und das Lied wurde dann als Titelsong dieses Soundtracks zum Film produziert und basiert nämlich auf Stevie Wonders Song Pastime Paradise. Und stieg sehr, sehr schnell auf Platz 3 der meistgesuchten Movie-Theme-Songs und verkaufte sich weltweit über 17 Millionen Mal als Tonträger. Ja, und das Stück beginnt mit einem Zitat aus einem biblischen Psalm und behandelt kritisch die Brutalität und Kriminalität der Gangsterszene an der Westküste der USA. Und ja, wir hören mal rein. Ich bin mal gespannt, was ihr nachher zu sagen habt.

Ende der Sendung kommen wir von Kriminalität an der West Coast zu etwas Nervenberuhigendem. Ich habe mich nicht getraut, Sleepy Piano mitzubringen, aber viel besser die Grand Brothers mit Piano und als Elektrik-Duo an Klavier und Apparatur von dem Album Elsewhere vom letzten Jahr, We Collide.

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0: Bronzinko! Super Dano!
1: Liebe Kolleginnen, liebe Kollegen, liebe Freundinnen, liebe Aktive, liebe Interessierte, ich freue mich total, dass wir heute so ein volles Haus haben und so viele Menschen bei dieser Veranstaltung begrüßen zu dürfen. Eingeladen haben der VVN BDA, die GEW Hamburg und der DGB Hamburg. Ich freue mich deswegen auch, dass die Vorsitzende des DGB Hamburg, Tanja Schaffler, es ermöglichen konnte, sich für ein Grußwort zuschalten zu können. Sie ist gerade auf einer Tagung in Rom. Bevor ich ihr das Wort gebe, möchte ich aber einmal das Podium vorstellen und etwas zum weiteren Ablauf sagen. Neben mir sitzen die Referentinnen des VVN BDA, Anja und Ernst. Schön, dass ihr hier seid. Mein Name ist Bodo Haß, ich bin hier stellvertretender Vorsitzender der GEW Hamburg. Danke. Die Veranstaltung trägt den Titel "Gibt es eine Querfront in Hamburg?" Und das ist keine einfache Veranstaltung. Geht es doch darum, wie wir uns hier uns auch im gewerkschaftlichen Umfeld politisch aufstellen und mit wem wir Bündnisse schließen und mit wem nicht. Gewerkschaftliche Arbeit, auch wenn sie natürlich parteiübergreifend stattfindet, ist immer antifaschistisch. Dazu gab es, also nicht dazu, dass sie antifaschistisch ist, aber zu den Bündnissen, gab es ja auch schon hier im Haus heftige und für alle Beteiligten anstrengende Diskussionen und Auseinandersetzungen. Gleichzeitig ist es wichtig, diese Diskussion zu führen und Ansprüche und Haltungen auch miteinander abzugleichen. Deswegen freue ich mich, dass wir hier heute diese Möglichkeit auch zum Austausch haben. Zum Ablauf. Nach dem Grußwort des DGB von Tanja werden meine beiden Tischnachbarn einen Vortrag halten. Danach haben wir Zeit für Austausch und Diskussion. Darauf freue ich mich ausdrücklich. Wie ich schon gesagt habe, ich gehe davon aus, dass das streitfreudig sein wird. Deshalb möchte ich euch jetzt schon einmal ausdrücklich darum bitten, diese Sache orientiert und argumentativ zu führen. Noch ein Hinweis: Wir wurden von verschiedener Seite angefragt, ob die Veranstaltung aufgezeichnet wird bzw. werden kann. Wir haben uns als Veranstalter dazu entschlossen, dass die Aufzeichnung des Vortrages stattfindet durch das FSK. Die Diskussion und alles Weitere wird natürlich nicht aufgezeichnet. Wir wollen ja, dass wir miteinander ins Gespräch kommen. So bitte ich euch auch, selber hier keine weiteren Ton- oder Bildaufzeichnungen zu machen. Vielen Dank. Nun aber geht das Wort an Tanja Schaffler, Vorsitzende des DGB Hamburg. Hallo Tanja, kannst du uns hier hören?
2: Ich kann euch super hören. Ich hoffe, ihr mich auch. Ja. Die erste Reihe war ja nicht so sehr schön. Ja, toll. Toll, dass das klappt. Liebe Kolleginnen, liebe Freunde, liebe Anwünschungen. Bruno hat es gerade gesagt, ich befinde mich gerade auf einer Dienstreise in Rom, aber nichtsdestotrotz, wir sind ja alle spätestens seit der Pandemie ganz gut geübt darin, auch mit solchen Techniken umzugehen. Und von daher war es mir ehrlich gesagt wichtiger, dass diese Veranstaltung so zeitnah stattfindet, gemeinsam mit dem VVN und der GEW, als dass wir jetzt noch lange irgendwie Termine hätten tun müssen. Denn nicht erst seit dem vorletzten Wochenende, seit der politischen Zensur in Sachsen-Anhalt, ist es klar, dass wir gemeinsam gucken müssen, wie können eigentlich gute gemeinsame Strategien aussehen und wo gibt es auch, gibt es auch rote Linien. Und dass wir uns ausreichend jetzt mit dem Thema Querfront beschäftigen, ist ja kein Zufall. Wir erleben gesellschaftliche Verunsicherung, wir erleben Demokratiefeindlichkeit, wir erleben eine wachsende Akzeptanz rechter und autoritärer Positionen. Und wir erleben immer häufiger Versuche, nämlich berechtigte soziale Kritik mit nationalistischen, antisemitischen oder menschenfeindlichen Ideologien zu verbinden. Und darüber müssen wir reden, darüber müssen wir auch insbesondere in Hamburg reden. Und es gibt ja schon, oder es gab ja schon, Bruder, wir waren schon gesagt, einiges an Diskussionen. Aber wir müssen mit dieser Auseinandersetzung auch weiterführen, um genau eben nicht die Debatte darüber oder auch die Positionierung denen zu überlassen, die von Spaltung und Vereinfachung profitieren. Als Gewerkschafterin bin ich überzeugt davon, die Antwort auf soziale Krisen heißt Solidarität Und die Antwort auf Unsicherheit heißt Zusammenhalt. Und die Antwort auf Hetze und Ausgrenzung heißt unser demokratischer Widerstand. Die Expertinnen sitzen da ja vor euch, aber Querfrontstrategien aus meiner Sicht zielen immer darauf ab, genau diese Orientierung zu zerstören und zu verwischen politische Grenzen und versuchen, Menschen zusammenzuführen, die eines gemeinsam haben, nämlich die Ablehnung demokratischer und emanzipatorischer Errungenschaften. Und dahinter steht oft die Vorstellung, gesellschaftliche Konflikte nicht solidarisch zu lösen, sondern Sündenböcke zu suchen und Menschen gegeneinander auszuspielen. Und genau deswegen finde ich die Veranstaltung heute so wichtig. Und die VVN-BDA steht ja wie kaum eine andere Organisation für die Erinnerung an Verbrechen des Faschismus und für die Lehre, die daraus gezogen werden muss. Nämlich nie wieder Faschismus, nie wieder Krieg. Und wir als Gewerkschafter entstehen dafür einerseits auch, aber wir sind auch der Überzeugung, dass Demokratie und soziale Gerechtigkeit zusammengehören. Und das zusammen ergibt unseren klaren Kompass für die Gegenwart. Und dieser Kompass, der fehlt viel zu oft und wir brauchen ihn noch sehr dringend. Denn wir sehen es, wie gesagt, nicht nur als vorletztes Wochenende, wir sehen es an vielen Stellen, dass die Demokratie sich nicht von allein verteidigt, sondern von Menschen lebt, von unseren Kollegen und Kolleginnen, die Haltung zeigen, von Menschen, die widersprechen, wenn Rassismus salonfähig gemacht wird, von Menschen, die Verschwörungserzählungen entgegentreten und von Menschen, die sich eben nicht eingeben lassen, Solidarität sei naiv und Menschenrechte verhandelbar. Hamburg, und das wisst ihr alle, ihr seid im Curio-Haus, Hamburg hat eine starke gewerkschaftliche und antifaschistische Tradition und auf diese Tradition können wir auch mit Recht stolz sein. Vor allem aber verpflichtet sie uns, auch heute klar Position zu ziehen, und eben auch genau diese roten Linien, von denen ich sprach. Und das ist auch teilweise in Bündnisarbeiten eben immer nicht ganz so einfach, aber umso wichtiger deutlich zu benennen. Deswegen danke ich ganz herzlich der GGMW Hamburg und dem VVN und allen Beteiligten, die da vor euch auf dem Podium sitzen, nicht nur für die Organisation, sondern auch für die inhaltliche Ausgestaltung dieser Veranstaltung. Und natürlich danke ich auch den Kolleginnen, dass ihr heute hier seid. Aufklärung, Diskussion und gemeinsames Handeln sind wichtiger denn je. Und ich hoffe, wir können diesen Abend nutzen, um Wissen zu teilen, Argumente zu schärfen und uns gegenseitig zu bestärken. Denn die Verteidigung von Demokratie und Menschenwürde ist keine Aufgabe für andere, sie ist unsere gemeinsame Aufgabe. Und ganz klar, last but not least, und natürlich auch als Entschuldigung dafür, dass ich bereits kurz vor 8 zum nächsten Termin gehen muss, eine herzliche Einladung an euch, nämlich, ihr wisst es wahrscheinlich schon alle, am 26.09. um 5 vor 12 werden wir nochmal gemeinsam auf dem Rathausmarkt einer Kundgebung ein deutliches Zeichen setzen, nämlich dafür, dass Sozialstaat retten auch Demokratie retten heißt, ein bundesweiter Aktionstag des DGB und ich hoffe, dass viele von euch mit dabei sind. Und jetzt bin ich ganz gespannt darauf, was die Kolleginnen auf dem Podium erzählen. Vielen Dank und eine gute Veranstaltung.
1: Ja, vielen Dank, Tanja. Genau, Tanja hat schon gesagt, sie muss um kurz vor 8 sich verabschieden. Wir planen heute so die Veranstaltung bis um 9. Also es gibt jetzt einen Vortrag und dass wir danach dann aber auch noch auf jeden Fall Zeit für einen guten Austausch haben. Wir machen jetzt hier einmal einen Technikwechsel. So. Und dann gucke ich, das hier wegnehme. So, Tanja, ich teile einfach die parallel für dich hier die PowerPoint, dass du die mitgucken kannst. Und genau, und der Vortrag, jetzt gebe ich hier weiter an Ernst und Anja. Vielen Dank
3: nochmal. Max, ich bin ins Verzeichnis kurz.
4: Ja, schönen guten Abend auch nochmal von mir. Wir beide sind eben, wie gesagt, von der Vereinigung der Verfolgten des Naziregimes, bunte Antifaschistin und wir beschäftigen uns schon ein bisschen länger mit dem Thema. Das fing, wie Tanja schon gesagt hat, intensiver an mit den Protesten gegen die Corona-Maßnahmen in der Pandemie und ging dann aber weiter und wir haben dazu, wie gesagt, einen Vortrag ausgearbeitet. Der wird jetzt, ich war gestern auf einer Veranstaltung der Rosa-Luxemburg-Stiftung, da ging es um Sachsen-Anhalt nach den Wahlen, da haben natürlich alle schon eine ziemliche Vorstellung davon. Das war ja auch noch alles in den Medien und so weiter. Hier wird wahrscheinlich für viele das relativ neu sein, viele Namen, Organisationen und so. Also ihr müsst ein bisschen aufmerksam zuhören jetzt. Genau, das ist, müsst ihr natürlich immer, aber vielleicht ist es heute, ich sag das schon mal vorher. Dieser Vortrag gliedert sich in drei Teile. Einleitung, Querfront, Begriff und seine Geschichte, weil das kommt ja irgendwo her, das gab es halt früher ja schon mal, diese Versuche. Dann geht es eben um die neueste Entwicklung eben im Zuge der Corona-Pandemie. Einen der wichtigsten Vereine oder zwei Organisationen, Umeer und Demo Kunsthalle, die in dem Feld aktiv sind. Dann die Politikfelder, die von Umeer bespielt werden. Dann nochmal speziell werden wir nochmal eingehen auf die Friedenspolitik und zu der Frage, ob es eine Querfront beim Hamburger Forum gibt. Und am Ende dann nochmal eine Zusammenfassung und eine grafische Darstellung der Querfront-Verbindung in Hamburg und ein Versuch eines Fazits.
5: Ja, danke Ernst dafür erstmal. Also mein Name ist Anja. Ich bin heute hier, um erstmal eine definitorische und historische... Lauter? Okay. Na gut. Also, mein Name ist Anja. Ich werde euch jetzt einen kurzen definitorischen und historischen Abriss zum Querfrontbegriff geben. Und ja, dann übernimmt Ernst wieder. Also, was verstehen wir unter Querfront? Damit fangen wir an. Im weitesten Sinne meint Querfront die tatsächliche oder angestrebte Kooperation politisch unterschiedlicher Strömungen. Eine Querfront entsteht dann, wenn diese Strömungen sich verbünden, um ein gemeinsames Ziel zu erreichen. Und dabei verlassen die Kooperationspartner aber üblicherweise ihre ursprünglichen politischen Standpunkte wenigstens temporär. Ihre politischen Gegensätze können dann gegebenenfalls nach Abschluss des gemeinsamen Projekts wieder zur Ausfechtung kommen. Historisch beschreibt Querfront ein konservatives Projekt. Konkret meint der Begriff die politische Strategie konservativer Politiker in der Endphase der sogenannten Weimarer Republik. In dieser Zeit der Präsidialkabinette war ein Regieren lediglich noch mittels Notstandsgesetzen möglich. Keinem der zwischen 1930 und Januar 1933 amtierenden Reichskanzler, Brüning, von Papen und von Schleicher war es gelungen, parlamentarische Mehrheiten oder einen breiteren Rückhalt in der Bevölkerung zu erlangen. Dafür suchte Kurt von Schleicher in den letzten Monaten der Weimarer Republik eine Massenbasis von rechts nach links zu bilden. Und diese sollte die Reichswehr, die freien Gewerkschaften und den sogenannten linken Flügel der NSDAP um Gregor Strasser vereinen. Von Schleichers Ziel war es, die Massen der Arbeiterschaft zu integrieren, um so eine breitere Akzeptanz für das autoritäre Regime zu erlangen. Der Plan schlug bekanntermaßen fehl, nicht nur, weil sich die Linke nicht dem nationalistischen Imperativ unterwerfen ließ, sondern auch, weil zeitgleich Zentrumspolitiker Franz von Papen gegen das Projekt intrigierte. Von Papen hoffte mit Hilfe Adolf Hitlers erneut zum Reichskanzler zu werden. Sein Plan scheiterte wiederum daran, dass Paul von Hindenburg sich kurzfristig von seinen Beratern umstimmen ließ und statt von Papen Hitler zum Reichskanzler machte. Auch von Seiten des angeblich linken Flügels der NSDAP und faschistischer Ideologen im weitesten Sinne wurden vergleichbare Versuche unternommen. Hier werden meist die Gebrüder Otto und Gregor Strasser genannt. Der nationalrevolutionäre Flügel der NS-Bewegung formierte sich vor allem in der SA. Diese wartete nach 1933 auf die von Hitler versprochene zweite Revolution, bei der auch das Kapital und die Reaktion entmachtet werden sollten. Weil diese faschistische Strömung dem Führeranspruch Hitlers zu gefährlich wurde, wurden SA-Führer Ernst Röhm, Gregor Strasser und viele SA-Leute in der Nacht der Langen Messe im Juli 1934 von der SS liquidiert. Bruder Otto Strasser versuchte nach 1945 in Westdeutschland weiterhin national-revolutionäre Organisationen aufzubauen. Und auf den kommen wir nachher nochmal zu sprechen. Wann können wir im engeren Sinne von Querfront sprechen? Im Allgemeinen wird unter Querfront heute die Zusammenarbeit oder Vermischung linker und rechter Positionen gefasst. In der Regel gehen Querfrontversuche von rechts aus. Sie haben zum Ziel, die Zustimmung zu anti-emanzipatorischen Positionen zu vergrößern und lagerübergreifende Aktionsbündnisse zwischen linken und rechten Standpunkten herzustellen. Der Versuch der extremen Rechten, Fronten quer zu den Lagern links und rechts zu bilden, sind vielfältig und finden ständig statt. Von einer eigentlichen Querfront ist deshalb erst dann zu sprechen, wenn die politische Linke entweder auf diese Angebote einschwenkt oder diese selbst initiiert. Querfronten sind meistens in Zeiten von Krisen erfolgreich. Aus Sicht der Rechten ist eine Querfront dann profitabel, wenn sie aus politischen Interaktionen einen Nutzen für ihre eigene Agenda ziehen kann und die Linke, die dafür die ihr wesenseigenen politischen Inhalte aufgibt. Von links werden Querfronten meistens dann gesucht, wenn tatsächliche oder angebliche Krisen die gesamte Bevölkerung oder gar die Menschheit insgesamt zu bedrohen scheinen. Der Klassenkampf tritt bei den meisten linken QuerfrontvertreterInnen hinter das gemeinsame Anliegen der Querfront zurück. Von BefürworterInnen der Querfrontstrategie wird dabei üblicherweise behauptet, dass sie selbst oder ihr politisches Projekt jenseits politischer Begrifflichkeiten wie links oder rechts zu verorten seien. Achso. Insbesondere die Gebrüder Strasser und ihre Idee von einem nationalen Sozialismus spielen bis heute in der nationalrevolutionären Rechten und bei Querfrontambitionen eine Rolle. Otto Strassers nationaler Sozialismus, nach 1945 nannte Strasser ihn Solidarismus, war antimarxistisch, antisemitisch und antiwestlich. Strasser unterstützte trotz seines Antimarxismus die Sowjetunion. Im Zentrum seiner sozialen Demagogie stand jedoch nicht der Klassenkampf, sondern der Rassenkampf. Am 1. August 1929 erschien in den nationalsozialistischen Briefen Strassers Artikel 14 Thesen zur deutschen Revolution. Darin formulierte er einen radikalen Antisemitismus und warnte vor der angeblichen Bevormundung durch das artfremde Judentum. Der Historiker Henning Köhler stellt in seiner Rezension von Patrick Moreaus Monographie über Strassers Kampfgemeinschaft und die Schwarze Front fest, von einer linken oder sozialistischen Einstellung könne bei Strasser nicht die Rede sein, sondern es handele sich um einen aggressiven antisemitischen Nationalismus, der sich revolutionär gebärdete und von antikapitalistischen Ressentiments lebte. Otto Strasser hatte sich mit seiner Kampfgemeinschaft revolutionärer Nationalsozialisten von der NSDAP abgespalten. Seit 1930 hatte er sich erfolglos um ein Bündnis mit der KPD bemüht. Nach einer Fusionierung seiner Kampfgemeinschaft unter anderem mit Freikorpsverbänden und der SA zur Schwarzen Front distanzierten sich Strasser und seine Anhänger wieder von ihren Annäherungsversuchen an die KPD. Der grundsätzliche Unterschied zwischen dem Klassenkampf der Kommunisten und dem Rassenkampf, wie er Strasser vorschwebte, so stellte Historiker Christian Striefler 1993 fest, habe Otto Strasser davon abgehalten, sich ganz mit den Kommunisten zu verbinden. Gänzlich neu war Otto Strassers Idee nicht. Auch von links hatte es umgekehrt Versuche der Annäherung gegeben. Hoch umstritten war in der KPD eine Unternehmung im Jahr 1923, also zur Zeit der Ruhrbesetzung, die vor allem mit Kommentarenvertreter Karl Radek in Verbindung zu bringen ist. Auf dem dritten Plenum des Exekutivkomitees der Kommunistischen Internationalen im Juni 1923 hielt Radek eine Rede, mit der er ganz gezielt Faschisten ansprechen wollte. Das Freikorps- und NSDAP-Mitglied Albert Leo Schlageter war wegen Spionage und Sprengstoffattentaten während der Ruhrbesetzung von einem französischen Militärgericht zu Tode verurteilt und im Mai 1923 hingerichtet worden. In seiner sogenannten Schlageter-Rede bemühte Karl Radek nationalistische Narrative. Rhetorisch ans Völkische anklingend würdigte er Schlageter in dieser Rede als Märtyrer des deutschen Nationalismus. Auch sprach Radek von Nationalbolschewismus. In der Folge traten vereinzelt KPD-Funktionäre auf völkischen Veranstaltungen als Redner auf. Der deutschnationale Politiker Ernst zu Reventlow, später NSDAP-Mitglied und Gefolgsmann Gregor Strassers, konnte in der Roten Fahne seinen Artikel »Ein Stück des Weges« veröffentlichen. In diesem erörterte er die Möglichkeiten eines gemeinsamen Kurses von Kommunisten und Nationalisten gegen die Ruhrbesetzung und die Republik. Es kam allerdings zu keiner faktischen Zusammenarbeit der KPD mit Militär und politischen Rechten. Der von Radek angestoßene Kurs wurde von der KPD nach wenigen Monaten verworfen, da innerhalb der KPD, insbesondere von der KPD-Linken, eine Abweichung vom Internationalismus befürchtet wurde. Im Herbst 1932, im Vorfeld der Reichstagswahlen vom 6. November, bemühte sich die KPD erneut um die Stimmen der Nazi-Proleten. In diesem Zusammenhang äußerte KPD-Führer Ernst Thälmann, bei der Auslösung von Streiks in den Betrieben sei die Hereinnahme von Nazis in die Streikskomitees absolut notwendig und erwünscht. So erklärt sich die Tolerierung der beiden NSBO-Delegierten durch die kommunistische RGO in der Streikleitung beim Streik der Berliner Verkehrsbetriebe. Der Gesamtverband der Arbeitnehmer der öffentlichen Betriebe und des Personen- und Warenverkehrs, das war die größte Gewerkschaft bei der BVG, und die SPD hatten den Streik abgelehnt. Unter Einfluss der RGU waren dennoch viele ihrer Mitglieder und nicht organisierte Beschäftigte beteiligt. Der Streik wurde von Betrieb und Polizei brutal bekämpft. 3 Streikende wurden erschossen. Am 7. November brach die Streikleitung den Streik daher ab. Für die streikenden BVG-Beschäftigten eine Niederlage. Sie mussten Lohnkürzungen hinnehmen und von rund 2.500 während des Streiks entlassenen Beschäftigten wurde nur knapp ein Drittel wieder angestellt. Mit dem misslungenen Versuch, unter Einbeziehung von nationalsozialistisch orientierten Arbeitern eine Einheitsfront von unten zu schaffen, hatte die KPD ihren politischen Gegnern, unter anderem auf Seiten der SPD, eine breite Angriffsfläche für Diskreditierungen geboten. Noch bis heute wird der BVG-Streik von VertreterInnen der Extremismus-These als Beleg für ihr Hufeisenmodell herangezogen.
4: So, und jetzt machen wir einen ganz großen Sprung um 100 Jahre, nämlich in die letzten Jahre, jetzt also in die Pandemiezeit. Es gab nach 1945 auch immer wieder Querfrontversuche von der extremen Rechten, auf die werde ich jetzt nicht weiter eingehen, sondern wir beginnen eben mit der Zeit der Pandemie und mit den sogenannten Kunsthallendemos, die Ende 2021 und dann weiter 2022 hier in Hamburg stattfinden. Vielleicht nochmal kurz zur Rekapitulation, die Pandemie allgemein, also bundesweit starben 190.000 Menschen an oder mit Covid. Und Ende Dezember, als eine der ersten großen Kunsthallendemos stattfanden, waren das schon über 100.000 Tote. Die Pandemie hat natürlich Deutschland, da sind wir uns alle einig, extrem beeinträchtigt. Die meisten Menschen verhielten sich sehr solidarisch, ließen sich impfen, hielten sich an Hygieneempfehlungen und so weiter, unterstützten Familienangehörige, Nachbarn, medizinisches Personal und so weiter, nahmen an den wissenschaftlich begründeten Maßnahmen des Robert-Koch-Instituts und anderer Experten der Bundesregierung und so weiter teil, wenn auch manchmal zähneknirschend, weil es natürlich für alle Einschränkungen waren. Es gab aber schon relativ schnell eine kleine Minderheit von Leuten, die aus sehr egoistischen, unsolidarischen Motivationen ihr persönliches Interesse über das Allgemeinwohl stellten. Diese Aufmärsche fanden dann seit Mitte Oktober 2021 jeden Samstag statt und im Dezember 2021 stieg die Zahl der Teilnehmerinnen dann auch schon auf 10.000 an. Die Veranstalter von den damaligen Aufmärschen, diesen Kunsthallendemos, waren die Gruppierungen Demo Kunsthalle und UMEA e.V. Ich werde auf beide noch eingehen. Das Bild zeigt Ordnerinnen von dieser UMEA-Organisation. Wenn man die Bilder vergrößern würde, könnte man sehen, dass sie kleine Button tragen, auf denen auch UMEA draufsteht. Daran waren sie also gut zu erkennen und die haben eben im Wesentlichen die Demonstrationen angemeldet, organisiert, die Ordner gestellt und so weiter. Und das rechte Bild hier, das zeigt den wichtigsten Protagonisten von diesem Verein UMEA, Andreas Padelt, auf den wir auch noch ausführlich eingehen werden, im November 2021. Schnell stellte sich die Frage, sind diese Kunsthallendemos eigentlich rechtsoffen? Wer demonstriert da eigentlich? Wir haben als VVN BDA oder auch als Hamburger Bündnis gegen Rechts damals gemeinsam diese Kunsthallendemos gemonitort. Und man kann sagen, also zum Beispiel AfDler, also auch prominente AfDler, waren auf fast jeder Demo dabei. Das Bild zeigt hier einen Teil der Bürgerschaftsfraktion mit Herrn Nockemann zu erkennen und Alexander Wolf und Christoph Walschak. Es gab auch Blöcke von jungen Nationaldemokraten, die auf mindestens 2 Aufmärsche mitgelaufen sind. Und es gab natürlich immer wieder inhaltliche Bekenntnisse mit zum Beispiel antisemitisch konnotierten Verschwörungsmythen, Es gab eben diese Judensterne mit der Aufschrift umgeimpft, die dann später verboten wurden gesetzlich. Und es gab immer sehr viele YouTuber aus der rechten Szene, die so begeistert von diesen Aufmärschen berichtet haben. Hier ist jetzt nochmal ein Bild davon, wie die NPD das verkauft hat. Das ist ein Screenshot von ihrem, vom Landesverband der NPD, die da eben ganz stolz das gebracht haben. Ich habe das Bote nochmal vergrößert. Also so wurde es da halt im Januar 2022 getragen. Und die NPD war natürlich schlau genug, da nicht direkt NPD drauf zu schreiben. Aber wenn man so ein bisschen deren Slogans und entchiffrieren kann, das System schadet dem Volk, und nicht die Geimpften, dann ist das schon ziemlich klar. Und vor allen Dingen wurde es natürlich klar, als sie es dann selber veröffentlicht haben. Der nächste Schritt war dann ein Schritt, der eine Verquickung von außerparlamentarischen und auch parlamentarischen Kräften war. Es gab nämlich den kurzzeitigen Versuch einer rechtsoffenen Plattform. Sie selber haben es offene Plattform genannt. Das ging damals auch durch die Presse. Im Februar 2022 trafen sich Aktivistinnen der Kunsthallen-Demos. Dann Leute, also Funktionäre aus der Linken, des Hamburger Forums, des Jurfix der Gewerkschaftslinken, der Attac Gesundheitsgruppe zur Gründung einer gemeinsamen Plattform. Anwesend waren da verschiedene Personen, auf die wir zum Teil auch noch eingehen werden, also von Seiten der Kunsthallen-Demos. Ein Thomas Kuhn, Manuela Pilz-Ertel, die diese Kunsthallen-Demos organisiert haben, der Ordnerleiter der Kunsthallen-Demos, Thomas Geilig, und von Seiten der Linken, Martin Dolzer, Mehmet Yildiz, Kevan Taheri, die, nachdem das öffentlich wurde, alle die Partei verlassen haben, vom Jurfix Dieter Wegner und noch eine Person von Attac, sowie Andreas Grünwald, Holger Griebner und weitere Personen aus dem Hamburger Forum. Wie gesagt, das ging ziemlich schnell in die Presse und daraufhin wurde diese offene Plattform aufgelöst und die Aktivisten der Linken, die Funktionäre, mussten eben die Partei dann auch verlassen. So, wer sind jetzt eigentlich UMER und Demo Kunsthalle? Wie gesagt, das waren die beiden wichtigsten Akteure in der Zeit, in der Pandemiezeit. UMER ist ein Verein, die Abkürzung steht für United Movement of Equal Human Rights. Der Verein ist eingetragen beim Vereinsregister, wurde im April 21 gegründet und es wurde dann später nochmal die Satzung ein bisschen geändert, um UMER den spezifischen Bedingungen zu passen. Dieser Verein wurde im Wesentlichen gegründet, weil aufgrund von behördlichen Auflagen, staatlichen Maßnahmen, aber aufgrund von Aufklärung, Protesten und so weiter, gesucht wurde nach einer juristisch sicheren Möglichkeit, diese Demo, diese Aufmärsche halt zu organisieren. Demo Kunsthalle hat eine starke Überschneidung mit diesem Verein UMER, hatten zwischenzeitlich auch versucht, sich als eigenen Verein zu konstituieren. Das ist nicht gelungen. Warum, kann ich nicht sagen. Also sind nicht beim Vereinsregister eingetragen. Die Unterlagen von UMER kann man im Vereinsregister einsehen. Die Aktivitäten, wie gesagt, lassen sich nicht scharf trennen, weil die eben seit der Zeit sehr eng miteinander zusammengearbeitet haben. Das kann man dann auf Social Media sehen, da ist dieses Bild von, ne, wo dann eben oben steht Orga-Team Demo Kunsthalle und unten in der Bio steht dann eben Ortsverein Hamburg Mitte UMER e.V. Das sagt eben schon deutlich, wie eng die zusammen kooperieren. Es ist auch so, dass ein Bankkonto betrieben wurde vom Orga-Team Demo Kunsthalle, was UMER gehörte, wo Spendenzwecke gesammelt wurden. Und auch juristisch wurde da zusammengearbeitet und zum Beispiel dann eben Prozesskosten eingeworben. Ich hatte schon gesagt, dass einer der wichtigsten Protagonisten Andreas Padelt ist. Und wir wollen jetzt mal selber sprechen lassen, weil
6: in Russland ist ein Thema, was wir mit bedienen. Wir bedienen auch das Thema Freiheit für Palästina. Da sind wir auch mit Bündnispartnern unterwegs hier in Hamburg. Und dann noch das Thema Aufklärung der Corona-Maßnahmen. Das machen wir auch zusammen mit anderen ärztlichen Vereinen. Und das sind die drei großen Themen, die wir in Hamburg bedienen. Und Frieden mit Russland ist ein wichtiges Thema für uns. Und wir haben 2022 einen Ortsverein bei dem Ortsverein Umer gegründet. Und dieser Ortsverein nennt sich Demokratie für die Straße. Und über diesen Verein möchten wir das, organisieren wir dann die Öffentlichkeitsarbeit auf den Straßen, aber auch in Veranstaltungen in geschlossenen Räumen. Ja, und dazu gehört dann auch der Bürgerratschlag. Das
4: ja, soweit. Also Andreas Padelt im Originalton von 2022. Er ist dann, weil man bei der Versammlungsbehörde eben auch persönlich die Demonstrationen anmelden muss, also es muss einen ja einen persönlichen Anmelder geben, er ist häufig der Anmelder dafür. Aufgrund von behördlichen Verboten, teilweise von diesen Kunsthallenaufmärschen und auch Erwähnungen im Verfassungsschutzbericht oder so, ist Umer dann so ein bisschen mehr in den Hintergrund getreten, weil das halt zu eindeutig war. Und Umer ist dann dazu übergegangen, also verschiedene Untergruppen, also ich würde sie als Tarngruppen bezeichnen, zu gründen, wo eben nicht mehr so eindeutig war, dass das eben dieser Verein Umer ist, der eben auch im Verfassungsschutzbericht steht. Das sind zum einen das Hamburger Bündnis Palästina, das ist dieser Verein Demokratie für die Straße, die Herr Padel eben schon erwähnt hatte, und das ist das Bürgerbündnis Hamburg. Es gibt noch ein paar mehr. Da werden immer wieder neue gegründet, was eben oftmals eben zur Tarnung gilt, sowohl gegenüber den Behörden wie auch gegenüber den Medien und der antifaschistischen Öffentlichkeit, um das eben nicht so deutlich zu machen, wer da wirklich dahinter steckt. Umer tritt eben auf als Werbende, als Bündnispartner, als Demoanmelder, als Leihgeber des Lautsprecherwagens. Also Herr Padelt hat einen eigenen Lautsprecherwagen, den er sehr gerne zu verschiedensten Demonstrationen mitbringt und zur Verfügung stellt. Und Umer ist nicht nur in Hamburg aktiv, sondern zum Beispiel auch in Bremen.
6: Russland findet ungefähr einmal im Quartal statt.
7: Ja.
6: Frieden mit oder Freiheit für Palästina, das wird einmal im Monat durchgeführt und der Bürgerratschlag wird auch einmal im Monat durchgeführt.
7: Warum trennt ihr das? Warum macht ihr dann die eine Aktion draus? Also jetzt.
6: Wir machen jetzt zum Ostermarsch. Wir veranstalten noch einen Ostermarsch am 19. April um 14 Uhr hier in Hamburg im Steindamm 71. Und da machen wir das gemeinsam mit den Ärzten für Aufklärung, Ärzteverband Hippokratischer Eid und vielen anderen, eben auch das Bündnis Palästina und eben auch Frieden für die Welt, diese Initiative. Es gibt noch mehr Initiativgruppen und Vereine, die machen wir dann alle zusammen in einen Ostermarsch.
4: Soweit nochmal Herr Padelt. In dem Verein selber, in den Unterlagen, sind nur ein Dutzend Mitglieder eingetragen, aber es gibt viele Mitglieder, die nicht namentlich eingetragen sind. Also Herr Padelt selber zum Beispiel ist da auch in den letzten Protokollen gar nicht erwähnt. Und natürlich hat Umer auch Propagandamittel. Und zwar im Wesentlichen natürlich in den sozialen Medien. Also es gibt eine Facebook-Gruppe, die hat 3.300 Mitglieder, Stand ist Juni 26. Es gibt eine Internetzeitung, die heißt Der Aufstand, die von Umer herausgegeben wird. Laut eigenen Angaben eine Verbreitung von mehreren hundert Abonnenten. Es gibt den Instagram-Account, nicht von Umer, die haben keinen eigenen, aber von diesem Bürgerbündnis Hamburg mit 2.100 Followern und das Hamburger Bündnis Palästina mit 5.600 Followern. Wir haben im Vorfeld immer schon mal wieder gehört, naja, also dieser Verein, das sind doch nur so ein paar Leute, der hat auch gar keinen Einfluss. Also wir sagen, dieser Vorwurf, der läuft ins Leere, weil über ihre Propagandamittel hat Umer und deren Untergruppierungen halt schon eine Bedeutung. Und außerdem ergibt sich eben die Bedeutung, darauf gehen wir jetzt noch weiter ein, in der Vernetzung unterschiedlicher Akteure, in der Bereitstellung von Infrastruktur, wie dem Beispiel.

0: von Umea. Paris brennt, bürgerkriegsähnliche Zustände, bald auch in UK und Deutschland Horden umherziehender islamistischer Mittelalter-Halbaffen. Solche rassistische Propaganda findet sich auf der Facebook-Seite von Umea täglich. Und zwar täglich mehrfach. Das sind einige wenige Ausschnitte hier. Da kann man auch sehen, dass es aktuell immer noch so ist. Ne? Also auf dem Facebook Umea-Account, da oben kann man ja sehen, Umea steht da in Rot bei Rot drüber, ne? Wurde also beglückwünscht, dass Herr Siegmund jetzt die Wahl in Sachsen-Anhalt gewonnen hat. Also das ist wenige Tage alt. Es gibt aber auch Propaganda wie hier für einen Wehrmachtsfilm inklusive Hakenkreuz oder hier dann das ursprüngliche Thema, mit dem Sie mir angefangen haben. Sie haben mich abgeholt und weggesperrt. Ein Arzt namens Heinrich Habig, der halt verurteilt wurde vom Landgericht Bochum zu einer Haftstrafe von 2 Jahren und 10 Monaten, weil er in 207 Fällen Corona-Schutzimpfungsbescheinigungen gefälscht hatte oder beziehungsweise ausgestellt hatte, ohne entsprechende Impfungen durchzuführen. Hier, das kann man leider auch jetzt nicht so gut erkennen, das ist Herr Höcke und da kann man auch mal sehen, was man an Herrn Höcke besonders toll findet bei Umea. Das gibt es nämlich, upsala, das ist jetzt leider, warum funktioniert das jetzt nicht? Schade, schade. Da gibt es ein technisches Problem. Also, das ist eine Rede gewesen, die Herr Höcke gehalten hat, schon vor 2 Jahren oder so, wo er ganz klar eine Reichsbürgerideologie betreibt, wo er nämlich sagt, also in Deutschland haben wir keine Souveränität, weil wirtschaftlich und politisch werden wir kontrolliert durch die EU, in der Gesundheitspolitik werden wir kontrolliert durch die WHO, in der Verteidigungspolitik, da werden wir kontrolliert durch die NATO. Also Deutschland ist kein souveräner Staat. So, wir müssen uns die Souveränität sozusagen zurückzuerkennen. Es ist schade, dass das Video jetzt nicht funktioniert, aber gut. Ich gehe jetzt noch mal ein bisschen ein auf die Politikfelder, die Umea bedient. Das sind zum einen eben Friedenspolitik, dann Palästina-Solidarität, dann Unterstützung autoritärer Politiken im Iran und Russland, dann das ursprüngliche Thema eben verschwörungsideologische Pandemiepolitik und dann eine starke Agitation gegen Linke und natürlich gegen die antifaschistische Bewegung, die sie kritisiert und Geschichtsrevisionismus inklusive auch Relativierung des Nationalsozialismus. Herr Padelt hatte ja schon gesagt, dass Umea gerne eigene, einmal im Monat eigene Infostände macht oder andere Aktivitäten, also zum Beispiel einen eigenen Ostermarsch, den sie 2024 durchgeführt haben. Damals war es ein eigener Ostermarsch, nicht mit dem Hamburger Forum zusammen. Es ist interessant, wer dann an diesen Infoständen da ist und zwar nicht einfach zufällig, sondern wer natürlich zu dem Umfeld von Umea gehört. Dieser ältere Herr mit Brille ist ein ehemaliger Rechtsterrorist und Devisenschmuggler. Johannes Schneider-Merck, der hat 1963 einen Anschlag auf die Berliner Mauer gemacht, hat illegal Schusswaffen gehortet und hat sich dann in den 70er Jahren abgesetzt nach Südamerika, war da Teil von einem Netzwerk von untergetauchten Altnazis, war da in Devisenschmuggel in Südamerika im großen Stil verstrickt und stand deswegen auch in Südamerika vor Gericht. Und das ist natürlich jetzt lange her, aber Herr Schneider-Merck ist jetzt eben wieder in Hamburg. Und er besucht auch Veranstaltungen der Staats- und Wirtschaftspolitischen Gesellschaft und hat auch 2024 den Prozess gegen die Holocaust-Leugnerin Ursula Haverbeck-Wetzel besucht. Auch das hier ist von einem Infostand von Umea. Da sieht man Ilona Dittmar, die häufig bei diesen Infoständen ist. Und es ist die Person rechts. Und das rechte Foto zeigt dann die gleiche Ilona Dittmar zusammen mit Nicole Jordan, die ist wahrscheinlich einigen hier bekannt, eine der wichtigsten AfD-Funktionärinnen bis vor kurzem bei einem neofaschistischen Aufmarsch im letzten Jahr unter dem Titel Gemeinsam für Deutschland. Das zur Friedenspolitik. Wie gesagt, Palästina-Solidarität ist auch ein wichtiges Thema für UMEA bzw. die verschiedenen Tarngruppen von UMEA. Das linke Bild zeigt das offizielle Mobilisierungsplakat für die zentrale Nakba-Demo, also die Demonstration, die jährlich veranstaltet wird anlässlich der Flucht und Vertreibung der palästinensischen Bevölkerung aus Israel. Und auf diesem, wenn man das, ich weiß nicht, ob das ihr das sehen könnt, also von den Symbolen her, also da befinden sich das Symbol von Demokratie für die Straße drauf, der halt von UMEA gegründet worden ist und auch vom Hamburger Bündnis Palästina und dann natürlich viele andere Gruppierungen, Palästina-solidarische Gruppierungen aus der Linken, die allerwichtigste links oben, Saura, wichtigste bewegungspolitische Gruppierung in Hamburg, die halt hier ganz viele pro-palästinensische Demonstrationen veranstaltet hat. Und das rechte Bild zeigt eben den Lautsprecherwagen von Andreas Padel auf dieser Nakba-Demo 2025. So, das ist, sind weitere Bilder hier von Demonstrationen. Links, das ist Andreas Padel mit dieser orange-gelben Jacke, zusammen mit zwei führenden Vertreterinnen von Thaura, nämlich Elisa Basch, die früher mal bei Fridays for Future sehr aktiv war, und Tariq Karakurt. Im März 2025 in der Mitte Nicodem Kadura, ein wichtiger Sprecher von Thaura. Im Hintergrund, da auf dem Bild jetzt schlecht zu erkennen, ist Michael Jürgen Hackbart, der im Vereinsregister eingetragen ist für UMEA, und dann rechts im Bild nochmal der gleiche Nicodem Kadura beim Ostermarsch 2025 wieder an dem Lautsprecherwagen von Herrn Padelt. Diese Gruppe Hamburger Bündnis Palästina gründete sich im Sommer 2024 und so berichtet das die wichtigste bewegungspolitische Gruppierung der Palästina-Solidarität, nämlich Thaura, auf Instagram. Und Thaura hat seit Sommer 2024 mit dem Hamburger Bündnis Palästina von UMEA zusammengearbeitet und hat dann auch gleich kurz nach der Gründung von dem Hamburger Bündnis Palästina erklärt, unsere Demonstration am 21.09. findet nicht statt, weil das Hamburger Bündnis Palästina, in Klammern neue Gruppe, zu ihrer Palästina-Demonstration am selben Tag aufgerufen hat und wir verhindern wollen, dass zwei Palästina-Demos am gleichen Tag stattfinden. Ja, hier ist mal aufgelistet, das ist eine unvollständige Liste der gemeinsamen Mobilisierung von Thaura. Thaura steht übrigens für Revolution im Arabischen, also das Wort bedeutet Revolution, und dem Hamburger Bündnis Palästina, das halt wie gesagt von UMEA, von Herrn Padelt gegründet worden ist. Da sind unterschiedliche Daten, da sieht man schon, dass es also keine Ausnahmen war, sondern dass es eine regelmäßige Kooperation gegeben hat. Und da sind noch ein paar andere Kürzel angeführt, also FFA steht für Flora für alle, DFDS steht für Demokratie für die Straße, das ist dieser andere Tarnverein von Thaura. Genau, und teilweise ist auch angeführt die logistische Unterstützung, die halt Herr Padel bzw. das Hamburger Bündnis Palästina da eben gegeben hat. Wer die Demonstration jeweils angemeldet hat, ist für einige von den Demonstrationen nicht belegt. Es ist so, die Versammlungsbehörde macht offiziell gegenüber Dritten keine Angaben. Sie macht es manchmal gegenüber großen Medien. Also laut Hamburger Abendblatt und NDR wurde zum Beispiel die Nakba-Demo 2025 und auch Demonstrationen am 25. Oktober und am 8. November von einer Privatperson im Namen des Hamburger Bündnis Palästina angemeldet. Und bezüglich der Demo am 8. November schrieb das Hamburger Bündnis Palästina selbst, es unterstütze die Demonstration organisatorisch und logistisch. Hier ist nochmal ein Beispiel, was ja auch schon ein bisschen breiter diskutiert worden ist, dass sich diese palästinensolidarischen Demonstrationen teilweise explizit gegen die Rote Flora gewandt haben. Links ein Aufruf von 2025. Rechts eben nochmal, wo dann unten die Embleme drunter sind vom Hamburger Bündnis Palästina und von Flora für alle. Im Rahmen von diesem Jahr, nämlich im Rahmen von der Demonstration British of Resistance im Mai 26, da sind die eben nochmal gesondert hingezogen. Man muss dazu sagen, es scheint teilweise auch Kontroversen zu geben, weil in diesem Jahr bei diesem Nakba-Camp von Bridges of Resistance gab es zwar eine Anti-Flora-Demo und die wurde auch per Collab beworben vom Hamburger Bündnis Palästina, von Flora für alle, von Stop Nakba Now, aber unseres Wissens nicht von Sauer. Einen weiteren Versuch von Umea, Querfrontpolitik zu betreiben, spielt sich ab an der Frage des Umgangs mit dem Iran. Dazu ist zu sagen, dass Umea schon 2025 Propaganda für das iranische Mullah-Regime gemacht hat. Und zum Beispiel am 8. November 2025 verlinkte dann das Hamburger Bündnis Palästina auf eine offizielle Regierungsseite, also als statt einen eigenen Bericht zu schreiben, wurde einfach auf eine regierungsoffizielle Seite des Irans verlinkt. Und auf der gleichen Seite wurde dann von Umea auch auch erklärt, why global majority must unite against US imperialism in Iran, Venezuela, Kuba, Gaza. In der Zeitung Der Aufstand erschien in diesem Jahr, nämlich in Ausgabe 15, 2026, ein Interview mit dem iranischen Botschafter Majid Nili Ahmadbadi in Berlin. Und dieser Artikel, und da auch da ist es interessant nochmal für die Querverbindung, war ein Reprint eines Interviews aus RT Deutsch, also von dem russischen Propagandasender. Jetzt hoffe ich mal, dass hier das jetzt funktioniert mit dem Video.
1: Gehen wir mal zurück.
0: Ah, okay.
1: Das ist noch nicht da sozusagen, hier ist nur die Moderation.
0: Das ist jetzt ein Video, was das Bürgerbündnis Hamburg über eine Demonstration, die sie selber veranstaltet haben, ins Netz gestellt hat.

0: Ja, man hat vielleicht gesehen, es endet mit Allahu Akbar und die Fahnen, die da zu sehen sind, sind ausschließlich Fahnen des Mullah-Regimes. Ne? Also keine Schah-Fahnen oder gar irgendwelche anderen von linken iranischen Organisationen oder ähnlichen. Ja, im März diesen Jahres gab es dann eine Demonstration unter dem Motto Hands off Iran, wieder mit dem Lautsprecherwagen von Umair und von der rechten verschwörungsgläubigen Seite mobilisierten für diese Demonstration im März 26, also Umair, das Hamburger Bündnis Palästina, und von Seiten der Linken das Hamburger Forum, das offene Treffen für Frieden und Internationalismus, DIDIF, der Internationale Jugendverband, die SCAJ und weitere. Und man muss auch sagen, der Fraktionsvorsitzende der Linken, David Stob, hielt bei dieser Demonstration eine Rede über den Lautsprecherwagen von Umair. Ja, kommen wir zum nächsten Thema. Es ist klar, dass Umair linke Kritik bekämpft. Hauptsächlich die Feindbilder in Hamburg sind halt einerseits die Antifa und zum anderen eben die Rote Flora. Das Bürgerbündnis Hamburg schrieb, also Herr Padel schrieb für das Bürgerbündnis Hamburg im Juni 2025, Zitat, die Rote Flora war einst ein symbolträchtiger Ort der linken Szene Hamburgs und ist gegenwärtig das Zentrum einer vermeintlichen Antifa. Welche rechtsextremen Ideologien der Machthaber, also gemeint sind die Bundesregierung bzw. der Staat, propagiert. Der echte antifaschistische Widerstand findet sich im Hamburger Bündnis für Palästina wieder. Ja, und hier, und da geht es jetzt gegen das Hamburger Bündnis gegen rechts. Also nachdem das Hamburger Bündnis gegen rechts einen offenen Brief veröffentlicht hatte, um auf diese Querfrontbildung an der Iran-Frage im März aufmerksam zu machen, also dass da diese Demonstration stattfindet und dass wir befürchtet, was dann auch eingetreten ist, dass halt Umair daran teilnimmt und Infrastruktur zur Verfügung stellt, hat dann Umair, das ist jetzt aus der Zeitung Der Aufstand, ne, geschrieben, Zitat, die Mopo bekämpft als Sprachrohr des Hamburger Senats zusammen mit der Tarnorganisation des Hamburger Senats, Hamburger Bündnis gegen Rechts, den Hamburger Ostermarsch. Methoden, Zersetzung und Spaltungspropaganda. Das Mittel sind die Systemmedien für Massenmanipulation. Die Methode ist Spaltungspropaganda durch Fake-Rechtsverklammerung in diesen Sprachrohren der Regierung. Ja, zu ideologischem Hintergrund vielleicht auch nochmal Herr Padel selber, auch wenn es anstrengend ist.
1: Um die Verfassung ändern zu können.
2: Welche Verfassung?
1: Wir haben noch keine bundesweite Verfassung, das heißt das Grundgesetz und eine Verfassung gießen und eben, dass die Gewalten dann direkt von unten nach oben ausgehen, das heißt vom Volk ausgehen und nicht von oben nach unten, wie es momentan jetzt so ist, vom Finanzkapital mit den ihren Interessen über Politik und dann nach unten. Diese Fremdbestimmung wollen wir nicht mehr. Wir wollen in die Selbstbestimmung kommen und das ist unser Ziel. Und das vermitteln wir auch unseren Teilen.
2: Was sagst du dazu, wenn manche sagen, es gibt ja eine Verfassung von 1871?
1: Ja, die gibt es. Wer das gerne möchte, danach leben, kann das gerne. Ja. Die können gerne das dann auch dafür werben. Das ist aber nicht unser Weg. Wir haben einen anderen Weg. Und wir sehen unseren Weg als fortschrittlicher an.
0: Ja. Soweit nochmal Herr Padelt. Ja, und jetzt nochmal etwas detaillierter zu den bisher bedenklichsten, wie wir finden, Zusammenarbeit. Und das ist jetzt beim Hamburger Forum. Also es ließe sich schon feststellen, dass mit der Besetzung der Krim und des Ostens der Ukraine 2014-15 ist die in Hamburg zur Öffnung der Friedensbewegung nach rechts kam. Es gab damals diese Friedensmahnwachen am Flaggenplatz, wo verschwörungsgläubige Aktivisten aufgetreten sind. Einer der bekanntesten ist Ken Jebsen gewesen. Und schon vor 10 Jahren führte das dazu, dass sowohl die VVN Hamburg wie auch das Hamburger Bündnis gegen rechts zur Distanz von diesen Mahnwachen gegangen sind. Das Ganze setzte sich dann fort, schon etwas offensichtlicher, mit einer Demonstration des Hamburger Forums am 1. September 2022, wo also einerseits der Ordnertrupp von Umea Demo Kunsthalle teilnahm, wo in dem oberen Bild zu sehen diese Friedensfahrzeuge, die bisher bekannt waren aus den Corona-Leugner-Protesten, direkt vor dem Lautsprecherwagen parkten. Es nahmen mehrere Aktivisten, die uns bekannt waren aus den Corona-Leugner-Protesten, an der Organisierung da teil. Und das Bedenklichste war der Moderator des Hamburger Forums, Andreas Grünwald, der damals am 1. September 2022 moderiert hat auf dem Lautsprecherwagen, hat einen Nazi-YouTuber auf den Lautsprecherwagen gelassen, einen Streamer namens Elia T., der durfte die gesamte Demonstration und alle Reden abfilmen und ins Netz stellen, ungefragt. Und solcher Elia T. Hatte eine Woche zuvor das Sommerfest der neofaschistischen Zeitschrift Campact gestreamt. Auch das kann man im Netz finden. Ja. Es ging dann aber weiter. Also es gab dann Kritik vom Hamburger Bündnis gegen Rechts. Es gab auch Reaktionen vom Hamburger Forum. Es ging dann aber weiter, und zwar, also schon 2022 wurde im Hamburger Forum diskutiert, doch eine institutionalisierte Zusammenarbeit mit den Leuten von Demo Kunsthalle zu suchen. Das wurde damals auch veröffentlicht, in diesem Friedenskanal 22, das war also öffentlich nachvollziehbar. Und am 30. Mai 2023 kam es dann zu der offiziellen Aufnahme bei der Mitgliederversammlung. Also dieses Protokoll ist aus dem Vereinsregister, das kann jeder einsehen, das ist kein Geheimnis oder kein illegal erworbenes Dokument oder so. Und da kann man eben sehen, wer da anwesend war. Also die meisten Namen haben wir gelöscht, aber die Vorstandsmitglieder des Hamburg Ortsverein Demo Kunsthalle, der Art Gallery International, als Mitglied des Vereins Hamburger Forum waren zudem, der Name ist gelöscht, und dann Manuela Pilz-Ertel und Thomas Geilich anwesend. Wie gesagt, das geschah im Mai 2023. So, wer sind jetzt diese Personen? Das ist der Ordnerleiter Thomas Geilich, der also die ganzen Corona-Proteste und so, die den Ordnerdienst geleitet hat, an dieser gemeinsamen Plattform mit den linken Politikern und so weiter, war Delegierter für Demo Kunsthalle bei der Aufnahme der Organisation in das Hamburger Forum. Und auch zu Thomas, wieder zu schnell gewesen vielleicht.
1: Einer der Hauptorganisatoren der Kunsthallendemonstration in Hamburg, die im Winter 2021 hier laut offiziellen Angaben 13.000 bis 15.000 Teilnehmer hatte. Das war damals ja die Zeit, wo die Impfpflicht drohte, und das hat halt zu einer Mobilisierung breiter Schichten aus der Bevölkerung geführt, auf die Straße zu gehen, weil wir erinnern uns, im April 2020 gab es schon einige kritisch denkende Journalisten, die sagten, pass mal auf, Leute, da kommt vielleicht eine Impfpflicht. Dann ging das halt medial, man erinnert sich ja noch an den Ministerpräsidenten aus Sachsen, Kretschmer, der gesagt hat, das ist alles Schwurbelei, eine Impfpflicht kommt nicht. Und November 2021 drehte sich innerhalb weniger Wochen halt das Stimmungsbild. Und wir haben damals mit dem Tenor Hände weg von unseren Kindern, weil, wie gesagt, die Kleinsten der Gesellschaft waren halt dieser ganzen Pandemie-Maßnahmen völlig hilflos ausgesetzt. Ja. Aber natürlich auch, wie gesagt, viele, viele andere Aspekte, und Corona, das weißt du selbst, Uwe, das hat so viele Metaebenen.
0: Ja. Okay, also soweit nochmal Thomas Geilich, der eben sozusagen für seine Organisation Demo Kunsthalle auch jetzt beim Hamburger Forum vor 3 Jahren offiziell aufgenommen worden ist. Manuela Pilz-Ertel gehörte eben auch zu den ständigen Aktivistinnen, Organisatoren dieser Kunsthallenaufmärsche und bei ihr wird das noch viel deutlicher. Also Pilz Ertel pflegte Kontakte zu Neonazi Marcel Jacobs, chattete mit ihnen auf Telegram, wir haben die Chats. Und Herr Jacobs sitzt zurzeit in Haft, weil er nämlich für Putin in den Krieg ziehen wollte und andere Söldner anwerben wollte und dazu auch mit einer Kalaschnikow auf seiner Homepage positionierte. Manuela Pilz-Ertel war verantwortlich für einen Twitter-Account, der nannte sich Antifa-Watch Hamburg. Also das war sozusagen eben die Gegnerbeobachtung der antifaschistischen Kritikerin, wo sie aufgerufen hat, mit Bild und Text eben Antifaschistinnen zu denunzieren. Und Frau Pilz-Ertel bekennt sich eindeutig zur Querfrontstrategie und zur NS-Bewegung. Als es nämlich interne Diskussionen gab in ihren Kreisen über den NPD-Block in Barmburg, schrieb sie, Zitat, das sind die nationalen Sozialisten, die Strasser-Jugend. Und damit sind wir wieder ganz am Anfang sozusagen, ne, bei Otto Strasser und den Versuchen vor 100 Jahren. Hier ist nochmal ein Bild von Manuela Pilz-Ertel, wo sie bei einem Aufmarsch steht neben Jasper Griebel. Jasper Griebel ist heute der Chef der Generation Deutschland, also der Jugendorganisation der AfD in Schleswig-Holstein. Und das sind dann so Diskussionen, die in solchen Kreisen von Demo Kunsthalle Umea so geführt werden. Das ist auch ein Ausschnitt aus einer Diskussion auf Telegram. Manuela Pilz-Ertel nennt sich da Ela und sie debattierte mit diesem inhaftierten, damals noch nicht inhaftierten Jacobs über das Buch Hitlers Verrat am Nationalsozialismus. Dieses Buch ist von Hennecke Gardell herausgegeben worden. Der war Ritterkreuzträger der Wehrmacht, Antisemit und nach 1945 dann Anhänger von Otto Strasser und war bis in die 1980er Jahre hier in Hamburg in neofaschistischen Kreisen aktiv. Ich erinnere mich da selber noch an Broschüren, die Hennecke Gardell verteilt hat. Und also in diesem Buch geht es sozusagen um die Entlastung der NSDAP. Also absurde These ist, Hitler war schlimm und Faschist und er hat den sozialistischen Anteil der NSDAP verraten. Deswegen hätte eben Hitler den Nationalsozialismus verraten. Und und darüber wurde dann halt in diesem Telegram-Chat debattiert und Ela identifizierte sich mit der Schwarzen Front, einer nationalsozialistischen Kleinstabspaltung der NSDAP. Und sie hat dann in dem Chat geschrieben, unter Hitler waren es Verfolgte. Also damit meinte sie eben die Gebrüder Strasser und Röhm und so, die da zum Teil auch umgebracht worden sind. Sie waren Verfolgte. Wie Impfkritikerin und Gegnerin auch, strukturelle Ähnlichkeiten und so. Also, wie gesagt, in solche Traditionen wird sich dann gestellt. Ein weiteres Projekt, wo das relativ offen ist, diese Zusammenarbeit über unterschiedliche Spektren hinweg, ist ein Projekt namens Hamburg Links Offen, die ab und zu mal Veranstaltungen machen und da oben im Bild kann man sehen, wer dazugehört. Und dazu gehört eben das Hamburger Forum, dazu gehört der Jofix der Gewerkschaftslinken, dazu gehört aber auch das Orga-Kollektiv Demo Kunsthalle und eine Palästina-Koordination. Ich hatte schon mal kurz angemerkt, Umea macht regelmäßig Ostermärsche, beziehungsweise beteiligt sich daran. Meistens beteiligen sie sich an den Ostermarsch des Hamburger Forums. Links ist eine Mobilisierung von 2020. Da kann man klein sehen, das damalige Werbeflugblatt vom Hamburger Forum aus der Zeitung Der Aufstand. 2024 hat dann aus irgendwelchen Gründen Umea einen eigenen Ostermarsch gemacht und rechts ist dann die Mobilisierung 2025. Auch wieder aus dem Aufstand, auch für den Ostermarsch. Und das ist der Ostermarsch von diesem Jahr. Auch da hat Umea wieder in seiner Zeitung mobilisiert für den Ostermarsch 2026. Und was ist dann passiert? Was ist genau das passiert, was wir vorhergesagt haben im Hamburger Bündnis gegen Rechts? Es kam wieder der Lautsprecherwagen von Umea. Und er hat angeführt den internationalen Block beim Ostermarsch 2026. Und das allerletzte Beispiel, auch aus diesem Jahr, ist eine Bewerbung für einen Vortrag, der hieß, eine Zensur findet nicht statt. Und das kann man, findet statt, Entschuldigung, und was man da vielleicht schlechter lesen kann, Veranstalter war das Bündnis Hamburg Links Offen. Also, es wurde auch beworben vom Hamburger Forum, diese Veranstaltung, und eingeladen war da unter anderem Rudolf Bauer aus Bremen, der im Juni 2026 wegen Nazi-Bildmontagen in zweiter Instanz zu 60 Tagessätzen verurteilt wurde. Bauer hatte den Holocaust verharmlost, indem er auf ein Foto von Auschwitz-KZ-Häftlingen unter dem Torbogen mit der Aufschriftzug Arbeit macht frei das Wort Arbeit mit einer Impfampulle mit der Aufschrift Covid-19 geklebt hatte und das Bild dann bei Instagram gepostet hatte. Und rechts das Foto zeigt auch noch mal die ganz aktuell die Zusammenarbeit. Diese drei Personen. Links ist eine Person aus dem Umer-Kontext, die hauptsächlich iranische Propaganda macht. In der Mitte, das ist der schon öfter erwähnte Herr Padelt. Und rechts ist der stellvertretende Vorsitzende des Hamburger Forums, Holger Griebner. So, jetzt sind wir mit einem kleinen Parforce-Ritt durch diese ganzen personellen, organisatorischen und ideologischen Verbindungen gegangen. Das ist jetzt nochmal Versuch einer Zusammenfassung sozusagen, das in ein Beispiel zu bringen. Da sieht man so angedeutet diese Querverbindungen. Ja, und das würden wir jetzt sozusagen gerne zur Diskussion stellen. Das ist unsere These, unser Fazit. Also seit den Corona-Protesten ist in Hamburg ein neuer politischer Raum entstanden, in dem einerseits autoritäre, verschwörungsideologische, antiwestliche und extrem rechte Kräfte, wie aber auch zum Teil linke Akteure gemeinsam mobilisieren. Und entscheidend ist dabei nicht, dass es eine hundertprozentige ideologische Übereinstimmung gibt, sondern es ist die Auflösung von politischen Abgrenzungen. Und diese Auflösung, die findet allerdings systematisch statt. Und da gibt es Netzwerke, die wichtigsten Gruppierungen haben wir genannt. Es gibt einen gewissen Pragmatismus in der gemeinsamen Sache, sei das jetzt eben Unterstützung des Irans, sei es Palästina-Solidarität, sei es Friedenspolitik. Und das wirkt darüber hinaus auch als politisches Scharnier, um eben andere Kräfte dann nochmal die Möglichkeit zu geben, also Kräfte, die vielleicht noch weiter rechts sind oder noch autoritärer, diktatorischer. Also ein Beispiel wäre dann zum Beispiel, wenn dann so ein NPD-Block auf so einer Umer-Demonstration, so einer Corona-Leugner-Demonstration stattfindet oder wenn auch unkommentiert iranische Propaganda einfach über entsprechende Internetkanäle verbreitet wird. Genau. Ich hoffe, ihr konntet alle aufmerksam einigermaßen zuhören und jetzt freuen wir uns auf eine spannende und sicherlich auch kontroverse Diskussion. Dankeschön.

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1: Ihr hört den Anti-Deutschland-Funk im FSK in Hamburg auf 93,0 MHz mit dem Bericht aus Berlin im September 2026, Teil 1. Kinotipp: Staatsschutz. Ein Film von Faraz Shariat. Der zweite große Kinofilm des Regisseurs hat seine Promotour mit der Vorstellung am 13. September im FSK-Kino in Kreuzberg abgeschlossen. Dort fand ein Werkstattgespräch mit Drehbuchautorin Claudia Schäfer, dem Regisseur Faraz Shariat und Justus von Daniels von Korrektiv statt. Also spät dran soll dies trotzdem für alle SpätbesucherInnen ein Tipp sein. Staatsschutz ist ein in der Gegenwart der BRD angelegter, thrillerartiger Spielfilm, in dem sich die Protagonistin, die junge Staatsanwältin Seo Kim, nicht nur ganz grundlegend um Gerechtigkeit kümmern muss, sondern sie deckt dabei zunächst im Dominoeffekt schnell, aber systematisch auch den strukturellen Rassismus ihrer eigenen Behörde, verbündeter Behörden, Nazi-Netzwerke und Kontinuitäten auf. Dabei überlebt sie einen Brandanschlag, zahlreiche Einschüchterungsversuche, Schikane und psychische und körperliche Gewalt durch Polizei und Staatsanwaltschaft. Ihre eigene Behörde verlangt strukturell und im Einzelnen Loyalität und Stillhalten und nennt dies Neutralität. Sie kämpft sich zusammen mit Verbündeten, die sie zum Teil zwingt, so etwas zu werden, an den Wänden, die die Institution für sie aufgestellt hat und eigentlich schon immer parat hatte, entlang. Charaktere und Orte sind fiktiv, basieren aber auf wahren Gegebenheiten. Laut Drehbuchautoren sind die Verhältnisse der BED sogar eher verharmlost, damit das Buch glaubwürdig bleibt. So sagte sie es beim Werkstattgespräch. Die Hauptrolle Seo Kim wird gespielt von Chun Emily Yen. Kot Bong Yang spielt ihre Liebesbeziehung und Partnerin Min Soo. Mitstreiterinnen sind Aleph Irmak als Kollegin Aitin Alijan, Mercy Dorsas Otieno als Meda Kali, Mei Feng Collard als Frau Nguyen. Julia Jönsch spielt ihre Anwältin Alexandra Tiedemann. Arndt Klavitter und Sebastian Ojendowski geben die Protagonisten der Staatsanwaltschaft. Katrin Angerer, die Anwältin eines Nazi. Vorweg, der Film ist laut FSK ab 12 in Begleitung auch für jüngere Menschen freigegeben. Es gibt aber einige Szenen, die schwer zu ertragen sind. Es kommen psychische und körperliche Übergriffigkeiten und Gewalt vor, auch große Verzweiflung. Diese Szenen sind noch intensiver als die des Brandanschlages. Die Altersfreigabe finde ich daher schwierig. Es gibt einiges, das in der Koproduktion von Arte, ZDF und Jünglinge Film immer wieder als altbacken, also typisch für deutschen Film erscheint. Aber, bear with me, es kann auch alles ganz anders sein. Zum Beispiel die Sprache. Formulierungen, Grammatik in allen Dialogen, die nicht der juristischen Welt angehören, sind ziemlich gleich. Die Figuren werden kaum durch ihre Sprache unterschieden. Egal, ob sie einen Akzent haben, der immer betont wird oder nicht. Das lässt die Charaktere nicht nur unglaubwürdig werden, sondern wirkt altmodisch. Und es ist schade. Gegenüber den DarstellerInnen, wie zum Beispiel Mercy Dorsas Otieno, scheint es noch dazu unfair. Ein anderes Beispiel. Weibliche Körper dürfen nicht ohne BH sein, auch nicht beim Schlafen. Den BH jeweils als Accessoire absichtlich deutlich zu zeigen, macht eher noch mehr Fragezeichen. Und dann, Seos Wohnung ist eine Plattenbauwohnung mit einseitiger Panorama-Fensterfront. Ihr Rechercheboard, das sie, ehrlich gesagt wie in vielen Krimis, beginnt zu erstellen, um persönliche, zeitliche und systemische Verbindungen in den unterschiedlichen Fällen auf einen Blick zu haben, ist ausgerechnet diese Panorama-Fensterfront. Gerade hatte Seos Vater einem Trickanrufer ihre Adresse verraten, woraus ein Streit entsteht. Im circa vierten Stock liegt ihre Wohnung nicht besonders hoch. All die Zeitungsartikel, Bilder und ausgedruckten Korrespondenzen sind also gut einsehbar und lesbar. gerade im Dunkeln, wenn sie im beleuchteten Fenster in Unterwäsche davor steht. Leider gibt es auch richtige ZDF-Momente. Zum Beispiel nach einer wichtigen Gerichtsverhandlung, die ein positives Urteil gebracht hat, ist plötzlich Community betont. Neben der BPOC-Zeugin Meda kommen BPOC-UnterstützerInnen zusammen. Bei der weißdeutschen Anwältin ältere Kartoffelzecken und so weiter. Es gibt Tränen, Gratulationen, Danksagungen und Umarmungen im ansonsten seltenen Sonnenschein. Es fehlen nur Weichzeichner und Zeitlupe. Die Szene erinnert sehr an Clashing Differences, auch eine ZDF-Produktion. Es ist auch zu viel Fett unterstrichen. Der Film hätte gern auf einige Grad Plakativismus verzichten können. Die gut frisierten Köpfe der männlichen Nazis zeigen noch dazu all ihre frischen Tattoos überdeutlich. Gerade die der alten Nazis sind tief schwarz. Auch dramaturgisch sind einige Szenen quasi überklischiert. Bei der heimlichen und unerlaubten Recherche im Archiv der Staatsanwaltschaft sehen wir Szenen und Einstellungen, die wir so schon oft gesehen haben. Dabei wird die Protagonistin leider auch in einer üblichen Aufnahme aus der Vogelperspektive verkindlicht. Durch ihre Haltung, wie sie auf dem Boden sitzt, ihre Beine zur Seite angewinkelt, so wie die Akten zu sorgfältig, unordentlich, diagonalen bildend auf dem Boden zerstreut liegen. Das Rechercheboard aufbauen, es in der Mitte des Films aus Frust abreißen, es kurz vor Schluss zum Neustart wieder einrichten, kommt auch in jedem Krimi vor. Die Gerichtsverhandlungsszenen werden im Laufe des Films aufwendiger, voller. Es werden immer mehr am Prozess Beteiligte gezeigt, Beamte, AnwältInnen, ZuschauerInnen. Sie bekommen auch Nahaufnahmen, quasi Porträtfotos. Alle bekommen ihre Reaktion, ihre Mimik, ihren Gefühlsauftritt. Der Prozesssaal wird zum Dorfkrug. Der Polaroid-Look, der in den Kooperationen zwischen Arte, ZDF und Jünglinge-Film beziehungsweise auch Filmhochschule München in ZDF-Serien schon oft zu sehen war, Schwarze Früchte, Jaksch oder Becoming Charlie, und der momentan auch in der Werbung sehr in ist, spielt bei all dem und noch viel mehr eine Rolle. Zwar ist das Bild nicht stark kontrastiert, aber die Farben sind entsättigt und viele Sequenzen haben eine Art Variante von Spotlight-Ausleuchtung. Dazu passend sind die immer etwas zu akkurat inszenierten Bildmotive überverdeutlicht. In Kneipen, Betongebäuden, Innenräumen und Außenaufnahmen versetzen sie uns in die BRD 70er. Nicht streng, aber assoziativ. Jede Aufnahme des Behördenbetongebäudes ist gleichzeitig auch immer eine Verklärung. Denn der Film ist streckenweise eine Serie von aneinandergereihten Fotografien und die Fotografien der Tristesse sind wirklich perfekt. Das hat inhaltlich nur deswegen Sinn, weil die Protagonistin dem etwas entgegensetzen kann. Und das ist ihr Equipment. Handy und neues Auto, aber auch ihr neuer Haarschnitt, den ihr ihre Partnerin bald schneidet, und ihre Kleidung. Sie haben in ihrem Kampf eine deutliche Wirkmächtigkeit. Sie lösen Chronologien auf. Was bleibt dir in dieser Umgebung, deren Kontinuitäten weiter bestehen, von denen alles, auch die Menschen und ihre Einrichtungen durchdrungen sind, als sich mit eigenem Equipment dagegen auszurüsten? Der Film arbeitet inhaltlich, also vom Dialog her und auch bildlich, viel mit Anspielungen und Andeutungen. Besonders am Anfang werden Szenen durch das Wort unterbrechende, das Bild überlappende Schnitte quasi übersprungen. Es wird wie zum nächsten Titel geskippt. Gleichzeitig ist ein großer Teil aber auch mit Übereffekten, vor allem im Sound, belegt. Feuerzeug, Brände, Zigarette sind die Geräusche, die am häufigsten mit Loudness verstärkt sind. Um Unsicherheit oder Angst zu verdeutlichen, werden hohe Frequenzen und bei mehr Gefahr auch viel Bässe und Rumpeln eingesetzt.
2: Manchmal stand die Frage im Raum, ob Seo mehr Gewalt und Konfrontation erfahren muss, um das Publikum wirklich zu packen. Dabei stirbt sie fast, viel mehr geht also nicht. Aber ich fand es eben auch reizvoll, einen Erzählton anzuschlagen, der nicht auf den maximalen Empathieeffekt setzt, sondern bei dem das Publikum erst im Zuge des Films immer näher an diese Figur herankommt.
1: Berichtet Regisseur Faras Shayat über die Protagonistin des Films im Presseheft. Auch beim Werkstattgespräch am 13.09. im FSK-Kino in Berlin sagte Shayat, ihn habe die Frage geleitet, wie strukturelle Gewalt zu zeigen sei. Er hätte den Fokus auf das Verborgene gesetzt. Brutalismus und seine Kälte seien die Bildmotive gewesen, die ihm am besten geeignet erschienen seien. Schnitt und Stil bilden für mich mehr ein "Wir wissen eh, was kommt" als Uneindeutigkeit. Mir scheint zu viel mit Effekten übererklärt zu sein. Das schafft eher Distanz, als dass es mitnimmt. Diese Distanz geht noch weiter. Keine der Figuren hat einen Charakter, ein Profil, eine Geschichte oder eine wirkliche Seele. Sie bestehen aus Taten und Gefühlen, ähnlich wie in der Serie Schwarze Früchte. Wir lernen keine Person wirklich kennen. Wir lernen ihre Gefühle zueinander und gegeneinander kennen und sehen, was sie tun und nicht tun. Aber mehr nicht. Ist das eine Aussage? Wir müssen niemanden kennenlernen? Menschen haben Gefühle und gehen Dingen nach? Das muss reichen? Für Menschlichkeit? So wie es nicht nötig ist, die verschiedenen Charaktere mit unterschiedlichen Sprachstilen zu unterscheiden? Die Beziehungen der Frauen untereinander und zueinander sind die stärksten. Beziehungsweise geht es eigentlich nur um Frauen. Seo und ihre Freundin, Partnerin Min-Soo, Seo und ihre Kollegin in der Behörde Aiten, Seo und die Zeugen und Opfer aus eingestellten Verfahren, Meda Kali und Frau Nguyen, der Name spektakulär beiläufig und pointiert von Arndt Klavitta als Staatsanwalt falsch, eingeübt, aber doch falsch ausgesprochen wird. Seo gegen Angestellte in der Behörde und Seo gegen die Anwältin des Nazi. Am meisten erfahren wir über die Hauptfigur in den Szenen mit ihrer Beziehung, in denen sie nicht sprechen. In vielen ihrer gemeinsamen Szenen gibt es kaum Dialog. Es gibt auch verbrüderte männliche Figuren. Den Autoverkäufer, Boxtrainer-Typ, der beim Wegfahren nochmal als Abschied auf den Kofferraum schlägt. Es ist zwar kein Pontiac, sondern ein Dodge, aber er nennt ihr Auto ihren Knight Rider. Ein Versprechen. Seos Vater macht Fehler, hat aber seine eigene Schleue und Durchsetzungskraft, die er als Taxifahrer an den Tag legen muss. Was auch eher nebenbei auftaucht. Bei ihrem Streit um den Fake-Anrufer hatte er Seo im Kofferraum bereits ein 10-Kilo-Reispaket und eine 2-Kilo-Dose Doenjang mitgebracht. Beim drüber nachdenken verweben sich die negativen Kritikpunkte in ein Geflecht, das mehr Fragen als Negatives auftauchen lässt. Der Film ist sehr schön fotografiert, besteht streckenweise aus aufeinanderfolgenden Stills oder Momentaufnahmen, die mitunter abrupt geschnitten sind. Wir lernen niemanden wirklich kennen, obwohl uns das Geschehen überdeutlich, sogar überzeichnet vorgehalten wird. Wir kommen immer näher, sind aber nur selten nah an den Figuren. Ist der ganze Film eine Akteneinsicht? Sind die wichtigen Beziehungen die, in denen nicht gesprochen wird? Bleibt uns das Gespräch, die ganze Seele verborgen, weil sie uns auch nichts angehen, weil sie außerhalb der Akte liegen? Zum Glück. Das Plädoyer der Geschichte, denn es sind ja fiktive Orte und Personen, ist eindeutig. Du hast eine Agency. Die ist legitim. Fertig. Es kommt kein Retter. Du musst es selbst machen. Mit deinen Leuten, die du notfalls dazu kriegen musst, mitzumachen, damit sie Verbündete werden. Rüste dich aus. Der Schluss wird zum märchenhaften Ausblick, ist ganz klar Wunsch und Ermutigung, Rachefantasie. Die Ausrüstung der Heldin besteht nur zuerst aus ihrem Job. Das neue Auto, ein Waffenschein, kommt zwar als Tools dazu, aber zentral werden Self-Empowerment, Mut und Präsenz. Und das Auto, ein mattschwarz folierter Dodge, tiefer gelegt, schwarze Felgen, rot lackierte Bremssattel, schwarze Innenverkleidung, hat einen eigenen Part im Film. Die Autoszenen sind keine der üblichen in deutschen Filmen, in denen Darstellungen von Ein- und Auspacken, Losfahren und Ankommen als eigener legitimer Inhalt gelten, in denen das Auto als interessantes Füllsel und als sich selbst erhaltende Erzählung eingesetzt ist. Von beruflichem Erfolg, Mittelstand, ehrlich gesagt Mittelmäßigkeit, der deutschen Mitte eben. Hier illustriert das Auto das Equipment der Superheldin. Geschenk und Versprechen des Verbündeten, das Zeitlichkeit verschwimmen lässt. Weibliche, queere Maskulinität, Macht, Empowerment. In schicken Straßenaufnahmen die machtvolle Verbildlichung und mit dem Bassgrollen des Motors die Vertonung der Rachefantasie. die im Übrigen nicht weiter ausgemalt wird. Sie ist eine Ansage. Das war der Anti-Deutschland-Funk im FSK in Hamburg mit dem Bericht aus Berlin im September 2026, Teil 1, Kinotipp, Staatsschutz, ein Film von Faraz Shariat. Vielen Dank an Monoblau und Heike.

0: Wir leben in einer hektischen, nervösen Zeit. Die Menschen sind alle zurzeit aufgerieben. Das ganze Volk ist hochgradig nervös. Die Menschen sind es leid. 14 Monate Quarantäne und Corona ist einfach ein bisschen viel.
1: 16 Jahre CDU.
0: So, ja, gut, das waren aber sehr unterschiedliche 16 Jahre. Mhm. Und wir werden uns auch ein bisschen daran gewöhnen müssen, dass wir Krise als Dauerzustand haben. Mhm. Und da braucht man auch ein bisschen Ruhe und ein bisschen Konzentration, auch Gelassenheit und darf sich nicht von jeder Sau durchs Dorf tragen lassen.
2: In wenigen Tagen am kommenden Samstag, am 26. September, gehen bundesweit in 15 Großstädten, so auch hier in Erfurt, viele Menschen wahrscheinlich auf die Straße, um gegen die geplanten Kürzungen der Bundesregierung in sozialen Bereichen zu demonstrieren. Ulrich Schneider, ehemaliger Hauptgeschäftsführer des Paritätischen Gesamtverbandes und jetzt im Bundesvorstand der Linken, beobachtet schon seit vielen, vielen Jahren die Sozialpolitik in Deutschland und hat im August eine Sozialabbaubilanz veröffentlicht. Ich habe Ulrich Schneider jetzt am Telefon. Hallo, Herr Schneider.
3: Schönen guten Morgen, hallo.
2: Sie schreiben in Ihrem Text von Kahlschlag und dass die Einschnitte stärker sein werden als beispielsweise bei der Agenda 2010. Das ist auch so das letzte größere oder das erste, was ich selbst so miterlebt hatte. Woran lesen Sie das ab?
3: Naja, es sind zwei Dinge, die auffallen. Erstens, die meisten Kürzungsmaßnahmen treffen Menschen, die ohnehin mit dem Rücken an der Wand stehen und nicht wissen, wie sie über den Monat kommen sollen. Und dann die Größenordnungen. Schauen wir uns das erste an, wen trifft es eigentlich? Wir haben es mit Kürzungen beim Wohngeld zu tun. Das sind Menschen, die diese Leistung beziehen, die wirklich nur einen kleinen Schritt vor der Altersgrundsicherung stehen, also im Gang zum Sozialamt oder dem Gang zum Jobcenter. Es sind 2,5 Millionen Menschen und geplant ist seitens der Bundesregierung, bei einem Drittel von ihnen das Wohngeld komplett zu streichen und bei allen anderen die Zuwendungen runterzufahren. Das heißt, hier werden Menschen direkt in die Armut gedrückt. Und was mich wirklich völlig irritiert hat, mit welcher Kaltblütigkeit in dem Referentenentwurf zu diesem neuen Gesetz steht drin, dass man davon ausgeht, dass bei diesen Kürzungen, dann, man hat es jetzt schon berechnet, 74.000 Menschen zu den Jobcentern gehen werden, um Grundsicherung zu beantragen und 96.000 Menschen Altersgrundsicherung zusätzlich beziehen müssen. Das heißt, hier werden ganz bewusst Menschen in die Armut getrieben. Das Gleiche haben wir beim sogenannten Kindersofortzuschlag. Das sind 25 Euro, die wirklich die ärmsten Kinder bekommen im Kinderzuschlag. Und das sind 1,5 Millionen Kindern, denen das gestrichen wird. Schauen wir, ich könnte jetzt so weiter fortfahren. Wir sollten auch fortfahren, damit die Menschen wissen, was hier los ist. Hm. Schauen wir uns Unterhaltsvorschuss an für Alleinerziehende, meist ja Frauen. Hier soll bei 110.000 Jugendlichen der Unterhaltsvorschuss wegfallen. Und das, obwohl bereits jetzt jede dritte alleinerziehende Frau als Aufstockerin auf Grundsicherung angewiesen ist. Und dann, was ich wirklich ganz hanebüchen finde, ist die Pflege. Wir haben in der Pflegegrad 1 haben wir 1 Million Menschen, die haben Anrecht auf einen Haushaltsentlastungsbetrag, heißt das, 131 Euro im Monat, damit sie irgendjemanden anstellen können oder beschäftigen können, der ihnen ein bisschen hilft.

0: Jemand, denen das abkauft. Deutschland ist das Land, ist das, sagen wir, die viertstärkste Wirtschaftsmacht auf diesem Planeten. Und diese viertstärkste Wirtschaftsmacht mit einem Bruttoinlandprodukt von nach wie vor über 4 Billionen soll nicht in der Lage sein, sich um Alleinerziehende oder Pflegebedürftige zu kümmern. Das glaubt doch kein Mensch. Wir haben mittlerweile 10 Billionen Euro auf den Konten liegen an Barvermögen oder an Geldvermögen. Das wächst und wächst und wächst. Das heißt, wir haben die Potenziale, unsere Probleme im Sozialstaat zu lösen. Man müsste es nur bei denen auch einfordern, die wirklich auf dem Geld sitzen. Wir haben immer mehr Reiche und Superreiche in Deutschland und diese Bundesregierung ist nur zu feige, im Zweifelsfall auch umzuverteilen und eine gerechte Steuerpolitik zu machen.
1: Das wäre meine nächste Frage, was Sie vorschlagen würden. Was meinen Sie denn, warum die Bundesregierung so feige ist oder warum die das nicht angehen?
0: Schauen wir mal, wer im Moment unser Kanzler ist. Unser Kanzler ist der ehemalige Vertreter von BlackRock, ein großes Bankhaus in Deutschland. Das heißt, er kommt aus einem Milieu, wo man wahrscheinlich wirklich in der Tat glaubt, man dürfe Reichen überhaupt nichts nehmen und überhaupt nicht die Gewinne abkratzen, sonst würden sie alle ins Ausland fliehen, was natürlich Unsinn ist. Wenn man sich anschaut, in Luxemburg, in den USA, Schweiz, also alles keine sozialistischen Länder, hat man deutlich höhere Besteuerung von Vermögen etwa als in Deutschland. Da ist Luft und auch die mehr, wir seien immer im Steuerbereich Spitzenreiter in der Welt, ist falsch. Wir sind tatsächlich auf einem guten Mittelfeldplatz, das ist aber auch alles bei den Abgaben. Das heißt, wir haben Luft, warum diese Bundesregierung sich nicht anlegt. Ja nun, sie macht Politik für Reiche.
1: Unsere Gesellschaft, die ist ja im Moment nicht die stabilste, würde ich mal behaupten. Wenn nun soziale Ängste wahrscheinlich dadurch steigen, ist das nicht unbedingt förderlich. Wie blicken Sie denn auf die Gesellschaft und auf ja die Demokratie?
0: Naja, diese Kürzungspolitik sorgt in zweierlei Weise dafür, dass der Zusammenhalt dieser Gesellschaft immer weiter zerbricht. Zum einen durch die zunehmende Armut, die sie produziert. Wir haben jetzt schon 14 Millionen Menschen in Deutschland, die unter der Armutsgrenze leben. Die Kürzungspolitik der Bundesregierung wird diese Zahl noch mal wachsen lassen. Aber sie zerstört auch das Fundament dieser Gesellschaft in der Art und Weise, wie die Kürzungen begründet werden. Sie treibt immer wieder Keile in die Gesellschaft. Da wird bei den Menschen im Grundsicherungsbezug behauptet oder wurde lange behauptet, sie seien ohnehin alle nur zu faul, sie wollen gar nicht arbeiten. Das heißt, hier wird die Solidarität mit diesen Menschen direkt torpediert. Und wir haben das bei kranken Menschen, wo plötzlich gesagt wird, sind die überhaupt alle so krank, machen die nicht alle blau? Wir haben das jetzt bei den Pflegebedürftigen, da wird die Frage aufgeworfen, kann man denn wirklich davon Pflegebedürftigkeit sprechen bei dem Pflegegrad 1 und so weiter und so weiter. Das heißt, dass was diese Gesellschaft so dringend braucht, eigentlich jede Gesellschaft braucht, nämlich Solidarität mit den Schwächsten, wird von dieser Bundesregierung, zumindest aus der Union heraus, direkt torpediert in der Rhetorik, die da angewandt wird. Und das ist für eine Gesellschaft wirklich tödlich.
1: Wir sind ja hier in Erfurt, in Thüringen und generell in Ostdeutschland sind die Einkommen und Renten im Schnitt ja immer noch mal niedriger. Und auch die Abhängigkeit von funktionierenden sozialen Infrastrukturen hoch. Würden Sie sagen, dass die Kürzungspläne hier im Osten noch mal spezifischer oder härter treffen als im Westen?
0: Ja, vor allem bei der Rente. Bei der Rente, also was wir hier haben, die Rente nach 45 Beitragsjahren, also der abschlussfreie Weg in die Rente, ist ja nichts anderes als eine Rentenkürzung von 7,2%. Punkt. Das kann man oder sollte man nicht, aber könnte man vielleicht in Westdeutschland noch begründen. Dort haben viele Menschen noch Betriebsrenten und anderes, was ins Einkommen mit reinfließt des Haushalts. Das ist im Osten nicht so. Im Osten haben die allermeisten nur ihre gesetzliche Rente. Punkt. Und wenn da jetzt rangegangen wird, indem man die Rente nach 45 Versicherungsjahren kürzt, wenn man da rangeht, indem man das Rentenniveau in der gesetzlichen Rente absenkt, dann trifft das die Menschen im Osten natürlich deutlich härter als in Westdeutschland.
1: Vielleicht zum Ende des Gesprächs. Am Samstag finden ja nun in ganz Deutschland Demonstrationen statt und auch nach den Ergebnissen der letzten Landtagswahlen gab es ja immer mal schon so Äußerungen, erst so bei SPD-PolitikerInnen, aber jetzt zuletzt, weiß nicht, vielleicht aus Versehen auch bei Merz, da nochmal was zu drehen. Wie groß schätzen Sie denn die Chancen ein, dass sich an den Vorhaben nochmal was ändert?
0: Ich halte es für sehr groß. Und deswegen lohnt es sich auch, auf die Straße zu gehen, wenn man sich anschaut. Die CDU ist nervös geworden. Sie versteht praktisch die Bevölkerung nicht mehr, warum die sich so aufregen. Aber sie sind so nervös geworden, dass sie zumindest ja doch in Teilen was unternehmen will. Auch gerade gegen die Rentenkürzungen. Wir haben auch Situationen, dass die SPD jetzt wirklich arg nervös geworden ist, gerade nach dem, was sie hier in Berlin bei den Wahlen erlebt hat. Und jetzt wahrscheinlich bereit sein wird, das Reformpaket nochmal aufzumachen. Und deswegen denke ich, wir haben beste Chancen, das, was da jetzt laufen soll, zu verhindern in den nächsten 1-2 Monaten. Und deswegen werden wir auf die Straße gehen. In den 15 Städten fangen wir an am nächsten Samstag und dann wird es über den Herbst weitergehen.
1: Am Telefon war Ulrich Schneider. Ich danke Ihnen und viel Erfolg am Samstag auch und in der weiteren Zeit.
0: Ja, vielen Dank. Ciao.
1: Tschüss.
2: Sie haben es gestohlen.
3: Dann haben Sie es gestohlen.
4: Und dann habe ich es gestohlen. Das nennt sich Kapitalismus.

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1: Das Cinema Quadrat, das kommunale Kino in Mannheim in K1, präsentiert seine Filmtipps. Das Mannheim Musik Film Festival ist zurück mit Filmen, wie auch mit Live-Musik im Kinosaal. Und zwar vom 25.09. bis 30.09. Für die 9. Ausgabe haben wir wieder die besten Musikfilme der Saison versammelt, die Musik nicht nur bebildern, sondern filmisch erfahrbar machen. Es geht um die kurze Karriere des grandiosen Singer-Songwriters Jeff Buckley, die kreative Probenarbeit des Ensemble Modern, John Lennon und Yoko Ono in Greenwich Village und noch einmal um das Filmporträt über Hans Reffert von Christiane Schmid und Bernd Köhler. Kurzum, Musik zum Sehen, Filme zum Hören. Und es gibt noch zwei weitere Filme, zum Beispiel über die Anfänge von Led Zeppelin im Film Becoming Led Zeppelin.
2: I got my first drum kit when I was 10.
3: I was listening to rock and roll coming from America.
4: That's a sound I would really like to make.
5: John's wife used to say, "Don't you dare play with that Planty. He's a complete disaster."
3: I'm going to form my own band, and I know what it is that I want to do with it.
4: Oh, Jimmy's forming a band. You should give him a call.
3: Everyone knew that was a life-changing experience.
4: We toured for months on end.
3: It was a whirlwind. People are bashing down the doors to get him.
6: It's just absolutely ridiculous.
3: I was just out there throwing it up in the air.
4: We just recorded what we liked.
3: It really dovetailed together.

0: called Led Zeppelin.
1: And I thought, that's a terrible name, but I couldn't come up with a better one, so Led Zeppelin we were.
2: Der Film Becoming Led Zeppelin läuft am 25.09. zur Eröffnung des Mannheim Musikfilmfestivals um 19.30 Uhr und es gibt für alle ein Begrüßungsgetränk.
3: It was unique in its time, it's still unique now. It was groundbreaking then and they didn't lose that.
4: Warum eine Mädchenband? Mädels sind toll.
5: Wir wollten unbedingt unsere eigene Musik machen. Wir wollten uns nicht anpassen.
6: Diese Instrumente waren ja in der Rock- und Popmusik überhaupt nicht angesagt für Frauen. Und die haben es einfach gemacht.
7: Es war ja auch diese ganze Szene da im Ratinger Hof, wo fast jeder in der Band war.
8: Jeder durfte, kaum einer konnte. Das war dann
2: Weiblicher Punk in Deutschland und der Schweiz, den gibt es im Film Einfach machen. She-Punks von 1977 bis heute.
9: Machen, nicht labern.
10: Nicht labern, machen. Genau. Ja, das ist lecker.

0: doch egal, was ihr denkt, was ihr hören wollt.
1: Der deutsch-schweizerische Film von 2024 wird am 27.09. um 19.30 Uhr gezeigt. Vor dem Film gibt es Live-Musik im Kinosaal mit dem Mannheimer Flinter Punk-Kollektiv. Zu weiteren Informationen des vielfältigen Programms des Cinema Quadrat können Sie die Homepage unter cinema-quadrat.de anschauen.
2: Fuzzy? Filmtipps.
3: Hört Sonar, das werktägliche Politik- und Infomagazin des Bermuda-Funks, des Freien Radios für die Rhein-Neckar-Region, das ihr wie immer empfangen könnt auf den UKW-Frequenzen 89,6 und 105,4 in Mannheim und Heidelberg, im Internet auf www.bermudafunk.org sowie im Kabel. Und ihr hört es eine Ausgabe vom Dienstag, den 22. September 2026. Stimmt dieses Datum nicht? Hört ihr diese Sendung in der Wiederholung? Herr Offenbach, Moderfunk. Der erste Beitrag von heute hieß: Gibt es eine Querfront in Hamburg? Netzwerküberschneidungen, Strategien. Ein Beitrag der Redaktion 3 vom Freien Center Kombinat aus Hamburg. Und die schnitten eine Veranstaltung vom 15. September mit, die von der VVN BDA Hamburg, der GEW und dem DGB Hamburg mit organisiert wurde. Dann hörtet ihr einen Kinotipp mit Fragezeichen, Staatsschutz, ein Film von Fas Shariat, ein Beitrag von Lobosch Kiefer, Monoblau und Heike vom Freien Center Kombinat Hamburg. Der dritte Beitrag hieß: Der härteste Angriff auf den Sozialstaat seit der Agenda 2010. Ulrich Schneider im Interview. Ulrich Schneider war ehemaliger Hauptgeschäftsführer des Paritätischen Gesamtverbandes und ist jetzt im Bundesvorstand der Linken. Und mit ihm sprach Marie von Radio Frei aus Erfurt. Außerdem hörtet ihr die Filmtipps des Bermuda-Funks von Werner für das kommende Wochenende. An Musik hörtet ihr heute Boy Kotz mit Tanz den Adolf Hitler, dann Corazon, scheiß Autoreferenzialität mit Sag mir, wo du stehst, dann Selina Bostic mit Nie wieder leise und Bernd Köhler mit Keine Wahl. Genau, das war die Musik, das waren die Beiträge, das war das heutige Sonar. Danke fürs Zuhören. Gleich gibt's natürlich wieder Radioaktiv um 20 Uhr den Bermuda-Funk und die nächste Sonderausgabe gibt's am morgigen Mittwoch um 17 Uhr und mich hört ihr wieder am Donnerstag um 16 Uhr. Und damit sage ich Tschüss von meiner Seite aus. Bis Donnerstag.

Insofern das nicht das Datum sein sollte, wo ihr das jetzt hört, dann hört ihr eine Wiederholungssendung. Aber wenn ihr heute in der Gegenwart mit mir zusammen seid am 20. Mai, dann ist es live. 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

Heute ist Montag, der 21.09.2026. Montag ist natürlich keine Überraschung, aber es ist der dritte Montag im Monat und das bedeutet 2 Stunden Jazzology. Und 2 Stunden Jazzology, das weist schon ein bisschen darauf hin, es könnte eine besondere Sendung geben mit einem Gast.

0: Am Mikrofon ist natürlich wie jeden Montag ab 21 Uhr Frank Schindelbeck. Und habe ich was von einem Gast erzählt? Es ist eine Dame hier im Studio bei mir für die nächsten 2 Stunden. Ich freue mich ausgesprochen, aus verschiedenen Gründen. Herzlich willkommen, Katja Sakotnik.
1: Hallo Frank, hallo alle, die zuhören.
0: Fantastisch. Habe ich den Namen jetzt einigermaßen nicht ganz? Vorhin perfekt. Beim Proben war es besser, oder?
1: Absolut perfekt.
0: Na, wunderbar. Du schreibst dich nämlich mit Z und wir Deutschen neigen ja zu einem Z, was ein bisschen hätter klingt. Du hast mir verraten, was der Name bedeutet, aber verrat's auch mal unseren lieben Zuhörerinnen und Zuhörern.
1: Ja, es ist ein slowenischer Name. Ich stamme aus Slowenien. Und Sa ist sozusagen hinter und Kot ist die Ecke, also Hinteregger wäre es wahrscheinlich dann übersetzt.
0: Da muss man allerdings sagen, Sakotnik klingt eigentlich schöner als Hinteregger, oder?
1: Finde ich allerdings auch.
0: Ja, gut gemacht von deinen Eltern oder wer auch immer daran Schuld haben mag. Ganz kurz, wir kennen uns eigentlich über Social Media. Ich überlege gerade, ob das über Mastodon tatsächlich als erstes war. Könnte durchaus sein. Du bist eine der wenigen Musikerinnen, die da zu finden ist, erfreulicherweise.
1: Social Media für die Schlauen. Wenn auch sehr selten, ne? Also ich poste nicht so wahnsinnig viel, aber ich habe dich schon vor Mastodon entdeckt.
0: Ja, wir haben auch eine gemeinsame Bermuda-Funk-Vergangenheit, mehr oder weniger. Also zumindest habe ich das vorhin erfahren. Und deswegen bist du natürlich auch gewieft am Mikrofon. Du bist Cellistin, habe ich schon erwähnt? Ich habe es noch nicht erwähnt. Du bist eine bekannte Cellistin aus der Region. Und du bist aber auch viel unterwegs. Und das Schönste ist immer, wenn man mit Musik beginnen kann, und zwar mit Musik von dir selber. Das ist das Allerbeste. Willst du uns was?
1: Ich habe euch was mitgebracht. Ein bisschen zum Aufwachen, ein bisschen zum Spaß haben. Ein Frevo, das ist ein brasilianischer Tanz, den man mit einem Schirmchen in der Hand tanzt, und zwar extrem sportlich. Ich leg einfach mal los.

0: Das war Frevo aus der Suite Brasileira für Cello und Klavier, gespielt von Katja Sakotnik, das bin ich, am Cello und Naila Alvarenga Lahmann am Klavier. Komponiert wurde dieses Stück von André Memari, einem tatsächlich Jazzpianisten.
1: Du bist ja auch in einer Jazz-Sendung gelandet, obwohl du natürlich, man hat es glaube ich gerade gehört, eine sehr hervorragend geschulte klassische Cellistin bist.
0: Ja, das kann man nicht weggradieren. In der Tat habe ich viele, viele Stunden sehr klassisch geübt.
1: Wenn du sagst, du hast viele, viele Stunden sehr klassisch geübt, du hast gesagt, du kommst aus Slowenien. Bist du auch in Slowenien aufgewachsen oder bist du schon relativ früh nach Deutschland gekommen?
0: Das kommt darauf an, wie man früh definiert. Also ich war 10, als ich nach Deutschland gekommen bin. Also ich bin da schon 5 Jahre am Cello gewesen. Und habe auch schon am Cello zu dem Zeitpunkt sehr viele Töne geübt, mit 10 Jahren dann. 5 Jahre.
1: Das finde ich schon, wenn man zurückrechnet, also mit 5 begonnen, ist früh. Also bei Musikern, die Klassik spielen, ist das vielleicht auch gar nicht so früh. Das hört man ja öfters, dass sie dann von ihren Eltern gezwungen wurden. Bist du auch von deinen Eltern gezwungen worden oder warst du sofort, ja, wie bist du zum Cello gekommen? Hast du mal eins gesehen, gehört, sofort geliebt?
0: Genau, sofort geliebt. Also ich bin überhaupt nie gezwungen worden, zum Nichts zum Glück. Es war wirklich so, dass es eine zufällige Begegnung war, aber als ich das Cello dann in der Hand hatte, das war sofort meins. Also es war sofort mein Instrument.
1: Ich stelle mir das gerade so vor, 5 Jahre alt, da ist man ungefähr 1,20 vielleicht hoch oder so. Also ein Cello ist größer, oder?
0: Das war ein Kindercello in dem Fall. Da gibt es auch so Abstufungen. Ein Vierviertel wäre das Große, das Normale in Anführungsstrichen. Und das war in dem Fall ein Achtel, glaube ich, was immer noch zu groß war. Also ein Sechzehntel wäre besser gewesen, aber in Slowenien gab es da nicht so viel Auswahl. Aber es war okay, konnte ich mitleben.
1: Und war das bei einer Aufführung oder du bist 5 Jahre Kindergarten?
0: Ja, genau. Also es war tatsächlich eher eine Sache, die durch meine Mutter entstanden ist. Die ist einfach mit einer Cellistin befreundet gewesen und da hat sich der Kontakt ergeben. Und diese erste Zeit war gar nicht so glücklich, muss man sagen. Also ich kann es direkt verraten, ich hatte Unterricht und die Kinder dieser Cellolehrerin waren ein bisschen jünger sogar als ich oder so in meinem Alter. Und der Sohn kam immer rein und hat mich mit einer Plastikschaufel gehauen, wenn sie gerade nicht da war. Das fand ich natürlich jetzt nicht so prickelnd und habe dann auch sehr schnell den Wunsch geäußert, zwar unbedingt weiter Cello spielen zu wollen, aber nicht so. Und wurde dann, dann gewechselt an die Musikschule.
1: Gut, also eine Plastikschaufelschule als Cellistin ist auch wahrscheinlich nicht so das Gelbe vom Ei. Aber es hat dich offensichtlich nicht so schockiert, dass du dann aufgehört hättest. Ganz im Gegenteil, du hast offensichtlich die Liebe zum Cello dann direkt gefunden. Es ist ja kein einfaches Instrument. Also normale Kinder lernen Blockflöte oder ein schönes Instrument wie Trompete, wobei auch nicht so jung. Ein Cello ist ja schon speziell, oder?
0: Naja, das war zu dem Zeitpunkt tatsächlich so ein bisschen so ein Cello-Mangel. Also da hieß es auch, ja, wenn du Cello spielst, dann wirst du auf jeden Fall immer einen Job bekommen, weil wir brauchen unbedingt Cellisten. Ja, und dann haben sich das aber viele gleichzeitig gedacht. Also als ich dann sozusagen groß war, gab es sehr viele Cellisten und Cellistinnen. Insofern, ja, das war natürlich jetzt auch nicht der Hauptbeweggrund, ne? Sondern einfach, es hat zufällig gepasst und ich habe wirklich dieses Cello nicht mehr losgelassen. Also auch halt vom Klang her und so. Es ist auch bis heute so. So ein kleiner Funfact nebendran. Also sonntags morgens, wenn alles noch schläft, dann tapse ich dann schon mal vom Bett direkt ans Cello und spiele da einfach meine Tonleiter. Und schon dieser erste Ton, ja, dieses tiefe C, da prickelt es so glücklich durch meinen Körper. Das klingt jetzt ein bisschen abgefahren, aber es ist einfach so, dass ich dann denke, boah, yes, that's the sound I need. Ja, also ich liebe einfach dieses Instrument. Es ist wirklich ganz toll. Also.
1: Das ist sehr spannend. Auch unter dem Aspekt, wenn du sagst, du liebst dieses Instrument. Du hast ja im Laufe deiner Jahre sicher unterschiedliche Instrumente gehabt. Von dem Kleinen musstest du irgendwann weg, zu den Größeren wechseln. Ich nehme an, du hast ein klassisches Cello aus Holz.
0: Ja, auch.
1: Ja, auch.
0: Ich habe auch ein E-Cello, wobei das E-Cello tatsächlich auch aus Holz ist. Mhm. Das ist aber Zufall. Also wenn es aus Carbon gewesen wäre, wäre auch okay gewesen. Beim E-Cello ist, ja, es macht natürlich schon einen Unterschied, aus was es ist, aber mein Fokus beim E-Cello war tatsächlich nicht das Material. Es hat sich nur zufällig so ergeben, kann ich gerne auch was dazu erzählen später.
1: Ich möchte mal einen Sprung zurück machen. Du hast von deiner Mutter erzählt, die eine Cellistenfreundin hatte. Kommst du aus einem musikalischen Elternhaus? War deine Mutter zum Beispiel auch eine Musikerin?
0: Tatsächlich sind meine Eltern keine Musiker, aber meine Großeltern, und zwar von beiden Seiten sozusagen. Ne? Und das so die Mutter meines Vaters und der Vater meiner Mutter. So, jetzt dürft ihr ein bisschen raten, wie das genau. Die waren zusammen im Theater, im Opernorchester. Mhm. Und mal als kleine Geschichte nebendran war das ganz praktisch für meine Eltern, weil die dann beide wussten, wann die Vorstellungen sind, und diese Beziehung war ein bisschen verboten am Anfang, und dann konnten sie sich natürlich treffen, wenn beide sozusagen, wenn die Elternteile jeweils im Theater waren. Also da gibt es auch so Romeo und Julia Geschichten. Ja. Ja,
1: sehr praktisch. Das heißt, es gab einen Generationensprung quasi, und bist du das einzige Kind oder hast du noch Geschwister, die auch Musik machen?
0: Ich habe noch einen Bruder, der hat auch Musik gemacht, und auch, ich finde, er hat es auch gut gemacht, aber tatsächlich ging sein Fokus mehr auf den Sport und das Naturwissenschaftliche, und da sitzt er auch sehr extrem gut in diesem Sattel. Also freut mich auch.
1: Ja, sehr schön. Also früh begonnen und dann mit 10 sagtest du nach Deutschland gekommen. War das eine Entscheidung beruflich von deinen Eltern oder wie hat sich das ergeben und warum gerade nach Deutschland?
0: Also mein Vater wurde delegiert beruflich. Also da war auch nicht viel Auswahl sozusagen, sondern das war aus Firmengründen, war dann einfach diese Möglichkeit, das zu machen. Und ja, natürlich, Slowenien ist ein wunderschönes Land und wir sind nach Norddeutschland gekommen. Also insofern war das schon ein kleiner Kulturschock, und Slowenien hat ja die ganzen Berge, die Sonnenseite der Alpen, sagt man. Insofern war natürlich schon eine längere Überlegung, ob man das jetzt auch den Kindern, ne, die verlieren dann ihre ganzen Freunde.
1: Und war so. Das für dich nicht dann recht hart, mal abgesehen von Norddeutschland, auch generell in ein ganz anderes Umfeld? Du konntest ja wahrscheinlich kein Deutsch zu dem Zeitpunkt.
0: Ich konnte Deutsch, denn neben den Großeltern, die im Theater waren, war die Mutter meiner Mutter, es geht weiter mit dem Rätselraten, sie war Deutschlehrerin. Das heißt, ich hatte echt einen Vorteil. Sie war auch sehr streng. Sie hat mich auch sehr gut mit den anderen Kindern mitunterrichtet. Und ich kam also nicht so dahin mit gar nichts, sondern tatsächlich sogar, ich glaube schon, das zweite Deutschdiktat war eine 1. zum Glück, also da war ich ihr doch sehr dankbar. Da kam ich gut durch. Ich habe einfach noch was mitgebracht, wenn wir schon von Slowenien reden. Hätte ich ein bisschen Musik, und zwar mein letztes Album From Home With Love hat natürlich auch Werke aus Slowenien. Also es sind Werke aus Brasilien drauf, weil Naila Alvarenga-Laman, meine Pianistin auf diesem Album, aus Brasilien stammt. Ich stamme aus Slowenien, das haben wir also diese zwei Länder genommen und natürlich die momentane Heimat von uns beiden, nämlich Deutschland, repräsentiert durch Brahms in dem Fall. Und ein slowenisches Werk darauf ist die Sommersonate von Blaž Pucihar. Und das ist wirklich sehr, sehr süß geschrieben und hat so ein bisschen was von diesem slowenischen Schmäh. Wir haben immer so ein bisschen Flachwitze drauf und man merkt so ein bisschen diesen Spaß am Leben. Also die Slowenen, die tauschen ja irgendwie die Skier dann im Frühling irgendwann gegen die Wanderstiefel im Sommer und so. Also es ist einfach schön, wir leben mit der Natur. Und so klingt dieses Stück, und das habe ich euch mal mitgebracht.

0: Das war die Sommersonate von Blaž Pucihar, einem slowenischen Komponisten, für Cello und Klavier, gespielt von mir, Katja Sakotnik, und der Pianistin Naila Alvarenga-Lahmann.
1: Das ist auch ein schöner Name. Ja. Pianistin, muss man sagen. Und gut, dass du ihn ausgesprochen hast gerade. Sehr passend. Sehr schönes Stück. Und wir haben gerade so ein bisschen off the micro über Jazz und Klassik gesprochen und über Harmonien. Und du hast mir erklärt, dass das schon Jazz-Harmonien sind. Und da stehst du auch dazu.
0: Naja, also sagen wir irgendwo dazwischen. Ne? Also das sind jetzt beides Komponisten gewesen, die nicht nur Klassik machen, selbst auch. Und gerade André Memari ist ja nun ein Jazz-Pianist und er ist aber sehr flexibel. Also er wandert durch sämtliche Genres, ohne überhaupt sich umzusehen. Also das finde ich unglaublich. Ich bin ein großer Fan von ihm, ganz, ganz groß. Also ich höre unglaublich viel und sehr gerne auch einfach in meiner Freizeit sozusagen seine Musik. Und Blaž Pucihar ist mehr so, dass er diesen Bereich ausnutzt, um seine Werke, teilweise Lehrwerke auch zu schreiben.
1: Du selbst kommst natürlich von der Klassik her, das heißt, du bist mit Bach, Beethoven, Dorschak und wem auch immer aufgewachsen. Und ich nehme mal an, in deiner Ausbildung haben auch nur klassische Komponisten eine Rolle gespielt.
0: Definitiv. Es ist sogar so, dass in meiner Ausbildung, vor allen Dingen dann, als es in Richtung Hochschule ging, alles andere als minderwertiger dargestellt wurde, was mich schon immer sehr gestört hat, muss ich ehrlich gestehen. Also ich mochte sowieso nie Abwertungen. Also ich fand immer, Musik ist dann gut, wenn ich dazu atmen kann. Und dann fand ich immer komisch, dass gesagt wird, ja, dieses Gesäusel oder dieses Geschrummel oder was auch immer. Also es wurde immer irgendwie so weggewertet und ich bin dann immer ganz geheim in Hannover in die Marlene gegangen oder irgendwie in einen Jazzclub oder so, weil ich fand, dass die Leute dort viel cooler drauf waren als die in der
1: Und Klassik. Hoffentlich erkennt mich keiner von der Musikhochschule.
0: Ja, ich wusste ja, dass mein Prof bestimmt nicht dort ist, aber ist natürlich, habe ich das jetzt nicht groß erzählt oder so. Und mich haben immer schon alle Genres interessiert. Also ich habe auch gern im Barock zugeguckt, was die so machen. Und auch da hieß es dann von Professorenseite, und waren viele Professoren, ich will das jetzt nicht auf einen jetzt direkt beziehen. Da hieß es ja, dieses Gesäusel, ne? Das wurde dann immer so gesagt, ja, diese Darmsaiten, die klingen ja nicht richtig und so. Und ich war immer fasziniert, wie die klingen. Ne? Ich fand es immer, ich war in der Uni viel unterwegs und habe mir alles immer angeguckt, weil ich dieses Abwertende nie verstanden habe.
1: Du warst in Jazzclubs. Hast du auch noch andere Musikgenres gehört? Ich sag mal Rock, Pop und andere Derivate oder Bob Dylan oder solche?
0: Ja, alles. Also, na gut, man war ja irgendwann Teenager, dann hat man ja sowieso sich eher angepasst an den Musikgeschmack, der da gerade ging. Ne? Vorhin hatten wir kurz, das darf ich verraten, über Apokalyptika gesprochen und ja, auch Metal fand ich immer sehr spannend. Generell kann ich einfach sagen, ich mag alle Musik, wenn ich darin etwas finde, wenn ich darin etwas Künstlerisches finde. Und dazu muss ich es ja nicht durch und durch kennen, also oder irgendwelche Techniken wissen oder so. Das ist für mich wie ein Besuch im Museum für zeitgenössische Kunst. Ich sehe das Bild und entweder ich sehe darin was oder es nimmt mich nicht mit. Ne?
1: Aber du hast natürlich mit deiner Ausbildung schon einen gewissen Filter, glaube ich. Also du hörst doch Musik, wenn sie gespielt wird, auch unter technischen Aspekten, unter Phrasierung, unter wie sauber ist das intoniert und solche Geschichten. Kann man das denn komplett abschalten, nur weil man jetzt im Jazzkeller ist? Oder hört man das, schwingt das immer mit bei der Musikrezeption?
0: Das ist gar nicht so einfach zu beantworten, weil der Fokus dann immer ein bisschen verrutscht oder absichtlich verrutscht. Ne? Also mich interessieren dann in dem Moment andere Sachen. Mhm. Also ich würde jetzt nicht immer gucken, ja, ist das jetzt so ganz virtuos und passt jetzt der Bogenstrich zum Finger oder so, sondern ich bin dann ja in einem anderen Bereich unterwegs. Aber natürlich ist es so, dass gerade wenn jemand jetzt Cello spielt im Jazzbereich, dann natürlich dass ich dann manchmal so ein bisschen zucke und denke so, okay, die Quinte hat mir jetzt gerade ein bisschen wehgetan. Insofern tatsächlich ist es so, dass wenn ich Jazz genieße, dann meistens eher ohne Cello. Ich weiß, es ist nicht schön von mir, aber so ist es halt. Ich mag dann eher andere.
1: Das ist jetzt auch der Grund, warum ich meine Cello-Sammlung, die ich mitgebracht habe, jetzt nicht komplett ausspielen werde.
0: Sehr freundlich.
1: Um meinen Gast Katja Sakotnik nicht zu quälen. Das möchte ich ja nicht tun. Obwohl ich den Eindruck habe, nach den wenigen Dingen, die wir schon besprochen haben, so einfach wäre das auch gar nicht. Und du bist ein ziemlich open-minded Listener.
0: Doch, auf jeden Fall, ja. Und ich, wie gesagt, also ich finde, in jedem Bereich der Musik und auch der Künste allgemein gibt es ja Menschen, die das sozusagen leben und davon auch so ein bisschen vielleicht besessen sind und alles durchdringen. Und dann gibt es natürlich aber auch in jedem Bereich Leute, die ja, die schmeißen das so hin irgendwie. Und ich finde, den Unterschied spürt man einfach, egal ob man sich jetzt damit auskennt oder nicht. Mhm. Und das war für mich dann auch immer so eine Richtlinie, wenn ich irgendwo war und ein Konzert angehört habe, dass ich dann dachte so, komm, also gib dir mal ein bisschen mehr Mühe. Ne? Also.
1: Und das, ich sehe dich schon, wie du auf die Bühne stürmst, das Cello dem armen Menschen entreißt und ihm dann mal zeigt, wie es geht.
0: Nein, auf keinen Fall, ich kann das nicht. Also ich sage mal, Schuster, bleib bei deinen Leisten. Also ich kann, ich weiß genau, ich könnte nie Jazz spielen, weil mein Fokus, wie du gerade eben gesagt hast, also viele Jahre woanders gelegen hat und es auch eigentlich immer noch liegt. Also ich bin in der klassischen Musik und auch viel, aber auch in der zeitgenössischen, und trotzdem ist es immer diese Genauigkeit, die eine Rolle spielt, die eben im Jazz dann nicht so wichtig ist. Dafür sind andere Sachen wichtig, die ich noch nicht, ich sage absichtlich noch nicht, weil ich hoffe, ich habe mal noch ein paar Jahre, die ich noch nicht so aufgenommen habe.
1: Naja, du traust dich ja auch mit Jazzmusikern zu spielen, mit Ausgewiesenen. Ich glaube, vor wenigen Tagen erst mit Klaus Bösser Ferrari und Jutta Glaser, beide wohlbekannt in der Region und beide auch als Jazzmusiker etabliert hier.
0: Ja, das liegt an denen, nicht an mir. Sie mussten mich auch ein bisschen überreden. Also ich fand ja immer, ich bin viel zu schlecht für die. Aber also es war so, die Jutta und ich haben uns kennengelernt bei so einem interkulturellen Konzert. Und ich fand ja unfassbar, was für eine Stimme sie einfach hat. Und sie hat dann eben vorgeschlagen, dass wir was zusammen machen. Und wie oft habe ich gesagt, oh, ich kann das nicht, ich kann das nicht. Und Jutta ist aber jemand, der gibt einem so viel Raum, ohne dass sie selbst an Präsenz verliert. Das ist unglaublich. Also wäre sie nicht, wäre ich nie da gewesen, weil sie hat mich einfach immer wieder so eingeladen, so wirklich sehr, sehr schön. Und dann hat sich das so gefühlt. Und ich glaube wirklich, dass ich tatsächlich ganz gut improvisieren kann. Aber ich sehe sehr wohl den Unterschied zwischen Improvisation und Jazz-Improvisation. Und insofern bin ich dankbar, diese Chance bekommen zu haben. Und es ist wirklich sehr schön. Also ich finde beide, sowohl Jutta Glaser als auch Klaus Bösser Ferrari, einfach fantastische Musiker. Ja, also das ist schon ein großes Geschenk, dass ich das darf. Und also da habe ich natürlich dann die Möglichkeit, noch meine Skills ein bisschen zu erweitern.
1: Ja, wahrscheinlich entwickelt sich ein unwiderstehlicher Sog, der dich nachher dann in die Free-Jazz-Gefilde führt.
0: Wir werden sehen.
1: Ich werde das genau verfolgen und bin gespannt, was da noch passiert, auf jeden Fall. Du hast gesagt, du hörst auch gerne Jazz selber. Und du hast da natürlich auch so Musikerin oder Musiker im Auge, die ich auch kenne. Und du hast uns was mitgebracht.
0: Ja, also das ist sozusagen das Abgefahrenste für mich, sozusagen, wenn man so will. Ich war in London und ich wollte unbedingt ein Jazzkonzert in London auch besuchen. Zusammen mit meinem Vater, der ist, wie ich, sehr gut zu Fuß. Wir sind überall durch London gelaufen und dann landeten wir im Café Otto. Und da, natürlich habe ich die Karten aber vorher gekauft, ne? Muss ja sehr weit im Voraus schon.
1: Café Otto, muss man sagen, das ist eine der Top-Spielstätten für interessanten Jazz in London.
0: Ja, und es war natürlich auch total toll. Es war wirklich ein unglaublicher Abend mit Sylvie Courvoisier und
1: Mary Halverson.
0: Ja, Mary Halverson, genau. Und es ist so lustig, weil mein Vater und ich saßen da wie so zwei Karnickel mit ganz großen Augen und haben 2 Stunden lang diese Frauen angeguckt, was sie da machen. Und dann Mary Halverson mit ihrer großen Brille, ne? Und dann beschlich mich ja zwischendurch dann schon mal die Frage, weiß sie da eigentlich, was sie gerade spielt? Natürlich weiß sie, was sie spielt, gar keine Frage. Und es war unglaublich interessant, unglaublich toll. Und ich konnte mich nicht bewegen, weil es mich so gepackt hat, dazu zu hören. Und bevor ich es jetzt zu lang mache, ich habe ein Stück mitgenommen von ihr, von den beiden. Mhm. Das habe ich deswegen ausgesucht, weil das totale klassische Wurzeln hat. Wer sich ein bisschen in der Klaviermusik auskennt, vor allen Dingen Beethoven, wird ein ganz berühmtes Werk entdecken. Das Stück jetzt heißt Golden Proportion und es geht schon los, entschuldige. Und ja, ist von den beiden genommen.

0: Da hast du dir natürlich ein fantastisches Konzert ausgesucht im Café Otto in London mit Mary Halverson und Sylvie Courvoisier, zwei, ja, die gehören wirklich zur Elite, was auf der Jazzszene rumspringt. Wie überhaupt unglaublich viele Musikerinnen inzwischen auf der Musikszene, im Jazz sowieso, ich weiß nicht, in der Klassik auch schon seit vielen Jahren eine immer wesentliche Rolle spielen. Du bist ja das beste Beispiel.
1: Ja, ich wollte gerade noch kurz auflösen. Ne? Also wer ein bisschen die Klaviermusik, die klassische kennt, der hat vielleicht die Mondscheinsonate von Ludwig van Beethoven wiedererkannt bei diesem Stück. Deswegen, es hat mir so gefallen, dass man sofort merkt, sie haben das einfach mit reingenommen. Und man hört doch sehr genau hier auch das Können dieser beiden Frauen. Und das meine ich gerade, als ich dann gesagt habe, wir haben da wie zwei Karnickel gesessen mit großen Augen, weil wir konnten gar nicht glauben, was da abgeht. Auch einfach technisch in Anführungsstrichen. Es war einfach wirklich richtig, richtig gut. Und ja, das war ein Wahnsinnsabend auf jeden Fall.
0: Ich könnte mir vorstellen, dass auch bei Sylvie Courvoisier natürlich eine klassische Ausbildung am Anfang der Karriere stand. Ja, das ist ja oft bei Jazzmusikern so, dass sie erstmal technische Grundlagen gelernt haben und dann irgendwann kippt es dann in eine Richtung, im besten Falle, für meinen Geschmack.
1: Ja.
0: Oder auch nicht.
1: Ja. Ist natürlich toll, wenn jemand wirklich beides kann. Ne? Also gerade am Klavier kommt das ja häufiger vor, dass Leute wirklich auch beides können und dann auch Klassisches dann einfließen lassen. Wie der erwähnte André Memari, der nimmt sich irgendwas von Bach oder so, aus der Matthäus-Passion oder so. Mhm. Und dann verwandelt er das so und dann aber so geschmackvoll, dass auch kein Bach-Mensch dann sagen kann, dass das so nicht geht oder so, ne? Sondern man muss dann Respekt zollen und sagen, ja, ganz ehrlich, es ist auch wirklich gut.
0: Es ist auch ein spannendes Thema, weil es gibt durchaus Künstler, wo mir das dann zu weit geht. Also es gibt Cassius Sey zum Beispiel, auch ein brillanter Pianist. Ja. Und der ist mir manchmal einfach zu artistisch dann. Und ist ja super, wenn man zwischen den Genres einfach so hin und her switcht, so ohne erkennbare Mühe. Aber für mich so, nur weil man es kann, muss man es nicht unbedingt machen.
1: Ja, wie man sieht, ich meine, diese Dinge in den Künsten stehen und fallen mit den Menschen dahinter, ne? Ja. Und ich meine, Narzissmus ist, glaube ich, auf keiner Bühne gut, egal ob das jetzt Klassik oder Jazz ist. Das war auch übrigens ein Satz, den ich sehr wichtig fand.

0: für alle Genres dann.
1: Du hast gerade Bernard Greenhouse erwähnt. Das ist ja so ein Teil deiner Ausbildung. Im Detail habe ich jetzt noch gar nicht nachgefragt. Also du hast studiert in Deutschland dann. Also erstmal hast du wahrscheinlich Abi gemacht.
0: Ja.
1: Mit Deutsch 1 oder so.
0: Also Abi habe ich gemacht, während ich gleichzeitig mich total auf Jugendmusiziert vorbereitet habe. Das ist dieser Wettbewerb, ne, der klassische Wettbewerb für Jugendliche. Und deswegen weiß ich bis heute nicht, wie das eigentlich nebeneinander lief, aber es hat dann doch noch geklappt. Und das war auch der Bundessieg tatsächlich in dem Jahr. Also das war ein unglaubliches Jahr, weil dann im gleichen Jahr auch noch die Aufnahmeprüfung für Hannover, für die Musikhochschule lief. Und ich kann mich erinnern, dass mir das aber gleichzeitig total das Glücksgefühl gegeben hat, das irgendwie alles so zusammenzubringen. Mhm. Ne?
1: Und muss ich gerade mal zwischenfragen, gab es überhaupt eine Option, außer Musik zu studieren, außer Cello zu studieren, oder war das von vornherein klar?
0: Also tatsächlich habe ich das als Kind schon festgehalten und ich blieb dann irgendwie auch dabei. Also es gab tatsächlich für mich innerlich gesehen keine Optionen. Mhm. Ich glaube aber, ich hätte, wenn jetzt, weiß ich nicht, wenn was passiert wäre oder so, ne, keine Ahnung. Ich habe mir tatsächlich mal fast einen Finger abgeschnitten, aber das ist auf einem anderen Blatt, also wenn jetzt sich rausgestellt hätte, das geht jetzt irgendwie nicht oder so, dann sicherlich, also ich kann viele Dinge sehr interessant finden und viele Dinge können mir sehr viel Spaß machen und ich kann eine gewisse Hingabe auch entwickeln, aber natürlich das Cello, ich meine, ich habe es ja gerade gesagt, so diese Tonleiter und dieser tiefe Ton, es ist einfach das, was meine Adern dann pulsiert und deswegen, nein, gab es keine Option, aber es war schon immer klar, das Musikstudium halt auch nicht so ganz. Das ist auch nicht so immer ganz lustig. Ne? Das war sehr schnell schon, also gerade in Hannover, ne, ist man ja sehr, sehr streng gewesen mit allen.
1: Ja, also war das dafür berüchtigt, dass man in Hannover eine harte Schule durchleben muss?
0: Ja, doch, auf jeden Fall. Also das ist schon nicht umsonst eine der Top-Hochschulen. Und es ist auch so, das ist leider bis heute ja so, obwohl es langsam besser wird, dass auch gerade in der klassischen Musik auch viel Druck aufgebaut wird. Ne? Also das war jetzt in meinem Fall und im Fall meiner Kollegen jetzt auch nicht anders. Also im Bereich der klassischen Musik, mit Cello, da muss schon sehr viel geübt werden und die Sachen müssen dann schon sehr einwandfrei über die Bühne gehen.
1: Ist das auch so, dass man, oder hat sich das verschlimmert, dass die Konkurrenz im professionellen Bereich für klassische Musiker größer geworden ist in den vergangenen Jahren, weil immer mehr Leute studiert haben zum Beispiel vielleicht und weniger Möglichkeiten haben zu spielen?
0: Das ist das Komische, dass man sich da im Studium gar nicht so viel Gedanken drüber macht. Sollte man sich nämlich eigentlich, ne? Wie sehen meine Berufsaussichten dann eigentlich so aus? Und das war aber nie Frage. Und zum Glück hatten wir auch eine Cello-Klasse, die nicht so Konkurrenz gefühlt war, sondern wir haben im Gegenteil, wir haben zusammen gespielt. Wir haben 12 Cellisten, also man kennt die 12 Cellisten der Berliner Philharmoniker zum Beispiel. Das haben wir auch gemacht und haben auch zu 12 richtig Reisen unternommen, nach Frankreich, nach Italien, auch durch Deutschland und so. Das war wirklich total toll. Ein wunderbares Zusammengefühl dann auch. Also das hat das Ganze natürlich abgemildert irgendwo, aber es ist natürlich, man macht Wettbewerbe, man denkt, man müsste jetzt irgendwie da besser sein als jemand anders, wenn man das gewinnen will. Also mich hat das nie so besonders begeistert, das mitzumachen. War Teil des Part of the Game, sagen wir mal. Ne?
1: Wenn man eine klassische Cello-Ausbildung macht, ist ja oft wahrscheinlich das Ziel Orchester. Eine Stelle in einem, ja, so eine Beamtenstelle quasi im Orchester am allerbesten. Ich vermute, das war bei dir jetzt nicht so wirklich der Fall, wenn ich das beobachte, was du so alles tust.
0: Also tatsächlich war das natürlich schon, da gab es eine Diskussion darüber schon öfter. Ne? Also ich glaube, meine Eltern hätten sich das in dem Moment, wo ich mit dem Studium so Richtung Ende kam, hätten sie sich das schon gewünscht, weil sich natürlich Eltern für die Kinder immer wünschen, dass sie irgendwie so im sicheren Gefilde landen und so. Aber ich konnte mir das wirklich nicht vorstellen. Also ein Orchester ist so groß. Also es ist schon schön, Teamplaying zu haben, aber Tatsächlich, mein Team muss nicht so groß sein. Also, ich glaube, ich wäre, das habe ich einfach gefühlt, ich wäre da komplett verschwunden irgendwie. Und durch diese Ausbildung bei Bernard Greenhouse, der wirklich mit mir total viel an Farben gearbeitet hat, also wie kann ich einen Ausdruck machen? Da gibt es ja mehrere Möglichkeiten. Ich kann das über den Bogen machen, ich kann meinen Finger so oder so oder so aufsetzen und dadurch ergibt sich so ein samtweicher Ton oder ein härterer Ton oder also Farben heißt es sogar auch, weil man eine Farbe hören kann in dem Moment. Und das braucht man im Orchester nicht. Also im Orchester sind andere Sachen gefragt. Und deswegen war spätestens dann für mich klar, nee, das bringt mir jetzt gar nichts, darüber zu überhaupt nachzudenken. Sondern zum Glück habe ich sehr, sehr gerne unterrichtet. Und das war in dem Moment natürlich dann die erste Wahl erstmal. Mhm. Und später habe ich tatsächlich das verlagert zu Kulturmanagement und Kulturmarketing. Ne, als
1: kommen wir noch dazu, natürlich. Ein wichtiges Thema, ich glaube, in deinem Schaffen. Diese weitere Ausbildung über die Hochschule hinaus, ist die so quasi die Kirsche auf der Sahnetorte, dass man da nochmal individuelle Fertigkeiten lernt, die man an der Hochschule nicht vermittelt bekommt, weil du sagst, mit dem Herrn Greenhouse, genau.
0: Ja, also das war musikalisch sicherlich eine Kirsche auf der Sand. Musikalisch schon, menschlich ist das natürlich dann so eine andere Frage. Ne? Menschlich war das sehr schwierig. Mhm. Aber ich, auch das, also letztendlich war es für mich eine Herausforderung und die hat mich auch gebildet, also weitergebildet. Ne? Also wie gehe ich mit Dingen um? Wie gehe ich mit Druck um? Lass ich mich platt machen oder nicht? Natürlich optimalerweise nicht. Und ich glaube, dieser Spruch, entweder es tötet dich oder es härtet ab, also, in dem Fall, wie du siehst, ich sitze lebendig vor dir, es hat mich dann eher abgehärtet als umgebracht. Und trotzdem, wenn man jetzt von einer Kirsche auf einer Sahnetorte spricht, muss man schon überlegen, ob man sich das geben muss. So, ne?
1: Also jetzt sind wir ja gar nicht ins Detail gegangen, aber allein das, was ich höre, ist schon hat sowas von Haifischbecken, die klassische Musik, die Ausbildung und auch vielleicht das danach.
0: Ja, es ist ja kein Geheimnis, dass es einfach Machtmissbrauch gibt in diesen Gefilden. Ich würde mir das auch anders wünschen, aber letztendlich, das ist eine sehr schwierige Diskussion oft. Also ich habe wirklich gemerkt, ich bin stärker da rausgekommen schlussendlich. Aber muss ich, also jetzt andersrum aufgezogen, muss ich das haben, um stärker zu werden? Also das kann man natürlich irgendwie so oder so sehen.
1: Ist ja noch nicht so super lange her, dass du studiert hast. Und ist es trotzdem so, dass du da als Frau in diesem Bereich größere Schwierigkeiten gehabt hast als Männer, aus deiner subjektiven Erfahrung her?
0: Also ich persönlich habe mir das einfach nie gegeben, das überhaupt so zu denken, muss ich sagen. Also es kann natürlich sein, dass es hätte Fahrradkette, ne? Wie wäre es gelaufen, wenn und so. Also ich, einfach um das jetzt mal als Fun Fact hinzustellen, was wirklich als Frau ein bisschen anders ist, ist ja das Anatomische am Cello. Und es gibt ja sehr wenige Professorinnen, die sich darüber Gedanken machen und das dann an ihre Studierende weitergeben, wie man anatomisch jetzt mit anderen, also mit dem Cellostachel, so wenn er zum Beispiel länger oder kürzer oder sitze ich mehr so aufrecht oder sitze ich ein bisschen weiter nach hinten geneigt oder so, damit ich um das Instrument rumkomme, was ja logischerweise bei Frauen einfach ein bisschen weiter vorne absteht sozusagen. Und das ist ja eher so ein Punkt, wo ich denke, Mann, also da wäre echt noch Nachholbedarf, dass man da mal in diese technische, ganz nüchtern in diese technische Sache reingeht. Insofern, ja, würde ich einfach sagen, während des Studiums war ich mal fokussiert darauf, dahin zu kommen, wo mich mein Herz hingezogen hat oder wo ich den Fokus irgendwie hatte. Und da habe ich mir einfach keine Gedanken gemacht, ob ich jetzt, ich meine, ich kann es eh nicht ändern, ne? Es ist, wie es ist.
1: Wir haben vorhin schon mal über Instrumente gesprochen. Du hast natürlich Du hast mindestens 2 Celli, habe ich vorhin gehört. Es sind garantiert noch mehr, nehme ich mal an.
0: Nicht? Nein, das reicht mir absolut aus. Ich kann ja auch nur 1 pro Moment spielen.
1: Ne? Also ich spreche mal mit Gitarristen, frag mal, wie viel Klaus Besser-Ferrari an Gitarren hat.
0: Gefühlt 30, also gleichzeitig, klingt so.
1: Er hat ja auch manchmal eine mit 2 Hälsen und so. Gibt es eigentlich sowas bei Celli auch, dass man da so technische Innovationen einbaut heutzutage?
0: Ja, natürlich, es gibt ja einfach mehrere Saiten, das kennst du von der Campanula, ne? Ich glaube, davon hast du auch schon gehört, da sind einfach so Resonanzsaiten drauf, ja, zum Beispiel, solche Sachen gibt es, und dann gab es die Arpeggione, das war ja so ein Mittelding zwischen Cello und Gitarre auch. Also es gab da schon irgendwelche Erfindungen, aber letztendlich ist die Frage, wo will ich hin? Also ist es nur ein Klangding oder was kann ich technisch eigentlich anders machen als jetzt mit einem sogenannten modernen Instrument?
1: Und du hast von deinem E-Cello gesprochen und du hast ein klassisches Cello. Ein klassisches Cello ist einfach eins, was aussieht wie eine etwas groß geratene Gitarre. Ist jetzt für die Radiohörer. Und für die Radiohörer müsste ich jetzt das Gesicht von Katja hier beschreiben. Nein,
0: ja, jetzt ist immer so lustig.
1: Wir reden hier und wir haben natürlich auch schon Cello gehört, aber wir haben noch zu dem Instrument relativ wenig gesagt. Jetzt habe ich eine Fachfrau hier neben mir sitzen und deswegen musst du einfach mal kurz beschreiben, was ist so ein Cello, wie ist es denn im Vergleich zu den anderen Saiteninstrumenten einzustufen und was ist das Besondere und was ist vielleicht das besonders Schwierige auch an dem Instrument?
0: Das liegt mir direkt auf der Zunge, wenn es kaputt ist, könnt ihr es als Weinregal nutzen. Naja, okay, also ein Cello ist, ist ein Streichinstrument, im Grunde die meisten Leute kennen die Geige, also das ist auch was mir mit Kindern oft in Schulkonzerten so, oh guck mal eine große Geige, so. Und das ist ja auch richtig so, weil es ist ja aus der Geige entstanden. Also irgendwann wollte man einfach tiefere Töne spielen. Und wir wissen ja das Prinzip alle, je länger so eine Saite ist, je dicker, desto tiefer ist der Ton. Das heißt, man musste das Instrument einfach größer bauen. Und dann wurde es auch peu à peu größer. Also es gibt sogar das Schultercello, was eine übergroße Geige ist, was man so auf der Schulter so gerade noch so greifen kann. Und dann irgendwie wandert er das dann auf den Boden irgendwann, also mit dem unteren Teil. Und der Aufbau ist der gleiche. Also ich habe einfach eine Decke sozusagen, also das ist der Bauch, wenn man so will. Und dann habe ich den Boden, das ist dann, wenn man so will, der Rücken. Und dazwischen, ich habe deine Newsletter gelesen und da stand, das hat auch eine Seele. Und diese Seele ist auch die sogenannte Stimme, ein Stimmstock, der hält dann diese beiden Teile, wenn man so will, auseinander. Und dieser Stimmstock, da gibt's ja Forschung drüber und alles Mögliche, denn das ist auch aus Fichte, so wie die Decke ist ja auch aus Fichte oft. Und da dieser Stimmstock hat natürlich auch Jahresringe zum Beispiel und die könnten hier den Klang beeinträchtigen. Also super spannend, das alles so Geigenbau, mega spannend. Ich würde gerne irgendwie mich mal in so eine Geigenbauwerkstatt setzen und einfach nur eine Woche lang zugucken, wenn ich die Zeit hätte, weil das so ein ganz sachter Beruf ist, alles schön langsam und bis das dann getrocknet ist und so. Ja, und zum Beispiel bei meinem Cello hat man sogar ein kleines Wagnis eingegangen, das ist ein Boden aus Pappel. Das ist ein sehr, sehr weiches Holz. Das hat diesen warmen Klang, ist aber auch wiederum schwer zu bewegen. Also wenn ihr so ein bisschen zurückdenkt an dieses erste Stück, was so ein bisschen virtuos geklungen hat, da muss man ein bisschen mehr arbeiten dann, damit man damit die Töne schnell ansprechen. Das wird aber keiner merken, das merke nur ich, wenn ich dann auch mal ein anderes Cello spiele oder so, ne? Und das ist auch wirklich ein ganz, ganz minimale Veränderung. Aber die nehme ich hin, weil dieser Pappelboden natürlich dann einfach diesen schönen warmen Klang macht. Genau, also so sieht das Cello aus. Es ist dann irgendwann auf dem Boden gelandet mit dem Stachel. Erst ohne Stachel, dann mit Stachel. Und schlussendlich ist es aber auch einfach ein Streichinstrument mit 4 Saiten, wo immer 5 Töne dazwischen sind.
1: Jetzt wissen wir Bescheid. Wenn wir jetzt die Gelegenheit hätten, hier Bilder zu übertragen, hätten wir noch eins eingestellt. Aber ich glaube, die meisten Menschen haben dann doch schon mal ein Cello gesehen. So ist es ja nicht. Wenn du gesagt hast, du hast ein Cello mit einem Boden aus Pappelholz, ist das ein Instrument, was speziell für dich gebaut wurde dann?
0: Exakt, so war das nämlich. Also ich habe eine Weile, 2 Jahre lang von einer Stiftung ein wunderbares italienisches Cello bekommen und das war komplett aus Pappel. Und das hat aber natürlich ständig Risse gehabt und bei jeder Feuchtigkeit oder was auch immer gerade so an Wetter vorbeigezogen ist, musste ich zum Geigenbauer rennen. Und es hatte auch eine etwas größere Mensur, sprich einfach das Ganze war ein bisschen in die Länge gezogen. Ihr könnt es nicht sehen, aber meine Hände sind nicht ganz so riesig. Und mit einer größeren als normalen Mensur hatte ich dann auch schon zu kämpfen. Mhm. Und dann ging ich also mal wieder zum Geigenbauer, weil wieder mal was kaputt war, und sagte zu ihm, das war Christian Erichsson in Hannover, ich sagte zu ihm, oh Mann, das Cello ist so toll, so ein Cello, aber einfach in normal und dann auch nicht ständig kaputt. Und er sagte, baue ich ihn. Und genau so hat sich das dann ergeben. Also er hat ein fantastisches Instrument, also für mich fantastisches Instrument geschaffen. Und das ist mit ein Grund, warum ich es so liebe, weil es einfach total an mich angepasst ist. Ne? Und ich vermisse nichts von dem, was man jetzt bei einem Stradivari, also es sagt vielleicht einigen was, das Stradivari Guarneri, diese ganz berühmten Geigenbauer aus dem 17., 18. Jahrhundert, also was man da jetzt finden würde, ich vermisse davon nichts. Und jetzt nochmal, bevor ich euch wieder ein bisschen Musik einspiele, da aber nochmal so ein Fun Fact. Ich habe bei Bernard Greenhouse, als ich studiert habe, der hat ein Stradivari gespielt, ein Stradivari Cello. Und er hat es mir mal zum Probieren gegeben. Und ich habe es gespielt und dachte so, ja, toll. Aber natürlich, vielleicht wäre es gut gewesen, etwas diplomatischer, hätte ich das nicht so zum Ausdruck gebracht, sondern hätte einfach gesagt, oh, wonderful, oder irgendwas in der Art. Stattdessen sagte ich, oh, it's nice. Oh, das war keine gute Idee, war richtig tödlich beleidigt, dass ich sein Stradivari nicht fantastisch genial fand. Und es ist aber, ein Cello muss zu einem Menschen passen, und ja, wenn das Stradivari nun mal klanglich eben nicht zu meiner Seele passt, dann ist das wohl nicht das Richtige, abgesehen davon, wie viel hat es denn, 6,5 Millionen oder so, ne, hat es dann letztendlich, als er gestorben ist, gekostet. Die hätte ich jetzt auch gerade nicht in der Portokasse. Und somit noch ein bisschen Cello für euch, und zwar ganz klassisch jetzt mit Johannes Brahms.

0: Das war das Menuett, das Allegretto quasi Menuetto von Johannes Brahms. Es ist aus seiner ersten Sonate für Cello und Klavier. Und eine kleine Liebeserklärung. Ihr wisst vielleicht, Johannes Brahms war in Clara Schumann verliebt. Und ich finde, in jedem Takt hört man, wie ein Clara seufzt. Und wer könnte das besser ausdrücken als ein Cello? Oder, Frank?
1: Wunderbar formuliert. Mein Studiogast heute, Katja Sakotnik. Wir sind in der zweiten Stunde einer zweistündigen Sendung bei Jazzology im Bermudafunk im Freien Radio Rhein-Neckar. Das darf ich zu Beginn der zweiten Stunde nochmal verkünden, beziehungsweise ich muss es sogar. Das ist eine Vorschrift. Wir haben ja Vorschriften, obwohl es ein freies Radio ist. Wunderbar, wir haben ganz viel Musik schon in der ersten Stunde von dir gehört, gespielt. Komponierst du auch?
0: Mit dieser Frage habe ich gar nicht gerechnet. Ich muss es nochmal überlegen. Also eigentlich nein. Das eigentlich sage ich deswegen, weil ich gerade vor ein paar Monaten so einen Impuls gekriegt habe und ein Stück niederschreiben wollte und es auch niedergeschrieben habe tatsächlich. Mhm. Wir haben vorhin darüber gesprochen, dass wir vielleicht noch kurz auch ein bisschen von den Projekten erzählen, die jetzt gerade anstehen. Und eins dieser Projekte ist Trust and Resistance. Also ich spiele ein Konzert, das sich mit Komponistinnen und Komponisten befasst, die unter Diktaturen litten oder auch leiden im Moment. Und im Zuge dieses Programms, als ich angefangen habe, das zu recherchieren und viel dazu zu spielen, habe ich mich auch wieder sehr damit beschäftigt, dass es eben in meinem Land, was ja nicht nur Slowenien, sondern auch Jugoslawien war, also als ich geboren wurde, war das Jugoslawien, diesen furchtbaren Krieg gegeben hat in den 90er Jahren. Und gerade das Massaker von Srebrenica ist auch, obwohl ich Kind war, nicht spurlos an mir vorbeigegangen. Also ich habe das mitbekommen als Kind über die Nachrichten. In Slowenien waren wir relativ safe oder zu dem Zeitpunkt waren wir auch schon sogar in Deutschland. Aber meine Familie in Slowenien, da war es okay, aber wir wissen ja, ne? Also gerade in Sarajevo sind wirklich sehr, sehr schlimme Dinge passiert und dort gab es diesen Cellisten von Sarajevo, der hat das sogenannte Adagio von Albinoni, also Albinoni ist ein Komponist, der ist dieses Stück tatsächlich gar nicht geschrieben hat, aber das wäre ein Thema für eine andere Sendung. Und das hat mir nochmal zu denken gegeben und ich habe gemerkt, wie mich das damals umgetrieben hat und wie sehr mich das beschäftigt hat. Und da hat es einfach so einen Impuls gegeben, mir fielen einfach verschiedene Melodien ein, die ich verarbeiten wollte und zack war plötzlich ein Papier mit Noten. Nichtsdestotrotz würde ich nie im Leben von mir behaupten, ich wäre Komponistin oder sowas. Also es fühlt sich zum Beispiel auch ganz komisch an, wenn ich in meinem iPad, wo die alle Noten sind, draufgehe auf Komponistin und mein eigenes Werk da also eingespeichert habe, weil ich irgendwie denke so, nein, das bin ich nicht, ich bin keine Komponistin. Aber dieses Stück war mir wirklich, lag mir am Herzen und ich habe auch immer das Gefühl, ein Teil kann dann immer besser loslassen, was damals passiert ist, wenn ich das spiele. Und interessanterweise ist das Publikum von diesem Stück auch immer sehr eingenommen.
1: Das schreit ja fast danach, das auszubauen. Offensichtlich kannst du es ja. Wenn es bei einem funktioniert, dann...
0: Also ich würde es jetzt nicht forcieren. Mhm. Wenn das passiert, dann passiert das. Und ich glaube, es würde noch sehr, sehr lange dauern, bis ich ein gutes Gefühl habe, meine Noten unter Komponistinnen einzuspeichern, weil ich nicht dieses Gefühl habe. Also ich denke immer, jemand, der komponiert, das ist einfach irgendwie, da gehören ja auch Techniken dazu und so weiter und so weiter. Ja, ich konnte mir das so gar nicht vorstellen. Es ist einfach nur passiert.
1: Es ist ja auch so, dass Komponieren jetzt keine Tätigkeit ist, die so gerade mal ganz leicht von der Hand geht. Zumindest den meisten Musikern glaube ich nicht. Und du bist auch ansonsten recht gut beschäftigt, glaube ich. Und da müssen wir mal jetzt zu, ich sag mal, zur Musikmanagerin kommen. Du spielst Cello, aber du machst auch viele interessante Projekte und ich habe das natürlich über Social Media auch die in den vergangenen Jahren schon verfolgt und mir ist es damals aufgefallen, während der Corona-Zeit, da haben ja viele Musikerinnen und Musiker überlegt, was mache ich in der Zeit und viele mussten da neue Konzepte auch entwickeln, manche, also ich kenne ein Trompeter, der ist dann Biobauer geworden, zeitweise, inzwischen spielt er Gott sei Dank wieder. Du hast zum Beispiel ein Telefonprojekt gestartet.
0: Genau, Telefonständchen. Ja, das Witzige ist, dass die Telefonständchen waren gar nicht ein Corona-Format eigentlich, sondern ich hatte es früher schon mal gemacht. Also ein paar Jahre vorher, ich glaube 2012 sogar schon oder so, hatte ich so einen Adventskalender und wer gewonnen hat, der hat dann immer so ein Telefonständchen bekommen. Okay. Und das habe ich dann einfach nochmal ausgepackt quasi in Corona-Zeiten. Und hätte aber nie gedacht, dass das so unglaublich toll ankommen würde.
1: Ich habe eine Zahl gelesen, in einem Jahr 300 Telefonkonzerte zur.
0: Genau, also bis heute waren es ungefähr 450 Menschen, die ich angerufen habe. Auch international teilweise, was natürlich auch mit nächtlichen Anrufen verbunden war, je nach Zeitzone. Und es war teilweise sehr, sehr berührend. Also man hat einfach gemerkt, wie den Leuten das gefehlt hat, die Musik und auch gerade Live-Musik. Aber man kriegt dann auch viel Persönliches mit. Es sind ja nicht unbedingt immer nur Geburtstage. Es gab auch immer mal wieder Krankenhausaufenthalte, wo ich dann eben gespielt habe für jemanden, der im Krankenhausbett liegt und so. Oder eine Familie ist mal verreist und musste die Oma allein lassen, wollten sie aber nicht so richtig. Und dann rief ich also eine ganze Woche jeden Tag da an und spielte ihr jedes Mal ein Stückchen vor. Und es war auch echt total schön, weil ich habe mich noch ein bisschen mit ihr unterhalten und so. Und es war wirklich sehr berührend für beide Seiten.
1: War das so, dass die Besteller dieser Konzerte sich die Stücke aussuchen konnten? Gab es da spezielle Wünsche oder war das ein Pool von Melodien, die du da vorgegeben hast?
0: Also ich habe immer versucht, alles möglich zu machen. Ne? Also da waren schon mal natürlich Sachen dabei von den Beatles oder irgendwie sowas.
1: Ich wollte gerade sagen, spiel mal was von den Beatles.
0: Ja genau, also so war das dann ganz oft und dann habe ich das einfach bearbeitet, sodass es irgendwie geht. Was ich auch manchmal gemacht habe, dass ich mir einfach noch eine zweite Stimme eingespielt habe und die dann hab mitlaufen lassen und die Oberstimme dann live währenddessen gespielt habe. Also das war dann meistens dann schon irgendwie über diese Schiene dann möglich, auf diese Wünsche einzugehen. Aber natürlich war das nicht, ich konnte dann auch nicht immer alles bearbeiten. Also man hat ja auch noch andere Dinge zu tun. Aber es war wirklich auch für mich eine schöne Zeit tatsächlich. Ne? Und viele waren auch sehr dankbar und haben es weiterempfohlen und so weiter und so weiter. Also war so ein Schneeball, der da losgegangen ist.
1: Ich glaube, du hast auch einfach Spaß dran, solche Konzepte zu entwickeln und auch so ein bisschen Spaß dran, dich selber zu vermarkten auch. Kann das sein?
0: Ja, wobei man das halt immer, das habe ich noch auf dem Hinweg hierher überlegt, dieses Thema Marketing, das wird ja oft ein bisschen falsch gesehen, wenn man sagt, ja, du vermarktest dich, ist ja nicht so, dass man jetzt sich selbst oder sein Projekt als Produkt nimmt und dann irgendwie aufbläst oder so, sondern Kulturmarketing, ich meine, deswegen muss ich das unbedingt auch drauf studieren, weil ich das sehr geliebt habe und mir es unglaublich viel Spaß macht, weil man tatsächlich 80% mindestens beim anderen hängt. Also tatsächlich, man hängt bei der sogenannten Zielgruppe oder man hängt einfach beim Empfänger oder wie auch immer das man nennen soll, wenn man die Zielgruppe noch nicht klar hat und überlegt sich, was ist eigentlich dessen Bedürfnis? Also was würde dem gefallen? Und diesen Schritt wird oft nicht gemacht in der Kunst, wenn man dann Angst hat, man würde sich anbiedern oder man würde dieses Produkt verbiegen, damit Leute es kaufen wollen. Aber das ist ja, das muss gar nicht die Konsequenz sein. Also ich finde diese Denke, was bewegt die Menschen? Was würde sie bewegen, in ein Konzert zu gehen? Was brauchen die? Das finde ich unfassbar faszinierend. Und es gibt zum Beispiel von John Fox so eine Theorie über so verschiedene Besuchertypen. Und es gibt tatsächlich Menschen, die zum Beispiel in ein Museum gehen, weil dort klimatisiert ist. Also das wird ja auch immer wichtiger. Gerade das Wilhelm-Hack-Museum hier in Ludwigshafen ist gerade bewiesen, die haben das auch angeboten, Abkühlung und Kunst oder so ähnlich. War ja auch bei 40 Grad oder was wir hatten, werden durchaus angebracht. Aber das ist nicht, manche gehen ja auch auf ein Konzert, weil sie zum Beispiel Semi-Profis sind oder sehr, sehr gute Amateure und dann irgendwie einfach mal sagen wollen, was sie jetzt alles gut finden oder eben nicht so. Ne?
1: Und du machst ja ein Projekt auch Bach-Zustand. Das ist ein Projekt, wenn ich das richtig verstanden habe, da können sich die Zuhörer gemütlich in Sitzsäcke setzen.
0: Genau.
1: Sehr entspannt. Also Bach-Zustand, das ist so wie Bach-Zustand, bloß mit Bach, nehme ich mal an.
0: Exakt so. Ja.
1: Und ich habe auch gelesen, dass man da auch im Zweifelsfall eine Weinprobe zwischendrin machen kann.
0: Ja.
1: Das würde dann ja genau in so eine Richtung gehen. Also es ist ein Wohlfühlort auch einfach und eine bestimmte Art Musik dann auch zu vermitteln, die abseits der üblichen Pfade ist,
0: auch ja, also in der Klassik. Im Grunde ist die Veränderung ja nicht so groß, ne? Also ob ich, also das sind, ist im Grunde die gleiche Musik, aber eben jetzt hat man eben diese andere Bestuhlung. Und die Idee ist tatsächlich dadurch entstanden, dass ich eben in einem wirklich fantastisch gespielten Bach-Konzert war, aber die Kirchenbank unter mir furchtbar geknarrt hat. Und ich konnte mich, anderthalb Stunden durfte ich mich nicht bewegen, weil die war auch noch so hellhörig, diese Kirche. Und jedes Mal so quietsch, quietsch. Ich habe gedacht, okay, also das ist nicht auszuhalten. Ne? Und zeitgleich habe ich aber auch schon nach einem Konzept gesucht. Also es wurde mir, ich wurde gebeten, einen Bach Abend zu spielen und ich habe gesagt, das mache ich nicht normal, in Anführungsstrichen. Und das war auch okay für die Location. Und ich habe überlegt, aber was heißt denn jetzt, wie mache ich es denn dann? Und das war eben dieser Gedanke, was ist das Bedürfnis der Menschen, die mal ganz in Ruhe ihren Bach fertig hören wollen? Bestimmt nicht, dass die Kirchenbank irgendwie knarzt. Und wenn du jetzt sagst Weinprobe, da ist ja dann noch ein zweites Bedürfnis auch noch gestillt, dass man nämlich einfach mal dann auch mit diesem Wein anstoßen kann, dann auch in der Pause und dass man verschiedene Sachen auch ausprobiert, mit Freunden spricht oder so, sich den Wein an den Platz mitnehmen kann, was ja auch selten der Fall ist in Konzerten.
1: In klassischen Konzerten wohlgemerkt.
0: Ja, genau, das muss ich dazu sagen, genau. Da ist der Jazz einfach voraus und insofern waren da einfach schon mehrere Fliegen mit einer Klappe und das finde ich so spannend dann, ne? Dass also, als ich das erste Mal mit der Weinprobe gemacht habe, war es einfach wirklich proppevoll. Die Liegestühle haben sich gar nicht gereicht, obwohl es über 100 waren, weil einfach Menschen eben aus verschiedenen Gründen dort auftauchen konnten.
1: Wenn du sagst, verschiedene Gründe, das ist so eine Tendenz, glaube ich, in der Musikvermittlung vielleicht auch, dass der Eventcharakter eine größere Rolle spielt als noch vor 10, 20 Jahren, oder liege ich da falsch? Also besteht da ein bisschen auch die Gefahr, dass man nur noch die Leute in Konzerte kriegt, wenn dann das Drumherum auch da ist. Also früher hat man sich halt auf eine harte Kirchenbank gesetzt und hat seinen Bach gehört und dann hat vielleicht auch das zum Bacherlebnis irgendwie beigetragen, weil man sich gedacht hat, okay, vor wie viele hundert Jahren war es so, auch beim Bach, das muss so sein.
0: Ja, das ist so ein bisschen dann die Frage, das muss so sein und dann, also so ein bisschen, ich überlege gerade, also
1: du,
0: ja,
1: hast
0: so
1: vorhin, du hast vorhin schon dargelegt, das muss eigentlich nicht so sein, so, weil es eigentlich unangenehm ist.
0: Die Frage ist halt, ne, wenn früher alle Zahnbürsten total hart waren, muss ich mir dann mit einer total harten Zahnbürste, die das Zahnfleisch auf, ne, also, so, oder früher waren irgendwie alle Schuhsohlen, ja, oder, ne, ja. Also die Frage ist, was von früher, also, muss ich übernehmen?
1: Ich könnte es natürlich ein bisschen zuspitzen und sagen, verwässert mich ein bisschen auch das Thema Konzert, wenn man sagt, man macht es den Leuten jetzt so völlig gemütlich oder die sitzen in einem Sitzsack und dämmern weg, weil Bach ja auch so eine gute Einschlafmusik sein könnte.
0: Also wenn sie wegdämmern, ist es ja erstmal so, dass schon mal die Frage ist, ist das nicht vielleicht gut für die? Vielleicht ist das ein Mensch, der in dem Moment halt tatsächlich diese Musik trotzdem völlig mitkriegt. Entspannung. Also ich habe mal mit jemandem gesprochen, wirklich aus der Klassikwelt, auch sehr bekannt, der gesagt hat, ich schlafe in Konzerten immer ein, sagte er. Und ich habe gesagt, gut, dann ist das deine Methode, weil er weiß hinterher, dass die Musik gut war. Also er scheint im Schlaf ja auch einiges zu hören.
1: Ja.
0: Und dann ist das absolut okay. Ist übrigens im Bachzustand noch nie jemand eingeschlafen. Also ich hätte es jetzt nicht schlimm gefunden, aber es ist die Frage ist dann letztendlich ja doch, wie die Musik dargeboten wird. Und dann kannst du natürlich sagen, Eventcharakter, dann fragt man sich halt, wer steht dann jetzt auf der Bühne? Wenn der Bachzustand so stattfindet, dass es an das Publikum angepasst ist, dass sie das auch genießen können. Ich habe das ja dramaturgisch auch verändert, die Reihenfolge der Suiten. Und dass sie das irgendwie in sich aufnehmen können, dann stellt sich die Frage jetzt nicht, dass ich dann irgendwas verändert hätte, um irgendwen ins Konzert zu bekommen, sondern ich habe es eher so gemacht, dass die Menschen das tatsächlich in sich aufnehmen können. Also ich wollte ihr Bedürfnis wecken und nicht deren Event Lust zu irgendwie, oder des Veranstalters, der dann irgendwie möchte, dass viele Leute darauf aufmerksam werden. Ne?
1: Hast du den Eindruck, dass da auch das gleiche Publikum kommt, das auch in eine Kirche bei so einem Konzert gehen würde, oder erschließt du dir dann auch ein neues Publikum?
0: Ja, genau, beides. Das ist eben das Schöne. Also ich habe dann Leute drin, die mir hinterher sagen, ja, der und der Satz, den spielt Pablo Casals irgendwie langsamer oder so. Also kleine Erklärung, Pablo Casals, der berühmte Cellist, und es gibt da verschiedene Aufnahmen von ihm, wo er das dann einfach spielt und Menschen hören sich das an und vergleichen das und dann kommt so eine Rückmeldung, wo man genau weiß, okay, oder ich hatte auch schon Leute, die mit den Noten dann im Konzert gesessen haben, es natürlich dann extra nochmal ein bisschen, ja, mitgelesen, genau, ein spezielles Gefühl dann, ne? Und dann aber auch Menschen, die gesagt haben, ja, ich wäre nie ein Bach-Konzert gegangen, aber es gab dann eben diese Liegestühle, da habe ich gedacht, dann guckt mich bestimmt keiner an, weil jeder in seinem Liegestuhl liegt und es ist so gemütlich und dann, ich wusste gar nicht, dass Bach so toll ist, dann gehe ich wieder hin und dann habe ich so für mich das Gefühl gehabt, jetzt helfe ich auch der gesamten Branche, dass mehr Leute diesen Bach anhören.
1: Also man kann gar nicht genug Bach hören. Ne?
0: Sowieso,
1: also bin ich ganz bei dir. Und eine Frage habe ich noch, weil du gerade gemeint hast, du hättest noch nie erlebt, dass jemand eingeschlafen wäre. Da liegt natürlich die Frage auf der Zunge, als Musikerin, beobachtest du auch dein Publikum? Kriegst du das tatsächlich mit? Also ich will jetzt nicht auf den einen Eingeschlafenen, der vielleicht doch dabei sein könnte, aber hast du da so einen Blick auch aufs Publikum, während du spielst? Kann man das überhaupt? Oder musst du nicht mehr drüber nachdenken, wenn du spielst? Du kannst also den Blick schweifen lassen.
0: Also ich würde das Publikum jetzt nicht beobachten oder so. Ihr müsst jetzt alle keine Angst haben, beim Konzert beobachtet zu werden. So. Aber es ist schon so, dass ich Kontakt aufnehme irgendwie. Mhm. So ein bisschen im Sinne von, dass ich einfach, ich will ja auch fühlen, dass sie mit mir kommunizieren, indem sie zuhören zum Beispiel. Ne? Und ich rede ja auch mit denen, bevor ich anfange zu spielen oder so. Also insofern, ich glaube schon, dass ich das sehen würde. Aber jetzt, also...
1: Ich schließe mal eine Frage an. Ich kenne es ja, weil ich viel bei Konzerten fotografiere. Und natürlich beobachte ich dann auch die Musiker oder die Musikerinnen, logischerweise, weil ich ja sehen muss, was die da so treiben, damit ich sie im richtigen Moment vielleicht erwischen kann. Merkt man das eigentlich als Musiker? Belästigt das vielleicht einen sogar, wenn man ständig im Fokus von einer bestimmten Person ist?
0: Also ich sehe das immer sehr positiv, egal was kommt vom Publikum, weil das ist deren Raum. Ich meine, ich mache das ja für die. Ja. Und selbst wenn jetzt jemand absolut nicht im Takt wippt oder so, mit dem Fuß oder so, ne, denkst du, okay, dann ist das einfach dem seine Art, mit dieser Musik jetzt umzugehen. Mhm. Und dazu bin ich ja da. Also es würde mich jetzt nicht in dem Sinne irritieren oder so. Ich würde es nur registrieren. Das passiert dann, also das ist wie ein, wenn du irgendwie meditierst und dann kommt ein Gedanke und du lässt ihn einfach gehen. Mhm. Was ich toll fand beim letzten Konzert, wenn ich das direkt so jetzt erzählen kann, kurz, jetzt war ich gerade in Hannover und habe gespielt und es war so ein Airdome und der hat einen offenen Ausgang oder Eingang. Und vor diesem Eingang kam einfach ein Kind vorbei, das anscheinend da unterwegs war mit den Eltern auf dem Platz. Und ich habe gerade, so, ich meine, diese Bach-Suiten, die bestehen aus Tänzen. Ne? Das sind ja Barocktänze, die da komponiert wurden. Und dieses Kind fing an zu tanzen zu diesen Stücken. Und jetzt hätte ich die Wahl gehabt. Ich hätte natürlich auch sagen können, oh, das irritiert mich jetzt total. Aber in dem Moment dachte ich, wie cool ist das denn? Ja. Wenn er anfängt zu tanzen, dann kann ich es nicht so verkehrt gemacht haben, weil es nun mal Tanzsätze sind. Mhm. Und ich glaube nicht, dass dieses Kind sehr viel Kontakt vorher zu Bach hatte. Und es hat mich wirklich sehr, sehr gefreut. Und ich hatte richtig Lust, noch mehr zu tanzen. Und wenn wir jetzt so darüber reden, ich habe auch natürlich was mitgebracht von Bach. Jetzt haben wir wieder Klassik. Du musst nachher noch ganz unbedingt noch ein paar Sachen von dir einspielen.
1: Ich habe noch was.
0: Ich habe aus der C-Dur-Suite, also die Suiten sind alle mit einer Tonart sozusagen bedacht. Und die C-Dur-Suite, die spiele ich sehr gerne, weil es so echt wie so ein Königstonart ist, so ein C-Dur. Und es ist auch so, dass das, was ich euch mitgebracht habe, nämlich zwei Menuette, dass die mein erstes Bach-Erlebnis waren. Also meine Lehrer haben mich nicht mit der ersten Suite, G-Dur ist die, mit dem Prälude anfangen lassen, sondern sie haben mich tatsächlich mit der C-Dur-Suite anfangen lassen. Und deswegen verbinde ich mit dieser Musik noch diese Zeit. Es waren so, ich war so 11, 12 oder so ungefähr. Und eine ganz besondere Zeit und auch ein ganz besonderer Lehrer damals, Eckhard Stahl, also mein Herzenslehrer, leider schon verstorben. Und das, dieses Tanzen, er hat mich das auch tanzen lassen, damit ich dieses Tänzerische reinkriege. Und deswegen habe ich gedacht, weil es eins zu meinen Leib- und Magenstücken gehört, zu sagen, bringe ich das auch noch mit. Und dann hört ihr bestimmt hinterher noch ein bisschen Jazz von Frank. Also aus der C-Dur-Suite.

0: Das war aus der dritten Solo-Suite für Cello von Johann Sebastian Bach, die Bourée 1 und 2. Und ich habe eben einen großen Fehler gemacht. Da habe ich ein bisschen auf meinem Gehirn gestanden. Denn es gibt Suiten, die haben ein Menuett 1 und 2. Das wird dann wiederholt, das erste später. Und dann gibt es Suiten, die haben Bourée 1 und 2. Also beides sind Barocktänze. Und das waren Bourées und nicht Menuette. Ich habe einfach was Falsches gesagt eben.
1: Wurde aber nach dem ersten Ton war das hier sofort klar, dass das korrigiert wird. Und zwar von ihr natürlich. Bach, als Cellistin muss man Bach lieben.
0: Weiß nicht, was die anderen so müssen. Ich liebe ihn jedenfalls.
1: Ja. Das heißt, du hast natürlich Bach schon gespielt, in deiner Ausbildung wahrscheinlich ganz früh. Dein Verhältnis zur Musik von Johann Sebastian Bach, hat sich das im Verlauf der Jahre geändert? Es ist ja ein bestimmtes Repertoire, das hast du irgendwann mal rauf und runter gespielt. Und dann könnte es ja auch sein, Häkchen dran, Bach erledigt.
0: Nee, also was sich verändert hat, war einfach der Zuwachs an Repertoire aus anderen Bereichen von Bach jetzt direkt, ne? Also wenn ich dann Bach für Klavier gehört habe, wenn ich dann Orchesterwerke gehört habe und dann wächst das Hörrepertoire und witzigerweise, gerade kürzlich habe ich noch eine Partita von ihm gehört, die ich nicht kannte, wo ich dachte so, ey, der hat ja von sich selbst kopiert. Also eine Cello-Suite sehr ähnlich. Und also auch dieses immer wieder nicht vergleichen und immer wieder neue Interpretationen zu hören, ist auch total toll. Und dadurch hat sich mein Verhältnis zu diesen Cello-Werken dann wiederum verändert, ja. Und man kann nicht aufhören, das zu üben. Also ich spiele den Bach-Zustand jetzt schon so lange und jedes Mal, es ist ja ein Marathonkonzert, ich muss also jedes Mal das allein schon deswegen üben, weil ich einfach diese Kondition aufbauen muss, diesen Abend rumzubringen, ohne dass mir hinter die Sehne wehtut. Und dadurch merke ich immer wieder, es gibt kein Ende. Ich fange immer wieder was oder ich finde immer was Neues und fange an einigen Stellen an, Dinge zu verändern. Und diese Aufnahme, die ihr jetzt zum Beispiel gehört habt, die möchte ich auch demnächst wieder neu machen. Also ich möchte den Bachzustand nochmal neu aufnehmen, weil ich viele Tempi nochmal anders machen würde und auch einfach nochmal, wir nennen das Agogik, also wenn man einfach so diese sozusagen den Bogen spannt über ein paar Noten, ein paar Takte, da habe ich auch viel verändert. Also das ist das Schöne daran. Man kann nicht aufhören, das zu üben.
1: Und zu spielen dann.
0: Und zu spielen, genau.
1: Du hast das selber angedroht, jetzt spiele ich mal aus dem Jazzbereich was und da suche ich gleich mal was oder habe ich ein Stück, das werde ich vielleicht auch ausblenden, weil es zu lang geht, weiß ich nicht, wo ich gleich drei Jazz-Cellistinnen habe. Und zwar Tomeka Reed, Isidora Edwards und Elisabeth Kudu. Tomeka Reed kommt aus Amerika, ist relativ viel in Europa. Isidora Edwards lebt in London, soweit ich weiß, und Elisabeth Kudu aus der Kölner Gegend. Und das ist ziemlich freier Jazz. Und da schaue ich mal, wie die arme Katja dann drauf reagiert.

0: Das war jetzt ein ziemlich eindeutiger Ausflug in den freien Jazz mit Tomeka Reed, Isadora Edwards und Elisabeth Kudu. Und mein Gast Katja Sarkotnik ist immer noch im Studio. Und das ist kein schlechtes Zeichen. Aber es ist Musik, die man nicht zum 5-Uhr-Tee hört normalerweise als Cellistin.
1: Du meinst, die Milch im Tee wird sauer dann, oder was?
0: Das weiß ich. Nein, das war jetzt ein Klischee. Ganz und gar nicht. Ich finde das gut.
1: Nein, das war jetzt ein bisschen. Nein, das war. Also witzigerweise hat mich Frank hier relativ begeistert gesehen, weil das sind so die Klänge, die ich auch kenne, wenn ich mit Jutta zum Beispiel mal improvisiere. Und sie hat ja diese unglaubliche Stimme. Ne? Die kann ja alles Mögliche und alle möglichen Höhen. Und wir haben uns gerade darüber unterhalten, wie das dann ist, wenn man dann... wenn ich ihr den Papagei mache sozusagen und ich würde dahin springen, wo sie gerade gesungen hat, dann muss ich mein Instrument natürlich schon kennen, damit ich dann da genau diesen Effekt auch oder diese Tonhöhe dann auch spielen kann. Und das ist eine Sache, die mir unglaublich viel Spaß macht, also da einzusteigen, ganz frei zu sein und mich auf das einzulassen, was sie vorgibt oder auch der Klaus in dem Fall, ne? Dann einfach zu sagen, okay, dann schauen wir doch mal, was da so zusammen, was passiert und was mit dem Instrument auch passiert. Mhm. Und in der Tat, Frank, ist das eine sehr neue Welt für jemanden, der aus der Klassik kommt, aber die mich unglaublich befreit auch. Also du hast mal irgendwie gesagt, was nimmt man eigentlich mit oder was fällt weg, wenn man sich in so eine Welt begibt? Und ich kann sagen, dass dieses freie Sein, wirklich frei sein von diesem Zwang, dass eine Note genau so und so lang sein muss zum Beispiel. Oder steht ein Piano, also wird ein Piano gespielt, ja. Das fällt einfach komplett weg und man kann in so eine schöne Zwiesprache treten, ohne dass man das Gefühl haben muss, wenn man jetzt einen falschen Ton spielt, dann passt das ja alles nicht mehr, weil der Richtige liegt ja direkt daneben, ne. Also, und genau, also das... ich musste dann eben an meine Lieblingsaufnahme von Klaus und Jutta denken, Jutta Glasack und Klaus Böser-Ferrari. Die habe ich euch auch mitgebracht tatsächlich. Und zwar ist das aus deren Album, jetzt muss ich mal direkt schauen, das, ja, wie das Album heißt, genau. Also das Stück heißt The Sea Was Alone, das weiß ich immer sehr genau, weil ich das sehr gerne höre. Und Return Crossing heißt das Album, genau. Und es hat ein wunderbares, sozusagen wie so ein Intro von Klaus, mit wirklich fast klassisch anmutenden Gitarrenklängen. Und dann kommt Jutas unglaubliche Stimme. Und ja, da geht's jetzt los.

0: Das war The Sea Was Alone, gesungen von Jutta Glaser, gespielt von Klaus Böser Ferrari an der Gitarre, aus deren Album Return and Crossing, einer meiner Lieblingstitel.
1: Fantastisches Stück, fantastische Musiker, waren auch beide schon gelegentlich hier bei Jazzology, also von daher passt alles zusammen. Wir müssen nochmal, und die Zeit rennt leider, über eins deiner besonderen Projekte sprechen, und zwar geht es da um Radfahren. Du bist eine passionierte Radfahrerin.
0: Tatsächlich eigentlich nicht. Das ist das Lustige. Tatsächlich bin ich, also ich fahre sehr, sehr gerne Fahrrad, aber ich gehöre nicht zu den Leuten, die den Berg schwitzend da sich hochstrampeln oder so. Das hat sich einfach ergeben mit dem Fahrrad, genau. Es ist das Cello-Radeln.
1: Das ist auch so ein spezielles Projekt, auf das man erstmal kommen muss und was man dann auch, glaube ich, gut planen und auch gut vermitteln muss, zum Beispiel in Richtung Medien, oder?
0: Ja, also in erster Linie wollte ich gerne einfach vor Ort sein, wo die Menschen sozusagen sowieso schon sind. Das war so die Idee, wie bringe ich Klassik an so Orte, die auch besonders sind. Das war in dem Fall jetzt dieses Jahr der Ruhrtal-Radweg, also sprich von Winterberg, wo viele Menschen Skifahren, bis Duisburg, und dazwischen gibt es sehr viel Industriekultur, aber auch sehr viel Natur und Wald. Das Sauerland ist so ein bisschen hügeliger und in Winterberg ist es auch im Mai noch kalt, wie ich festgestellt habe. Und die Idee war einfach, wo spiele ich Cello, sodass die Leute sowieso schon da sind quasi und dass die auch Spaß haben, vielleicht sogar mitzufahren oder so. Und zuerst habe ich einfach gedacht, gut, könnte man ja mit dem Fahrrad irgendwie machen, wie könnte man es eigentlich machen, wenn ich mit dem Fahrrad und Cello. Und dann kam dieser Gedanke plötzlich, gibt es denn nicht für Fahrräder so Fahrradwohnwägen? Und das hat mich nicht mehr losgelassen und ich habe das recherchiert und habe einen gefunden, den von Uwe Brasch, die Martha, der nicht zusammengeklappt wird. Es gibt ja Fahrradwohnwegen, die werden so ineinander geschoben oder so geklappt oder so, und ich brauchte aber, weil das Cello ja reinpassen soll, etwas, was einfach lang ist. Und habe ihn dann einfach angerufen und er fand es sofort total cool und hat gesagt, ja, geht klar, ne, leicht dir für so eine Tour. Und war ich also eine Woche unterwegs, 240 Kilometer mit allen Umwegen 270, und habe 15 Konzerte gegeben auf der Strecke und überall war es voll und Leute radelten mit mir mit. Es war einfach wundervoll, also für beide Seiten einfach. Und ich war maximal inspiriert von diesem Projekt und umgekehrt offensichtlich andere Menschen auch, die ja schon vor Beginn des Projekts schrieben, die ja, wie sehr sie das dazu bewogen hat, selber irgendwelche Sachen zu machen und inspiriert zu sein. Und ich dachte, okay, dann genau das ist doch mein Traum. Also, dass die Menschen wirklich was davon haben.
1: Wie bereitet man sowas vor? Kontaktiert man da die Presse auf dem Weg oder geht es über Social Media? Oder wie haben die Leute überhaupt erfahren, dass du da unterwegs bist?
0: Tatsächlich ist es einfach ein Projektmanagement-Ding. Also erstmal hat man die Konzertorte sich angeguckt, dann natürlich Kooperationspartner gesucht und dann hat man Presseverteilern im Idealfall, die man natürlich dann, wo man natürlich die Leute dann anschreibt, regionale Presse und aber Radio und so weiter und so weiter. Also die Leute haben es von allen möglichen Seiten erfahren. Ich hatte zum Glück wirklich sehr, sehr gute Presseresonanz und auch Radio kam, WDR, Fernsehen war auch dabei. Also es hat gut geklappt und muss ich echt sagen, also dank Projektmanagement-Tools ist das ja so viel einfacher als früher, wo man das jetzt irgendwie auf dem Papier.
1: Naja, wie du sagst, dank Projektmanagement-Tools, das heißt, du gehst da schon akribisch ran und es ist eine One-Woman-Show. Also es ist nichts, was du groß delegierst, sondern das wird alles von dir durchorganisiert.
0: Ja, die Orga habe ich komplett selbst gemacht, genau. Ich hatte allerdings einen Helfer dabei, einen Kollege von mir, der mir da sehr mit den auch einfach logistisch jetzt geholfen hat. Auch die einfach so Sachen wie mal Stühle noch aufstellen oder keine Ahnung, sowas, ne? Oder schnell CDs hinlegen, weil die ja auch noch verkauft werden konnten. Und solche Sachen, also was man einfach nicht mehr mit auf dem Kopf haben, im Kopf haben kann. Und ansonsten aber ja, die Planung war echt viel. Und deswegen sage ich ja, wenn man so ein Tool hat und dann ist es webbasiert, man kann es überall hin mitnehmen, weil man einfach sich nur einloggen muss und dass man auch noch sortieren kann nach verschiedenen Daten und wann welche Deadline ist, das ist einfach Gold wert, muss ich echt sagen.
1: Ich sehe, dass du da lächelst und einfach Spaß auch daran hast. Du spielst also mit so einem Tool genauso gern wie mit deinem Cello?
0: Nein, ich liebe mein Cello. Das Tool ist nur nützlich. Du weißt doch, also mein Cello ist einfach, geht über alles. Also das, ich würde eher auf das Tool verzichten als auf mein Cello.
1: Aber ich glaube, du hast schon Spaß dran, wenn so Sachen ineinander greifen und einfach funktionieren. Also ich glaube, das ist ja dann auch so ein Erfolgserlebnis, glaube ich, einfach, wenn man sowas vernünftig wuppen kann,
0: kann,
1: also, und wenn man das effizient auch machen kann, weil ich sag mal, als professionelle Musikerin hat man gar nicht so viel Zeit und muss die Zeit dann auch ziemlich takten und gut nützen.
0: Ja, definitiv. Also das ist halt immer das Ganze, das war diese ganzen Planung, darf man nicht vergessen, ich muss es ja auch irgendwann noch üben. Und natürlich, tatsächlich muss man auch in nach so vielen Jahren Ausbildung auch immer noch üben und auch vor allem die Kondition halten. Dann haben wir zum Beispiel auch das Problem mit der Hornhaut, wir Cellisten, ne? Also wer zu wenig übt, hat einfach zu wenig Hornhaut letztendlich auch. Jetzt mal abgesehen von allem anderen, was auch nicht so gut klappt. Also diese Übezeit immer wieder freizuschaufeln und sagen, okay, was einfach Prio Nummer eins ist, ich muss einfach geübt haben. Und ich übe jeden Tag meine Technik, egal was passiert. Und
1: ich wollte fragen, also du musst jeden Tag üben, sonst, also man sagt das ja auch von Trompetern zum Beispiel, Bläser, wenn die ein Problem im Ansatz kriegen, wenn sie mal eine Woche nicht spielen, so ist es auch beim Cellisten, ja.
0: Ja, also für mich auf jeden Fall. Also ich brauche das einfach auch für mich. Also ich, wie Zähneputzen, ne? Ich muss einfach diese Technik, ich habe einmal mein tägliches Technikprogramm, von dem ich denke, dass es mir die Basis gibt für alles, was ich sonst so mache am Cello. Also es ist einfach vieles dann abrufbar. Ne?
1: Dann muss ich mal zwischenfragen, wie viele Stunden übst du pro Tag?
0: Das ist schwer zu sagen, ne? weil sich das ja immer so verschieden verteilt. Ne? Aber es können dann auch schon mal 4, 5 werden, immer noch. Also früher im Studium war es natürlich locker mal 8 oder so. Ne? Das war schon ein bisschen hart. Also es können schon mal so viele werden, aber es kann auch mal sein, dass aufgrund von Zeitverschiebung oder Mangel, dann ist einfach nur eine Stunde bei rumkommt. Aber ich kann mir nicht vorstellen, also es kann nur sein, dass kein Cello vorhanden ist, weil ich irgendwo bin, wo ich das Cello nicht habe, was ich versuche zu vermeiden. Aber nur das wäre ein Grund, nicht zu üben, sozusagen. Ne? Also diese, dass die Hand auch weich bleibt einfach und die Hornhaut drauf bleibt und so weiter. Es ist schon sehr wichtig, finde ich. Also ich finde, wer das vernachlässigt, der macht einfach keine gute Arbeit dann mehr, ne, am Instrument.
1: Ich glaube, da gibt es auch Instrumente, die dann vielleicht weniger anspruchsvoll sind in der Hinsicht, obwohl, wenn man auf einem bestimmten professionellen Level spielt, wird man einfach nicht drumherum kommen.
0: Ich vermute auch. Also ich weiß natürlich nicht, was man noch jetzt mit anderen Instrumenten so macht, aber ich kann mir nicht vorstellen, dass ein bestimmtes Level zu halten ist, ohne eben diese Portion Technik, sage ich jetzt mal zum Beispiel. Ne?
1: Nächstes Jahr ist schon wieder Radfahren angesagt, habe ich gehört.
0: Ja, genau. Ich gehe noch mal jetzt gerade diese Woche noch zweimal schlafen, dann bin ich schon unterwegs auf eine kleine Testradeltour. Ich darf hier ganz exklusiv verraten, es wird sich in 2 Blöcke teilen. Ein Block wird an der Saar sein, im Saarland, und ein Block wird an der Mosel sein. Also ihr habt die Möglichkeit, bei celloradeln.de einfach im Netz einfach den Newsletter zu abonnieren. Immer mal wieder drauf gucken. Im Moment ist ja immer noch die alte Seite online, aber über den Newsletter spätestens erfährt man dann, wenn alle Termine feststehen oder die meisten Termine feststehen, die Strecke feststeht. Ja, und was sonst noch so anliegt. Ne? Also.
1: Bei Saar und Mosel muss ich noch so, sofort wieder an Wein denken. Also mehr als bei Ruhrtal-Wanderweg, aber Radweg.
0: Ja, genau. Der Ruhrtal hat eher so das Bier, ne, für sich gemacht. Ist so. Und ihr könnt alle gerne Wein trinken. Hauptsache, ihr fahrt dann noch geradeaus und es bleibt alles.
1: Also man kann sich dann am Rad, beim Radeln auch begleiten die ganze Zeit.
0: Genau.
1: Theoretisch.
0: Genau. Es gibt auch schon Leute, die sich jetzt schon Urlaub eintragen für diese Zeit. Mhm. Das macht mich natürlich stolz, finde ich schön. Und die dann auch mitfahren wollen.
1: Fantastisch. Also die Website hast du schon genannt.
0: celloradeln.de.
1: Genau, kann man sich eigentlich auch ganz gut merken. Ist auch eine ziemlich prägnante. Ich glaube, deine eigene Website ist cellistin.de.
0: Genau.
1: Auch sehr simpel. Also so eine Domain muss man aber erstmal kriegen. Oder es gibt doch zu wenig deutsche Cellistinnen, die auf cellistin.de kommen.
0: Es war einfach Glück. Also sie ist frei geworden und ich habe schnell zugegriffen.
1: Ist schon praktisch irgendwie. Ich habe es gesagt, wir nähern uns mit Riesenschritten dem Ende der Sendung. Ich weiß nicht, du hast ja das meiste an Musik beigesteuert heute. Viele interessante Sachen dabei, tolle Musik. Kannst du es abschätzen? Hast du ein Stück von knapp unter 3 Minuten? Dann müssen wir uns verabschieden und freuen uns auf ein nächstes Zusammentreffen, vielleicht mal hier im Studio.
0: Ja, ich habe ein Stück, und zwar ein Stück, was bei mir auf dem Notenständer liegt, weil ich das gerade übe für nächstes Jahr. Ich liebe es natürlich von André Memari, mit dem wir auch begonnen haben. Es heißt André de Zapato Novo, also die neuen Schuhe von André. Und das ist total lustig, weil wer Cello kennt, der wird Zitate entdecken aus verschiedenen Cello-Konzerten. Und das würde ich euch gerne mitgeben und danke euch fürs Zuhören. Und freue mich total, dass ich hier sein durfte, Frank. Und danke dafür und freue mich über jede Stimme, die dazugehört hat, oder jedes Ohr, sagen wir so, jedes Ohr, das die Stimme angehört hat. Und bis bald vielleicht in einem der Konzerte.
1: Vielen herzlichen Dank, dass du da warst. Katja Sakotnik hier bei Jazzology im Barbuda Funk. Bis zum nächsten Mal.

Hallo Schnuckis, hier ist euer Beach on the Bread Radio Show. Wir sind hier oder 105,4 oder auf www.bermudafunk.org, dort im Livestream. 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

Beat on the Bread jetzt für 2 Stunden bei bermudafunk.org. Ja, das ist ein herzliches Willkommen von mir, Iris, hier im Studio in der Feuerwache in Mannheim. Und ich hoffe, euch geht's gut. Es ist eine schwierige Zeit. Und das hat verschiedene Gründe. Und damit es ein bisschen leichter wird, habe ich ein bisschen Musik für euch ausgesucht. Und hoffe, dass es euch gefällt und dass ihr gerne zuhört, was ich für ein Zeug rede, was mir durch den Kopf geht, was mich beschäftigt und was mich sozusagen umtreibt. Und um das Ganze erstmal Jaden Nagonda, Doctrine of Love, ein super Lied, das ich selber erst im letzten Jahr entdeckt habe.

Ja, das war Jill Scott Heron mit We Almost Lost Destroyed, aber nur almost, oder? Und das ist eine gute Nachricht. Anscheinend, wenn man verschiedenen Filmen und Medien und sozialen Medien glauben kann, geht gerade in Detroit so einiges. Zum Beispiel kommt in dem von mir sehr geschätzten Film Tomorrow auch ein fantastisches Gardening-Projekt in Detroit vor. Und dort werden Leute interviewt, die da mitarbeiten und die sonst nicht viel Geld haben oder Möglichkeiten. Und einer sagt, es ist verdammt hart, auf so einer innerstädtischen, aber halt wie in Amerika so üblich, riesigen Fläche in der brütenden Sonne den Boden zu beackern. Aber jedes Mal, wenn er herkommt, findet er dort so viel Frieden und Ruhe und es macht einfach Sinn. Und ein anderer Teilnehmer sagt, dass Urban Gardening immer so cool und easy aussieht auf der PowerPoint-Präsentation und dass es in der Praxis natürlich harte Arbeit ist und einfach jemand diese Arbeit machen muss, aber dass die Zukunft sein muss, dass wir viel näher an uns selbst, an unseren Wohnorten die Nahrung produzieren, die wir essen. Da sage ich euch nichts Neues. Aber habt ihr gewusst, dass ein durchschnittliches Nahrungsmittel in den USA, ein durchschnittliches, nicht die schlimmsten, das durchschnittliche Nahrungsmittel in den USA reist erstmal 5000 Meilen. Also ich glaube, das sind 7000 noch was Kilometer. Leute, was machen wir da? Das ist bescheuert. Und das muss besser gehen. Und in diesem Vein ist auch das Stadtradeln. Gerade hat es wieder angefangen. Ich mache mit in der Stadt Ludwigshafen. Ich arbeite ja in der Schule und habe mich dort in das Team von unserer Schule eingetragen. Ich habe noch nicht wahnsinnig viele Hunderte von Kilometern geschafft diese Woche, aber ein paar zig. Und das ist ganz cool. Ich habe auch einen 10-jährigen Mitbewohner von mir animieren können oder motivieren können. Und wir sind schon ein paar Mal zusammen, 15 Kilometer am Tag in die Schule und zurückgefahren. Und also wenn jemand das wissen will, dass ich radle, da fällt es mir doch gleich viel leichter. Geht euch das auch so? Ich bin immer so ein bisschen traurig, wenn ich das Richtige tue und es wird in keinster Weise gesellschaftlich oder steuerlich oder gesetzlich oder sonst wie gewürdigt. Du bist dann immer so, du musst dann praktisch aus Überzeugung gegen den Mainstream trotz großer Unbequemlichkeit und Hindernisse das Richtige tun, anstatt dass der Staat und alle öffentlichen Machtpositionen genau das unterstützen. Also keiner interessiert das steuerlich. Stell dir mal vor, man würde durch Fahrradkilometer steuerliche Vorteile erreichen. Wie viele Leute würden Fahrräder benutzen? Das wäre geil. Ich persönlich glaube auch ganz fest an Verbote, weil Verbote klappen, weil es für alle gleich ist und sich nicht so ungerecht anfühlt. Aber richtige Anreize sind aber auch noch keine gekommen. Die könnte man von mir aus noch mal eins vorher probieren. Und hier ist von Donny Hathaway, The Ghetto.

0: Ja, das war Ahmad Jamal mit Soul Girl, was ich bin, finde ich. Und deswegen habe ich es auch gespielt und war jetzt mal auf der ganz jazzy, groovy Schiene unterwegs und hoffe, euch so ein bisschen gechilltes und damit ja auch kühles, loungiges Feeling zu geben. Ich kann euch versichern, hier in diesem Studio ist es gar nicht gechillt und deswegen nur so mittelloungig. Aber jo, welche, es muss halt immer weitergehen. Und jetzt habe ich für euch was Gesprochenes. Ich liebe Josh Johnson. Vielleicht liebt ihr den auch. Der ist auch mittlerweile bei der Daily Show und ist einfach so lustig, so schlau und so witzig. Und weil das White Privilege, das weiße Privileg, das Privileg nicht migrantisch, dunkelhäutig oder muslimisch oder sowas zu sein, oft immer noch nicht verstanden wird, würde ich euch gern dieses kleine Stückchen vorspielen, wo er darüber spricht, was ein gutes Beispiel für weißes Privileg ist. Und danach sage ich euch nochmal auf Deutsch, was er gesagt hat. Aber wahrscheinlich versteht ihr selber alles. Hier geht's los.
1: I don't know if you saw at Penn State. They had a whole cocaine ring. Allegedly.
0: Da läuft jetzt irgendwie noch Jukebox. Warte. Da ist irgendwas strange. Machen wir mal hier auf Pause. Da war Velvet Underground am Start. Das ist parallel gelaufen. Das sollte nicht sein. Und jetzt fangen wir nochmal an mit dem Josh Johnson. Sorry about this. Hier kommt er.
1: I don't know if you saw at Penn State. They had a whole cocaine ring. Allegedly. Allegedly. There was a fraternity, two fraternities really had a whole cocaine ring that they were operating. Because when they got raided, like they got searched, cops came, everything, and one of the brothers who was like, I guess a distributor himself, he thought that the whole raid was a prank. We don't have to go on and on about it or back and forth about it. But if you ever want to know what, like, white privilege is. Just. The idea that the police showed up where you live with guns searching your room and you were like, what is this? Guys, what? You're kidding. You've got to be kidding.
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0: Da war schon der nächste Goldschatz, nämlich der Jesse Wells. Aber der kommt später. Ja, das war soweit zum Josh Johnson. Und der hat erzählt, das war ja jetzt wirklich auch sehr gut verstehbar, glaube ich. Aber ich sag's trotzdem einfach kurz, dass es zwei Verbindungen gab, Studentenverbindungen in Penn State University, die einen Kokainring betrieben haben und dass die dann ihre Verbindungshäuser durchsucht wurden. Und wenn man jemals nicht weiß, was ein Beispiel sein könnte für weißes Privileg, White Privilege, dann wäre das sehr, sehr, sehr, sehr passend. Die einfache Möglichkeit, dass jemand von diesen Studentenverbindungsmitgliedern ernsthaft gedacht hat, das ist einfach ein Scherz, das ist einfach ein Streich, den jemand gespielt hat, das ist White Privilege. Weil wenn ihr es zu Ende denkt, wenn du schwarz wärst, wenn du migrantisch wärst, wenn du arm wärst, dann kämst du gar nicht auf die Idee. Dann wäre ganz klar, die meinen dich und es ist ernst. Und das geht auch um deinen ganzen Arsch und es sind keine Staranwälte hinten dran, sondern dann ist das Ganze ziemlich, wie soll ich sagen, fatal bis existenziell. Und ja, das wollte ich euch einfach mal noch zu Gemüte führen. Und jetzt habe ich von Randy Renee ein kleiner Song, der heißt Barbecue. Und der geht so.

Ja, The Rondo mit Didn't I? So 10, 12, 14 Jahre alt. Falls ihr euch gefragt habt, ob das jetzt wirklich aus den 60ern oder von jetzt ist. Und trotzdem geil. Geil den Vibe getroffen und den Nerv. Und ein beliebtes Thema von Jungs und Männer nach einem Breakup. Ich habe doch alles gemacht. Ich bin doch so lieb und so gut. Und eine sehr kluge Frau, deren Namen ich natürlich mir nicht notiert habe, auf YouTube hat gesagt, nee, es war sogar ein Mann, ein Psychologe, der gesagt hat, das ist so bei Männern, die geben dann praktisch ihre Freiheit auf, wenn sie heiraten zum Beispiel oder in einer festen Beziehung sind. Und dann in dem klassischen Modell, dann gehen sie auch noch arbeiten und sorgen irgendwie so für materielle Familieneinkommen, Ernährer sozusagen. Und dann denken die, ja, ich mach doch schon alles. Und in dem Lied ist auch so, was er ihr alles gekauft und geschenkt hat und so. Also kleiner Tipp für euch Jungs, immer mal nachfragen, was brauchst du, um dich geliebt zu fühlen. Vielleicht ist es gar kein nicht notwendig, einen Diamantring oder ein Auto zu kaufen oder Klamotten oder irgendwas, sondern ist mehr was anderes, was gar nichts kostet, außer euch, dass ihr euer Herz öffnet und euch verletzlich macht. Das ist natürlich auch sehr teuer, das ist schon klar. Aber ich glaube, in ganz vielen Fällen geht es so, weil wir Ladies oft, nicht alle, aber oft uns Nähe und Intimität und Liebe und Zärtlichkeit und sowas alles ohne gleich harten Sex, sondern einfach so Ausdruck von, du bist mir wichtig, ich habe zärtliche Gefühle für dich und du kannst bei mir niemals was falsch machen. Das ist eigentlich das Wertvollste. Also falls jemand das noch nicht wusste, dann hätte ich vielleicht eine kleine Bildungslücke schließen können. Auf jeden Fall fragt euch beide gegenseitig, was ihr braucht, um zu wissen, dass ihr geliebt werdet. Und ihr werdet überrascht sein. Es ist vielleicht was anderes, als ihr denkt bei der anderen Person. Und vor allem ist es was ganz anderes, wie das, was in den ständigen Klischees und wieder Umwälzungen und wieder Neuauflagen der alten beschissenen Rollenklischees so gesagt wird. Da kommt bestimmt die ein oder andere Überraschung auf euch zu. Und bestimmt auch eine angenehme. Ich sag's euch. Es braucht gar nicht so viel. Und bevor ich hier ins Schwärmen komme, würde ich mal gern noch Brooke Combs spielen. Cheers won't lie.

Penny in the Quarters. Ich finde es der Hammer. Ich finde es so toll. Und es ist ein bisschen wehmütig und war niemals vor 2005 veröffentlicht worden, obwohl es natürlich von damals, von 60er Jahren ist und ist irgendwie eine verlorene Schachtel oder Boxkiste mit Mastertapes sind irgendwie durch Hände von Sammlern und Schallplattenhändlern und Flohmarkthändlern und sowas letztendlich bei dem Dante Carfagna angelangt. Der ist in Ohio so der Soul-Experte und der hat es auf dem mysteriösen Pricks-Label, die machen so Eccentric Soul in Columbus, Ohio, untergebracht. Und ganz am Anfang von der Aufnahme hört man auch noch, dass jemand im Hintergrund sowas sagt. Also es war eigentlich ein Demo-Tape, aber es ist so rein und so unmittelbar und so berührend, dass ich finde, es ist voll cool, dass es rausgekommen ist und dass die Welt das jetzt hören kann. Und davor habe ich euch gespielt Brooke Combe, habe ich ja gesagt, Tears Won't Lie. Das ist eine Jetzt-Künstlerin und laut meinen Informationen hier spielt die als nächster Gig, als nächstmöglicher und am wenigsten weit entfernter Gig am 5. Oktober in Köln in Karlsberg Victoria, schon montagsabends um 7, also das wird knapp, nach der Arbeit dahin zu kommen, und ich hätte persönlich dienstags frei, ich könnte es machen. Hat jemand von euch Bock? Oh mein Gott. Sie spielen auch noch am 11. in der Muffathalle, aber das ist ja dann sozusagen, das ist ein Sonntag, 14. in Berlin und in Huxleys Neue Welt und am 15. in Hamburg. Also das könnte uns doch gefallen, Leute, oder? Die Brooke Combe. Also check it out. Ja, ich habe so ein paar soulige Sachen und so ein paar sommerliche Sachen rausgesucht. Vorhin habe ich ja Wendy Renee gespielt mit Barbecue. Da geht es wirklich ums Grillen, weil ich irgendwie finde, dass es noch so sehr Sommer ist, dass man fast schon so viel davon kriegt. Ich weiß nicht, ob ich schon mal erzählt habe bei euch hier im Radio. Ich bin eigentlich von da, wo ich herkomme, von meiner Anlage oder Prädisposition und von meiner Kindheit und Jugend ein völliger Sommer-Nazi. Ich liebe den Sommer. Und ich feiere den Sommer und ich war wirklich diejenige, die immer das Gefühl hat, ich will raus, ich muss rausgehen, schwimmen gehen. Wenn man hier in der Rheinebene groß wird, dann gibt es ja viele Badeseen und gerade auf der linksrheinischen Seite bei uns gibt es noch mehr als hier oder noch näher an Ludwigshafen wie an Mannheim. Da ist es ja nicht so gut, aber in Lug und da kommen ja auch viele von euch rüber und in Altrib und in Waldsee und bis nach Speyer runter, da sind ja viele. Und jetzt bin selbst ich in der Lage, dass es mir zu viel ist. Also ich leide auch an manchen Tagen an der Hitze, aber ich leide auch vor allem an der Trockenheit. Ich finde es so, so, so furchtbar. Ich bin ja auch eine leidenschaftliche Gärtnerin und sehe, dass die Pflanzen auch echt kämpfen müssen. Auch wenn man die gut gießt. Wir haben die ganz dick gemulcht und das hilft ja auch schon ganz schön viel, aber einfach diese Sonneneinstrahlung und diese Lufttrockenheit und diese Temperaturen, das sind für die meisten Menschen, für die meisten Pflanzen, selbst Tomaten, wo man denkt, so sonnenliebende Gemüse oder auch Zucchini oder auch Auberginen, die haben alle echt gestruggelt und das ist nicht so cool. Aber dann sind eine meiner Lieblingssorten Menschen da und die kommen jetzt so aktuell gerade so um die Ecke mit, ja, heißes Sommer gab's schon immer. Da bin ich geplättet, wie man sein Hirn so verdrehen kann, nur um sich nicht eingestehen zu müssen, dass die ganzen Grünen und Ökos und Wissenschaftler die ganze Zeit recht hatten. Und es ist wirklich ein bisschen endzeitmäßig. Also wer das nicht bemerkt, der ist ein echter Hinverrenkungsartist oder Artistin. Ich weiß ganz genau, ich war dabei, ich habe es gesehen.
dass vor 40 Jahren, 30 Jahren, selbst vor 20 Jahren, wenn es mal längere Tage über 30 Grad war, dann kam in der Tagesschau so Bilder von überfüllten Schwimmbädern und Leute, die in Städten in den Brunnen ihre Füße reingehängt haben und Eis geschleckt haben und interviewt wurden dazu. Und es gab ein paar Hundstage so im Mitte Juli oder Ende Juli, Anfang August oder so, wo dann auch tropische Nächte waren, die nicht unter 20 Grad gegangen sind oder so. Das gab es auch mal zwei Wochen, wenn es lang war. Aber es gab nicht Monate und Monate und Monate, und es gab nicht Herbst an den Bäumen, jetzt schon im August, und es gab nicht Temperaturen, die an die 40 Grad oder bis zu 40 Grad und manchmal sogar noch drüber gingen. Ich schwöre bei Gott, don't believe the hype, das gab es früher gar nicht, gar nicht. Das ist einfach nur ein verzweifelter Versuch, die grausame Wahrheit nicht anzuerkennen. Und vielleicht schaffen das diese Leute einfach nicht und sind tief in sich drin so verängstigt und so verzweifelt, dass sie zu diesen Verdrängungsstrategien greifen müssen oder Zuflucht suchen müssen. Aber ich finde, es ist voll zu arg, voll zu arg. Und da finde ich, passt ein super Lied von Etta James. Das heißt, I'd rather go blind. Okay, der Text handelt nicht genau davon, aber dass man lieber erblinden würde, als die Wahrheit zu sehen, das hat dieses Lied mit diesen Leuten gemeinsam. Hier kommt es.

0: Ja, das war Roy Ayers, Ubiquity, Everybody Loves the Sunshine, fand ich als thematisch auch ganz gut passend zu meinem Redebeitrag von vorhin. Und wir sind schon gleich beim Ende der ersten Stunde von Beat on the Brad im September 2026 angelangt. Wenige Sekunden trennen uns noch. Ja, und dann sagen wir nochmal, wer wir sind und wo wir hier sind. Wir sind ja immer am ersten Freitag im Monat hier auf Sendung oder jedenfalls fast immer, wenn wir irgendwie können, und wollen bei euch sein und wollen euch beglücken und erheitern und erhellen und unterhalten natürlich vor allem. Und hier ist Beat on the Brad auf dem Bermuda-Funk auf 89,6 oder 105,4, wenn ihr das terrestrisch empfangt, oder auf www.bermudafunk.org, wenn ihr im Internet auf den Livestream geht. Und wir sind die Sendung ursprünglich mal des Punkrock, das war ein Freunden von mir gemacht. Ich war immer so ein bisschen dabei. Shoutouts an die alte Crew vom Punkrock, und die haben da tolle Artikel geschrieben und das einige Ausgaben rausgebracht, und nach ist das Leben so ein bisschen dazwischen gekommen, sind abgewandert. Ich bin übrig geblieben und schon viele Jahre spiele ich alles Mögliche, was mir gerade stimmungsmäßig und bin normalerweise mit Steffi oder Johnny hier, die grüßen euch auch ganz herzlich und sind für den Bermuda-Funk draußen bei einem Konzert, von dem sie später berichten werden. Und der Bermuda-Funk selber ist ein freies Radio, das heißt, wir sind nicht einfach nur ein Internetradio im Sinn von einem Server, der irgendwas draufgeladen gekriegt hat und dann abspielt, sondern wir sind ein richtiger Verein mit richtigen Menschen. Wir sind hier in der Feuerwache in Mannheim, und es gibt einen Einführungsworkshop immer wieder. Es gibt eine tolle Website, auf der ihr alle Infos erstmal finden könnt. Jeder kann mitmachen, der was zu sagen hat. Es darf nur nicht irgendwie kommerziell motiviert sein oder parteipolitisch gefärbt. Das ist nicht erlaubt. Alles andere, also natürlich sind auch keine rassistischen, sexistischen oder zur Gewalt aufrufenden Beiträge erlaubt, aber alles andere, was ihr so denkt, was irgendwie im normalen Radio nie vorkommt, das könnt ihr hier unterbringen. Ihr braucht nur einfach mal ein bisschen die Technik zu checken. Das ist wirklich kein Hexenwerk, sonst könnte ich es nämlich auch nicht. Und dann macht ihr eine Probesendung, die Gesamtredaktion checkt die auf die eben gesagten Kriterien, und los geht die wilde Luzi. Ihr kriegt einen Sendeplatz, wie bei uns. Unser Sendeplatz ist der erste Freitag im Monat von 20 bis 22 Uhr. Und ihr könnt auch andere Rhythmen wählen. Muss nicht einmal monatlich sein. Und ihr könnt auch, wenn ihr möchtet, gar keine eigene Sendung erstmal machen, sondern in einer Redaktion, die schon besteht, mitarbeiten. Da gibt es verschiedene, gibt Musikredaktionen, gibt eine feministische Redaktion, gibt es eine Nachrichtenredaktion. Also wirklich fantastisch. Und wenn ihr mal beim Max-Josef-Straßenfest oder sowas seid, da haben wir auch immer einen Stand. Bestimmt auch wieder bei der Lichtmeile kann man uns auch mal persönlich sprechen. Und wir würden uns riesig freuen, wenn auch du bald dabei wärst. So, und wo ich heute so schön alleine bin, da kann mir keiner reinbabbeln. Und jetzt kommt endlich mal ein Take, ein kleiner Ausschnitt von einem Video von Gary Stevenson. Das ist jetzt wieder ein Redebeitrag. Und ich erzähle euch nachher, was er da sagt. Gary Stevenson ist selber von ganz armen Verhältnissen in London zum Millionär geworden, weil es wieder alle Vorzeichen geschafft hat, in einer der Riesenbanken erst ein Praktikum zu kriegen und dann zu arbeiten. Und weil er diese Finanzkrise und diese anhaltende nach 2008 und diese anhaltende Wirtschaftskrise richtig vorausgesagt hat und alle anderen eben nicht. Und damit hat er seine Millionen gemacht. Seitdem versucht er, sein Wissen nicht weiter an eine Bank, die damit Milliarden macht, zu verkaufen, indem er für die arbeitet, sondern versucht aufzuklären, und hat einen YouTube-Kanal aufgebaut, der echt viele Views bekommt und Follower hat und sagt, hat nur das eine Thema. Wenn wir so weitermachen mit dieser wahnsinnigen Anhäufung von Reichtum, vor allem von Vermögen, nicht Einkommen, sondern Vermögen bei den Überreichen, bei den Superreichen, dann enden wir so wie im 19. Jahrhundert, so wie jetzt in Dritte Weltländern. Und es ist jetzt schon so fatal, wenn so wenige Leute so viel Sachen aufkaufen müssen, weil sie so viel Kapital schon haben und dieses passive Einkommen ständig sich vergrößert oder dazukommt noch und man das wieder neu anlegen muss. Und die kaufen einfach alles auf. Alle Häuser, alle Wohnungen, alle Aktien, alle Vermögenswerte, alles, was man sich nur vorstellen kann. Und wenn du denkst, das Haus, in dem du lebst, könntest du dir selber jetzt gar nicht mehr leisten, weil es so teuer geworden ist, dann ist genau das der Grund. Und hier ist ein kleiner Clip von ihm, wo er über diesen ständig wachsenden Reichtum in ein paar knappen Worten was sagt. Hört mal.
1: The rich are growing their wealth very rapidly and it's acting like a black hole in society. It's sucking the wealth away from the middle class, from the working class, from the government.
2: Just explain how that happens.
1: You know, the simplest way is, you know, Rishi Sunak suddenly magically appeared in the Times richest people, top 100 richest people in the country. Wealth of £700 million. I think what people often don't realize is the passive income that comes with that. And when I say passive income, I mean that the income he gets just from his wealth, not from his work. You know, he's going to make around 5%, £35 million a year. Let's be conservative, £26 million a year, £500,000 a week. The problem is, once you have this group of society with very large passive income, unless you have a rapidly growing economy, they basically have nothing they can do with that income other than buy up the rest of the assets. If you have the wealth of the rich growing at 5% in an economy that's growing at 1 or 2%, there's nothing they can do. They outgrow the economy and they squeeze everyone else out. And what ordinary people see is house prices going up, stock prices going up, my kids can't afford the house. And what that is the rich squeezing the middle class out. The rich are growing their wealth very rapidly and it's acting like a black hole in society. It's sucking the wealth away from the middle class, from the working class, from the government.
2: Just explain how that happens.
0: Da fängt es wieder von vorne an. Sorry, da war ich nicht auf. Zack. Und ja, falls ihr nicht alles mitgeschnitten habt, der spricht so ein bisschen londonerisch. Also es geht darum, was ich schon so ein bisschen angedeutet habe, dass zum Beispiel Rishi Sunak, das war ja der Prime Minister, der letzte oder vorletzte jetzt schon wieder, plötzlich aufgetaucht ist in einem Times-Ranking als einer der 100 reichsten Leute von Großbritannien. Und er rechnet hier vor, dass er mit seinem Vermögen bei konservativen 5% Rendite jedes Jahr 25 Millionen mehr verdient. Und das ist einfach nicht anders möglich, wenn die Wirtschaft nicht so schnell wächst, wie sie mal früher gewachsen ist. Damit kann fast nichts anderes passieren, wie dass alle möglichen Vermögenswerte aufgekauft werden und normale Leute sich die dann nicht mehr leisten können. Wenn die Nachfrage von der reichsten Seite so groß ist und die praktisch keine Schranke oder Grenze da haben, was ein Haus kosten darf, das sie kaufen, und dann ist klar, was passiert. Dann steigen die Preise derart, dass normale Leute sich es nicht mehr leisten können. Und was er hier auch kurz andeutet und an anderer Stelle viel mehr noch sagt, ist, dass es auch dem Staat so geht. Also in den Folgejahren der 90er, als praktisch dieser Turbokapitalismus so richtig losgegangen ist und uns gesagt wurde, wir können uns das alles nicht mehr leisten, diese staatlichen Betriebe, die wir haben, das war damals die Bahn und die Post und das Wasser und das Gas und die Energie insgesamt und viele Krankenhäuser und so weiter, das kostet alles nur Geld und uns allen geht es besser, wenn wir das verkaufen und der Markt, die Wirtschaft, die freie Wirtschaft, ein privatwirtschaftliches Unternehmen wird für uns alle das viel effizienter und besser regeln. Das Resultat ist, dass der Staat überhaupt keine Einnahmen mehr hat, außer Steuern. Er hat überhaupt sonst keine Einnahmequellen. Er ist jetzt ein armer Staat und wir sehen das ja. Aber das war nicht schon immer so, dass die Staatsverschuldung von Jahr zu Jahr wachsen musste, dass wir praktisch so viel Staatsgeld wieder als Zinsen an Banken bezahlen müssen und alle diese Firmen, alle diese Immobilienfirmen, alle diese Banken, alle die, was weiß ich, Rüstungs-, Lebensmittel, you name it, egal welche Firmen, die gehören zum Schluss Leuten. Und die gehören am allermeisten den allerreichsten Leuten. Und dafür danke ich dem Gary Stevenson, dass ich da irgendwie hat man immer so von den Big Corporations und von den bösen Firmen und so geredet. Aber wo das Geld landet, letztendlich, das ist wieder bei Menschen. Und das zu stoppen, dazu müsste dringend eine wirklich erhebliche Vermögenssteuer für die Allerreichsten sein. Und wenn jetzt andere Politiker sagen, die wollen, dass du nicht mehr dein Häuschen von deiner Oma erben kannst wegen Vermögenssteuer, dann sagst du ganz cool, nee, da kann man ja eine ganz klare Untergrenze einbauen. Man kann ja sagen, Vermögen ab so und so viel Millionen müssen so und so viel Prozent Steuern bezahlen. Und nicht jeder kleine Mittelschichtmensch, der noch im Moment in der Lage ist, überhaupt ein Wohneigentum zu erben zum Beispiel. Also das bearbeitet der auch, der macht richtig einen Gesetzesvorschlag und hat jetzt was ausgearbeitet, wo man erstmal mit 1-2% Vermögenssteuer anfangen würde, um zu sehen, wie das klappt, was läuft, was verbessert werden muss. Der ist richtig dabei, zu versuchen, das Land rumzudrehen oder den Narrativ rumzudrehen, dass praktisch die Migration das Problem ist, dass die Sozialleistungen uns arm machen, dass wir alle nicht genug arbeiten, ist ja in Deutschland auch jetzt gerade ein ganz starkes Narrativ. Die Kranken sind schuld und die Sozialhilfeempfangenden sind schuld und die MigrantInnen sind schuld. Die liegen uns auf der Tasche und wenn die nicht wären, dann wird's uns wieder gut gehen. Das ist natürlich ein Narrativ, was den Ultrareichen ganz, ganz wichtig ist und was die auch sponsern. Das ist kein Geheimnis. Elon Musk zum Beispiel hat deutlich ausgesprochen, dass die AfD die einzige Partei in Deutschland ist, die Deutschland retten kann. Also die brauchen das Narrativ von der Migration, das Schreckgespenst, damit niemand nach oben guckt. Und es klappt auch weiterhin. Viele Leute sagen, ja, das ist eine Neiddebatte, lass die Reichen doch reich sein. Nee, nicht toxisch reich. Reicher und ärmer, keine Ahnung, ob das unbedingt notwendig ist, aber toxisch reich ist definitiv zerstörerisch und antidemokratisch und mündet in Hass, Krieg und Faschismus. Das kann ich euch versprechen. Da ist einfach überhaupt gar kein Zweifel. Guckt gerne Gary Stevenson, der hat so tolle Videos, wo er das wirklich gut erklärt. Er hat auch ein Buch geschrieben, das heißt Das Milliardenspiel, wo er seine Lebensgeschichte aufschreibt, ohne so moralinsauren, erhobenen Zeigefinger, einfach sau interessant zu lesen. Eine absolute Empfehlung. Und hier kommt auch was Englisches, The Kings, All Day and All of the Night. Eins von meinen absoluten Lieblingsliedern. Have a go.

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1: Ja, Mann, Sophia ist ja la. Ich habe jetzt mal zwei hintereinander gespielt. Das mache ich eigentlich gar nicht. Ich mache sonst ja auch meistens zwei Lieder, einmal babbeln. Aber jetzt habe ich gedacht, das schiebe ich noch hinterher. Das erste war Everybody Supports a Woman Live, weil das haben wir schon mal vor ein paar Monaten hier als Studioversion gehabt. Da habe ich gedacht, das ist ganz geil, mit dem, wie sie mit dem Publikum so interagiert. Und eben, das war noch The Doll People. Und es geht immer irgendwie um die weibliche Perspektive bei ihren Texten. Sie ist überhaupt erst 21 Jahre alt und spielt aber schon, seit sie 3 ist, glaube ich, Violine. Und seit sie 8 ist, schreibt sie schon eigene Lieder und ist irgendwie so eine richtige Vollblutmusikerin. Und aber auch Feministin und hat, finde ich, sehr poetische und tolle Texte. Checkt die mal. Und was sie da gesagt hat, ist, jeder unterstützt eine Frau, bis sie erfolgreicher ist als du selbst. Liebt eine Frau. Jeder sagt zu dir, lieb dich selbst, bis du es wirklich tust. Wenn du es wirklich tust, dann wirst du als aufsässig oder unweiblich oder zu meinungsstark diffamiert. Und ich habe beim Interview mit ihr gesehen, dass sie erzählt hat, sie wurde zu Hause beschult, homeschooled, wie sie sagen. Sie ist aus Los Angeles, habe ich gelesen. Und als sie zum ersten Mal dann ins College kam, in eine öffentliche Schule, haben die Mädchen sie irgendwie gemobbt und gedisst, weil sie irgendwie so anders war und so. Und dann hat sie es nicht glauben können, hat sich kaputt gelacht, hat gedacht, das ist jetzt denen ihr Ernst, weil ich ein bisschen anders bin, sagen die jetzt was Schlechtes. Sie war so stark und gleichzeitig so weit davon entfernt aufgewachsen, dass sie das praktisch einerseits mit Unglauben, aber andererseits auch mit völliger souveräner Überlegenheit ertragen konnte. Und wäre doch geil, wenn wir das bei unseren Kindern auch hinkriegen. Ja, gefällt der Iris. Und bringt sie auch zu einem Thema, weil die Chaugettes ja auch so masso menos feministisch sich äußern. Und da habe ich jetzt gerade gedacht, nach unserem Gig da im Alter, da war natürlich auch blödes Wetter und Sachen sind schief gelaufen und so. Da kam jetzt innerhalb von der Band so eine Diskussion, ob ich nicht zu verbittert gesprochen hätte. Ich kann euch ja mal, falls ihr nicht dort wart, sagen, was ich gesagt habe. Ich habe gesagt, hey Jungs, ihr müsst diese schrecklichen Incels und Epstein-File-Bewohner und Pornoring-Bevölkerer, die von euch, diese Männer und diese Jungs, die sind welche von euch, die müsst ihr einfangen, die versauen euch den ganzen Ruf. Und da gibt es jetzt wirklich auch in meinem engsten Freundeskreis so diesen wohlbekannten Satz, ich habe nichts damit zu tun. Ich will damit nicht in einen Topf geschmissen werden. Ich bin kein Vergewaltiger und mach nichts Verkehrtes und bin doch ganz lieb und werd jetzt hier diffamiert. Und ja, damit struggle ich so ein bisschen und wir haben jetzt ein paar schöne Konzerte vor der Brust. Also wir spielen jetzt am 12.09. relativ spontan und kurzfristig auf dem Altstadtfest in Speyer beim Nagelklotz und wir spielen am 19.09. hier in Mannheim beim Törli-Fest. Und am 3.10. spielen wir am Tag der Demokratie im Blau. Also wenn eins von euch, wenn ein Termin euch passt, dann freuen wir uns riesig, wenn er vorbeikommt. Und ihr könnt ja dann mal mir Rückmeldung geben, ob ich geschafft habe, mit einer gebührenden, einem Samstagabend gebührenden Leichtigkeit, Humor, Charme und Witz die Inhalte verpackt zu haben und nicht zu bitter geworden zu sein. Aber ich sage euch ganz ehrlich, hier im Radio kann ich es einfach sagen, es ist langsam, also Bitterkeit ist keine gute Perspektive, das ist klar. Aber es ist langsam so nervend und so beschissen und das Ausmaß von dieser Verachtung für mein Geschlecht, das wird langsam überhaupt erst so klar, dass man wirklich auch ein bisschen struggelt, seinen Charme und Witz und gute Laune und Anschmiegsamkeit so zu behalten. Also ich sag's jetzt mal ganz vorsichtig, um euch nicht auch noch zu verschrecken. Und ich würde mich wirklich interessieren, was ihr darüber denkt. Falls ihr noch Bock habt, kurz anzurufen, könnt ihr machen 0621 33 93 9801. 0621 33 93 9801. Falls ihr Bock habt, was zu dem Thema zu sagen und mich entweder zu bestärken oder auch mich weiter zu aufzufordern, mich zu mäßigen, dann ruft doch mal durch. Das ist dann hier im Studio im Bermuda-Funk und fingers crossed, dass ich schaffe, das Telefonat anzunehmen. Und solange, bis das passiert, hören wir was von Elvis. Und das ist ganz, ganz schön. Das hat mir meine Freundin Colleen empfohlen. Shoutouts an Colleen. Das heißt If I Can Dream.

Ja, jetzt habe ich zwei If Suns Lieder gespielt, habt ihr es gemerkt? If I Could Dream von Elvis. Wo es aber darum geht, wenn ich mir eine bessere Welt, wo Menschen einfach in Frieden als Brüder und Schwestern leben, vorstellen kann, wieso kann sie dann halt auch Wahrheit werden? Und danach habe ich If You Can Want gemacht, wo der Smokey Robinson eine ganz besondere Rechnung aufmacht, nämlich wenn du was jemanden wollen kannst, dann kannst du auch brauchen. Und wenn du brauchen kannst, dann kannst du auch sozusagen Care, wie sagt man dann in dem Zusammenhang, dann kannst du auch Gefühle investieren oder mögen. Und wenn du mögen oder Gefühle investieren kannst, dann kannst du auch lieben. Und wenn jemals du mich willst, dann werde ich da sein. Sau logisch, oder? Ich finde so Lieder, wo man den anderen versucht, mit Argumenten zu überzeugen, dass es Liebe sein muss, das sind einfach die geilsten. Die sind einfach die geilsten. Also weil man das im ewigen Leben leider auch macht und weil das so sinnlos ist. Aber die Logik ist bestechend, weil man es im Lied hört. Bei Adele ist es auch so, bei diesem Water Under the Bridge, da sagt es auch ganz viele Gründe, warum es gar nicht sein kann, dass alles vorbei ist und dass er sie nicht liebt. Wenn er doch, was weiß ich, immer wieder auftaucht und wenn sie doch so viel zusammen durchlebt haben und wenn sie selber doch unbedingt gar nicht frei sein will, sondern nur immer nichts anderes wollte, wie nur seine Liebe, wie kann es dann sein? Also zwingende Logik bringt wahre Zuwendung und verlässliche und großartige, tief empfundene Liebe. Das gefällt uns, oder? Das wäre doch auch cool, wenn es einfach an der Logik läge. Ja, was ich vorhin bei der Sophia Isella so ein bisschen angefangen habe, mit den beiden Liedern, die so über die Situation und die Rolle von uns Ladies heute und hier sprechen, ist ja schon auch krass, wie wenig weit wir 2026 schon gekommen sind und gleichzeitig auch krass, wie weit wir schon gekommen sind. Ich habe jetzt dieses fantastische Buch gelesen, was mir die Steffi ausgeliehen hat, meine Radiokollegin Steffi. Ich glaube, ich habe es schon erwähnt und habe euch versprochen, dass ich darüber erzählen werde. Das heißt, das ist von Uli Lust, einer österreichischen Comiczeichnerin, und es ist eine Graphic Novel, also ein richtig dickes, festgebundenes Buch, als Comic gezeichnet, und es geht um Schamaninnen, und das heißt im ersten Titel Die Frau als Mensch. Das finde ich schon mal so großartig, weil es gibt ja auch den lockeren Spruch, Feminismus ist die radikale Vorstellung, dass Frauen auch Menschen sind. Ja, und dieses Buch greift es auf und heißt Die Frau als Mensch und geht zurück in die Altsteinzeit, bevor die Menschen sesshaft wurden. Und alle Funde, die wir haben von damals, vor allem von Plastiken, sind von weiblichen Körpern. Also offensichtlich wurde die weibliche Fruchtbarkeit und der weibliche Fähigkeit, Leben zu gebären, hervorzubringen, wurde ganz hoch gewertschätzt. Dann gibt es auch noch Malereien und Schnitzereien und sowas, und es gibt ganz wenige phallische Sachen, eigentlich gar nicht. Es gibt noch die großen Säugetiere ganz häufig, die für die Menschen natürlich zentral für ihr Leben und Überleben waren und mit denen sie sich als Verwandte verbunden gefühlt haben. Und in diesem Buch zeigt eben Uli Lust auf, wie sehr wahrscheinlich nach allem, was man weiß, die Menschen in Gruppen den Tieren nachgezogen sind und ihr Leben hingekriegt haben. Und wie Frauen eben diese Rolle hatten, alles zu tun, dass das Leben weitergeht. Und das bedeutet gebären und bei Geburten helfen, das bedeutet heilen, das bedeutet Geistreisen machen, das bedeutet sich gegenseitig kümmern,
von kleinen Kindern bis alten Leuten, von geboren werden bis sterben und die die entscheidende Rolle damals hatten. Und wie ist es gekommen, dass wir jetzt seit Jahrhunderten und Jahrtausenden gesagt kriegen, dass wir ja nur Mutter und Hausfrau sind, dass wenn wir nicht jung und hübsch und schlank bleiben, wir nicht begehrenswert sind, dass wenn wir nicht begehrt wären, ich mache auch ganz viele If-Sätze, merkt ihr es, dass wir nichts wert sind, dass wenn wir keinen Ehepartner finden, dass das bedeutet, dass wir einfach wertlos sind, wertloses Leben und sich alles um Männer dreht. Männer sind die bestimmten Persönlichkeiten in Politik, Wissenschaft, Kultur, jeden Lebensbereich und die männliche Art, Dinge zu tun. Ich will das überhaupt nicht auf jeden einzelnen Mann beziehen, aber so dieses, was wir als typisch männlich empfinden oder in der östlichen Terminologie als sehr young gesteuert, ja, dieses nach vorne, nach außen, höher, schneller, weiter, wer rennt am schnellsten, wer hat das meiste Geld, du bist auf dich allein gestellt, du gegen den Rest der Welt und das ist irgendwie

Eine großartige Platte, finde ich. Ein bisschen Blue-Eyed Soul von Love Affair heißen die. So um die 68 rum. Kamen aber, glaube ich, aus Holland und haben aber in England Number One Hit damit gelandet. Und vor 3-4 Jahren war so ein geiler Film über die Troubles in Dublin im Kino und da war das im Soundtrack. Aber wie der Film nochmal hieß, das habe ich vergessen. Man wird nicht jünger, sag ich euch. Man wird nicht jünger. Ja, wo waren wir stehen geblieben? Respect yourself. Das ist doch auch ein bisschen die Selbstliebe, oder? Die sagen doch, Selbstliebe ist kein Gefühl, das ist ein Job. Und in dem Job, in dem Lied von Staple Singers, da wird ja auch beschrieben, woraus der Job genau besteht. Nämlich, dass man auf sich selber achtet und sich selber mit Respekt behandelt und anders gar nicht erwarten kann, dass man von anderen respektiert wird. Ein Job, den wir auch zu machen haben, viele von uns, viele von uns. Ja, und wir waren bei der Frage stehen geblieben, wann hat es angefangen, dass der Respekt für das Leben gebärende, Leben versorgende, sich ums Leben kümmernde, Leben schützende verloren gegangen ist und dass das Patriarchat begonnen hat. Und mir ist es ganz wichtig zu sagen, ich kenne so viele coole Männer und Vordenker und gute Menschen, sich kümmernde Menschen, aber diese Art, die Dinge zu tun, diese Art, die einsamen Streiter und Gierhälse, Machtgeilen, auf die Art Erfolgreichen irgendwie zu heiligen oder zu wertzuschätzen oder an die Spitze der Bewunderungspyramide zu setzen, die ist scheiße. Die ist für alle scheiße. Und ich finde, das zeigt sich jetzt immer mehr. Das trägt einfach nicht mehr. Wir sind echt an einem Punkt angelangt, wo man sagen muss, das ist jetzt völlig klar geworden. Wir haben es jetzt probiert. Wir haben es wirklich probiert. Es hat überhaupt nicht geklappt. Und tatsächlich habe ich rausgefunden, mit ein bisschen Recherche, dass diese Umkehrung der Verhältnisse, dieses Patriarchat statt der matrilinearen oder matriarchalen Gesellschaft, die nachhaltig war und die immer so weitermachen konnte, diese Art zu leben, zu denken, zu fühlen, zu wirtschaften und die Dinge zu priorisieren, hat wahrscheinlich mit den ersten Stadtstaaten und ersten Hochkulturen begonnen, weil dann wurde es wichtig, dass praktisch möglichst viele Nachkommen, Soldaten, Arbeiter und Arbeiterinnen geboren wurden. Und dann war es wichtig für die Elite, dass die Frauen aus dem öffentlichen Leben verschwinden. Man hat lange gedacht, das hatte was mit der Sesshaftwerdung zu tun und der Landwirtschaft, weil dann natürlich die körperliche Arbeit so viel krasser und ermüdender wurde. Aber tatsächlich ist ja noch so heute so, dass die Frauen mehr als die Hälfte der schweren landwirtschaftlichen Arbeit auch weltweit machen. Also da kann was dran stimmen. Manchmal sagen die sogar 75% der Lebensmittel werden von Frauen produziert. Also muss es einen anderen Grund gehabt haben. Und diese frühen Eliten, die scheinen das aus der Taufe gehoben zu haben. Was irgendwie krass ist, ist, dass es ein weltweites Erfolgskonzept war. Und da bin ich noch nicht ganz auf dem Damm, wie das passieren konnte, dass es nicht irgendwo so war, sondern dass es um sich gegriffen hat, dass das praktisch überall gleichförmig und naja, mit anderen Ausprägungen regional, aber in gleicher Weise brutal sich durchgesetzt hat. Also, dass wir heute denken, Männer sind so. Männer sind gar nicht so. Das ist eine Art zu denken. Und die gute Art, männlich zu sein, eine gute Art von maskulin sein und seine Kompetenzen und seine Kraft und seine Fähigkeiten einzusetzen, wäre ja
dabei zu helfen, das Leben zu schützen. Das wäre doch geil. Das wäre doch geil. Das wäre mein Appell an euch, Männer und Jungs. Und dass ihr mal überlegt, was alles in eurem Leben so normal war, was das Weibliche herabwürdigt. Wahrscheinlich hat es schon angefangen auf dem Schulhof mit, du bist wie ein Mädchen. Und das ist vielleicht banal, aber bedeutet Mädchen weniger wert. Müsste aber geheiligt werden. Mädchen trägt neues Leben in sich. Oder, was denkt ihr darüber? Okay, jetzt hat sich keiner von euch getraut, mich anzurufen wahrscheinlich, weil ich so geschliffen geredet habe. Könnte auch sein, dass ich einfach viel zu spät die Nummer überhaupt erst gesagt habe. Auf jeden Fall übergebe ich den Stab in Bälde an Thomas Weiß und seine It's Elvis Time, eine Institution im Bermuda-Funk. Und hoffe, ihr habt einen guten September, wo ein bisschen Regen fällt und wo man ein bisschen wegkommen kann von diesem wahnsinnigen Staub und der Trockenheit und der übertriebenen Hitze und wieder Mensch sein und wieder normale Dinge tun und nicht wegen Hitze alles Mögliche dauernd canceln müssen. Ich hoffe das für uns. Und wir hören uns wieder im Oktober. Der 2. Oktober ist der erste Freitag im Monat Oktober. Und da sind wir wieder auf Sendung. Und jetzt noch ein paar Takte Musik zum Ausklang. Lasst euch nichts erzählen und macht auf jeden Fall immer die krasse Option. Ihr werdet niemals hinterher bereuen, dass ihr zu krass wart. Ihr werdet immer nur bereuen, wenn ihr zu wenig draus gemacht habt. Macht's gut, ihr Goldschätze. Bis die Tage.

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In meiner letzten Sendung vor 4 Wochen ging es um Zahlen. Genauer gesagt um Zahlen, die in Titeln von Rock- und Popmusik auftauchen, manchmal titelgebend oder zumindest als Teil davon. Mitunter sind die Zahlen fast genauso berühmt wie der Songtitel selbst. Allein ihre Erwähnung genügt, den ganzen Titel aufzudecken, zum Beispiel hinter der 48 oder hinter 66 steht natürlich 48 Crash oder Route 66.

Das war Charles Trenet mit dem Titel Route Nationale 7. Diese schöne Chanson aus dem Jahr 1955 stammt von Charles Trenet, wie schon gesagt, einem 1913 in Narbonne geborenen Schauspieler, Sänger und Komponisten, der mit diesem Chanson der beliebten Reiseroute, die Paris mit der Küste Italiens verbindet, ein Denkmal setzt. Der Dank für diesen Tipp geht an Karin. Also, jetzt geht es mit der 8 weiter. Die Zahl ist offensichtlich beliebt. Sie hat sich gleich in drei Titeln festgesetzt, die jetzt hintereinander vorgestellt werden.

Wir hörten jetzt drei Songs hintereinander mit jeweils der Zahl 8 im Titel. Eigentlich ist es schon verwunderlich. Drei verschiedene Musiken und jedes Mal sind die Autoren oder Komponisten der Meinung, es braucht irgendwie die 8. Die 8 ist hier gemeinsamer Nenner. Da war als erstes ein etwas vernuscheltes Liebesdrama mit Billie Eilish und einer vereinzelten 8 als Titel. Da steht einfach die 8 ohne irgendwelches Beiwerk. Gefolgt von den Birds, die 8 Meilen hoch über uns in psychedelischen Klängen schweben. Der Song kam 1966 heraus. Wegen Anstiftung zum Drogenkonsum wurde er aus allen Radiosendungen verbannt, was schließlich ins Leere führte. 8 Miles High wurde ein Welthit. Und zuletzt plädierten die Beatles für eine Liebelei, die über die 7-Tage-Woche hinaus noch einen 8. Tag einführt. Originell finde ich die Einführung der 9, unsere nächste Zahl.

Den Titel konnte man in diesem Fall nicht erraten, wohl aber den typischen Gitarrensound des leider viel zu früh verstorbenen Gitarristen Hans Ressert, einer der bekanntesten Musiker der Stadt Mannheim, der das Instrumental einfach nach einer Straßenbahnhaltestelle zwischen Ludwigshafen und Bad Dürkheim benannte, westlich BB9. Jetzt machen wir einen Sprung von der 9 zur 25, der ersten Zahl einer kleinen Zahlenreihe, die den vollständigen Titel 25 or 6 to 4 trägt, was wiederum eine Uhrzeit ist, nämlich 25 oder 26 Minuten vor 4 Uhr morgens. Es ist exakt die Uhrzeit, da ein Mitglied der Band Chicago mit der Komposition eben dieses Songs begann. Sowas nennt man Verknirbeln, ein Ausdruck aus der Küche des Zahlensalats.

Die nächste Zahl ist der Knüller. Es ist die 36, veröffentlicht 2007 und seitdem ein Sommerhit, generell und auch einer meiner ganz persönlichen Sommerhits.

Das war das Duo Zweiraumwohnung, bestehend aus Inga Humke und Tommy Eckert. Und wie schon gesagt, 36 Grad zählt zu meinen Lieblingssommerhits, auch wenn es jedes Jahr heißer wird, häufig sogar über 40 Grad, aber damit hat man 2007 noch nicht gerechnet. Und jetzt geht es auf die Straße. Die Zahlen 40, 61 und 66 suchen ihre zugehörigen vollständigen Titel. Wisst ihr schon welche? Also, die 40 startet mit 40 Miles of Bad Road von Duane Eddy aus dem Jahr 1959.

Das war nun Duane Eddy mit dem Titel 40 Miles of Bad Road. Im Hintergrund die Schreie sollen möglicherweise den Unwillen der Fahrer ausdrücken über den Zustand, schlechten Zustand der Straße. Es folgt jetzt die Nummer 61 mit dem ruhmreichen Titel Highway 61 Revisited. Ein großartiger Bob Dylan-Titel.

Ja, das war jetzt ein ziemlich schwungvoller Bob Dylan mit der Nummer 61 und dem Titel Highway 61 Revisited, ein großartiger Bob Dylan-Titel aus dem Jahr 1965. Und der dritte Highway-Titel ist mit Route 66 wohl der legendärste, hier in der frühen Version von Nat King Cole aus dem Jahr 1946, ein Titel, der ewig lebt.

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1: Ja, das war eine wunderbare Version von Route 66 von Nat King Cole. Er hat den Song nicht geschrieben, aber im Jahr der Veröffentlichung, oder da er geschrieben wurde, 1946, als erster wohl auf Platte gebracht. Ja, Route 66. Die nächsten Zahlen, denen der Einstieg in die Titelliste gelungen ist, sind 74, 75. Die Bedeutung der Zahlen kenne ich nicht, aber der Song ist ein Wunderwerk, herausgegeben 1993 von den Cornells. 74, 75 zählt zu meinen Lieblingsliedern und wird mich immer an Alex erinnern, einem Freund, der mit diesem Song jedes Publikum verzaubert.

Ja, dieses abrupte Ende ist nicht dem Techniker hier zu verdanken, sondern es ist einfach in dem Stück so. Ja, die komplizierteste Reihenfolge haben wohl die Simple Minds erfunden. Sie rufen gleich en bloc Jahreszahlen auf, und zwar die 81, die 82, die 83 und die 84 und verbinden damit länger anhaltendes Glück, wie auch ihr Song vom New Gold Dream erkennen lässt.

Das waren jetzt die Simple Minds mit dem Titel New Gold Dream. Das ist nur ein Teil des Titels, denn es folgen noch die Jahreszahlen 81, 82, 83 und 84. Jetzt gibt es eine ganze Weile keine Zahleneinträge in die Titelleistungen von Song, bis die 409, die 409 auftaucht. 409 steht stellvertretend für einen bestimmten, vielfach umgebauten Autotyp, der typisch für die kalifornische Surfer-Szene ist. Und natürlich sind die Beach Boys damit unterwegs. Der Song heißt schlicht 409.

Bevor ich nun ebenfalls einsteige und mit an den Strand düse, noch kurz die übliche Durchsage in eigener Sache. 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Den ersten Sprung in die Tausende schaffen die Tiger Lilies mit Thousand Violins. Sie überlegen, wie das wohl klingen mag.

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0: Herzlich willkommen zu Milestones, meiner Radiosendung für Jugendliche rund um Schule, Beruf und Ausbildungen. Wie immer habe ich Gäste geladen und diesmal meinen früheren Kollegen, den Manfred. Hallo Manfred.
1: Hallo, ich freue mich hier zu sein.
0: Ich freue mich auch sehr, dass du meine Einladung angenommen hast. Wie ihr schon erwähnt, geht meine Sendung rund um Schule, Beruf für Jugendliche, die sich neu orientieren oder überhaupt zum ersten Mal orientieren nach der Schule, die vielleicht auch die Schule abgebrochen haben oder über den zweiten Bildungswegs, Abitur. Ich habe schon ganz viele unterschiedliche Gäste hier gehabt. Es ist immer sehr interessant für meine jugendlichen Zuhörer zu erfahren, was sie im Berufsleben so alles erwartet. Und ich glaube, da können wir beide, du und ich, ganz viel erzählen, da wir schon einiges zusammen erlebt haben in unserem Unterricht. Aber auch du natürlich während deiner Ausbildung, deiner Schulzeit und auch mit deinen Kindern, bis die fertig waren mit der Ausbildung. Und vielleicht magst du dich ganz kurz mal ein bisschen vorstellen, was du so beruflich gemacht hast, wie deine Ausbildungszeit war, deine Schulzeit. Ja, und einfach so vielleicht deine Hobbys.
1: Ja, gut. Also ich bin Manfred Decker. Ich bin Diplom-Volkswirt, Heidelberger Schule und habe eigentlich einen sehr umfangreichen Berufsweg hinter mir. Berufliche Ausbildung habe ich nicht, weil ich habe Abitur gemacht und bin dann direkt auf die Universität. Danach habe ich also die verschiedensten Jobs gemacht. Also einmal war ich Betriebswirt, zuständig für Rationalisierungen und Verbesserungsmaßnahmen. Dann im Marketing tätig. Später war ich selbstberuflicher Unternehmensberater.
0: War das eigentlich schwierig, selbstständig in der Unternehmensberatung?
1: Das war eigentlich einer der schönsten Berufe, weil ich schätze doch, wenn man unabhängig ist und keinen Chef hat, beziehungsweise gab natürlich auch einen Chef, aber man war doch die meiste Zeit sein freier Herr. Ich bin damals viel gereist, war auf mich alleine gestellt in großen Firmen. Also ich habe gearbeitet bei dem damals noch existierenden Versandhaus Quelle.
0: Gibt es eigentlich noch?
1: Nee, sind ja tot.
0: Ach, schade.
1: Aber damals war das ein Riesenladen. Bei Fischerski in Österreich.
0: Oh, hört sich mal gut an.
1: Ja, das war auch hochinteressant.
0: Bist du Ski gefahren, Manfred?
1: Nur einmal im Leben.
0: Die Abfahrt. Und die auf einen Rutsch.
1: Ja, und das war so erschreckend, dass ich es also nie wieder gemacht habe.
0: Da kannst du mir die Hand geben. Ich hab, ja, war schon 43, kann mein Alter ruhig hier verraten. Hatte ich gedacht, ich muss jetzt Snowboard lernen und unbedingt die Skiabfahrt. Ich bin ins Pitztal, gleich einen super hohen Berg ausgesucht natürlich. Und der Skilehrer hatte nur Augen für zwei Blondinen. Und das half mir natürlich überhaupt nicht weiter, weil ich ganz alleine auf den Ski stand. Und so ging es natürlich auch aus. Ich war nie wieder auf einem Berg gestanden. So eine kleine Anekdote schalt man.
1: Nee, bei mir war das in der Abiturklasse in Reit im Winkel. Es war höllisch kalt und es hat pausenlos geschneit. Oh. Und da lag also Meter hoch ein ganz feiner Pulverschnee und da kann man nicht vernünftig Skifahren. Die ganze Klasse musste also erstmal den Hang platt treten, damit man da überhaupt runterrutschen konnte.
0: Hilfe.
1: So, naja gut, aber das ist ja nicht unser Thema. Was noch? Ja, Unternehmensberater.
0: Denkst du, man muss für Unternehmensberater geboren sein? Da kann man sowas erlernen, so vom rein von einem Gefühl her. Was denkst du?
1: Ich bin grundsätzlich der Meinung, dass ein Mensch mit einer normalen Intelligenz grundsätzlich alles lernen kann und alles machen kann. Das Genie, dem fällt's, oder der Überflieger, dem fällt's zwar vielleicht direkt so zu, aber der mittelmäßig Intelligente, der kann dieses Geniale ausgleichen mit mehr Fleiß.
0: Das ist ein sehr guter Satz. Also da bin ich ja recht dankbar, dass du es eben gesagt hast. Das habe ich mir auch schon gedacht. Du weißt ja, dass ich im Strafvollzug unterrichte. Gut, nicht jedes Kind wird von seinen Eltern gefördert oder auch gefordert. Aber ich denke auch, wenn man ein bisschen Verstand hat, dass man sieht, okay, wenn ich nichts mache, komme ich nicht weiter, dass man das Ganze mit Fleiß ausgleichen kann. Da muss ich dir echt recht geben.
1: Ja, mit Fleiß und man sollte auch keine Minderwertigkeitskomplexe haben. Also auch aus meiner eigenen Geschichte. Ich war in einem Gymnasium, das hieß staatliches mathematisch-naturwissenschaftliches Gymnasium.
0: Hochtrabender Titel.
1: Ja, aber so war es auch. Schwerpunkt war Mathematik. Mathematik war immer mein Schreckfach.
0: Meins auch.
1: Gut, ich habe trotzdem das Abitur geschafft. Dann kam ich an die Uni und da kamen viele Kommilitonen aus neusprachlichem Gymnasium und altsprachlichem Gymnasium. Und als Volkswirt braucht man auch viel Mathematik. Mhm. Und die ersten Kurse, die kamen, die waren für mich ein Spauz. Und die anderen haben geschwitzt und plötzlich war ich der King. Ja, ich war der Mathematikstar.
0: Das ist sehr gut.
1: Alle kamen zu mir und haben gesagt, ach, kannst du mir das mal erklären?
0: Und was hieß das? Zahlt sich doch alles im Leben aus.
1: Ja, und ein gesundes Selbstbewusstsein gehört auch zum Erfolg.
0: Ja, ein bisschen schon, das stimmt schon. Man kann nicht alles gleich am Anfang gut machen oder wissen, aber einfach durchhalten und nochmal probieren. Ja, sehe ich auch so. Und wie ging dann deine berufliche Karriere weiter? Ab wann hast du eigentlich angefangen zu unterrichten? Ich weiß, wir haben uns bei einem freien Bildungsträger kennengelernt. Und ich muss sagen, der Manfred war einer meiner liebsten Kollegen. Wir hatten immer sehr viel Spaß. Und um das vielleicht mal ganz kurz zu erwähnen, wir hatten zwischen 40 und 50 Jugendliche von der Agentur für Arbeit, die keine Ausbildung hatten. War es ungefähr so? War schon eine große Menge.
1: Ja.
0: Auch super viele mit Migrationshintergrund. Ich muss leider sagen, da haben die Eltern sich fast nicht engagiert. Die Jugendlichen konnten kaum einen Satz Deutsch. Man muss es wirklich erwähnen hier. Sehr selten Hauptschulabschluss, also auch überhaupt keine Ziele, kein Plan im Leben, gar nichts. So traf ich den Manfred. Wir hatten noch zwei andere gute Kollegen, muss man so zu viert an der Supertruppe, unschlagbar eigentlich. Und wir hatten damals über 80% in der Ausbildung gebracht. Kannst du dich noch erinnern?
1: Ja, genau. Also der Erfolg war schon unter den Voraussetzungen, wo wir gearbeitet haben, oder also die Leute, die wir unterrichtet haben, war das schon
0: gigantisch.
1: Gigantisch, ja.
0: Ich muss sagen, möchte ich gerade mal kurz erzählen hier, ich habe schon relativ viele wieder getroffen. Die sagten mir, also alle wirklich, dass das Beste, was ihnen hat passieren können, dass sie bei uns im Unterricht waren. Nicht jetzt, weil es wir beide waren, aber dass sie gezwungen waren, was zu lernen. Und da die Dozenten, also auch unsere anderen beiden Kollegen und Kollegen, die hier nicht dabei sind, dass wir eigentlich relativ lustig waren, auch offen, aber trotzdem konsequent sie gedrillt haben, kann man ruhig mal ein bisschen so sagen, dass sie ihre schulischen Leistungen erbringen, Praktika beenden, Bewerbertraining, auch ganz viele andere Themen, die wir unterrichtet haben. Ich glaube, die haben innerhalb von 7 Monaten mehr gelernt, was sie vorher in 14 Jahren hätten lernen sollen.
1: Ja, genau. Und ja, da gibt es vielleicht auch was. Also, um es abzukürzen, den größten Teil meines Berufslebens habe ich ja als Personalleiter zugebracht in Leverkusen, in der Großindustrie. Da war ich auch teilweise verantwortlich für die Auszubildenden. Ich muss sagen, also die Auszubildenden, die wurden allerdings hier ganz rigoros ausgesiebt über ein Bayer-Verfahren.
0: Was ist ein Bayer-Verfahren? Hab ich schon nie gehört.
1: Da werden die Azubis eingeladen und werden getestet, schriftlich und mündlich. Und das ist schon ganz schön hart, bis man da einen Ausbildungsplatz kriegt. Aber diese Jugendlichen zeigten auch deutliche Unterschiede zu denen, die wir dann unterrichtet hatten. Die waren eben motiviert, die haben etwas angestrebt, die wollten was erreichen, die wollten ihre Ausbildung zu Ende bringen, erfolgreich. Während was wir da gekriegt haben, den Leuten mussten wir erstmal eine gewisse Motivation beibringen.
0: Ja, und Anstand, also das war ja noch, noch ein Problem dazu.
1: Also ich denke ewig noch an einen, den ich zur Ruhe rufen musste und der sagte zu mir, ach, was wollen Sie denn? Ich komme hier nur wegen dem Geld.
0: Das stimmt, das ist mir auch passiert.
1: Ja, dafür, dass Sie diese Maßnahme mitgemacht haben die Jugendlichen auch, ich glaube, 95 € pro Monat bekommen oder sowas. Für viele war am Anfang die Motivation, ach, wir gehen dahin, weil wir das Geld bekommen. Dann, klopfen wir uns mal selbst auf die Schulter, ist es uns aber doch gelungen, das Interesse bei den meisten zu wecken. Und wie gesagt, der Erfolg, 80%, haben am Ende eben doch einen Ausbildungsplatz bekommen.
0: Also ich möchte gerade mal was hinzufügen, sprich Motivation und Geld. Ich persönlich finde es völlig verkehrt, Jugendliche mit Geld zu motivieren, dass sie was lernen möchten.
1: Ja, das gilt auch ganz allgemein. Schon in den 60er Jahren gab es ja damals so große Motivationsstudien. Da war eine Kernaussage, Geld ist kein Motivator, sondern die Zufriedenheit an der Arbeit motiviert. Ja? Also wenn jemand einen langweiligen Job macht, dem kann man das doppelte Gehalt anbieten. Deshalb leistet er doch nicht mehr, weil er findet den Job nach wie vor langweilig.
0: Da kann ich dir nur recht geben. Also ich habe schon verschiedene Tätigkeiten ausgeführt. Da war das Geld fantastisch, aber die Kollegen und die Arbeit grausig. Also das kann dir kein Glück erkaufen. Vor allen Dingen, ich denke einfach, dass Jugendliche nichts lernen an emotionaler Intelligenz und dass auch andere Dinge eine Wertschätzung haben, außer Geld. Wenn man alles mit Geld bezahlt oder mit Geld, man begleichen vielleicht das verkehrte Wort, sagen, belohnt, machen die zwar die Schule, aber im Grunde genommen haben sie nichts fürs Leben gelernt.
1: Damit wollen wir natürlich nicht ein Wort reden hier für die heute übliche Niedriglohnkultur,
0: um Gottes Willen, die es bei uns
1: gibt, aber nur generell. Wenn man jemanden zur Arbeit motivieren will, packt man besser an, die Arbeit sinnvoll zu gestalten und interessant zu gestalten, wie versuchen, durch Geld mehr Leistung zu erreichen.
0: Das stimmt, muss ich ja wirklich recht geben. Unterrichtest du im Moment noch oder hast du dieses Thema so ein bisschen ad acta gelegt?
1: Nee, im Moment habe ich das ad acta gelegt. Teilweise war ich ja auch Dozent hier bei so Privatakademien, die kann ich nicht nennen.
0: Lieber nicht.
1: Lieber nicht, na gut. Das heißt, ich habe da so Fächer unterrichtet wie Buchführung, was noch, Marketing, Organisationslehre, Materialwirtschaft, also so betriebswirtschaftliche Fächer, meistens für Erwachsene, die irgendwie im Beruf noch weiter aufsteigen wollten. Aber hier auch Motivation, die kamen von selbst, auch ohne Geld.
0: Das ist ein riesiger Unterschied, muss ich wirklich sagen. Vielleicht mal ganz kurz zum Unterrichten, was viele Jugendliche nicht wissen oder sich auch noch gar keine Gedanken darüber gemacht haben. Als Dozent, so wie du und ich zum Beispiel, es bedarf auch einer riesigen Vorbereitungszeit. Es ist ja nicht so, dass man einfach zum Unterricht reinmarschiert, guckt, okay, wen habe ich hier vor mir sitzen, man muss sich vorher informieren über die Zusammensetzung der Klasse, die Thematik, wo die verschiedenen Schüler, Studenten oder Erwachsenen stehen. Also ich fand die Vorbereitungs- und auch die Nachbereitungszeit, sprich zum Beispiel als Berufslehrerin die Korrektur der Klassenarbeiten, doppelte Zeit. Denkst du nicht manchmal auch?
1: Ja, doch. Aber das ist auch notwendig, weil das weiß ich auch noch von meiner Uni-Zeit. Da hatten wir einen Professor, der war wohl ein Ass als Wissenschaftler, aber als Pädagoge eine Null. Er kam, hat was an die Tafel gekrakelt und dann so, ach nee, falsch, hat's wieder ausgewischt, was anderes hin. Wenn man so unterrichtet, da kommt nicht viel dabei raus. Es gehört also wirklich eine gute Vorbereitung dazu. Man muss den Stoff strukturieren und man muss ihn so bringen und sich auf seine Zuhörer einstellen, dass sie auch was verstehen und mitnehmen.
0: Ich kann mich erinnern, in meiner Anfangszeit als Berufslehrerin sagten die Schüler zu mir, bitte machen Sie einen strukturierten Unterricht, keine Projektarbeit mehr. Wir möchten einfach, dass ein Lehrer vorne an der Tafel steht, strukturiert alles aufschreibt, was dieses Thema betrifft, damit wir das abschreiben können und auch richtig lernen. Es gab eine Phase anscheinend, da sehr viele Kompetenzen vermittelt wurden, das ist ja auch alles schön und gut, aber trotzdem brauchen die Schüler eine Struktur, einen gewissen Rahmen, in dem sie sich bewegen und auch lernen können, wie sie zu lernen haben. Findest du nicht?
1: Doch, ganz genau. Und es muss auch ein roter Faden da sein.
0: Das stimmt, ja.
1: Also das ist auch tödlich, wenn der Dozent hin und her springt von einem Thema zum anderen und dann wieder zurück. Das gehört eben auch zu einem gut strukturierten Unterricht.
0: Hast du denn vielleicht ein paar Tipps für Schüler, wie sie am besten lernen können oder wie sie sich am besten auch strukturieren können? Weil viele haben heutzutage ein Problem. Oder denkst du, dass es auch vom Elternhaus herkommt, wenn ein Kind, sag mal einfach mal, du hast ja selber zwei Kinder großgezogen, dass die Eltern den Kindern schon beibringen sollten oder müssten, so strukturierst du deine Arbeit, so kannst du lernen. Was denkst du eigentlich so als Vater?
1: Ich habe ja zwei Söhne, die 20 Jahre auseinander liegen.
0: Hast du gut gemacht, Manfred.
1: Altersmäßig, da sind die Probleme eben ganz andere. Bei dem Großen, da gab es eben noch keine Tablets und Laptops und tausend Computerspiele
0: ja, genau.
1: Aus dem Internet. Da sehe ich eigentlich für die Jüngeren das größte Problem. Die lassen sich einfach ablenken. Ja, also und deshalb würde ich sagen, also wer noch zur Schule geht oder was, wenn er nach Hause kommt, erst Hausaufgabe und dann erst der Computer. Nicht umgekehrt, wie das häufig der Fall ist.
0: Ist es nicht schwierig für Eltern, dies zu kontrollieren?
1: Doch, ist das schwierig. Besonders für berufstätige
0: Richtig,
1: Eltern.
0: Richtig,
1: ne?
0: Ja. Das kann ich mir gut vorstellen. Also ich muss sagen, ich fahre ja selten Straßenbahn, aber trotzdem, wenn man so sich umguckt, jeder ist an dem Smartphone, also alle 3 Sekunden gucken die Leute drauf, so eine E-Mail bekommen haben. Unterricht in einem Studio. Wenn ich jetzt zum Beispiel eine Vertretung bräuchte, muss ich über WhatsApp die Vertretung suchen. Jetzt habe ich kein Smartphone, ich habe ein uraltes Handy und werde es auch behalten. Jetzt hat mir der Leiter mitgeteilt, wenn ich eine Vertretung bräuchte und ich habe kein Smartphone, müsste ich jeden persönlich anrufen. Es darf nichts mehr über E-Mail erfragt werden, ob eine Vertretung bereit wäre, meine Stunden zu übernehmen. Also so weit ist es schon.
1: Also das ist wirklich ein Problem. Ja, gerade mit meinem Kleinen, der ist jetzt 12 Jahre alt, nicht immer unter meiner Kontrolle, weil ich lebe getrennt von der Mutter, er lebt bei der Mutter. Die Mutter ist berufstätig. Ja, der kommt nach Hause und spielt. Und 2 Tage später kommt dann ein Brief von dem
0: Lehrer,
1: vom Klassenlehrer. Er macht nie seine Hausaufgaben.
0: Ja, ist halt schwierig.
1: Das ist wirklich ein modernes Problem.
0: Du bist nicht der Einzige, das kannst du mir glauben. Mhm. Aber ich muss sagen, Manfreds jüngsten Sohn, den kenne ich sehr gut. Ich finde den sehr nett. Das hast du sehr gut erzogen, natürlich eine Manier, muss ich wirklich sagen.
1: Ja, ist ein lieber Kerl mit grausamen Leistungen in der Schule.
0: Das soll da öfters mal bei dir übernachten oder vielleicht bei dir wohnen.
1: Ja, genau.
0: Ja, Manfred, es war super viel und ganz interessante Informationen. Möchtest du eine kleine Pause haben?
1: Ja, ist mir egal, können wir gern machen.
0: Wir können mal 2 Lieder anhören von Simon und Garfunkel. Kennst du die Gruppe noch?
1: Ja, natürlich.
0: Ich habe uns ausgesucht.
1: Ist ja noch aus meiner Jugend.
0: Ja, aus meiner Jugend mal. Ich habe ausgesucht, das ist Robinson, kennst du den?
1: Aber ja.
0: Ja, und The Boxer, kennst du es auch noch?
1: Kenne ich auch.
0: Hören wir uns die beiden Lieder doch mal an.
1: Ja, okay.

0: Ja, Manfred, es waren ja ganz tolle Lieder und die haben mir sehr gut gefallen. Hat
1: Mir
0: mich
1: auch.
0: an meine Jugend erinnert. Ja, eigentlich hat es mit dem Alter gar nichts zu tun, gell? Man bleibt in der Seele, im Herzen.
1: Ja, genau.
0: Vielleicht nochmal ganz kurz zurück zu den Jugendlichen oder der Ausbildungsabteilung, in der du tätig warst. Welchen Kriterien wurden damals die Jugendlichen ausgewählt für eine Ausbildung? Heutzutage geht man ja auch nach sozialen Kompetenzen. Das heißt, da kann sich jemand benehmen, ist der teamfähig, obwohl ich das Wort jetzt so arg gern mag, aber kann der halt mit den Leuten umgehen, hat er Benehmen, Anstand, ist auch heute sehr wichtig. Aber wie war es dann damals, als ihr die Jugendlichen ausgewählt habt?
1: Ja, da muss ich sagen, also wenn es ein Überangebot an Ausbildungssuchenden gibt, da gilt eigentlich grundsätzlich, es wird zunächst ausgewählt nach Zeugnisnoten. Es gibt zwar den Spruch, dass der Einstein ein Genie war und auch schlechte Schulnoten hatte, aber danach kann man sich nicht richten. Wer ein schlechtes Zeugnis vorlegt bei der Bewerbung, hat bei den meisten Firmen keine Chance. Das ist sicher nicht richtig immer, aber es ist leider so.
0: Also ich habe mir schon oft Gedanken gemacht, wenn ich eine Firma hätte, also ich würde schon auf die Noten auch schauen. Wenn ich jemand habe mit einer 4 in Deutsch oder einer 4 in Mathe, im Grunde genommen hat ein Ausbildungsleiter nicht mehr die Zeit, um diese Defizite aufzuholen. Oder siehst du das anders?
1: Ja, das sehe ich ganz genauso. Aber wie gesagt, das gilt für den Fall, dass ein Überangebot an Ausbildungssuchenden vorliegt. Da zählen zunächst nur die Noten. Das ist falsch, aber es ist leider so. Natürlich gibt es hier Leute, die sich schon früh spezialisieren, ne? Wer, was weiß ich, eine 5 in Mathe hat und in Physik, der ist vielleicht ganz ausgezeichnet in Fremdsprachen oder im
0: Richtig, ja.
1: Umgang mit Kunden geeignet. Aber trotzdem, er wird zunächst ausgesiebt
0: Das
1: wegen der
0: stimmt.
1: schlechten Noten.
0: Ich höre mich auch immer so ein bisschen um bei meinen Bekannten und auch bei den Schulen. Also es gibt doch relativ viele Jugendliche, die nach dem Schulabschluss keine Ausbildung finden. Also ich hatte zwei verzweifelte Mädchen der letzten der Beratung. Also ich glaube, die haben über 100 Bewerbungen geschrieben. Da sind sie halt doch nochmal zur Erkenntnis gekommen, auf die Schule zu gehen und noch auf eine weiterführende Schule, um zumindest mal noch sich weiterzubilden und vielleicht noch eine andere Tür sich zu öffnen, was man noch weiter hinaus machen könnte. Also es ist im Moment nicht so einfach, aber es kommt auch wirklich drauf an. Verschiedene Jugendliche, auch Studenten, die haben sich bei einer Firma beworben. Es hat sofort geklappt.
1: Ja, aber die hatten sicher auch hervorragende Zeugnisse.
0: So schlecht waren sie nicht, aber sie haben sich auch bemüht, Praktikum und geguckt, dass sie die Defizite, die sie hatten, halt auf eine andere Art und Weise ein bisschen ausgleichen konnten. Was auch sehr wichtig ist, halt Benehmen und wie schreibe ich meine Bewerbung und wie korrespondiere ich mit der Firma, antworte ich pünktlich auf eine E-Mail oder warte ich 4 Tage, bis ich ein Antwortschreiben zurück. Das sind alles so Kleinigkeiten, aber da legen die Firmen doch sehr großen Wert drauf, habe ich schon gemerkt.
1: Ja, natürlich, wer also in der Bewerbung 20 orthografische Fehler hat oder so, der scheidet auch von vornherein aus. Das ist klar, dass die Bewerbung astrein sein muss, auch keine Butterflecke drauf und Eselsohren und so weiter. Das versteht sich aber von selbst.
0: Ja, ich hoffe es.
1: Und
0: Ich habe schon einiges erlebt.
1: ja, ich auch.
0: Das glaube ich dir gerne, du.
1: Aber halt so eine Bewerbung, ne, mit fliegenden Blättern und schlampig und Eselsohren. Die guckt der Personalleiter gar nicht weiter an. Die wandert sofort hier in den Papierkorb.
0: Ja, kann man auch verstehen.
1: Ja.
0: Wie hast du eigentlich damals dein Studium finanziert? Heutzutage gibt es ja BAföG, die haben den BAföG-Satz gerade angehoben. Du kannst ja den Betrag nicht sagen. Ich weiß nur, dass es ein paar Mark mehr gibt jetzt. Ich habe einige Bekannte, die müssen auch noch BAföG zurückbezahlen. Also es ist schon nicht so einfach, wenn man sich selbst finanzieren muss, noch die Schule, Uni, Job, eine Wohnung. Wie war das eigentlich damals zu deiner Zeit? Gab es irgendwas in der Richtung?
1: Ja, zu meiner Zeit gab es auch schon eine Förderung, aber die nannte sich Honifer-Modell.
0: Hilfe.
1: Ja, weil das wohl irgendwo in Bad Honif mal ausgeheckt wurde. Dieses Modell, soweit ich mich erinnern kann, haben also auch bedürftige Studenten eine Unterstützung bekommen. Allerdings, man musste dafür, ich glaube, alle 3 Semester eine Fleißprüfung
0: Oh,
1: ablegen.
0: was hast du denn gemacht?
1: Ja, da wurde man zitiert von einem oder mehreren Professoren. Da wurde das Wissen abgefragt. Wer also hier nur faul auf der Uni rumsaß und nichts wusste, dem hat man das gestrichen damals.
0: Fand ich aber gut.
1: Ja, heute ist das wohl anders, ne? Heute nach dem Gießkannenprinzip. Aber damals musste man nachweisen, dass man der Förderung würdig ist.
0: finde ich völlig korrekt. Ich denke, heutzutage, es ist einfach viel zu einfach gemacht worden, ja, auch in den Ausbildungen. Also ich denke einfach, dass man kann ruhig die Zügel mal ein bisschen anziehen. Man muss ja nicht zur Leistung gedrillt werden, aber so ein gewisser Anreiz, dass man sagt, okay, ich muss hier was leisten, auch damit ich diesen Anspruch bekomme. Das finde ich völlig in Ordnung.
1: Naja, und damals waren die Beträge auch geringer. Ich kann mich also erinnern, ich habe 195 D-Mark pro Monat bekommen. Davon musste ich nach Ende des Studiums 40% zurückzahlen. Aber das war kein Problem, ne? Weil die Rückzahlungsbeträge waren auch sehr moderat.
0: Na, dann geht's. Also ich kann mich erinnern, ich hatte eine kaufmännische Ausbildung gemacht. Das war überhaupt nicht meine Richtung, aber als Verzweiflungsakt. Ich war damals relativ jung, ich wusste auch nicht genau, was soll ich jetzt studieren, soll ich was lernen. Also habe ich eine kaufmännische Ausbildung gemacht, hört sich immer gut an. Kann ich mich noch erinnern, im allerersten Lehrjahr waren das, glaube ich, 135 D-Mark. Und davon musste ich die Fahrkarte bezahlen, mein Taschengeld natürlich und habe noch Geld gespart. Also wie ich das damals geschafft habe, kann ich ja heute nicht mehr sagen.
1: Da waren die großzügigen Eltern da, nehme ich an.
0: Kann ich jetzt gar nicht mehr so sagen. Also ich glaube, ich habe mich relativ zum großen Teil selbst finanziert. Vor allen Dingen musste ich mir noch einen Job suchen. Ich habe 12 Jahre lang am Wochenende im Eiscafé bedient. Das vergesse ich nie. Mein allererster Tag, das war samstags, da kamen die Frauen vom Markt und die kauften in dem Eiscafé Kuchen ein. Und ich fing an um 1.30 Uhr nachmittags bis abends um 6. Ich kam nach Hause, ich war tot. Ich war das nicht gewohnt, die ganzen Leute verkaufen, Geld zählen. Ich war erledigt. Und ich habe mir geschworen, da gehe ich nie wieder hin. Und dann wurden 12 Jahre draus. Und das hat mir heiden Spaß gemacht. Also mein Kopfrechnen war perfekt, glaub mir. Ich habe die Stücker Kuchen angeschaut und wusste genau, was die Beträge waren. Ich denke schon, das ist okay, wenn die Eltern zu den Kindern sagen, wir unterstützen euch ein bisschen, aber hey, ihr müsst ja mit anpacken und auch selbst und dann halt finanzieren, denkst du nicht?
1: Doch, ich hatte also auch den absoluten Ehrgeiz, meine Eltern nicht finanziell belasten zu wollen. Dazu haben natürlich die 195 D-Mark nicht ausgereicht, also bin ich in den Ferien shoppen gegangen.
0: Was hast du so getrieben, Manfred?
1: Ja, was ganz Ungewöhnliches. Meine Mitkommilitonen, die sind hier auf die Bank und haben Akten abgestaubt und so weiter.
0: Das habe ich auch schon gemacht.
1: Die haben da 300 D-Mark rund verdient im Monat.
0: Aber gut, oder nicht? Damals?
1: Aber ich bin auf den Bau.
0: Oh.
1: Hab dort als Hilfsarbeiter gearbeitet. Und zwar, naja, nicht rund um die Uhr, aber ich war der Erste auf der Baustelle und der Letzte, der ging. So von 7 bis 18 Uhr. Aber es hat sich ausgezahlt. Ne? Ich habe dann, das war ein Riesengeld, 1100 D-Mark pro Monat.
0: Oh, das ist verdient. Ein sehr gutes Gehalt, ja. Das war sehr gut, kann man nichts sagen, muss ich echt zugeben. Wie hast du das mit deinen Kindern, das meine ich mit deinem ältesten Sohn gemacht? Hast du ihm Taschengeld gegeben oder gibst du deinen Kindern Taschengeld? Ich denke, es ist ja immer so ein Anfang in der Erziehung, ein bisschen, damit die Kinder lernen, wie sie mit Geld umgehen sollen.
1: Ja, natürlich, moderates Taschengeld. Und also der Kleine ist noch zu klein, um zu arbeiten und der Große, der hat in seiner Schulzeit auch nichts gearbeitet. Die Zeiten haben sich halt geändert.
0: Ja. Aber ich denke, ein Kind sollte Taschengeld bekommen, dass er lernt, das einzuteilen und auch ein bisschen mit Geld umzugehen.
1: Ja, genau, unbedingt.
0: Ich sehe nämlich ganz viele Jugendliche, die noch Handyrechnungen abzahlen müssen. Da wird es ja schwindelig, glaub mir, das ist Wahnsinn. Mhm. Und da schreiben die Verträge. Ich meine, bei der Flut von Anbietern, ich blicke ja selbst nicht durch. Ich mag auch gar nicht wechseln. Ich lasse alles so, wie es ist. Und mein kleines, altes Handy ist total okay. Aber wenn ich mich jetzt drum kümmern müsste, ob ich jetzt diesen Anbieter oder den anderen, das ist der pure Wahnsinn. Also, oder blickst du durch?
1: Nee, da schon gar nicht. Und dann, die Zeiten haben sich halt geändert. Heute gibt es so eine Flut von reizenden Angeboten und eine Flut von Werbung. Das gab's ja früher alles nicht.
0: Was ich auch ganz übel finde, ist, wenn du ein neues Handy kaufst, dass du null Anzahlung machst oder einen besonderen Vertrag, wo du jetzt 2 Monate nichts bezahlst, aber dann kommen halt doch die horrenden Kosten hinterher. Die Jugendlichen, die lesen sich, glaube ich, die Verträge manchmal gar nicht durch und kommen somit in die Bredouille. Also ich habe jemand, hat 18.000 Euro Schulden für ein Handy. Das musst du erstmal zusammenkriegen.
1: Die Gefahr bestand früher auch gar nicht.
0: Nein, stimmt.
1: Was hat man gemacht? Man hat hier vielleicht für einen Plattenspieler gespart. Aber da hat man halt eben so lange gespart, bis das Geld zusammen war. Und das hat man dann bar im Laden bezahlt. So irgendwelche Verträge, die einen auf Jahre hinaus binden, das gab's ja auch gar nicht.
0: Meine Eltern, die hatten ganz lange kein Telefon. Und ich weiß, dass ich mit 20 Pfennigen immer zum Telefonhäuschen gedüst bin und meinen allerersten Freund angerufen habe. Kann ich noch sehr gut erinnern. Gott sei Dank war das Telefonhäuschen um die Ecke. Was kann man machen? Es ist sehr schwierig, das alles zu kontrollieren, muss man wirklich sagen.
1: Ja.
0: Ich bin mir jetzt gar nicht so sicher, ob früher ein handwerklicher Beruf eher gefragt war als jetzt in der Verwaltung oder im kaufmännischen Bereich. Kannst du dich noch erinnern, ob das Handwerk eher gefragt war?
1: Ja, war zumindest mehr gefragt als heute. Ne? Also wenn ich nur hier an meine Ferienarbeit auf dem Bau zurückdenke, da hat es eben gewimmelt von Maurern, die wirklich Stein auf Stein da die Häuser hochgezogen haben. Jede Menge Zimmerleute, das gibt's ja heute alles gar nicht mehr. Heute machen das Maschinen ruckzuck hier mit Fertigwänden und genauso, ja, wenn man an Bäcker denkt oder sowas oder Metzger, die kleinen Betriebe, die sind ja alle verschwunden.
0: Ja, das muss ich ja ganz recht geben bei
1: uns. Da gibt es hier industrielle Großbäckereien, so, und die brauchen hier relativ wenige handwerklich ausgebildete Bäcker.
0: Ich habe einen Bekannten, der ist Konditor, der macht wunderschöne Torten. Also wenn du zum nochmal heiratest, Manfred, sag mir Bescheid.
1: Lass
0: dir eine Torte backen.
1: Danke für den Tipp.
0: Gern geschehen. Der hat seinen Beruf aufgegeben, was ich so schade finde, weil die Torten sind wirklich der Knaller. Aber er hat gesagt, er wollte nicht mehr in einem Großbäckerei, genau wie du sagst, arbeiten. Das ging alles vom Fließband. Und die kleineren Cafés, sagen wir mal, die sind meistens Familienbetriebe, weil es halt auch relativ teuer ist, jemand einzustellen und einen Kaffee aufzumachen. Hat gesagt, na gut, wenn es jetzt kein Familienbetrieb ist und dann muss alleine alles stemmen und sich ein paar Leute einstellen, dann rentiert es halt finanziell auch nicht. Aber das stimmt so, wie du sagst. Die Familienunternehmen in diesem Bereich, die werden immer dünner gesägt.
1: Ja, und auch der Bedarf an Handwerkern, also Leute, die mit den Händen arbeiten, der geht gegen null mit der Zeit. Ja, es wird alles computergesteuert und maschinell ausgerichtet. Es gibt dafür natürlich neue Jobs im Bereich der Chemie, ne? Chemielaboranten, Chemikanten und was weiß ich, verschiedene Elektronikerrichtungen. Aber der eigentliche Handwerker, der was in die Hand nimmt und was kreativ schafft mit den Händen, der ist eigentlich schon fast ausgestorben.
0: Ich muss sagen, mein Vater ist doch ein totaler Handwerker. Der kann wirklich fast alles, gell? Wenn wir einen Handwerker gebraucht hätten für all die Dinge, die in unserem Haus schon zu reparieren waren, ich glaube, wir hätten einen Kredit aufnehmen müssen. Gott sei Dank ist mein Vater noch relativ fit. Da gab es doch mal einen Spruch.
1: Handwerk hat goldenen das Boden, glaube
0: genau,
1: ich.
0: Das stimmt, ja. Ja, magst du vielleicht mal deine beiden Titelansagen, die du ausgesucht hast? Die haben mir auch sehr gut gefallen. Die möchten wir euch jetzt abspielen.
1: Ein Titel, der verlässt mich nie, der ist bestimmt 50 Jahre alt, heißt The Good, The Bad and The Ugly. Der Gute, der Böse und der Hässliche ist die Titelmelodie aus dem gleichnamigen Film. Im deutschen Kino hieß der Zwei glorreiche Halunken.
0: Oh, das kenne ich noch.
1: Und die Titelmelodie, das ist meine absolute Lieblingsmelodie.
0: Ach, die spielen wir doch gleich mal an. Und das zweite Lied, das du noch ausgesucht hast?
1: Das zweite, The Days of Pearly Spencer.
0: Oh. Oh, da habe ich ganz oft mitgesungen.
1: Ist auch uralt, mindestens 50 Jahre, wird aber in letzter Zeit, seltsamerweise, recht häufig gespielt.
0: Dann spielen wir es doch einfach unseren Zuhörern mal an.
1: Mhm.

0: Manfred, diese beiden Lieder kannte ich auch noch aus meiner Jugendzeit. Und ich glaube, meine Mutter kennt die auch.
1: Na gut, hoffentlich gefallen sie auch unserer Zuhörerschaft.
0: Ach, ich denke so ab und zu mal ein bisschen Lieder aus dem früheren Leben für die Jugendlichen, schadet auch nichts. Manchmal gibt es ja Zeiten, dann überlegt man sich, habe ich die richtige Wahl getroffen, die richtige Entscheidung. Das stellt sich immer erst hinterher heraus. Du weißt ja, wie es ist. Man muss sich manchmal entscheiden für etwas, ob man rechts oder links abbiegt im Leben. Und was dabei rauskommt, kann man manchmal nicht so voraussagen. Glaubst du, dass man eigentlich seinem Herzen folgen soll, wenn man eine Ausbildung auswählt oder ein Studium?
1: Das ist eine ganz schwierige Frage. Vor der stand ich auch und habe mich eigentlich

0: Komme ich auch wieder zurück auf das, was ich anfangs schon sagte. Eigentlich kann jeder Mensch mit normaler Intelligenz eigentlich alles erreichen, wenn er genügend hartnäckig ist und fleißig sein Ziel verfolgt.
1: Das finde ich einen guten Satz, muss ich ehrlich sagen. Also kann man sich immer wieder mal ein bisschen beiziehen und überlegen, okay, wo stehe ich jetzt im Leben, was möchte ich noch machen oder brauche ich mal eine kleine Pause? Ist ja manchmal auch angesagt, dass man ab und zu mal ein bisschen orientierungslos ist und denkt, okay, ich mache jetzt mal nichts, aber ich nehme mal die Zeit für mich selbst, um in mich hineinzuhorchen. Was möchte ich eigentlich noch? Ist es dir nicht manchmal schon so ergangen?
0: Doch, also ich muss das sagen, selbst nach dem Abitur, ne, außer dem Wunsch Biologe, war ich vollkommen orientierungslos.
1: Das kenne ich.
0: Und ich glaube, das ist das Problem vieler junger Leute, auch heutzutage noch. Trotz aller Hilfen, die da, was weiß ich, Arbeitsagenturen liefern und so weiter. Grundsätzlich sollte man, wenn es gar nicht allzu abwegig ist, seinem Wunsch und seinem Herzen folgen. Bei der Berufswahl, meine ich. Also so würde ich heute handeln.
1: Lernt das oder macht das, was euch liegt und wo eure Talente sind, wo ihr glücklich dabei seid. Alles andere hat im Leben keinen Sinn. Man verschwendet wirklich wertvolle Lebenszeit mit einer Ausbildung oder einem Beruf oder einer Tätigkeit, wo man morgens denkt, um Gottes Willen, wie geht der Tag vorbei?
0: Und selbst wenn man die falsche Wahl getroffen hat, sollte man relativ rechtzeitig abspringen und umsatteln auf was anderes. Also ich habe auch im Bekanntenkreis verschiedene, ne? Ein Freund, der Handwerker und Bäcker und was weiß ich, was er alles gemacht hat, bis er dann noch in relativ hohem Alter studiert hat.
1: Oh, super.
0: Und heute ist er Psychotherapeut in München.
1: Siehste?
0: Und
1: ja, egal.
0: Allerdings, die Zeit läuft natürlich, ne? Wer mit 50 noch umsatteln will, für den ist wahrscheinlich zu spät. Also man sollte dann doch schon, ja, sagen wir mal, bevor man 30 ist, den endgültigen Weg gefunden haben.
1: Das war sehr schwierig manchmal. Also ich bin jetzt 54, ich möchte gerne noch für AC/DC als Background-Sängerin tanzen, das kannst du mir glauben. Das habe ich ganz, das ist ein ganz arges Bedürfnis von mir und ich muss auch sagen, ich bin wirklich, habe schon verschiedene Bands angeschrieben.
0: Naja gut, das wäre aber ja auch für dich dann so ein Zusatzjob zunächst.
1: Na, im Leben nicht. Kannst immer einen Beifall klatschen, mein Freund. Nee, also normal, ich hätte mit 20 erstmal die Welt bereisen sollen, unbedingt. Und ich weiß es nicht, aber man musste unbedingt was lernen. Und ohne Ausbildung bist du nichts wert, all diese heißen Sätze.
0: Ja, was? Tja, mit diesem Weltbereisen ist eigentlich auch eine gefährliche Sache.
1: Warum hast du das schon mal gemacht?
0: Ne, ich bin zwar in der Welt rumgekommen, aber da war ich schon etabliert in einem Job. Ich musste ja als Personalleiter Leute auswählen, aber die haben ja nicht für mich gearbeitet, sondern für irgendwelchen Abteilungsleiter und so weiter. Da war mal ein junger Mann, studiert, Chemiker, der war schon 30, weil er hat nach dem Studium erstmal die Welt bereist. Der hatte in meiner Firma keine Chance.
1: Schade.
0: Und zwar diese jeweiligen Abteilungsleiter, die ihn hätten brauchen können, die haben einfach gesagt, was? Der ist nach dem Studium 5 Jahre in der Welt rumgereist.
1: Ja, super.
0: Der hat ja das Arbeiten verlernt. Mhm. Den wollen wir nicht. Das ist das Risiko. Wenn man sich hier erstmal nach der schulischen Ausbildung oder eine Weltreise genehmigt.
1: Also ich habe mit 43 nochmal Lehramt studiert. Meine Eltern waren völlig verzweifelt. Ich habe denen ein halbes Jahr gar nicht gesagt, dass ich meine Stelle gekündigt hatte, bei der ich 20 Jahre gearbeitet habe. Nach dem Studium habe ich dann noch 2,5 Jahre in der Berufsschule unterrichtet. Da habe ich mir gedacht, um Gottes Willen, dieses System, das zerbricht mich völlig. Und muss auch sagen, ich habe mir das so nicht vorgestellt. Ich habe immer ein gutes Verhältnis gehabt zu den Schülern. Aber die Strukturen innerhalb des Schulsystems sind grausig, so empfinde ich das. Na, vor allem habe ich gekündigt. Mein damaliger Direktor sagte, Frau Kämpfe, lassen Sie nicht gehen. Ich behalte Ihre Kündigung zurück. Melden sich erst mal 3 Monate krank. Kommen Sie wieder zur Besinnung. Und ich sagte ihm, also es ist entschieden. Naja, ich ging nach Hause, habe meinen Eltern erzählt, dass ich eine Weltreise mache. Die waren wieder fertig. Ich glaube, zu dem Zeitpunkt waren sie noch völlig erschlagen von meiner ersten Entscheidung. Und ich war wirklich fast ein Jahr unterwegs und habe aus Indien mich beworben auf eine Dozentenstelle hier in Ludwigshafen bei der Handwerkskammer. Und obwohl die mich nie gesehen haben, die haben mich gleich genommen aufgrund meines Lebenslaufes, obwohl ich unterwegs war. Die haben mir eine E-Mail geschickt, wie lange sind Sie noch unterwegs? Habe ich zurückgeschrieben, also 8 Wochen. Haben die gesagt, kein Problem, hat sich keinen Stress, genießen Sie das. Und dann kommen Sie einfach hier, wenn Sie wieder in Deutschland sind. Ich kam montags an und mittwochs hatte ich einen Job.
0: Ja, da muss ich auch sagen oder ein bisschen zurücknehmen, heute im Zeitalter der Globalisierung kann das sogar von Vorteil sein.
1: Das stimmt,
0: wenn jemand kommt und sagt, hier, ich war ein halbes Jahr in China und 4 Monate in Indien und was weiß ich, noch ein halbes Jahr in Brasilien. Er sollte aber dann auf jeden Fall irgendwelche Belege mitbringen, besonders über Tätigkeiten, die er vielleicht ausgeübt hat. Dann kann das sehr von Vorteil sein.
1: Ich habe sehr viel freiwillige Arbeit gemacht in Schulen, zum Beispiel in Staaten. Das war eine Schule, da waren ganz viele Mexikaner, die konnten kaum Englisch. Und die hatten ein Programm, das war klasse, das heißt Reading Helpers. Also wir hatten Freiwillige, die den mexikanischen, spanisch sprechenden, sagen wir es mal so, Schüler oder Schülerinnen immer Nachhilfe gegeben haben während des Unterrichts. Und was sehr nett war, ich habe das 2 Jahre gemacht, und die Schüler und die Schule, die schrieben mir 2 Jahre lang, na, Name von den Schülern weiß ich das nicht mehr, aber die haben sich verbessert, haben eine bessere Note bekommen. Also es war nicht nur ich, wir waren zu 5. hatten immer ein Kind betreut. Jeder freiwillige Helfer einmal in der Woche. Und es hat so viel Spaß gemacht. Die Kinder super nett, wirklich, muss ich echt sagen. Mhm. Wie du schon sagtest, gebe ich dir total recht. Man kann überall, wo man ist, ein bisschen eine freiwillige Arbeit machen und sich das belegen lassen. Und wenn es nur eine Woche ist. Aber ob ich jetzt in Indien im Sumpf eine Woche lang im Kinderheim arbeite und komme zurück und die Leute sehen, Mensch, hat ohne Geld einfach nur das gemacht, ist immer gut. Vielleicht sollte man unseren Zuhörern doch mal ganz kurz die Frequenz sagen. Die haben ja völlig vergessen, wir hatten so viele gute Themen. Magst du die Frequenz mal kurz vorlesen? Es ist Bermudafunk in Mannheim unter...
0: Was? 89.6.
1: Sehr schön. Und in
0: Megahertz.
1: Jawohl. Und in Heidelberg.
0: Und Heidelberg 105,4 Megahertz.
1: Oder als Livestream unter unserer Webseite. Magst du die kurz vorlesen, Manfred?
0: Ja, www.bermudafunk.org.
1: Hast du sehr gut gemacht. Ich hätte dich sofort übernommen. Als Assistent bist du wirklich 1A. Vielleicht noch ganz kurz, wir begrüßen immer Gäste, die mit dem Thema Schule, Beruf, Jugendliche, Ausbildung hier etwas dazu beitragen möchten oder können. Alles ist herzlich willkommen. Leider geht unsere Sendezeit schon zu Ende. Wir möchten aber zum Schluss noch vielleicht ein Lied vorspielen, das der Manfred und ich ausgesucht haben. Wir lieben das beide. Kannst du vielleicht ganz kurz den Titel noch vorlesen?
0: Ja, das ist You Can Leave Your Hat On von Joe Cocker.
1: Wir sagen beide auf Wiederhören.
0: Auf Wiederhören.
1: Hat uns sehr viel Spaß gemacht.
0: Ja, und ich hoffe, wir konnten ein paar interessante Anregungen geben.
1: Das denke ich mir schon. Wir waren eine super Truppe, Manfred. Vielen Dank, gell?
0: Tschüss.
1: Tschüss.

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2: 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Die Themen: Lauf in meinen Schuhen, eine Veranstaltung der Friedenswoche Ulm. Neues Buch über den Freiburger Nazi-OB Franz Gerber, ein Hetzer und Mörder. Ausgrenzung kann ganz unterschiedliche Gesichter haben und manchmal dort stattfinden, wo wir sie gar nicht sofort erkennen können. Die Jana ist Redakteurin der Tagesredaktion bei Radio Free FM und musste in den vergangenen Jahren selbst viele Hürden überwinden. Unter anderem, weil sie mit 12 Jahren in ein Land gezogen ist, dessen Sprache sie erst lernen musste. Sie hat die Veranstaltung Lauf in meinen Schuhen der Friedenswoche Ulm besucht.
3: Jeden Tag werden Menschen in unserer Gesellschaft ausgegrenzt. Viele müssen dabei Hürden überwinden und Herausforderungen meistern, die von anderen gar nicht gesehen werden. Am 9. September fand im Bürgerhaus Mitte in Ulm die Veranstaltung Lauf in meinen Schuhen statt. Dabei geht es um ein Projekt, das Lebenswelten von Menschen sichtbar macht, die im Alltag oft übersehen werden. Die Veranstaltung fand im Rahmen der Ulmer Friedenswochen statt und wurde von Nathalie Kling ins Leben gerufen. Sie hat 2016 den gemeinnützigen Verein Firefly Project gegründet. Der Verein setzt sich für humanitäre Hilfe ein, wie Nathalie Kling uns erklärt hat.
4: Wir sind ein Neu-Ulmer Verein. Uns gibt es eigentlich schon seit 2016. Seit 2023 sind wir ein eingetragener Verein und wir wollen einfach in der Gesellschaft für ein Miteinander einstehen und machen eben Veranstaltungen, so eine wie heute, dass wir zusammenkommen, dass wir einen Perspektivwechsel machen und miteinander ins Gespräch kommen und einfach sehen, was jeder einzelne Mensch für eine Geschichte hat. Aber nebenher machen wir auch viel humanitäre Hilfe eben im Ausland, also besonders in Griechenland, da gehen wir regelmäßig hin und unterstützen dort die Menschen, die stecken geblieben sind an den Grenzen. Wir haben in Afghanistan Projekte, haben seit knapp 1,5 Jahren ein Frauenzentrum eröffnet, weil die Frauen ja so stark in der Isolation sind. Wir wollen dort denen ein bisschen eine kleine Perspektive geben. Und so machen wir es im Kleinen. Wir sind keine, was weiß ich, 1000-Köpfe-Organisation, aber ich denke, auch jeder Einzelne im Kleinen kann was machen.
3: Auch wir haben an diesem Abend viele Lebensgeschichten gehört, die uns sehr bewegt haben. Wie zum Beispiel die von Frau Krause. Sie bewältigt mit Blindheit ihren Alltag, selbstbewusst und lebensfroh. Wir haben sie gefragt, wie genau sie Ausgrenzung im Alltag erlebt.
5: Ja, also ich fühle mich manchmal ausgegrenzt von sehenden Menschen. Also ich bin ein sehr ehrlicher Mensch und sage ziemlich schnell, wenn ich einen Menschen kennenlerne, dass ich blind bin. Und dann wirst du halt gleich weggestoßen, weil sie wahrscheinlich Angst haben oder denken, ja, die ist blind, die muss wahrscheinlich gepflegt werden, braucht sehr viel Hilfe. Du wirst halt gleich in eine Schublade gesteckt und da fühle ich mich schon ausgegrenzt, weil ich wünsche mir einfach, dass jeder die Chance bekommt, zu erklären, wie er sein Leben meistert. Weil jeder Mensch kann ja mit seiner Behinderung, also zum Beispiel ich mit der Blindheit, kann ich umgehen und kann genauso wie ein anderer Mensch leben und Sachen meistern, halt mit meinen Hilfsmitteln. Und ich brauche ja auch kein Mitleid und nichts. Ich möchte ja auch alles erleben, viel erleben. Ich möchte viele Sachen ausprobieren und möchte es halt erklären. Aber manche geben dir gar nicht die Chance zu zeigen, dass man das kann. Da wirst du halt gleich ausgegrenzt und nein, möchte ich nicht.
3: Wer Ausgrenzung erlebt wie Frau Krause, hat immer auch eine Strategie, damit umzugehen. Wir haben nachgefragt.
5: Ich muss sagen, es tut mir immer noch weh, aber ich gehe jetzt schon besser damit um. Am Anfang oder früher war es so, da habe ich gesagt, oh, das tut mir jetzt weh, dass der und der mit mir nichts zu tun haben möchte, weil ich blind bin. Und jetzt sage ich einfach, ich habe so tolle Freunde, ich habe so viele Menschen und der Mensch, wo mit mir nichts zu tun haben möchte und der nicht mich kennenlernen will, so wie ich bin, der gehört einfach nicht in mein Leben und ja, dann lasse ich ihn ziehen. Aber es tut schon weh.
3: Und sind an diesem Abend sehr viele Menschen begegnet, die es geschafft haben, alle Herausforderungen zu meistern und am Ende sogar Kraft daraus ziehen. So wie die 18-jährige Felik. Ihre Geschichte hat uns sehr berührt, weil sie zeigt, dass Ausgrenzung viele Gesichter hat. Manchmal ist es die Kultur, Religion oder das biologisch definierte Geschlecht, das vor Ausgrenzung sorgt. Vor 3 Jahren ist Felik ganz alleine, ohne ihre Eltern, von Syrien nach Deutschland geflohen. Ich habe mit ihr gesprochen. Du hast die Themen angesprochen, dass zum Beispiel in deiner Kultur oder in deiner Religion es Grenzen gibt und dass du auch wenigen Rechten hattest. Und ich hoffe, dass du jetzt in Deutschland mehr Rechten hast und auch als Frau. Und ich wollte dich fragen, seitdem du nach Deutschland gekommen bist und jetzt mehr Freiheit hast und Rechten, gibt es vielleicht eine schöne Erinnerung oder Erlebnis, seitdem du gekommen bist?
6: Ich würde sagen, in meinem Kreis war es immer, wie ich gesagt habe, ich bin stark aufgewachsen und immer die Freiheit hatte, aber das Land, wenn man denkt, nicht alle. Und hier kann ich schreien und tun, was ich will. Auch ich hatte so Demonstrierungen, sagt man, für mein Land gemacht hier und ich war wirklich froh, dass ich als Frau rausgehen kann und meine Stimme für mein Land irgendwie für Menschen hören zu lassen, sozusagen, ja.
3: Und ich wollte noch wissen, hast du vielleicht noch ein paar Wörter oder Wünsche an alle Frauen, die vielleicht nicht so viel Freiheit haben oder gerade die Rechten?
6: Ich würde sagen, wenn sie eine Hilfe finden, nicht leise sein. Irgendjemand erklären, was sie von Schwierigkeiten haben. Irgendwas, wenn sie geschlagen würden, irgendein Beweis. Bleiben Sie nicht einfach ruhig und essen Sie nicht innen. Also bleibt immer von innen stark und vertraut euch. Und niemand kann euch helfen besser als euch. Und wenn ihr Hilfe braucht, es gibt Menschen, die helfen, mindestens in Deutschland.
3: Unsere Gespräche haben gezeigt, wie unterschiedlich Menschen Ausgrenzung erleben und welche Spuren sie hinterlassen kann. Gleichzeitig wurde deutlich, wie wichtig gegenseitiges Verständnis, Respekt und Offenheit sind, denn jeder Mensch hat seine eigene Geschichte. Manchmal reicht schon ein bisschen mehr zuhören, um einander besser zu verstehen. Der 14-jährige Noah zum Beispiel hat uns erzählt, dass eine Mitschülerin seine Schule verlassen musste, weil sie das tägliche Mobbing nicht mehr ausgehalten hat. Er versteht heute, wie schlimm diese Erfahrung ist und hat einen Wunsch.
7: Ich würde einfach sagen, gebt nicht auf. Und also jeder hat seinen eigenen Charakter und jeder Mensch ist von innen schön. Und nur weil ihr vielleicht ausgeschlossen werdet, braucht ihr nicht denken, dass euch niemand mag. Es wird bestimmt jemand geben, der euch dann mögen wird und mit dem ihr dann Freunde sein werdet.
3: Also, ihr habt's gehört, fasst euch ein Herz und seid offen und lieb zueinander. Besonders in Zeiten wie diesen sollten wir aufmerksam bleiben. Genau dafür stehen auch die Oma-Friedenswochen.
2: Ihr hörtet einen Beitrag der Tagesredaktion von Radio Free FM zur Veranstaltung Lauf in meinen Schuhen der Ulmer Friedenswoche. Karriere im Nationalsozialismus, Franz Kerber. Der Historiker und langjährige Redakteur der Badischen Zeitung Wulf Rüßkamp hat ein Buch über den Freiburger NS-Oberbürgermeister Franz Kerber geschrieben. Kerber amtierte von 1933 bis 1945. In seiner Eigenschaft als Chef der Stadtverwaltung war er mitverantwortlich für den Naziterror gegen Juden, Sinti, Roma, politische Gegner und Andersdenkende. Pia Heinelt hat das Buch über den OB Kerber gelesen und stellt es euch vor.
8: Ich habe die Ehre, im Namen der hier versammelten Vertreter der Presse Ihnen für Ihre überaus freundliche Einladung zur Besichtigung der Rundfunkanlagen unseren herzlichen Dank auszusprechen. Man empfindet es als Deutscher mit einem besonderen Stolz, dass trotz der Armut unseres Volkes auf dem Gebiete, wo man noch vorwärts kommen kann in der Welt, gerade bei uns in Deutschland das Großartigste geleistet zu werden scheint. Die Verbundenheit des Rundfunks und der Presse ist etwas derartig Natürliches, dass eine Zusammenarbeit dieser beiden Großmächte nicht umgangen werden kann. Wir sind glücklich darüber, dass mit dem 5. März auch im Rundfunk ein grundlegender Wandel schon eingetreten ist.
9: Derjenige, der sich hier gerade über die Macht der Medien geäußert hat, war Franz Kerber. Seines Zeichens Hauptschriftleiter, also Chefredakteur der Zeitung Der Alemanne. Um dem Publikum deutlich zu machen, um welche Art von Zeitung es sich handelte, trug Der Alemanne auf dem Titelblatt den gut sichtbaren Zusatz Kampfblatt der Nationalsozialisten Oberbadens, nebst einem Adler, der ein Hakenkreuz in seinen Krallen hält. Am 2. April 1933 besuchte der Chefredakteur des Alemannen, Franz Kerber, den Süddeutschen Rundfunk in Stuttgart und gab das gehörte Statement ab. Die dortige Sendeleitung hatte Kerber eingeladen, da ihr zu Ohren gekommen war, dass er in Kürze Oberbürgermeister von Freiburg werden würde. Kerber wurde denn auch OB und blieb es bis zum Ende des Naziregimes 1945. Über Kerbers Karriere im Nationalsozialismus ist unlängst ein Buch im Freiburger Rombach Verlag erschienen. Der Autor heißt Wolf Rüskamp, ist Historiker und war mehr als 3 Jahrzehnte lang Redakteur der Badischen Zeitung. Seine Arbeit über den Freiburger Nazi-OB Kerber werden wir euch in den nächsten Minuten vorstellen. Wir schreiben den 11. April 1933, den Tag von Kerbers Amtseinführung.
10: Während Sozialdemokraten, Kommunisten oder Juden den Wechsel an der Spitze der Freiburger Stadtverwaltung auch wegen persönlicher Aversion Kerbers sehr schnell zu spüren bekamen, verharrte die konservative Mehrheit der städtischen Gesellschaft in Passivität. Dies gilt erst recht für die Zentrumspartei, bis dahin stärkste politische Kraft in Freiburg. Die Machtübernahme durch die NSDAP galt speziell auf deren rechten Flügel als wenig anstößig. Die Idee eines autoritären nationalistischen Staates war ja vielen Parteifunktionären nicht fremd. Eine Brandmauer, wie sie heute in Abgrenzung zum Rechtsextremismus gefordert wird, gab es in diesem Denken und Handeln des konservativen Bürgertums nicht, auch nicht in Freiburg. Die Stadt bietet deshalb, ebenso wie die historische Figur Kerber, ein Paradigma nationalsozialistischer Herrschaft in den größeren Kommunen. Sie war eben nicht, wie es nach 1945 gerne behauptet wurde, als schwarz beherrschte Stadt ein Ort mehr oder weniger latenter Widerständigkeit.
9: Kerbers Vorgänger im Amt des OB hieß Karl Bender und gehörte eben jener Zentrumspartei an, von der wir gerade gehört haben. Und die sich in jeder Hinsicht gut mit der CDU vergleichen lässt. Über Bender schreibt Kerbers Biograf Wolf Rüskamp.
10: Bender hatte in den vergangenen Jahren im Rathaus darauf geachtet, die NSDAP im Gemeinderat stets einzubeziehen und deren Vorschläge, wenn er sie für akzeptabel und praktikabel hielt, aufzugreifen. Wie er es überhaupt verstanden hat, mit allen Parteien außer den Kommunisten im Gespräch zu bleiben.
9: Und Bender tat noch mehr, wie Rüskamp berichtet.
10: Um seine Loyalität zur nationalen Bewegung möglichst deutlich zu demonstrieren, veranlasste Bender den Stadtrat zu Straßenumbenennungen. Nun gab es noch vor der nationalsozialistischen Machtübernahme im Rathaus in Freiburg eine Adolf-Hitler-Straße.
9: Genutzt hat es Karl Bender von der Zentrumspartei nichts, wie wir wissen. Am 11. April 1933 übernahm Franz Kerber in Parteiuniform seinen Schreibtisch im Rathaus und stellte einen Hakenkreuzwimpel darauf. Ansonsten konnte er im Wesentlichen alles genauso lassen, wie es war. Mit Ausnahme des Bürgermeisters und des Leiters des Fürsorgeamtes behielten denn auch alle leitenden Beamten der Stadtverwaltung ihre Posten. Und die Beamten wiederum wussten genau, was von ihnen erwartet wurde. Wie Kerber-Biograf Rüskamp unter Berufung auf den Historiker Ian Kershaw schreibt, ging es der Stadtverwaltung fortan nur noch darum, dem Führer Adolf Hitler entgegenzuarbeiten. Also in vorauseilendem Gehorsam all das umzusetzen, was sich die Nazi-Führung ihrer Ansicht nach wünschte. So versuchte die Stadt Freiburg schon im Laufe des Jahres 1933, jüdische Händler von der Teilnahme an Messen und Märkten auszuschließen. Obwohl das Reichswirtschaftsministerium zu diesem Zeitpunkt noch erklärte, dass kommunale Regelungen dieser Art mit dem nach wie vor geltenden Grundsatz der Markt- und Gewerbefreiheit nicht vereinbar seien. Selbst Reichspropagandaminister Josef Goebbels mahnte die Kommunen, derartige Maßnahmen zu unterlassen.
10: Es bestehen ja bekanntlich auch für die Juden keinerlei Ausnahmegesetze auf wirtschaftlichem Gebiet.
9: Dessen ungeachtet bemühte sich das Freiburger Stadtrentamt weiterhin, jüdische Händler zu schikanieren. Schon beim kleinsten Anlass sollten sie gezwungen werden, den Verkauf auf öffentlichen Märkten einzustellen. Die ihnen in diesem Fall eigentlich zustehende Erstattung der Standgebühren wurde verweigert. Die geradezu liebedienerische Haltung der Stadtverwaltung gegenüber OB Kerber und seinen braunen Mannen herausgestellt zu haben, gehört zweifellos zu den starken Seiten von Rüskamps Buch. Gleiches gilt für die Feststellung des Autors, dass der hiesige Katholizismus dem guten Einvernehmen mit der Nazi-Partei keineswegs abträglich war. Wie das NSDAP-Organ Der Alemanne berichtete, erklärte Kerber selbst bei einer Kundgebung zu Hitlers Geburtstag im April 1933,
10: dass es gerade in Freiburg, in dem überwiegend katholischen Oberbaden, heilige Pflicht sei, das Wesen und die Grundsätze des Nationalsozialismus, seine deutsche und seine christliche Sendung mit ganz besonderer Sorgfalt zu vertreten und zu pflegen.
9: Folgerichtig war das Verhältnis Kerbers zum Freiburger Erzbischof Konrad Gröber zumindest von gegenseitigem Respekt geprägt. Als parteiinterne Kontrahenten Kerber im Laufe des Jahres 1933 Korruption vorwarfen, versicherte ihn Gröber schriftlich seiner Solidarität. Während man dies jetzt dankenswerterweise bei Wulf Rüskamp nachlesen kann, fehlen andere zentrale Fakten in seiner Kerber-Biografie völlig. So erfahren wir zwar auf Seite 168, dass Kerber anno 1938 Mitglied der SS wurde, mehr aber auch nicht. Als Leser ist man da geradezu verblüfft. Schließlich war die SS die Schutzstaffel des sogenannten Dritten Reichs, die zentrale Organisation des staatlichen Terrors gegen Juden, Sinti, Roma, politische Gegner und Andersdenkende. In dem von Ernst Klee verfassten Personenlexikon zum Dritten Reich findet sich Kerbers letzter bekannter Dienstgrad bei der SS. Demnach wurde er 1941, also während des Zweiten Weltkriegs, zum Obersturmbannführer befördert. Kerber war somit ein hoher SS-Offizier, dessen Rang dem eines Oberstleutnants der Wehrmacht entsprach. Es erscheint vor diesem Hintergrund mehr als unwahrscheinlich, dass Kerber nicht in irgendeiner Weise am Terror der im Verbund mit der Wehrmacht operierenden SS beteiligt war. Zumal er zwischen 1939 und 1943 regelmäßig Kriegseinsätze absolvierte. Dass die Straßen des westlich der Merzhauser Straße gelegenen Freiburger Heldenviertels ihren Namen von OB Kerber erhielten, erfahren wir ebenfalls nicht bei Wulf Rüskamp. Das ist umso ärgerlicher, als die besagten Verkehrswege bis heute an Schlachten, Schlächter und völkische Kriegshetzer erinnern. Auch hätte man natürlich gerne gewusst, wie Kerber sich vor, während und nach dem euphemistisch Reichskristallnacht genannten antisemitischen Pogrom am 9. November 1938 verhalten hat. Oder welche Rolle Kerber bei der Deportation der badischen Juden im Oktober 1940 spielte. Zumal sein eliminatorischer Antisemitismus außer Frage steht. Dass Kerber-Biograf Rüskamp just dazu nichts sagt, begründet er so.
10: Blickt man auf die entsprechenden Ereignisse in anderen deutschen Städten, so wird rasch klar, dass offenbar ausnahmslos kein Oberbürgermeister oder Bürgermeister einer größeren Stadt an dem Pogrom von 1938 beteiligt war. Denn dies war eine von Hitler und Goebbels direkt angestoßene, zentral vorbereitete Aktion von SA und SS, in die damit zwangsläufig auch die Polizei verstrickt war, aber nicht die Stadtverwaltungen. Ebenso war die Deportation 1940 eine zentrale, diesmal von Karlsruhe ausgeführte geheime Operation der Staatspolizei, bei der Kommunalverwaltungen allenfalls im Nachhinein Vollzug ans Bezirksamt oder direkt ans Innenministerium zu melden hatten. Zur Beurteilung von Rathauschefs und deren Verstrickung in Antisemitismus und Nationalsozialismus taugen diese beiden Ereignisse daher nicht.
9: Dieser Einschätzung Rüskamps soll hier nicht widersprochen werden. Nur wirkt seine Formulierung, bei der Deportation der Freiburger Juden habe es sich um eine geheime Operation gehandelt, doch sehr missverständlich. Der Lokalhistoriker Ulrich Ecker etwa hat beschrieben, dass die Abholung der Juden aus ihren Wohnungen und ihr Abtransport ins südfranzösische Konzentrationslager Gurs sich mehr als einen Tag lang hinzogen und alles andere als unbemerkt blieben. Nicht umsonst trägt die neben der Kirche am Annaplatz im Freiburger Stadtteil Viere zu findende Gedenktafel folgende Inschrift.
10: Unter nationalsozialistischer Terrorherrschaft wurden am 22. Oktober 1940 aus Baden, der Pfalz und dem Saarland Bürgerinnen und Bürger jüdischen Glaubens und solche, die nach der menschenverachtenden Rassenideologie zu Juden erklärt wurden, deportiert. Von diesem Platz aus begann vor aller Augen die Verschleppung der betroffenen Frauen, Männer und Kinder aus der Viere in das südfranzösische Konzentrationslager Gurs. Die meisten von ihnen erlagen dort den unmenschlichen Lagerbedingungen oder wurden später ermordet.
9: Wie gesagt, vor aller Augen. Die Vorbereitung der Deportation wurde sicherlich geheim gehalten, wie Kerber-Biograf Rüskamp schreibt. Die Durchführung aber konnte nicht geheim bleiben. Zumindest missverständlich formuliert Rüskamp auch, wenn er sich mit der sogenannten Nussbaum-Affäre vom März 1933 befasst. Der in Freiburg lebende SPD-Landtagsabgeordnete Christian Daniel Nussbaum stammte aus Straßburg respektive Straßburg und war mit einer Jüdin verheiratet. Das Nazi-Kampfblatt Der Alemanne unter Hauptschriftleiter Franz Kerber hatte ihn mehrfach bedroht und beleidigt, wie Rüskamp berichtet. Dann folgt in Rüskamps Buch diese Passage.
10: Zuletzt am 16. März forderte die Zeitung wegen angeblicher Mietschulden Nussbaums, Zitat, wir raten diesem Volksvertreter raschestens freiwillig dahin zurückzukehren, wo er hergekommen ist. Oder müssen wir noch etwas nachhelfen? Zitat Ende. Diese öffentliche, unverhohlene Gewaltandrohung blieb nicht ohne Wirkung auf den seit knapp einem Jahr psychisch erkrankten Politiker, zumal schon Misshandlungen und Morde an Sozialdemokraten durch Nationalsozialisten bekannt waren. So kam es am darauffolgenden Tag zu Nussbaums fataler Reaktion. Er schoss mehrmals auf zwei Polizisten, die dann seine Wohnung durchsuchen sollten. Der eine starb kurz danach, der andere drei Tage später. Der erste der beiden Toten war Parteimitglied. Entsprechend nutzte die badische NSDAP die Trauerfeier mit viel Parteiprominenz am 19. März zu einer großen Demonstration gegen die Verdorbenheit des Weimarer Systems. Kerber hatte dabei seinen großen Auftritt auf dem Münsterplatz, den der Alemanne anderntags als eine, Zitat, vernichtende Abrechnung mit dem Mordmarxismus beschrieb. Nussbaums psychische Erkrankung, immerhin von dem seinerzeit renommierten Psychiater Alfred Hoche diagnostiziert, galt Kerber als Judenschwindel. Seine auf primitive Emotionalisierung der Zuhörer angelegte Rede endete mit einem Bekenntnis zur Lynchjustiz. Zitat, wir sind bereit, jeden Mörder, jeden Feind des Volkes an jedem Baum aufzuhängen.
9: Wie Kerber-Biograf Rüskamp weiß, gab es für einen Sozialdemokraten Mitte März 1933 gute Gründe, auf Ordnungshüter zu schießen. Denn nach den Reichstagswahlen am 5. März hatte insbesondere die SA, die Sturmabteilung der NSDAP, mit Unterstützung der Polizei das Land mit einer bis dato beispiellosen Terrorwelle überzogen. Zahllose politische Gegner verschwanden in sogenannten wilden Konzentrationslagern oder wurden in Schutzhaft genommen. Dessen ungeachtet betont Rüskapp mehrfach, der wehrhafte Sozialdemokrat Nussbaum sei psychisch krank gewesen. Diese These, die unser Autor offenbar als gesicherte wissenschaftliche Erkenntnis verstanden wissen will, ist, freundlich formuliert, höchst umstritten. Der Freiburger Andreas Meckel, der sich intensiv mit Nussbaum befasst hat, sagte dazu bereits 2016 in einem Vortrag:
10: Christian Daniel Nussbaum bekam keinen fairen Prozess. Er wurde stattdessen in die psychiatrische Anstalt Wiesloch gebracht. Als geistig völlig normaler und integrer Mann geschildert, kämpfte er mit flehentlichen Appellen an seine Familie und seinen Rechtsanwalt verzweifelt für seine Freilassung. Vergebens, denn willkürliche und falsche Gutachten unterstellten ihm, geisteskrank zu sein.
9: Von Andreas Meckel und nicht von Wulf Rüskamp wissen wir zudem, dass sich OB Kerber am 12. Juni 1939 mit einer ganz besonderen Anregung an seinen Freund und Mentor Robert Wagner wandte. Wagner, seines Zeichens Reichskommissar und NSDAP-Gauleiter in Baden, erfuhr in Kerbers Schreiben von einer in der psychiatrischen Anstalt Wiesloch beschäftigten Krankenschwester, die sich für die Entlassung ihres Patienten Nussbaum einsetzte. Um vor diesem Hintergrund zu verhindern, dass dem zwangspsychiatrisierten Sozialdemokraten die Aufmerksamkeit, Zitat, gewisser Kreise zuteil werde, wie Kerber schrieb, empfahl er, Zitat, geeignete Maßnahmen. Zwei Wochen später war Christian Daniel Nussbaum tot. Um es an dieser Stelle ganz deutlich zu sagen, sowohl Kerber als auch Wagner waren Überzeugungstäter. Einzig die Dimension ihrer Verbrechen unterschied sich. Kerber war verantwortlich für das Mordkomplott gegen den Sozialdemokraten Nussbaum und ließ sozialdemokratische Stadträte in Konzentrationslager einweisen. Ob er in seiner Eigenschaft als Obersturmbannführer der SS an Kriegsverbrechen beteiligt war, wissen wir nicht. Wagner war verantwortlich für die bereits erwähnte Deportation der badischen und elsässischen Juden ins Konzentrationslager Gürs. In seiner Eigenschaft als Reichsstatthalter im von deutschen Truppen besetzten Elsass verfolgte er zudem frankophone Elsässer mit äußerster Brutalität und ließ elsässische Männer zwangsweise zum Kriegsdienst einziehen. Noch am 5. April 1945, das sogenannte Dritte Reich lag längst in Trümmern, ernannte Gauleiter Wagner seinen Freund und Protégé Franz Kerber kommissarisch zum badischen Wirtschafts- und Finanzminister, wie dessen Biograf Rüskamp berichtet. Zwei Tage später, am 7. April, versammelte Kerber die leitenden Beamten der Freiburger Stadtverwaltung zu einer letzten Dienstbesprechung und erklärte:
10: Wenn auch alles so zu sein scheint, dass wir allen Grund haben, vielleicht bedrückt zu sein, es ist nicht der Fall. Der Gauleiter glaubt an den Sieg, die führenden Männer glauben daran. Ich glaube auch daran. Der Führer hat am 25. Februar noch erklärt, ich prophezeie den Sieg des deutschen Volkes.
9: Aus dem Sieg wurde bekanntlich nichts. Da konnte Gauleiter Wagner noch so vehement den Widerstand bis zum letzten Küchenmesser proklamieren. Kerbers Karriere als frischgebackener badischer Finanz- und Wirtschaftsminister war denn auch recht kurz. Laut seines Biografen Rüskamp wurde er am 1. Mai 1945 auf einem Gehöft im Klettgau von französischen Truppen verhaftet und zunächst im nahegelegenen Waldshut, später dann in Freiburg interniert. Am 4. September 1945 fand ein Pilzsammler Kerbers Leiche am Schauinsland. Die anschließende Obduktion ergab, dass der vormalige Freiburger Oberbürgermeister mit zwei Kopfschüssen getötet worden war. Hinterlassen hat uns OB Kerber die Straßennamen des sogenannten Freiburger Heldenviertels westlich der Merzhauser Straße. Geehrt werden hier bis heute Kolonialverbrecher, uniformierte Mörder aus der Zeit des Ersten Weltkriegs und Männer, die sich als Dichter verstanden haben, obwohl sie doch lediglich völkische Kriegshetzer waren. Kerbers Biograf Wulf Rüskamp schweigt sich hierüber aus. Wir nicht. Wir bleiben dran. Versprochen. Ihr hörtet eine Rezension des Buches Karriere im Nationalsozialismus, Franz Kerber, ein Freiburger Oberbürgermeister zwischen Gewalt und Resignation von Wulf Rüsskamp. Das Buch ist im Freiburger Rombach Verlag erschienen, hat 187 Seiten und kostet 34 Euro. Das ist, diese letzte kritische Bemerkung sei mir gestattet, ganz schön teuer. Zumal auf Lektorat und Korrektur offenbar verzichtet wurde. Mein Name ist Peer Heinelt. Die Zitate sprach Johanna.
2: Das war Fokus Südwest, zusammengestellt bei Radio Dreieckland, 102,3 MHz Freiburg, am 24. September 2026 durch Konrad.
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0: Am 12. Juni trat das GEAS in Kraft, das gemeinsame europäische Asylsystem. Pro Asyl hat dazu eine Broschüre verfasst, 100 Tage danach. Bevor wir jetzt da auf Einzelheiten eingehen, vielleicht erstmal so kurz, was bedeutet dieses gemeinsame europäische Asylsystem?
1: Also wir haben seit diesem Jahr die Reform des gemeinsamen europäischen Asylsystems, die in Kraft getreten ist und die die größte Asylrechtsverschärfung in Europa und auch seit 30 Jahren in Deutschland ist. Sie wurde vor 2 Jahren schon beschlossen. Die Mitgliedstaaten hatten jetzt 2 Jahre Zeit, sich darauf vorzubereiten, sie umzusetzen gesetzlich. Und nun ist sie in Kraft und setzt eben ganz klar darauf, möglichst viele Asylsuchende schon an den EU-Außengrenzen festzuhalten. Sie schränkt die Rechte von Schutzsuchenden ein, wird es deutlich schwerer machen, für verfolgte Menschen in Europa Schutz zu bekommen.
0: Fangen wir mit den Außengrenzen an. Die Abweisung an den Außengrenzen, zum Beispiel an einem Flughafen. Was bedeutet das jetzt im neuen System?
1: Also konkret in Deutschland sind die EU-Außengrenzen eben unsere See- und Flughäfen und da sind eben vor allem die Flughäfen relevant und das heißt, dass dort Asylsuchende jetzt bis zu 3 Monate im Grenzverfahren festgehalten werden können. Aus unserer Sicht ist das Haft. Und wenn sie abgelehnt werden, dann auch noch weitere 3 Monate in einem neuen Abschiebungsgrenzverfahren. Für die Menschen bedeutet das quasi komplette Isolierung. Die Menschen sind natürlich oft auch noch sehr verängstigt, wissen nicht ganz, wie ihnen geschieht und werden dann eben unter solchen Haftbedingungen an den deutschen Flughäfen festgehalten und müssen dort ihr Asylverfahren durchlaufen. Und da haben wir jetzt eben schon in den ersten 100 Tagen festgestellt, dass dort auch sehr vulnerable Menschen festgehalten werden, dass die Asylverfahren eben extrem schnell gehen und aus unserer Sicht es eben auch, wie leider erwartet, zu unrichtigen Ablehnungen kommt.
0: Nochmal zum Thema Haft. Also eigentlich ist ja so, dass es gibt den Polizeigewahrsam vorübergehend und ansonsten muss Haft ja von einem Haftrichter angeordnet werden. Das geschieht da offenbar nicht. Wie wird das begründet, dass das keine Haft sei, wenn Leute nicht weggehen dürfen?
1: Also aus Sicht der Bundesregierung ist es eine Freiheitsbeschränkung, die auch angeordnet wird, aber die eben nicht dem Richtervorbehalt des Grundgesetzes unterliegt. Die Bundesregierung sagt, die Menschen könnten ja quasi in eine Richtung das Lager quasi verlassen, nämlich in ihr Herkunftsland oder wo sie hergekommen sind. Das schlägt aber aus unserer Sicht als Argument fehl. Die Menschen sind in ihrer Bewegungsfreiheit extrem eingeschränkt dort am Flughafen. Sie sind ja in einem festen Transitbereich, den sie nicht verlassen dürfen. Sie können auch oft quasi den Teil, wo sie untergebracht sind, nicht selbstständig verlassen. Und sollten sie ausreisen, dann würden sie ja jede Chance auf Schutz hier verlieren. Und das ist auch eins der Argumente, warum der Gerichtshof der Europäischen Union zum Beispiel bezüglich der ungarischen Transitzone auch festgestellt hat, dass das halt eben Haft ist und nicht eine mildere Freiheitsbeschränkung.
0: Gibt es schon Erfahrungen mit Schnellverfahren an diesen Flughäfen?
1: Genau, wir haben von Anfang an Fälle begleitet von Menschen, die eben dort an den Flughäfen ihr Asylverfahren durchlaufen müssten und haben da eben insbesondere beobachtet, dass halt die sogenannte besondere Schutzbedürftigkeit oft nicht erkannt wird. Also wenn zum Beispiel eine Transfrau am Flughafen in Berlin untergebracht wird und nicht verstanden wird, dass sie Medikamente braucht, obwohl sie das angegeben hat, ja, dann ist das halt ein Problem. Wenn eine syrische Frau alleine, also als einzige Frau am Flughafen untergebracht wird und Angst davor hat, zu schlafen oder zu duschen, weil sie die Türen nicht abschließen kann und ansonsten nur Männer in der Unterkunft sind, dann ist das ein Problem. Wenn eine Familie mit 2 Kindern, wo die Frau höchst psychisch belastet ist und stationär behandelt werden musste, über 2 Monate insgesamt am Flughafen in München sitzt, dann ist das ein Problem. Und wir sehen hier, dass die Behörden fahrlässig diese Vulnerabilitäten eben nicht richtig erkannt oder gehandelt haben.
0: Und wie ist das mit Bewertung der Asylgründe?
1: Auch hier, und das ist aber was sich schon lange durchzieht, sehen wir Probleme, denn am Flughafen sind es eben auch Schnellverfahren und dadurch, dass die Menschen ja eben festgehalten werden, ist auch eine unabhängige Unterstützung besonders schwierig und eben auch nicht an allen Flughäfen durchgängig gewährleistet. Und hier sticht für uns vor allen Dingen der Fall von zwei somalischen Frauen ins Auge, den wir auch schon vor kurzem öffentlich gemacht haben, weil dort eine Abschiebung bevorsteht. Beide haben vorgetragen, dass sie eben schwere Genitalverstümmelung erleiden mussten in Kindjahren. Also das ist schon eine Vorverfolgung aus geschlechtsspezifischen Gründen und dann eben auch zum Teil noch Bedrohung durch die Familie, durch den Ehemann, Zwangsehen. Und trotzdem wurden beide als offensichtlich unbegründet im Asylverfahren abgelehnt. Und das ist schon sehr erstaunlich, denn unserer Erfahrung und der von Anwälten nach erhalten eben somalische Frauen, wenn sie geschlechtsspezifische Verfolgung vortragen, auch in der Regel einen Schutz. Und das zeigt auch die Statistik. Somalische Frauen haben im ersten Halbjahr 2026 zu fast 90% Schutz bekommen. Und dann sticht natürlich so eine Entscheidung sehr stark hervor.
0: Ein weiterer Punkt, auf den Sie sehr eingehen in der Broschüre, ist diese Überstellungsfristen. Ich glaube, das müssen Sie ein bisschen genauer erklären, was dahinter steckt.
1: Genau, da geht es um das neue Dublin-System, was jetzt offiziell Asyl- und Migrationsmanagementverordnung heißt. Und da geht es letztlich darum, festzustellen, welcher Mitgliedstaat in der EU für die Durchführung eines Asylverfahrens zuständig ist. Und das muss man erstmal sagen, das System wurde nicht super neu reformiert, sondern es wurde an bestimmten Stellen verhärtet, insbesondere für die Betroffenen. Also sie müssen weiterhin und haben hier jetzt noch neue Pflichten, eben in dem Mitgliedstaat der Ersteinreise zu bleiben. Und dadurch, dass aber eben viele Gewalt an den Außengrenzen erleben, es dort schlechte Lebensbedingungen gibt, fühlen sich halt viele gezwungen, weiter zu fliehen und landen dann in Deutschland. Und Deutschland kann diese Menschen in den Staat der Ersteinreise zurücküberstellen. Und hierfür hat Deutschland regulär 6 Monate Zeit. Wenn diese 6 Monate ablaufen und die Personen nicht überstellt sind, was, das muss man auch sagen, in der Mehrheit der Fälle der Fall ist, oft weil andere Mitgliedstaaten nicht kooperieren, dann wird Deutschland für das Asylverfahren zuständig. Und es zeigt sich jetzt ziemlich deutlich, dass das Bundesamt für Migration und Flüchtlinge versucht, möglichst häufig zu verhindern, dass diese Überstellungsfrist abläuft. Und da gibt es halt ein paar neue Möglichkeiten aus Sicht des BAMFes. Da geht es insbesondere um die Frage, ob die Person flüchtig ist. Und hier sehen wir, dass das BAMF anfängt, diese Definition ganz stark zu überziehen und in vielen Fällen die Person als flüchtig markiert und die Überstellungsfrist, und das ist eben auch neu, um 3 Jahre verlängert. Also bislang waren es maximal 18 Monate. Jetzt sehen wir eben Bescheide, wo Menschen gesagt wird, okay, im August 2029 läuft deine Überstellungsfrist ab. Und das sind eben Konstellationen. Wir haben einen Fall dokumentiert aus Niedersachsen. Da geht es um eine Familie, eine Mutter mit 2 Kindern. Um 7 Uhr morgens ist da die Polizei gekommen, um sie nach Frankreich abzuschieben. Und der Sohn war aber eben nicht im Zimmer der gefürchteten Unterkunft. Der hat draußen Sport gemacht. Auch die Mutter war unterwegs. Und allein deswegen wurde dann quasi gesagt, die Familie ist flüchtig, weil eben dieser Überstellungsversuch gescheitert ist. Dabei hat die Polizei gesehen, die persönlichen Dinge sind im Zimmer. Die Tochter war auch anwesend. Also hier ist ganz klar aus unserer Sicht nicht von Flucht zu sprechen. Und eine andere Situation, die das betrifft, ist das Thema Kirchenasyl. Das ist ja ein humanitäres Instrument, um Menschen vor Abschiebung zu schützen, die eben ein humanitärer Härtefall sind. Wir haben da einen Fall dokumentiert einer Frau, die eben in Kroatien schwere sexualisierte Gewalt erlebt hatte und deswegen nicht nach Kroatien zurück will und eine Gemeinde ihr Schutz gegeben hat. Und auch in dem Fall ist es jetzt, scheint es eine neue Taktik zu sein, dass die Asylbehörden die Person zu einem Termin vorladen. Und wenn sie dort nicht erscheint, dann wird gesagt, sie sind flüchtig. Dabei ist den Behörden der Aufenthaltsort bekannt. Oft gibt es auch einen aktiven Kontakt mit den Behörden über Anwälte etc. Also es ist nicht so, dass unklar ist, wo die Person ist oder die wirklich abgetaucht ist. Und das sind halt eben Konstellationen, die wurden in der Vergangenheit schon höchstrichterlich geklärt. Es wurde gesagt, nein, das ist kein Flüchtling sein. Und wir sehen jetzt, es gibt quasi neue Rechtsgrundlagen. Das BAMF versucht wieder hier eine möglichst harte Gangart zu gehen. Und das geht jetzt schon vor Gericht. Also wir sehen hier eine Klagewelle. Und natürlich auch, es ist extrem belastend für die betroffenen Menschen.
0: Können Sie das noch ein bisschen erklären, was diese für die Geflüchteten bedeutet, wenn sie in so einem Überstellungsfristzeitraum sind?
1: Ja, es bedeutet erstmal die totale Unklarheit und Ungewissheit, denn es wird ja nicht darüber entschieden, ob sie eigentlich Schutz brauchen. Ja? Also zum Beispiel, ob sie halt verfolgt wurden im Herkunftsland, ob dort Krieg herrscht. Und während dieser gesamten 3 Jahre wird das überhaupt nicht gefragt, sondern die sind quasi geparkt. Ja? Die sind in einer Dauerwarteschleife. Und es kann gut sein, dass sie in der Zeit verringerte Sozialleistungen nur bekommen, dass sie, ist die Frage, ob sie arbeiten dürfen. Sie können für einen Großteil der Zeit in diesen neuen Sekundärmigrationszentren oder halt in anderen Erstaufnahmeeinrichtungen untergebracht bleiben. Das heißt, es ist einfach ein Zustand einer, ja, großen Verzweiflung. Und es wird ihnen natürlich auch, sollten sie schutzberechtigt sein, andere Rechte vorenthalten. Weil wenn sie Flüchtlinge sind, dann haben sie ein Recht auf Familiennachzug. Dann haben sie ein Recht auf volle Sozialleistung, vollen Arbeitsmarktzugang etc. Sie haben ein Recht auf einen Reiseausweis für Flüchtlinge, der es halt auch vielleicht ermöglicht, in anderen Ländern mal wieder Familienangehörige zu sehen, die man seit Jahren nicht gesehen hat. Also da hängt ganz, ganz viel dran für die Menschen. Und wir halten es deswegen auch für unverhältnismäßig, überhaupt auf 3 Jahre zu verlängern. Das ist auch nicht Zwang, sondern das ist eine Option. Ja, und wir sagen, hier muss verhältnismäßig vorgegangen wird. Und eine Verlängerung einer solchen Frist auf 3 Jahre ist aus unserer Sicht ganz klar nicht verhältnismäßig. Gerade weil es ja auch gut sein kann, dass die Personen dann auch schon wieder den Behörden ganz klar zur Verfügung stehen und die Behörden eben wissen, wo die Menschen sind.
0: Erhöht das in der Statistik dann auch die Zahl der Ausreisepflichtigen, mit der ja sehr gerne Politik gemacht wird?
1: Ja, da ist schon mit zu rechnen. Also die Personen gelten quasi als ausreisepflichtig, können aber eben in der Regel gar nicht selbst ausreisen, das muss man auch dazu sagen. Und da gibt's aber auch noch einen anderen Aspekt, der uns Sorgen macht, was die Statistik angeht. Denn durch die GEAS-Reform ist das deutsche Familienasyl weggefallen. Bislang ist es so, dass Angehörige, also Kinder oder Ehepartner von Schutzberechtigten den gleichen Status bekommen haben.

0: aber eben alle als abgelehnt in die Asylstatistik eingehen. Das heißt, hier, dadurch, dass mit Politik immer Zahlen gemacht wird, befürchten wir natürlich schon, dass es eine Verzerrung gibt, dass viele Leute denken, wir haben so viele abgelehnte Asylsuchende, dabei sind da viele Menschen drunter, die ganz klar ein Aufenthaltsrecht haben.
1: Was wären die Forderungen von Pro Asyl? Was müsste sich ändern? Ich meine jetzt abgesehen von ganz generellen Geschichten in der Politik.
0: Ja, also erstmal muss man sagen, die GS-Reform bietet Spielräume und es ist halt eine Entscheidung der Bundesregierung, diese immer nur mit möglichst größter Härte zu nutzen. Wir fordern die Bundesregierung auf, die Spielräume für eine menschenrechtskonforme Anwendung zu nutzen, keine juristischen Experimente auf Kosten von Schutzsuchenden zu machen und eben die Fairness der Verfahren wirklich in den Mittelpunkt zu stellen. Dann gäbe es immer noch Verschärfung, ja, aber es würden halt so krasse Probleme, wie wir es jetzt in den ersten 100 Tagen schon gesehen haben, hoffentlich nicht entstehen.

Ihr hört Sonar, das werktägliche Politik- und Infomagazin des Bermuda-Funks, des Freien Radios für die Rhein-Neckar-Region, das ihr wie immer empfangen könnt auf den UKW-Frequenzen 89,6 und 105,4 in Mannheim und Heidelberg, im Internet auf www.bermudafunk.org sowie im Kabel. Und heute ist eine Ausgabe vom Montag, den 28. September 2026. Stimmt, ist Datum nicht. Heute ist es dann in der Wiederholung. Heute hörtet ihr zwei Beiträge, und zwar beide von Radio Dreieckland und beide zusammengestellt von Konrad von Radio Dreieckland. Das erste war das Fokus Südwest vom vergangenen Donnerstag, 24. September, zu den Themen Lauf in meinen Schuhen, eine Veranstaltung der Friedenswoche Ulm, sowie neues Buch über Freiburger Nazi-OB Franz Kerper, ein Hetzer und Mörder. Und der zweite Beitrag, da stammt von Jan Kethmann von Radio Dreieckland, der hieß die größte Verschärfung des Asylrechts in Europa und seit 30 Jahren in Deutschland, gemeint ist die GHS-Reform. Und Jan Kethmann sprach mit Wiebke Judith von Pro Asyl. An Musik hörtet ihr die Schmetterlinge. Und Alert mit, Foyer des Art mit dem Titel Hubschrauber-Einsatz. Genau. Und zum Abschluss spiele ich noch Klotz Dabeler mit Menschen an sich und sage damit Tschüss, bis morgen. Gleich gibt's Radioaktiv. Um 20 Uhr den Bermuda-Funk. Die nächste Sonderausgabe gibt's am morgigen Dienstag um 16 Uhr.

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0: Ja, wunderschönen guten Abend nochmal. Seid herzlich gegrüßt zur 63. Ausgabe von Wie schnell ist es jetzt bei Bermudafunk, den ihr nicht nur auf den zu Beginn genannten Frequenzen hören könnt, sondern auch natürlich im Internet unter www.bermudafunk.org sowie außerdem als Austauschsendung bei Querfunk, dem Freien Radio Karlsruhe. Eben war gerade als erstes Stück von Eric Wood das Stück Species of Cruelty zu hören, 1990 aufgenommen, aber 1993 auf dem Fear of Smell Sampler bei Vermiform Records erschien. Ästhetisch sehr eindrückliche Musik, allerdings auch ein ziemlicher Runterschicker, was aber auch in vielfacher Hinsicht ja, situationsangemessen ist und nicht zuletzt auch deshalb, weil ja, wir sind jetzt hier schon Mitte, Ende September, das heißt, die Tage sind kürzer.
1: Der Winter, Weltlage schlechter.
0: Der Winter naht und das Ende sowieso, aber noch ist es nicht so weit, vielleicht haben wir noch ein paar warme Tage, deswegen jetzt ein anderes Stück.
1: Das ist doch wesentlich freundlicher, Wien Chocolate Town.

0: Auf Wien folgte hier The World Inferno Friendship Society mit Tatus Fate.
1: Genau, und zwar aus dem Jahr 2000. Mir und uns beiden wahrscheinlich auch noch in Erinnerung, weil ich glaube, 2 oder 3 Tage nach dem 11. September 2001 spielten World Inferno im Jutz in Mannheim. Und das ist eine Band, die größtenteils aus New York und New Jersey stammte. Das heißt, die waren alles andere als guter Laune.
0: Ich damals auch nicht.
1: Ja, ich auch nicht. Ich musste an die Geschichte wieder denken, weil ich gerade an auch eine Rezension zu einem Buch sitze, was da irgendwie dazu passt, aber das vielleicht ein andermal. Jetzt als nächstes hüpfen wir gerade noch mal irgendwie zurück in die 90er Jahre. Ich würde gerne noch mal diesen besagten Fear of Smell Sampler aufgreifen, der 1993 erschienen ist. Und zwar kommt jetzt hier als nächstes das Stück Rusty Fish Dead Pipes von einer Band namens Merrill, die irgendwie gar nicht so super interessant ja, doch, die war schon interessant, aber die jetzt irgendwie nicht so super wichtig geworden ist. Ich glaube, Leute von denen spielten dann bei Rye Collision und sowas. Lauter Nerdwissen, was man eigentlich gar nicht braucht. Jedenfalls, was ich auf diesem Sampler Fear of Smell, von dem auch dieses erste Stück von Eric Wood war, also was ja ein ziemlicher Runterschicker ist, und Eric Wood, das habe ich ganz vergessen zu sagen, der ist ja sozusagen das Zentrum von Man is the Bastard gewesen. Jedenfalls vor diesem Stück von Merrill ist noch schön zu hören, dass sich da eine Unsitte der frühen 90er Jahre auf diesem sehr durchwachsenen und durchmischten Sampler eingeprägt hat, nämlich der Telefonprank. Und den habe ich jetzt mal mit draufgelassen. Ja, den hören wir jetzt auch noch. Also den erst der Telefonprank, dann das Stück Rusty Fish Dead Pipes von Merrill.
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0: So, da habt ihr gerade Clark gehört mit Peak Magnetic. Und jetzt können wir zum letzten Mal die Rubrik Die Mitte für dieses Jahr.
1: Die Mitte.
0: Mitte neu.
2: Ja, das ist richtig. Das ist jetzt die letzte Episode der Mitte in diesem Jahr. Wir haben dieses Jahr einen Monat verzögert angefangen und sind also ebenfalls einen Monat später am Ende angelangt. In diesem Jahr waren drei Platten in der Mitte zu hören, nämlich das Album Funeral for Justice der Band Ndu Mokta, was 2024 bei Matador Records erschienen ist, und als zweites oder an zweiter Stelle immer die Live 10-Inch mit dem Titel Live at the King's Head Inn, erschienen 1994 bei Old Glory Records, und zwar der Band A Whale. Und ich kann es nicht oft genug sagen, von einem musikalischen Genie, aber auch des Chefs der langweiligsten Liveband der Welt, nämlich John McEntire, den man von Tortoise kennt, hatten wir immer als drittes ein Stück von dem Soundtrack Reach the Rock, der 1999 auf Hefty Records erschienen ist.
0: Mitte neu. Und die letzte Episode beginnt jetzt mit All Friends von Ndu Mokta. Mitte neu.

0: So, das war sie also, die letzte Episode der Mitte in diesem Jahr. Eben zuletzt hörtet ihr noch von John McIntyre den Song Dreams of Being King. Und davor war von A Whale ein Stück, sie haben das Wild Thumbs Fum genannt. Das war offensichtlich eine Wild Thumb Coverversion. Herzlichen Gruß an den Oliver vom Knusprigen Gold, weil der spielte nämlich dieses Stück in einer anderen Coverversion Anfang des Jahres mal. Und so bin ich überhaupt darauf gekommen, dass ich mir dachte, ach, da könnten wir doch eigentlich diese Live 10-Inch in die Mitte reinnehmen. Jetzt geht's hier aber einfach mit dem Programm weiter. Die Mitte.
1: Jetzt geht's musikalisch in eine etwas andere Richtung mit Lonnie Smith und Spinning Wheel. Mitte neu.

0: So, ihr hört gerade noch Roan mit Babel. Die Platte heißt, glaube ich, Room with a View, ist von 2020. Und davor ist Instant Girl gelaufen mit Monkey Ranch.
1: Mhm. Genau. Wir sind hier eigentlich auch schon wieder fast am Ende der Sendung angelangt. Aber zum Thema Instant Girl kann ich vielleicht noch eine Kleinigkeit sagen.

0: So Leute, der Sommer geht zu Ende, aber hier noch sozusagen ein paar Betriebsinterner. Als ich Platten raussuchte und dann irgendwie Instant Girl rausgeholt hat und mir dachte, was war denn das eigentlich nochmal und hab's mir dann angehört.
1: Was für ein Scheißname.
0: Und na, jedenfalls haben wir halt eben also ein Lied von denen ausgewählt gehabt, Monkey Ranch. Aber ich
1: das war dann, auch nicht so einfach.
0: Ja, jetzt rührst du hier rein, ja. Und ich habe dann die Platte aus dem Sleeve rausgeholt und da steht halt eben drauf Music for the Proletariat. Also diese Platte ist dem Proletariat gewidmet. Das habe ich Katja vorgelesen, als sie auf der Couch saß. Und welcher Kommentar kommt von ihr? Na, da wird die Arbeiterschaft aber dankbar sein. Dann habe ich die Platte gewendet und habe den Titel vorgelesen. Die Platte heißt Post-Coital, also es geht irgendwie anscheinend um Stimmungen nach dem Coitus. Welcher Kommentar kommt von Katja? Die sollten besser mal arbeiten gehen. Das war die 63. Ausgabe von Wie schnell ist es jetzt im September. Wir hören uns nächsten Monat. Wahrscheinlich wieder. Der Sommer geht zu Ende. Die finstere Jahreszeit kommt. Als letztes hören wir jetzt von Damnation, No More Dreams of Happy Endings. Ihr wart natürlich bei Bermudafunk, dem freien Radio Rhein-Neckar, und durchaus vergnügt verabschieden sich bei eigentlich gleichzeitig schlechter Laune, schräge Dialektik. Bis zum nächsten Monat. Eure Katja und
1: Alex.
0: Mit proletarischen Grüßen.

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Alle Informationen zur Sendung natürlich wie immer auf freihoch2.de. In der heutigen Ausgabe von Freihoch 2 haben wir noch einmal Musik vom diesjährigen Netlabel Day zu finden unter netlabelday.org im Internet. Und zwar neben Boni Media, von denen ja schon Musik in der Juli-Ausgabe von Freihoch 2 gespielt worden ist, haben wir jetzt heute in der heutigen Ausgabe auch noch drei, ja, man könnte sagen, Klassiker sozusagen dabei, also drei Labels, die hier in der Sendung schon mehrfach gespielt worden sind. Einige davon schon ein bisschen länger her, aber dennoch sehr schöne Sachen, die diese Labels zum Netlabel Day dieses Jahr beigesteuert haben. Und zwar ist das Advances in Obsolete Technology mit dem Album Concluded erschienen beim Netlabel Believe in Billy Records. Dann haben wir von Phonocake ein Album hier von Sammy Conso, das heißt Empty Jar. Und von Block Sonic haben wir zwei Veröffentlichungen. Das eine ist eine EP, sie heißt Never Off, Always On. Und das zweite ist ein Album, das Ultimate Party Album von Puck, P-U-C-K. Und genau, wie gesagt, alle Informationen dazu, die ganze Musik, findet ihr natürlich via netlabelday.org und auch viele andere schöne Veröffentlichungen. Wieder gute, knapp dreistellige Anzahl, falls so was zwischen 80 und 100 Veröffentlichungen beim diesjährigen Netlabelday. Damit fangen wir jetzt an, hier in der heutigen Sendung von Freihoch 2, dem Magazin für Freimusik in zwei freien Radios. Und zwar starten wir direkt mit richtig schönem Hip-Hop aus dem Jahr 2026. Und das glaubt man es gar nicht, weil Hip-Hop doch in den letzten Jahren ziemlich oft Autotune getötet worden ist. Aber es gibt noch klassischen, richtig guten Hip-Hop, und zwar bei Block Sonic. Und wir starten hier mit Never Off, Always On. Genau, das Motto eines jeden freien Radios, Never Off, Always On. Und dieser Titel ist von YK Beats featuring Cheese N-Pod und Donny Ozone von Block Sonic. Also YK Beats mit Never Off, Always On.

Ja, elektronisch geht's hier weiter bei Freiburg 2, dem Magazin für freie Musik in zwei freien Radios mit dem Netlabel Day 2026. Gerade eben, das waren die Advances in Obsolete Technology, erschienen beim Netlabel Believe in Billy Records mit dem Titel If She Had Loved God, erschienen auf dem Album Concluded unter der Creative Commons Lizenz, Namenssendung nicht kommerziell, keine Bearbeitung. Wir machen hier erstmal mit Musik weiter von Phonocake, und zwar dort hat Sami Konzo sein Album Empty Jar veröffentlicht und davon hören wir From a Neighboring Town. Das Ganze steht ebenfalls unter der Creative Commons Lizenz, Namensnennung nicht kommerziell, keine Bearbeitung.

0: Bei dem gerade eben gehörten Titel ganz am Anfang war kurz ein Martinshorn zu hören. Das ist diesmal nicht aus dem Studio der alten Feuerwache, sondern gehört zu dem Stück Pandemic Moon von Mordor Bistro. Ist dort erschienen auf dem Album The Best Cuts and Some Shit Covered with Blood beim Netlabel bunnymedia.pl. Musik davon gab es auch schon in der Juli-Ausgabe. Das komplette Album steht unter der Creative Commons Lizenz Namenssendung, nicht kommerziell, keine Bearbeitung. Pandemic Moon, ja, da werden durchaus Erinnerungen wach an die an das Anfang, an Anfang des, der 20er Jahre des 21. Jahrhunderts. Ja, an dieser Stelle möchte ich Ihnen kurz für freie Radionachrichten das Programm hier vom Netlabel unterbrechen. Und zwar waren ja letztes bzw. vorletztes Wochenende, je nachdem, wann ihr die Sendung hört, Landtagswahl in Sachsen-Anhalt und dort gibt es natürlich auch in Halle ein freies Radio, ein durchaus in der freien Radioszene bekanntes freies Radio, nämlich Radio Korax. Und dieses Radio hat dieses Jahr etwas erhöhte Aufmerksamkeit bekommen, weil nämlich die Partei, die, so wie es aussieht, die Landtagswahl gewonnen hat, nämlich die sogenannte Alternative für Deutschland, die natürlich weder eine Alternative noch für Deutschland ist, möchte gerne Radio Korax die mit finanziellen Mitteln entziehen, so heißt es. Und ich habe dazu ein paar interessante Artikel gefunden, die ich natürlich dann auch hier auf der Seite noch freihoch2.de dann verlinken werde. Und zwar das erste, weshalb eigentlich gerade so aus dem rechten Bereich freie Radios unter Beschuss stehen, ein Beitrag in der Kategorie Altpapier vom MDR und dort wird Radio Korax zitiert, dass freie Radios genau das repräsentieren, was solche Parteien repräsentieren. Sie sind nämlich sie zeigen, dass man halt Dinge machen kann zusammen als Graswurzelbewegung, das einfach funktioniert. Und das sind Orte der Vielfalt, an dem viele verschiedene Menschen zusammenkommen, heißt es, an dem diskutiert wird, an dem widersprochen wird, sich gegenseitig und in dem natürlich es auf den Menschen ankommt und nicht auf seine äußeren, auf seine äußere Erscheinung. Gerade Radio ist dafür natürlich prädestiniert, weil es hier genau nur eine Dimension gibt, und zwar das ist die Stimme bzw. der Ton. Das heißt, wie jemand aussieht oder was er genau vertritt, man hört es nur, man sieht nicht die Person dahinter. Daher sind freie Radios natürlich auch Teil der sogenannten Gegenöffentlichkeit und füllen im Rundfunk genau die Lücke, die sowohl der öffentlich-rechtliche als auch der kommerzielle Rundfunk lässt, weil es halt Leute sind, genau wie ich hier bei Freiheit 2, dem Magazin für freie Musik, in zwei freien Radios, die einfach Programm machen jenseits des Mainstreams und die auch Kino für die Ohren produzieren, sozusagen. Radio Korax hat dementsprechend, weil abzusehen ist, dass es eventuell in der sachsen-anhaltischen Politikdiskussion über den Sender geben wird, auch ein Programm gestartet für die Freunde des freien Radios dort. Es gibt also jetzt vermehrt Werbung für Fördermitgliedschaften oder auch für Spenden. Und das Ganze findet ihr auf radiokorax.de. Da kann man dann nachschauen, wie man ein Freund dieses freien Radios sein kann. Und natürlich auch kann man freie Radios immer mit Beiträgen unterstützen. Die sind nämlich per Rundfunkgesetz zugangsoffen. Und das heißt, genau die Stimmen, die woanders untergehen, gehören genau dahin. An dieser Stelle natürlich dann auch von meiner Seite hier solidarische Grüße nach Halle zu Radio Korax, zu den Kolleginnen und Kollegen dort im freien Radio aus den freien Radios, in denen Freiheit 2 zu hören ist, nämlich aus dem Ruderfunk und dem freien Radio Kassel in Baden-Württemberg und Hessen gelegen. Aber auch dort gibt es natürlich leider Akteurinnen und Akteure, die die freien Radios, gerade weil sie gegen Öffentlichkeit sind, weil sie zugangsoffen sind, ablehnen. Und wir werden so lange senden, wie wir es können, wie wir es dürfen und wie wir es natürlich wollen. An der Stelle gebe ich zurück zum Netlabel Day mit, der natürlich auch eine nicht kommerzielle Veranstaltung ist, jenseits des Mainstreams. Und wir hören jetzt vom Ultimate Party Album von Puck PUCK, erschienen bei Blocksonic den Mambo Jumbo Number 9. Also jetzt Puck mit Mambo Jumbo Number 9.
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Nach dem Mambo Jumbo Nummer 9 wurde hier weiter getanzt mit Disco Get Down From There. Das Stück ist von Advances in Obsolete Technologies und erschienen auf dem Album Concluded. Ja, und nach so einer durchtanzten Nacht hat man natürlich auch mal Hunger. Dementsprechend geht's direkt weiter mit One Kebab Too Far. Das ist von Mordor Bistro und erschienen auf in dem Album The Best Cuts and Shit Covered with Blood. One Kebab Too Far.

Der Netlabel Day und Freihochzweier sind jetzt hier im Party-Teil der Sendung angekommen. Gerade eben das war Beer in the Box von P.U.C.K. erschienen auf dem Ultimate Party-Album beim Netlabel-Blog Sonic. Und damit gehen wir nochmal zurück zu Mordor Bistro und deren Album The Best Cuts and Shit Covered with Blood, erschienen bei bonimedia.pl. Und wir hören davon den Titel Coco Euro Choco. Also es bleibt weiterhin ja lustig, unterhaltsam auf jeden Fall und freie Musik im freien Radio. Also jetzt Mordor Bistro mit Coco Euro Choco.

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1: Ja, wir kommen nochmal zurück zu POCK und in deren Ultimate Party Album beim Netlabel Block Sonic erschienen. Sehr schöner Hip-Hop aus den Vereinigten Staaten von Amerika hier beim Netlabel Day und Freihoch 2. Da wir uns langsam aber sehr stetig dem Ende der Sendung nähern, haben wir jetzt nochmal einen Rückgriff auf Musik, die wir ganz am Anfang hatten, nämlich beim Netlabel Phonocake hat es Sami Konso sein Empty Jar Album veröffentlicht und davon hören wir das Stück Message, das heißt aber nur Message und ist nicht The Message von legendären Grandmaster Flash, einem der allerersten Hip-Hop-Titel, den es damals gegeben hat. Nein, wir hören jetzt von Sami Konso das Stück Message.

Mit dieser Nachricht verabschiedet sich Freihoch 2, das Magazin für freie Musik in zwei freien Radios und zwei Bermuda-Funk und im Freien Radio Kassel von euch für diesen Monat. In der heutigen Ausgabe hörten wir noch einmal Musik des Netlabel Days 2026. Und zwar gerade eben gehört vom Netlabel Phonocake, Sami Konzo mit dem Album Empty Jar. Und dann hatten wir hier auch noch Musik von Believe in Billy Records und zwar von den Advances in Obsolete Technology, das Album Concluded. Von Amboni Media hörten wir Mordor Bistro, The Best Cuts and Some Shit Covered with Blood und Hip-Hop von Netlabel Block Sonic. Und zwar einmal von YK Beats Never Off Always On und PUCK mit dem Ultimate Party Album. Alle Informationen zu dieser Sendung mit Playlist findet ihr wie gewohnt demnächst auf freihoch2.de. Damit auf Wiedersehen.

Herzlich willkommen im Bermuda-Funk, dem freien Radio Rhein-Neckar. 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

In meiner letzten Sendung vor 4 Wochen ging es um Zahlen. Genauer gesagt um Zahlen, die in Titeln von Rock- und Popmusik auftauchen, manchmal titelgebend oder zumindest als Teil davon. Mitunter sind die Zahlen fast genauso berühmt wie der Songtitel selbst. Allein ihre Erwähnung genügt, den ganzen Titel aufzudecken, zum Beispiel hinter der 48 oder hinter 66 steht natürlich 48 Crash oder Route 66.

Das war Charles Trenet mit dem Titel Route Nationale Sept. Diese schöne Chanson aus dem Jahr 1955 stammt von Charles Trenet, wie schon gesagt, einem 1913 in Narbonne geborenen Schauspieler, Sänger und Komponisten, der mit diesem Chanson der beliebten Reiseroute, die Paris mit der Küste Italiens verbindet, ein Denkmal setzt. Der Dank für diesen Tipp geht an Karin. Also, jetzt geht es mit der 8 weiter. Die Zahl ist offensichtlich beliebt. Sie hat sich gleich in 3 Titeln festgesetzt, die jetzt hintereinander vorgestellt werden.

Wir hörten jetzt drei Songs hintereinander mit jeweils der Zahl 8 im Titel. Eigentlich ist es schon verwunderlich. Drei verschiedene Musiken und jedes Mal sind die Autoren oder Komponisten der Meinung, es braucht irgendwie die 8. Die 8 ist hier gemeinsamer Nenner. Da war als erstes ein etwas vernuscheltes Liebesdrama mit Billie Eilish und einer vereinzelten 8 als Titel. Da steht einfach die 8 ohne irgendwelches Beiwerk. Gefolgt von den Birds, die 8 Meilen hoch über uns in psychedelischen Klängen schweben. Der Song kam 1966 heraus. Wegen Anstiftung zum Drogenkonsum wurde er aus allen Radiosendungen verbannt, was schließlich ins Leere führte. 8 Miles High wurde ein Welthit. Und zuletzt plädierten die Beatles für eine Liebelei, die über die 7-Tage-Woche hinaus noch einen 8. Tag einführt. Originell finde ich die Einführung der 9, unsere nächste Zahl.

Titel konnte man in diesem Fall nicht erraten, wohl aber den typischen Gitarrensound des leider viel zu früh verstorbenen Gitarristen Hans Reffert, einer der bekanntesten Musiker der Stadt Mannheim, der das Instrumental einfach nach einer Straßenbahnhaltestelle zwischen Ludwigshafen und Bad Dürkheim benannte, westlich BB9. Jetzt machen wir einen Sprung von der 9 zur 25, der ersten Zahl einer kleinen Zahlenreihe, die den vollständigen Titel 25 or 6 to 4 trägt, was wiederum eine Uhrzeit ist, nämlich 25 oder 26 Minuten vor 4 Uhr morgens. Es ist exakt die Uhrzeit, da ein Mitglied der Band Chicago mit der Komposition eben dieses Songs begann. Sowas nennt man Verknirbeln, ein Ausdruck aus der Küche des Zahlensalats.

Die nächste Zahl ist der Knüller. Es ist die 36, veröffentlicht 2007 und seitdem ein Sommerhit, generell und auch einer meiner ganz persönlichen Sommerhits.

Das war das Duo Zweiraumwohnung, bestehend aus Inga Humke und Tommy Eckert. Und wie schon gesagt, 36 Grad zählt zu meinen Lieblingssommerhits, auch wenn es jedes Jahr heißer wird, häufig sogar über 40 Grad, aber damit hat man 2007 noch nicht gerechnet. Und jetzt geht es auf die Straße. Die Zahlen 40, 61 und 66 suchen ihre zugehörigen vollständigen Titel. Wisst ihr schon welche? Also, die 40 startet mit 40 Miles of Bad Road von Duane Eddy aus dem Jahr 1959.

Das war nun Duane Eddy mit dem Titel 40 Miles of Bad Road. Im Hintergrund die Schreie sollen möglicherweise den Unwillen der Fahrer ausdrücken über den Zustand, schlechten Zustand der Straße. Es folgt jetzt die Nummer 61 mit dem ruhmreichen Titel Highway 61 Revisited. Ein großartiger Bob Dylan-Titel.

Ja, das war jetzt ein ziemlich schwungvoller Bob Dylan mit der Nummer 61 und dem Titel Highway 61 Revisited, ein großartiger Bob Dylan-Titel aus dem Jahr 1965. Und der dritte Highway-Titel ist mit Route 66 wohl der legendärste, hier in der frühen Version von Nat King Cole aus dem Jahr 1946. Ein Titel, der ewig lebt.

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1: Ja, das war eine wunderbare Version von Route 66 von Nat King Cole. Er hat den Song nicht geschrieben, aber im Jahr der Veröffentlichung, oder da er geschrieben wurde, 1946, als erster wohl auf Platte gebracht. Ja, Route 66. Die nächsten Zahlen, denen der Einstieg in die Titelliste gelungen ist, sind 74, 75. Die Bedeutung der Zahlen kenne ich nicht, aber der Song ist ein Wunderwerk. Herausgegeben 1993 von den Cornells. 74, 75 zählt zu meinen Lieblingsliedern und wird mich immer an Alex erinnern, einem Freund, der mit diesem Song jedes Publikum verzaubert.

Ja, diesen Song könnte ich stundenlang hören. Aber wir haben noch einiges vor. Wir bleiben immer noch auf der Straße und peilen die Hausnummer 77 auf dem legendären Sunset Strip an, Namensgeber einer weltweit bekannten Fernsehserie. Die Erkennungsmelodie spielt das Warren Barker Orchester ein. A Warner Brothers Television Production.

Ja, dieses abrupte Ende ist nicht dem Techniker hier zu verdanken, sondern es ist einfach in dem Stück so. Ja, die komplizierteste Reihenfolge haben wohl die Simple Minds erfunden. Sie rufen gleich en bloc Jahreszahlen auf, und zwar die 81, die 82, die 83 und die 84 und verbinden damit länger anhaltendes Glück, wie auch ihr Song vom New Gold Dream erkennen lässt.

Das waren jetzt die Simple Minds mit dem Titel New Gold Dream. Das ist nur ein Teil des Titels, denn es folgen noch die Jahreszahlen 81, 82, 83 und 84. Jetzt gibt es eine ganze Weile keine Zahleneinträge in die Titelleistungen von Song, bis die 409, die 409 auftaucht. 409 steht stellvertretend für einen bestimmten, vielfach umgebauten Autotyp, der typisch für die kalifornische Surfer-Szene ist. Und natürlich sind die Beach Boys damit unterwegs. Der Song heißt schlicht 409.

Bevor ich nun ebenfalls einsteige und mit an den Strand düse, noch kurz die übliche Durchsage in eigener Sache. Herzlich willkommen im Bermudafunk, dem freien Radio Rhein-Neckar. Ihr hört uns in Mannheim auf 89,6 MHz, in Heidelberg auf 109,4 MHz und über Kabel auf 107,45 MHz und weltweit im Internet auf bermudafunk.org. Den ersten Sprung in die Tausende schaffen die Tiger Lilies mit Thousand Violins. Sie überlegen, wie das wohl klingen mag.

0: Es ist 20.30 Uhr, ihr hört Pi Radio und die nächste Sendung heißt Scampi Lama.
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2: Checkame, checkame. Na Signals Centralu. Hier ist Scampi Lamas Serendipity Selection und ihr habt eingeschaltet heute im September in unsere wunderbare Show mit den glücklichen Un und Zufällen und ihr hört uns auf DAB Plus in Berlin und ganz Brandenburg, also bis Kitzbühel oder eben dann in der Wiederholung könnt ihr uns hören auf dem Bermudafunk, da gibt es noch klassische UKW und zwar in Heidelberg und Mannheim unter 89,6 MHz oder 105,4 MHz und natürlich auch unter www.bermudafunk.org. Schön, dass ihr hier seid.
3: Hallo, hallo. Schönen guten Abend.
2: Wir haben heute mal wieder ein Thema dabei und wir sind heute quasi als drei MusketierInnen am Start, beziehungsweise natürlich ist auch Stroko hier im Studio, also Big Up an den Technician.
3: Und die drei MusketierInnen sprechen heute über Annoying Artists. Was für ein Thema. Wer will eigentlich schon über mu nervige Musik reden oder nervige Musik spielen? Aber darüber auszutauschen, dachten wir, lohnt sich. Denn eigentlich ist nervig super subjektiv. Was Stroko zum Beispiel total nervig findet, kann für Patrick oder für Martha super genial sein. Und ich habe überlegt, was ist eigentlich meistens so nervig? Und ich würde sagen, meistens sind es anstrengende Stimmen, nervige Ohrwürmer. Manchmal, für manche kann es auch ein super expressives Auftreten von KünstlerInnen sein. Für andere kann auch der gesamte Mainstream nervig sein. Es ist also sehr, sehr variantenreich. Und außerdem dachten wir uns, nervig kann auch eigentlich sowas wie aus der Reihe bedeuten. Und dann wird nervig im Sinne von wie ein Störfaktor eigentlich was Subversives und kann einen Widerstand gegen die Norm bedeuten. Insofern würde ich sagen, können wir heute sehr variantenreiche und nervige Songs spielen.
2: Und uns gegenseitig nerven.
4: Ja, super. Ja, du hast es schon super erfasst. Also ich glaube, ich bin mit dir total einer Meinung. Und ich würde das nochmal ein bisschen auf eine Variante erweitern. Und zwar haben mich irgendwann bestimmte Künstler und Künstlerinnen auch richtig genervt, weil mein Umfeld und mein Freundeskreis von nichts anderes sprechen konnten zu einer bestimmten Zeit in meinem Leben. Und das hat mich sehr genervt. Ja, aber ich würde dann den Anfang machen mit einer Künstlerin, die Valerie June heißt, zu der ich so eine ganz ambivalente Beziehung von Hass-Liebe habe. Also einerseits ist es so, dass diese amerikanische Sängerin und Singer-Songwriterin aus Tennessee mit ihrem Werk Elemente aus Folk, Blues, Soul, Country und Afrobeat miteinander verbindet. Das finde ich genial und ich mag das auch sehr gerne. Aber die hat ja auch mit ihrer Musik, ist eben sehr mitreißend, aber die Stimme ist super nerventötend zuweilen. Und ja, in dieser Kombi mit diesem kratzigen Gesang, der sehr an Mavis Staples und Bob Dylan erinnert, speist sie sich auch aus afrikanischen und afroamerikanischen Musiktraditionen. Und wir hören heute von ihr aus dem Album Pushing Against the Stone von 2013, Wannabe on Your Mind.

0: Scampi Lama. Serendipity Selection heißt die Sendung, die ihr heute im freien Radio hört. Wir freuen uns, dass ihr eure Geräte eingeschaltet habt und uns zuhört. Unser Thema sind heute Nervensägen, nervige Künstler, nervige Songs, nervige ModeratorInnen, nervige Geschwister, Freunde, Brüder, Boyfriends, Väter, Oma, Mutter, egal. Man kann eigentlich alles damit in Beziehung setzen, weil Nervigkeit ist letztendlich immer ein Beziehungsgeflecht. Und in gewisser Weise hat es auch immer was mit Zeit und Raum zu tun. Josie hat es auch schon schön gesagt und ein bisschen dem, was ich jetzt sagen wollte, auch vorgegriffen mit einer Platte, die ich hier auf der Scheibe habe. Und bevor ich darüber was erzähle, werde ich hier schon angezwinkert, weil ich wahrscheinlich nervig dahergefloat habe. Deswegen halte ich mal ganz kurz die Luft an.
1: Und dann kommt der Song oder dann?
0: Ja, ich wusste nicht, ob ihr noch was reinhauen wolltet vorher.
1: Ja, ich hätte noch eine Frage an euch.
2: Ich höre.
1: Weil es gibt die Kategorie nervige Fragen von Josie und dazu gehören auch nervige Umfragen. Mhm. Was glaubt ihr, waren die schlimmsten Ohrwürmer?
2: Ich bringe einen solchen mit. Mal gucken. Das möchte ich jetzt nicht verraten.
0: Also ich glaube, im Moment ist es auf jeden Fall der von Kitschkrieg produzierte Track hier mit dem Ohrwurm. Du bist gut genug, würde ich sagen. Das haben wir jetzt auch festgestellt. Selbst in der Türkei, die Jungs, die die Liegen am Strand vermieten, versuchen, du bist gut genug zu singen. Kommt zwar was anders raus, aber es ist überall gerade. Und das für einen deutschsprachigen Tune, das muss ganz schön ohrwurmig sein.
2: Sogar in Istanbul habe ich was von gehört.
1: Also einer der schlimmsten Ohrwürmer, offiziell, laut britischen ForscherInnen von der Goldsmith University, die 3000 Leute befragt haben, die Zahl kommt jetzt von 2022, war, Stroko, du hast noch ein Guess?
3: Ja,
1: Wham.
2: Oh, yes. Je. Das auf hat mich auch genervt.
0: Aber im September, da zieht es nicht.
1: Nee, Goldsmith sagt, es ist Lady Gaga.
2: Aha.
1: Mit rah, rah, wah,
0: Ich dachte es auch, was ist der Track? Bad Romance. Ist aber auch ein Big Tune. Ich finde, es kein schlimmer Ohrwurm. Ich hatte Lady Gaga in der Hand zu Hause als Platte, habe aber nicht mitgebracht. Und wer ist Platz 2 und 3?
1: Platz 2 und 3 gibt's nicht. Ich habe noch Zahlen von, aber Tracks von 24, 25, aber die spare ich mir noch eine Weile auf. Okay. Was wolltest du spielen?
0: Ich habe nochmal was quasi, was das dialektische Verhältnis von Nerven aufzeigt, weil ich habe einen Hit-Tune von Major Lazer aus dem Jahr 2013 auf den Plattenteller gehievt, jetzt schon von einem Best-of-Album. Also wenn was ordentlich reinhaut, dann kommt es auch nochmal auf Best-of-Geschichte raus. Das ist Watch Out for This in Klammer Bumboyer. Das Bumboyer war wohl angemerkt mal so eine Art Schlachtruf von Muhammad Ali. Und der Tune ist mit Busy Signal, The Flexicon und FS Green. Und das Interessante an diesem Tune ist, dass der 2003 auf jeder Dancehall-Party lief. Und man den aber dann kurze Zeit später, also ich würde sagen so ab 2016, 17, eigentlich nicht mehr hören konnte. Also das ist sozusagen sowas, dass sich was als Mega-Hit einpegelt. Alle denken, krass, cool, es ist auch ein bisschen Retro, es zitiert eigentlich alte Dancehall-Geschichten, weil irgendwie Musik mittlerweile voll oft nur noch Retro ist. Also es wird immer irgendwas von früher zitiert. Aber dann quasi am Anfangs alle total cool fanden und dann irgendwie jeder irgendwann dachte so, oh scheiße, jetzt wieder der Hit, wieder der Hit, wieder der Hit. Also das zeigt sozusagen diese Wandelbarkeit, dass man am Anfang denkt, geil, wicked, und dann irgendwann, gähn, warum spielt ihr das immer noch? Jetzt ist es ja schon wieder eine ganze Zeit her, das Jahr 2013, deswegen dürft ihr jetzt selbst gleich in die Rezensentinnen- oder Retro-Rezensentinnen-Rolle gehen. Aber davor würde ich sagen, spielen wir das Ding mal.

0: Wow, wow, wow, wow. Mein Onkel war ein Mafioso. Grüße gehen raus an alle, die Onkels und Tanten haben, die für oder bei der Mafia arbeiten. Und was ihr gehört habt, war die Platte Montenegro Zero mit der Künstlerin Haiti. Und ich finde, dass der Tune schon auf jeden Fall auch das Motto so ein bisschen unterstreicht, das wir heute machen, oder?
1: Ja, das ist für mich so eine neue Kategorie. Das ist die Kategorie Schreigesang.
2: Das ist auf jeden Fall eine nervige Kategorie. Und ich fand interessant zu beobachten, es greift auch zwei Punkte aus den Untersuchungen auf, was Leute so nervig finden. Nummer eins ist nämlich Wiederholungen. Das fand ich, hat der erste Song zu Genüge bewiesen. Mhm. Nummer zwei sind unangenehme Stimmlagen, was Song Nummer zwei auf jeden Fall bewiesen hat.
0: Also Big Up an das Album hier aus dem Jahr 2018 von der Künstlerin Haiti. Ich finde, das ist schon eine inspirierende Künstlerin und ich habe extra noch ein zweites Album von ihr dabei, weil das finde ich eigentlich nochmal nerviger. Aber das könnt ihr später beurteilen. Und wir wollten auch nochmal kurz über den ersten Track sprechen, weil da ging es ja um die Nervigkeit von Hits. Habt ihr den noch im Ohr? Wie habt ihr ihn wahrgenommen jetzt aus der Gegenwart? Schon wieder Retro oder noch too much oder zu spezifisch?
2: Ja, ich würde sagen, so ein bisschen Retro. Also es ging schon, es war angenehmer als der zweite Song. Aber in den, wie gesagt, in den melodischen Wiederholungen auf jeden Fall anstrengend.
1: Mhm. Also ich fühlte mich animiert, so ein bisschen mit dem Oberkörper zu wackeln hier auf meinem Stuhl. Mir hat's gefallen.
0: Das finde ich gut. Früher sind die Leute da so auf Festivals und bei Partys auch so gesprungen. Ich meine, das hat auch diese Mischgeschichte, das hatten wir eben gesagt, zwischen Dancehall und elektronischer Tanzmusik, EDM, Electronic Dance Music, schon drin gehabt. Wie geht's weiter?
1: Soll ich weitermachen? Okay, dann mache ich weiter und zwar mit Figgy Baby. Ein sehr junger Künstler, aka Spice Boy, der ist amerikanisch-mexikanischer Herkunft, ein Rapper und Hip-Hop-Sänger aus L.A., der queer und non-binär auch sehr, sehr gerne provoziert und deswegen ist ja auch für manche Leute auch so nervig, nämlich er engagiert sich auch gegen die Diskriminierung von Migrantinnen in den USA und verkörpert, wie er selbst behauptet, den Albtraum der gegenwärtigen Trump-Administration, was ich natürlich sehr begrüße und ganz toll finde, dass er so unbequem ist für diese Truppe. Ja, aus dem letztes Jahr erschienenen EP-Album Falling in Love at the End of the World hören wir jetzt den Track Find Love.

0: Wenn wir über nervige Songs reden, darf eine Sache nicht fehlen, dachte ich, und zwar der ESC. Was haltet ihr vom ESC?
1: Soll ich das wirklich sagen? Nix.
2: Also ich bin mixed, würde ich sagen. Früher, als ich noch dachte, man muss sich durch radikale Abgrenzung von Mainstream erstmal selbst eine Identität schaffen, habe ich das natürlich gehatet und so Leute wie Gildo Horn mit seinem Nussecken-Song oder auch Stefan Raab mit Warte, hatte Dude da oder was es sonst so für Soundgräuel-Attacken gab, haben es einem da auch leicht gemacht. Mittlerweile kann ich das schon auch angucken. Es ist schon auch echt heavy, aber wie Jero, der mittlerweile hier im Studio angekommen ist, man hat ihn quasi vielleicht übers Radio hergerufen, weil wir ihn schon so vermisst haben, habe ich eine Affinität dafür, die anderen zu nerven. Und ich weiß ja, viele Leute sind genervt, wenn Israel beim Eurovision viele Stimmen kriegt. Und da freue ich mich dann doch immer mal wieder dran, selbst wenn der israelische Song, so wie dieses Jahr, ganz schön nervig war. Es gab aber auch schon bessere, zum Beispiel einen richtig nervigen, aber auch irgendwie lustig nervigen, von Netta, Anilobuba. Genau, Jero hat schon die Hühnerbewegung gemacht hier im Studio. Aber ja, es ist ein Ritt auf der musikalischen Rasierklinge, finde ich. Und wie, Stroko, wie siehst du's?
3: Wie ich das sehe mit dem ESC. Also, ich fand, in 16 gibt es tolle Aufnahmen, wo auch schöne Songs dabei gekommen sind. Es gab dann so eine Zeit, die du gerade beschrieben hast, so, wo dann so extra Shows hier gemacht worden sind, um irgendeine Künstler zu finden. Ich finde es eine schwierige Veranstaltung, weil es sind oft Produzenten, die da die Songs produzieren, meistens Männer, die sich dann irgendwelche Leute zusammensuchen, die da so ein bisschen Show machen, aber der Song selbst kommt ja nicht von den Bands. Und deshalb finde ich es immer eine schwierige Angelegenheit. Oft findet es jetzt zurzeit in komischen Staaten statt. Ich denke nur so an Aserbaidschan. Weiß ich nicht, ob das der richtige Staat ist, in dem man so ein Fest feiert. Ich finde es eine schwierige Veranstaltung. Ich weiß, dass viele das gucken, dass das ein Event ist, dass das auch lustig ist, da irgendwie zuzugucken. Aber insgesamt, ich finde es nicht geil.
2: Josie, hast du es geschaut die letzten Jahre?
0: Nicht viel, muss ich sagen. Ich finde es auch eine schwierige Veranstaltung. Mich strengt es auch einfach an und ich finde es tatsächlich nervig. Politisch ist es dann auch immer noch nervig, wenn es immer wieder um Israel geht, um die mögliche Ausladung und so weiter. Dann habe ich jetzt sogar einen Künstler mitgebracht. Die gute Nachricht ist, es ist nicht der Nussecken-Song. Die schlechte Nachricht ist,
2: es ist der Künstler,
0: der sich vor 2 Jahren dafür eingesetzt hat, Israel auszuladen, was dann nicht passiert ist, und der seinen Pokal zurückgegeben hat. Ihr ahnt es schon, Nemo mit The Code. Warum ich den mitbringen wollte, ist, was am ESC ja bemerkenswert ist, es ist nicht nur nervig und anstrengend, sondern es ist dann doch immerhin auch die Mischung damit mit Empowerment, vor allem von Queerness und von Transpersonen. Und das, finde ich, ist immerhin ein Teil, den man zelebrieren kann. Deswegen hören wir jetzt Nemo.
2: Na, Nemo? Wo ist der Nemo? Findet Nemo.
1: Findet Nemo.
0: The Code.

0: Yo, das war auf jeden Fall ganz schön nervig. Das erste Mal Eurovision Song Contest Artists in der Serendipity Selection. Definitiv ein unhappy accident meiner freien Radiokarriere. Aber cleveres Ding, Josie, muss man sagen. Big up yourself, weil wir haben hier noch den ganzen Tune weiter diskutiert. Jero hat auch einiges hier an spannenden Sachen gesagt, aber bisher ist er noch nicht fürs Mikro reif. Ich paraphrasiere nicht. Aber definitiv der Eurovision ist eine nervige Sache und das Einzige, was daran vielleicht nicht so nervig ist, ist, dass es immer die Fans von Deutschland nervt, weil die früh rausfliegen. L'Allemagne, zéro point, das sage ich nur.
1: Und weißt du, was noch nerviger ist? Die Lichtdramaturgie bei diesen Shows. Die finde ich absolut nerventötend. Die überfordern mich immer.
0: Wir bleiben nervig, aber natürlich auch nett. Und ich habe eine Künstlerin mitgebracht. Die ist gar nicht so mega nervig, aber ich habe mich daran erinnert, schon diverse Leute sie für etwas nervig befunden zu haben. Das ist die Künstlerin Flavia Cuello. Und jetzt habe ich den Titel vergessen. Ich glaube, der Titeltrack ist
1: Oji.
0: That's It. Ma
1: Heute.
0: manche würden meinen, es ist easy listening. Macht euch selbst ein Bild von ihr. Wir hören jetzt von ihrer Platte Mundo Meo die besagte Scheibe. Den besagten Tune natürlich.
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0: Das ist die Serendipity Selection für euch aus der Lotumstraße. Pi-Radio oder Bermudafunk ist das, was ihr hört. Und heute geht es um Annoying Artists, Annoying Voices, Annoying Songs. Und gerade haben wir Flavia Cuello gehört, vor allem vielleicht nochmal, um die Frage zu stellen, nachdem wir uns immer noch etwas diskursiv beim Eurovision hier bewegt haben. Wie sieht es mit Easy Listening aus? Ist es nervig? Ist es nicht nervig? Und kann man sie darunter subsumieren?
1: Da muss ich drüber nachdenken.
2: Also ich finde es manchmal ganz okay, muss ich sagen. Das kann man schon mal machen.
3: Finde auch, das klingt eher nach Tropicana als nach Easy Listening. Das hat zwar so diesen Beat so ein bisschen, aber da ist nochmal so ein Haken im Beat drin, der das nochmal interessant macht. Also es plätschert nicht nur.
0: Es ist tanzbarer, das stimmt. Wir hätten ja eigentlich auch noch Sleepy Piano mitbringen müssen. Josies Lieblingsentspannungsmusik.
1: Aber manchmal hängt es auch damit zusammen, dass man der Sprache nicht mächtig ist, oder? Dass man vielleicht die Lyrics auch nicht versteht und deswegen auch einen ganz anderen Zugang
0: Absolut.
1: zu diesen Tracks oder zu diesen
0: Das ist ein ganzes
1: Schreiben hat.
0: Kapitel für mich. Also ich muss sagen, dass ich Musik auf Deutsch ganz, ganz oft ultra nervig finde. Es sei denn, die Leute sind cool. Also oft käsen mich die Lyrics richtig an und es ist so penetrant, wie die Hupe da draußen gerade war, dass man sich dem auch nicht entziehen kann. Während jetzt, genau, Musik auf Portugiesisch für mich als nicht-Portugiesisch Sprechender oder auch Italienisch, das klingt halt einfach erstmal ganz nice. Und wie Stroko sagt, wenn es dann noch ein bisschen tanzbar ist, läuft es auch durch.
2: Und den Diss gegen Sleepy Piano kann ich natürlich überhaupt nicht verkraften. Ganz und gar nicht erneuern.
1: Da musst du was aushalten hier.
0: Das
1: Soll ich auch sagen, was ich davon halte?
0: Genre
1: Lieber nicht, oder?
0: Entspannungsmusik ist echt ganz schön hart. Deswegen machen wir jetzt lieber wieder was Spannungsvolles. Ich habe nochmal einen nervigen Artist an den Start gebracht, der in der Form ganz viele Menschen auf Jamaika genervt hat, gleichzeitig aber eigentlich auch ein subversives Spiel mit Aufmerksamkeitsökonomie getrieben hat. Nämlich Snoop Dogg hat 2013 einfach mal behauptet, dass er jetzt nicht mehr Snoop Dogg ist, sondern Snoop Lion und dass er zu Rastafari konvertiert wäre. Dafür ist er nach Jamaika und hat ein reines Reggae-Album aufgenommen und hat versucht sozusagen, sich mal ganz kurz als Snoop Lion zu vermarkten. Davor war er ja Rapper, zwischendrin auch Pornostar und dann eben jetzt Rasta. Das hat einigen Leuten nicht gepasst. Der mittlerweile verstorbene Bunny Wailer, der quasi so ein bisschen der Papst der Rastafari-Musik war, hat sich extrem darüber empört. Und wir spielen jetzt einfach mal eine Scheibe, in der auch deutlich wird, dass natürlich Snoop Dogg auch gar nicht tief gestapelt hat, als er sich für einen Rasta gehalten hat, nämlich den Track Here Comes the King von seinem Album Reincarnated als Snoop Lion. Königliche Vibes.

0: ich dachte mir, ich kann ja nicht nur ESC-Musik mitbringen. Und um den Bogen mal zu spannen, zu nervig im Sinne eher von aus der Reihe oder subversiv, oder wie der Duden übrigens nervig auch definiert, den Eindruck angespannter Kraft vermitteln. Und dazu wiederum, finde ich, passt hervorragend Gaiyusu Akyol, eine Künstlerin, die nicht das erste Mal in dieser Sendung gespielt wird. Und deren Musical wir vor anderthalb, zwei Jahren
1: fast zwei Jahren
0: gesehen haben, nämlich Consistent Fantasy is Reality. Und damit gehen Grüße raus von der glamourösen Busfahrerin Gaiyusu Akyol an die glamouröse Autofahrerin Kira in der Flemingstraße mit dem Song, Patrick.
2: Istigrale Hayal Hakikatir. Und da können wir natürlich auch gleich Companiero Bagetovic grüßen, der uns zuhört. Und Filipovic, der uns auch zuhört. Der hatte, glaube ich, kurzzeitig gedacht, wir machen eine reine Eurovision-Sendung. Zum Glück überzeugen wir ihn jetzt auch noch mit etwas alternativeren Sachen. Und natürlich auch meine Mom, die meinte, sie musste ausschalten bei dem Haiti-Ding.
0: Die Arme.
1: Sereva nach São Paulo und liebe Grüße nach Gronau.

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1: Ja, da sind wir wieder bei der Serendipity Selection und ich habe den falschen Kopfhörer aufgehabt, deswegen konnte ich nicht so ganz hören, wann der Track aus ist. Das ist nervig. Noch nerviger ist, zwei Kopfhörer aufzuhaben. Aber was ihr gehört habt, war Noga Eres, die Künstlerin mit ihrem Partner zusammen mit dem Namen
2: Uri Russo.
1: Und ich finde, sie fällt auch in diese Kiste rein, dass du als Popstar, auch als Künstlerin, letztendlich irgendwie so ein bisschen nervig auffallen musst mit deiner Stimme. Der Track heißt übrigens PC People und richtet sich, glaube ich, so ein bisschen aggro gegen zu politisch korrekte Leute, was ich irgendwie auch ein bisschen nervig finde. Aber das ist ganz interessant, dass sie das aus ihrer israelischen Perspektive so ein bisschen zwischen allen Stühlen nervig machen möchte.
2: Mhm. Ja, es ist immer eine Frage der Attitüde und welche Attitüde triggert dich bei Künstler und KünstlerInnen. Also ich finde die beiden eigentlich sehr sympathisch und ich kann mich mit deren Musik auch sehr stark anfreunden. Und im Übrigen auch mit Gesu Akyol, obwohl sie ja auch manchmal einen Hang zu dievenhaften Allüren ja auch hat. Ja, aber zum Beispiel Coolio ist ein Künstler, von dem ich jetzt sprechen möchte. Also der ist ja 22 schon verstorben und das war ein US-amerikanischer Rapper und Schauspieler und er hatte und feierte seine größten Erfolge in den 90er Jahren, vor allem mit einem Urwurm, Gangsta's Paradise, aus seinem gleichnamigen Album. Wahrscheinlich kennt ihr das auch aus der Kinogeschichte.
1: Jeder,
2: genau. Ja. Also in diesem Track featuring Larry James Sanders, aka LV, spielt er eben bei einem Film auch, glaube ich, mit sogar, bei Dangerous Minds, wie gesagt. Und das Lied wurde dann als Titelsong dieses Soundtracks zum Film produziert und basiert nämlich auf Stevie Wonders Song Pastime Paradise. Und stieg sehr, sehr schnell auf Platz 3 der meistgesuchten Movie-Theme-Songs und verkaufte sich weltweit über 17 Millionen Mal als Tonträger. Ja, und das Stück beginnt mit einem Zitat aus einem biblischen Psalm und behandelt kritisch die Brutalität und Kriminalität der Gangsterszene an der Westküste der USA. Und ja, wir hören mal rein. Ich bin mal gespannt, was ihr nachher zu sagen habt.

Ende der Sendung kommen wir von Kriminalität an der West Coast zu etwas Nervenberuhigendem. Ich habe mich nicht getraut, Sleepy Piano mitzubringen, aber viel besser die Grand Brothers mit Piano und als Elektrik-Duo an Klavier und Apparatur von dem Album Elsewhere vom letzten Jahr, We Collide.

Ja, nun folgt die Sendung Ohrenschmaus im Radio Bermudafunk auf den UKW-Frequenzen 89,6 und 105,4 MHz hier im Rhein-Neckar-Gebiet. Oder ihr könnt es aber auch per Livestream hören, www.bermudafunk.org. Ich bin Alexander und nun eine Stunde Ohrenschmaus. Dann fangen wir gleich mal an, würde ich sagen. Und ich wünsche euch viel Spaß beim Zuhören.

Ja, das war eben die Sendung Ohrenschmaus für diese Woche mit Alexander. Ich habe euch diesmal ein bisschen New Folk rausgesucht und ich hoffe, dass es euch genauso gut gefallen hat wie mir. Das Ganze läuft im oder lief im Bermuda-Funk auf 89,6 und 105,4 MHz. Oder man kann es aber auch hören weltweit im Netz www.bermudafunk.org per Livestream. Ja, und ich sage Tschüss und wem es gefallen hat, nächste Woche wieder einschalten.

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1: Herzlich willkommen zur Sendung Bermuda Music Spezial beim Bermudafunk in Mannheim auf der 89,6 in Heidelberg, auf der 105,4. Ihr könnt auch im Livestream zuhören unter www.bermudafunk.org. Am Mikrofon ist der Markus und es ist mal wieder soweit. Ich werde heute hier eine Sondersendung zum Enjoy Jazz Festival 2026 machen. Das mache ich eigentlich jedes Jahr, meistens so ein, zwei Wochen vor Festivalbeginn, damit ihr noch in Ruhe überlegen könnt, ob da was für euch dabei ist. Das Festival findet statt vom 2. Oktober bis zum 7. November 2026. Es geht danach auch noch weiter mit ein paar wenigen Zugabekonzerten, den sogenannten Encores. Vielleicht habe ich später noch Zeit, sie namentlich zu erwähnen. Ja, und heute werde ich euch versuchen, hier ein paar Eindrücke rüberzubringen. Ich werde Musik spielen. Wahrscheinlich reicht meine Sendezeit nur für Musik von 5 Bands, Künstlern und Künstlerinnen. Aber dann habt ihr zumindest mal was gehört. Und was ich natürlich gleich voranschicken oder voranstellen möchte, am besten ihr informiert euch natürlich über die Homepage des Festivals. Da ist alles nochmal schön zum Nachlesen unter www.enjoyjazz.de. Oder wenn ihr es lieber in Buchform habt und auch gerne mal ein bisschen blättert, dann gibt es das Programm im Rhein-Neckar-Gebiet, ja in fast allen Locations, die irgendwas mit Kultur oder mit Musik zu tun haben. Ich habe mein Exemplar zum Beispiel in der Stadtbibliothek der Stadt Mannheim mitgenommen und ich kann es ja sagen, wir sind ja hier unter uns. Ich nehme immer ein paar Exemplare mehr mit. Zum Teil gebe ich die weiter an interessierte Freunde, Freundinnen. Aber ein Exemplar wird natürlich auch gesammelt und das mache ich jetzt auch schon wahrscheinlich seit fast 2 Jahrzehnten. Und weil ich die Hefte einfach gut aufgemacht finde und auch die Bandbeschreibungen sind richtig gut, da kann man sich vorstellen, was einen erwartet. Ja, und heute gibt es Musik hier von Bands, Künstlern, Künstlerinnen, die beim Enjoy Jazz Festival 2026 auftreten. Findet in 5 Städten statt. Komme ich später auch noch dazu. Ja, und jetzt legen wir mal los mit Musik. Und zwar, ich gehe ein bisschen chronologisch vor. Das Eröffnungskonzert bestreitet dieses Jahr Suat Massi. Es ist eine Musikerin, die ursprünglich aus Algerien kommt, aus der Hauptstadt, aus Algier. Ja, und in jungen Jahren hat sie sich schon für Musik begeistert, hat Musik im Radio gehört. Natürlich arabische Popmusik, war auch offen für westliche Rockmusik und hat sich für immer mehr Musik interessiert. Flamenco war auch ein Musikstil, der sie begeistert hat. Sie hat in einer Metalband gesungen und man kann sich vorstellen, dass so ihre Interessen oder auch ihr Lebensstil nicht so ganz ankam in ihrer Heimat. Und ja, als sie dann 1999 bei einem Festival in Frankreich aufgetreten ist, ist sie dann tatsächlich auch in Frankreich geblieben. Und deswegen, wenn man auch ihre Musikbeschreibung im Programmheft sich durchliest, da steht dann auch als Herkunftsland Frankreich. Ursprünglich kommt sie aus Algerien. Ja, und ohnehin hätte ich ihr aktuelles Album Sakate in einer Sendung hier demnächst vorgestellt. Ich mache ja auch gerne mal so ein bisschen World Music Geschichten und da passt das auch ganz gut rein. Es sind so verschiedene Elemente, die man in ihrer Musik findet. Ja, ob das jetzt Folk ist, Rock, arabische Einflüsse, ein bisschen Rap auch durch Gäste oder natürlich Jazz. Es ist also sehr offen gehalten, ihre Musik, sehr abwechslungsreich. Und da hören wir jetzt mal rein. Ich spiele euch den Song Dizzy de la Bar. Ja, und ihr interessiert euch wahrscheinlich, wann sie spielt, das Eröffnungskonzert. Ich habe es ja vorhin gesagt, das Festival geht am 2. Oktober los. Sie tritt auf in Heidelberg in der Stadthalle. Ja, und leider muss ich hier jetzt eine traurige Bemerkung loslassen. Das Konzert ist offiziell ausverkauft. Es sind einige Konzerte schon ausverkauft, also die Leute sind begeistert und wollen die Musik live erleben. Aber manchmal gibt es ja noch den ein oder anderen, der eine Karte zu viel hat, der dann vor der Halle steht und einen Abnehmer, eine Abnehmerin sucht. Also, wenn ihr jetzt total begeistert seid, könnt ihr ja auf anderem Wege noch euer Glück versuchen. Ja, und jetzt hören wir uns die Musik an von Suat Massi.

Ihr habt Musik gehört von Suat Massi und sie wird dieses Jahr das Eröffnungskonzert vom Enjoy Jazz Festival 2026 bestreiten. Das Festival heißt ja Festival for Jazz and More. Ja, früher glaube ich mal für Jazz und anderes und genau dieses andere. Das war eigentlich die Musik, wo ich so meinen Zugang vor 20 Jahren dann irgendwie zu dem Festival gefunden habe. Mich haben ja schon immer Jazz-Sachen begeistert, die so ein bisschen anders daherkommen. Nicht so der ganz klassische Jazz, wenn ich dann solche Bands wie Go-Go Penguin, Portico Quartett denke oder The Bad Plus. Bin aber dann auch immer mehr reingekommen und inzwischen kann ich auch mit der ganz klassischen Schiene immer mehr anfangen. Also letztes Jahr zum Beispiel hat mich auch Tigran Hamasyan beim Konzert im Saalbau in Neustadt sehr begeistert. Das war ja fast schon Brockrock. Also es gibt immer was zu entdecken. Ja, Suat Massi wird angekündigt gleich mit einem Feature. Yusufa ist auch mit dabei, wird mit auf der Bühne sein. Ein französisch-kongolesischer Rap-Star. Und außerdem ist sie natürlich mit ihrer Band unterwegs. Und ich finde, die Stadthalle in Heidelberg ist auch so ein richtig gediegenes Ambiente für ihre Musik. Ja, wir hören weiter rein in ihr aktuelles Album. Ein weiterer Song, der mir sehr gut gefällt auf dieser neuen Platte, der heißt Thierry und den hören wir uns jetzt an.

Auch elektronische Musik kann man hören beim diesjährigen Enjoy Jazz Festival. Und ihr habt eben Musik gehört von Sascha Ring, wahrscheinlich besser bekannt unter dem Namen, unter dem er seit vielen Jahren Musik veröffentlicht, Apparat. Und das ist eigentlich nur ein Projekt von ihm, das Hauptprojekt wahrscheinlich. Er ist außerdem noch sehr erfolgreich mit den Bands Modeselektor und Moderat. Ja, und er litt wohl unter einer Schreibblockade, deswegen hat es jetzt einige Jahre gedauert, bis es von ihm wieder neue Musik gab. Aber er hat es hinbekommen, hat an sich gearbeitet, hat sich auch ein bisschen vom Stress frei gemacht und so ist dieses Jahr im Februar über das Plattenlabel Mute Records ein neues Album erschienen. Das Album hat den Namen A Hum of Maybe, den Titelsong hören wir uns gleich an, gehört. Habt ihr eben schon An Echo Skips a Name? Ja, und ich bin mir sicher, dass beim Konzert von Apparat am 8. Oktober auch in Heidelberg in der Stadthalle wahrscheinlich ein ganz anderes Publikum auftaucht, wie es vielleicht bei den Konzerten von Brad Meldau oder auch von Nils Petter Mollwehr Trio der Fall sein würde. Aber das ist ja auch das Schöne beim Enjoy Jazz. Es gibt irgendwie für jeden etwas und es ist ja auch immer interessant, wenn man sich mal auf was Neues einlässt. Ja, das neue Album gefällt mir richtig gut von Apparat. Und er wird übrigens mit Band auftreten bei seinem Konzert am 8.10. in Heidelberg in der Stadthalle. Also es ist nicht nur so eine Geschichte, wo jemand hinter seinem Laptop steht und verschiedenen Gerätschaften, sondern da passiert was auf der Bühne und da darf man sehr gespannt sein. Ich stelle euch gleich noch einen weiteren Song vor, aber ich erwähne es zwischendurch immer mal wieder, wenn ihr in Ruhe nochmal nachlesen wollt, auch über den Künstler oder die Musik, die ich hier vorstelle, über das ganze Programm, wo was stattfindet, dann rentiert sich immer wieder ein Blick auch auf die Homepage www.enjoyjazz.de. Und jetzt geht's weiter mit Musik von Apparat. Ich habe gesagt, der Titelsong, den hören wir uns jetzt noch an, A Hum of Maybe.

Ihr hört immer noch die Sendung Bermuda Music Spezial beim Bermudafunk in Mannheim auf der 89,6, in Heidelberg auf der 105,4. Und natürlich könnt ihr auch im Livestream zuhören unter www.bermudafunk.org. Am Mikrofon ist der Markus, heute mit einem Enjoy Jazz Special. Das Festival geht in Kürze los. Enjoy Jazz Festival for Jazz and More, so heißt es richtig. 2. Oktober bis 7. November in verschiedenen Locations in 5 Städten der Region. Einmal bei den oder in den Big Three, also Mannheim, Heidelberg, Ludwigshafen. Aber auch mit dabei Schwetzingen und Neustadt. Ja, und da finden viele, viele Konzerte statt. Und wenn ihr euch einen Überblick verschaffen wollt, könnt ihr das natürlich auf der Homepage des Festivals tun, www.enjoyjazz.de. Oder die Programmhefte liegen eigentlich in der ganzen Region aus, in diversen Läden, also meistens da, wo es auch irgendwo um Kultur und Musik geht. Ganz tolles Programm, richtig schönes, dickes Heft, und da kann man in Ruhe drin schmökern und gucken, ob da für einen was dabei ist. Es ist übrigens das 28. Enjoy Jazz Festival, Wahnsinn. Und ich freue mich auch, dass ich jetzt schon seit vielen, vielen Jahren da immer wieder tolle Musik entdecken darf. Und eben habt ihr Musik gehört vom britischen Schlagzeuger Tom Skinner. Vielleicht ist euch der Name noch gar nicht so geläufig, aber der ist in England, in der vor allen Dingen in der Londoner Jazzszene schon sehr bekannt, sehr gefragt seit über 2 Jahrzehnten. Nicht nur als Schlagzeuger, auch als Produzent tätig. Und er hat zum Beispiel auch die Band Sons of Kemet mitgegründet, die vor einigen Jahren übrigens auch zu Gast waren beim Enjoy Jazz Festival. Ich erinnere mich da noch an ein Konzert in Mannheim in der Alten Feuerwache. Da ist mir auch so ein bisschen die Kinnlade runtergefallen. Dann ist er auch in einem Projekt mit dabei, das er mit unter anderem mit dem Radiohead Frontmann Tom York betreibt, The Smile. Die haben auch schon ganz viele tolle, oder was heißt ganz viele, 3 oder 4 richtig gute Alben veröffentlicht. Ja, und jetzt hat er ein Solo-Album rausgebracht. Letztes Jahr hat er das schon getan, Kaleidoscopic Visions. Ja, und da habe ich euch eben mal mit reingenommen und habe euch den Titelsong vorgestellt. Ja, und jetzt interessiert ihr euch ja wahrscheinlich dafür, wo man den guten Mann mit seiner Band live erleben kann. Und zwar wird er am 11. Oktober auftreten im Metropolinx Commissary. Das zählt noch zu Heidelberg. Und auch er wird mit einer Band natürlich spielen, mit Robert Stillman am Tenorsaxophon, mit Chelsea Carmichael Tenorsaxophon, Kareem Days am Cello und Tom Herbert am Kontrabass, E-Bass. Ja, und Tom Skinner wird natürlich dann in die Felle hauen. Ja, wir hören uns noch ein Stück an aus seinem 2025er Album. Dieser Song heißt Loke featuring Contour.

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Das war Musik von Chicago Underground Duo. Ja, wo sie herkommen, verraten sie schon im Projekt, im Bandnamen. Ja, und hier machen miteinander Musik einmal der Trompeter, Multi-Instrumentalist und Elektro-Tüftler. So steht es zumindest hier im Programm vom Enjoy Jazz Festival 2026. Und sein Partner ist Chet Taylor, der ist Schlagzeuger für Percussions zuständig. Und die beiden haben letztes Jahr ein weiteres Album veröffentlicht. Und da bin ich ein bisschen hellhörig geworden, weil dieses Album auf dem Label International Anthem rauskam. Eine gute Adresse, definitiv, für gute Jazzmusik. Ja, und da habe ich es mir mal angehört. Hypercliff heißt es. Und ihr habt aus diesem Album eben den Titelsong gehört. Und ich würde den beiden schon mal so ein gewisses Fable für experimentellere Sounds nachsagen. Es hat ja fast schon irgendwie was Tribal-artiges eben gehabt, dieses Stück, ja. Und vor allen Dingen Chet Taylor ist auch immer wieder in anderen Musikprojekten beteiligt. Er hat mit Jamie Branch Musik gespielt oder war auch war mit Marshall Allens auch an dessen Album Ghost Horizons beteiligt. Ja, und jetzt kann man dieses Duo, wenn man denn möchte, live erleben. Am 23. Oktober spielen sie ein Konzert im Rahmen von Enjoy Jazz im Betriebswerk in Heidelberg. Ein Konzert, das etwas später losgeht. Um 22 Uhr soll die Musik losgehen. Einlass 21 Uhr. Und ich könnte mir vorstellen, dass dieser Abend auch wieder ganz interessant wird. Ich habe noch ein Stück vorbereitet von Chicago Underground Duo aus ihrem letztjährigen Album Hypercliff. Ja, und da hören wir uns jetzt noch das Stück Hemiuno an.

Cat-Musik von Chicago Underground Duo gehört, kann man sich live angucken im Rahmen von Enjoy Jazz 2026 am 23. Oktober im Betriebswerk Heidelberg. Ja, und ich habe gerade gemerkt, die Zeit rast. Ich schaffe es noch nicht mal mehr, hier Musik von den Superstars des diesjährigen Enjoy Jazz Festivals vorzustellen, deren Musik kennt ihr aber vielleicht sowieso. Am 2. November tritt Gregory Porter im Rosengarten in Mannheim auf. Auch eine sehr interessante Geschichte. Und ein paar Tage später, am 5. November, Melody Gardot im BASF Feierabendhaus in Ludwigshafen. Dieses Konzert ist allerdings auch schon ausverkauft. Und so begnüge ich mich jetzt hier zum Abschluss, euch nochmal Musik vorzustellen, einer Kapelle aus Mülheim an der Ruhr. Bohren und der Club of Gore werden am 30. Oktober mal wieder zu Gast sein in Mannheim in der Alten Feuerwache. Natürlich auch dieses Konzert im Rahmen von Enjoy Jazz Festival. Und da wird es sehr andächtig zugehen. Gibt ja verschiedene Musikbeschreibungen für ihre Musik im aktuellen Programmheft zum Enjoy Jazz. Steht was geschrieben von Doom Written Jazz Music oder Detective Jazz. Ich habe auch schon sowas gehört wie Doom Jazz oder Jazz Noir. Trifft's alles eigentlich ganz gut. Es ist sehr ruhige, ambientartige Musik, meditativ. Ja, die nehmen einen mit in Soundlandschaften. Kurz vor dem Stillstand. Und ich freue mich dann schon immer, wenn mal ein Stück dann zu Ende geht. Die gehen ja manchmal auch ein bisschen länger, also viele Long Tracks. Und dann kommt die Ansage. Und es ist so kontrastreich, diese trockenen Ansagen, die dann zwischen den Stücken manchmal kommen. Da freue ich mich schon drauf. Es hat so einen gewissen Helge Schneider-Effekt. Nicht nur, weil sie beide aus Mülheim an der Ruhr kommen. Ja, und jetzt zum Abschluss gibt es nochmal ein Stück von Bohren und der Club of Gore, nämlich Zombies Never Die aus ihrem 2016er Album Bohren for Beginners. Ja, und jetzt muss ich mich auch schon verabschieden von euch. Das war eine Stunde Bermuda Music Spezial mit einem Radio-Special zum Enjoy Jazz Festival 2026. Die Sendung habt ihr gehört beim Bermudafunk in Mannheim auf der 89,6, in Heidelberg auf der 105,4. Könnt auch im Livestream zuhören unter www.bermudafunk.org. Am Mikrofon war der Markus. Und ihr könnt, wie schon ein paar Mal erwähnt, alles nochmal gerne in Ruhe nachrecherchieren unter www.enjoyjazz.de. Und jetzt zum Abschluss nochmal, ja, viel Spaß mit Musik von Bohren und der Club of Gore live zu sehen am 30. Oktober in Mannheim in der Alten Feuerwache.

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Diesen Monat haben alle Songs etwas gemeinsam, auch wenn es nicht wirklich ein Thema gibt. Vielleicht fällt euch ja bald auf, was die Gemeinsamkeit ist. Wie immer beginnen wir in Großbritannien in den 60er Jahren. Diesmal mit The Rolling Stones. Der Song heißt Paint It Black und stammt aus einer Zeit, als The Stones versuchten, auf die immer komplexere Musik ihrer großen Rivalen The Beatles zu reagieren. Der Song hat einen asiatischen Touch und vereint sowohl Elemente der arabischen Musik als auch die von Brian Jones gespielte indische Sitar, die damals in der Rockmusik gerade populär wurde. Es war ein frühes Beispiel für das, was später als Psychedelic Rock bekannt wurde und beeinflusste die Entwicklung dieses Genres. Auch der Text ist für die damalige Zeit ungewöhnlich. Der Song handelt von der Trauer um eine verlorene Liebe und der daraus resultierenden tiefen Depression. Hier sind The Rolling Stones mit Paint It Black aus dem Jahr 1966.

Thus Far Painted Black von The Rolling Stones und von The Stones zu ihren großen Rivalen. Der Song heißt Penny Lane, einer von zwei Songs von The Beatles über ihre Heimatstadt Liverpool. Penny Lane wurde hauptsächlich von Paul McCartney geschrieben, der andere, Strawberry Fields Forever, von John Lennon. Die beiden Songs wurden 1967 als Doppel-A-Seite Single veröffentlicht. Penny Lane ist eine echte Straße in Liverpool, die The Beatles seit ihrer Kindheit sehr vertraut war. Und der Song besteht aus einer Reihe von Bildern dieser Straße, beeinflusst von Kindheitserinnerungen. Der Song enthält außerdem ein wunderschönes Piccolo-Trompeten-Solo als instrumentale Überleitung. Hier sind The Beatles mit Penny Lane. Penny Lane.

Das war Penny Lane von The Beatles. Wie du sicher weißt, ist die amerikanische Country-Sängerin Dolly Parton am 25. August im Alter von 80 Jahren gestorben. Ich war in Großbritannien, als sie starb, und die Berichterstattung über ihren Tod war etwas übertrieben. Die gesamte erste Hälfte der Hauptnachrichtensendung der BBC bestand aus einer Reihe von Berichten über ihr Leben. Aber sie war eine bedeutende Musikerin, und hier ist meine eher bescheidene Tribut. Ich persönlich bin kein großer Fan von Country-Musik, aber viele ihrer Lieder gefallen mir tatsächlich. Sie war eine produktive und hervorragende Songwriterin und hatte eine schöne Stimme. Sie entwickelte einen ganz eigenen Stil, der sehr unverwechselbar war, über den sie sich aber auch selbst lustig machen konnte. 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Außerdem war sie Philanthropin und Aktivistin, die sich besonders für die Leseförderung von Kindern einsetzte. Ich habe einen Song von Dolly Parton gefunden, der gut zu dem Zusammenhang zwischen den Liedern in dieser Sendung passt. Ich kannte ihn vorher nicht, aber ich finde, es ist ein guter Song, eher im Disco als im Country-Stil. Eigentlich hat Dolly ihn nicht selbst geschrieben, aber ich finde, er erinnert ein bisschen, sowohl musikalisch als auch thematisch, an einen ihren bekanntesten und besten Songs, Jolene. Hier ist die verstorbene Dolly Parton mit Potential New Boyfriend aus dem Jahr 1984.

Das war Potential New Boyfriend von Dolly Parton, die kürzlich verstorben ist. Der nächste Song ist Perfect Day von Lou Reed. Er wurde von einem Tag inspiriert, der Reed mit seiner Verlobten im Central Park verbrachte. Es ist ein einfacher, schöner Song. Manche haben ihn als Anspielung auf Reeds Heroinsucht interpretiert, doch Reed selbst hat das vehement bestritten. Hier ist Lou Reed mit Perfect Day aus dem Jahr 1972.

Das war Perfect Day von Lou Reed, produziert von David Bowie und Mick Ronson. Und jetzt bleiben wir in New York, gehen aber viel weiter in der Zeit zurück, zu einem Lied, das 1927 von Irving Berlin geschrieben wurde, Putting on the Ritz. In dem Lied geht es darum, sich schick anzuziehen, um abends auszugehen. Ursprünglich handelte der Song von Schwarzen, die in Harlem ihr ganzes Geld ausgaben, also spending every dime, und bezog sich auf die dortige Lenox Avenue. Berlin schrieb ihn dann für den Film Blue Skies von 1946 so dass er sich auf wohlhabende Weiße bezog und ersetzte die Lenox Avenue durch die Park Avenue. Im Film wurde er von Fred Astaire gesungen und meisterlich getanzt. Und hier ist seine Version.

Das war Fred Astaire mit Putting on the Ritz. Der nächste Song ist von Billy Joel, dessen Musik ich wirklich mag. Er basiert auf seinen Erfahrungen als Pianist in einer Bar in Los Angeles. Der Song beschreibt viele Charaktere, von denen die meisten unzufrieden wirken. Und Joel hat gesagt, dass sie alle bis zu einem gewissen Grad auf reale Menschen zurückgehen. Hier ist Billy Joel mit Piano Man aus dem Jahr 1973.

Das war Piano Man von Billy Joel, sein erster großer Hit. Der nächste Song stammt ebenfalls von einer meiner Lieblingskünstlerinnen und handelt ebenfalls von einer Musikerin in einer Bar. Der Unterschied ist, dass in diesem Fall die Sängerin unzufrieden ist, da sich ihre Träume von Ruhm nicht erfüllt haben. Hier ist Elkie Brooks mit Pearls a Singer aus dem Jahr 1977.

Das war Pearls Singer von Elke Brooks, genau wie der vorherige Song, war auch das ihr erster großer Solo-Hit. Und bei den nächsten paar Songs bleiben wir bei Sängerinnen. Und die Songs stammen alle aus diesem Jahrhundert, was für meine Sendungen eher ungewöhnlich ist. Als nächstes Chiara Civello, eine italienische Singer-Songwriterin. Wie Elke Brooks ist auch sie eine meiner Favoritinnen. Beide haben meiner Meinung nach wunderschöne, ausdrucksstarke Stimmen. Der Song heißt Problemi und handelt von den Schwierigkeiten in einer Beziehung, wenn es Stimmungsschwankungen und Unverständnis gibt. Hier ist Problemi von Chiara Civello aus dem Jahr 2014.

Das war Chiara Civello mit Problemi. Und nun die schottische Singer-Songwriterin Amy MacDonald mit Poison Prince aus dem Jahr 2007. Der Song handelt von ihrem Musikerkollegen Peter Doherty, den MacDonald zwar für talentiert hält, der aber ihrer Meinung nach sein Leben mit einem chaotischen, drogenabhängigen Lebensstil verschenkt. Obwohl fast 20 Jahre vergangen sind, seit MacDonald "You'll Soon Be Knocking on Heaven's Door" geschrieben hat, lebt Doherty immer noch. Here is Amy MacDonald mit Poison Prince.

Das war Poison Prince von Amy MacDonald. Der nächste Song stammt ebenfalls von einer britischen Singer-Songwriterin, Corinne Bailey-Ray, aus Leeds. Der Song Put Your Records On wird als eine von Jazz geprägte Pop-Soul-R&B-Ballade beschrieben. Da ist von allem etwas dabei. Das Hauptthema ist Selbstakzeptanz. Es ermutigt junge Mädchen, sich keine Gedanken mehr darüber zu machen, ob sie in die Gesellschaft passen, und stattdessen einfach ihr wahres Ich zu entdecken. Hier ist Put Your Records On von Corinne Bailey-Ray aus dem Jahr 2006.

Das war Corinne Bailey Ray mit Put Your Records On. Und nun zurück in der 60er. Der Song heißt Proud Mary von Creedence Clearwater Revival, geschrieben und gesungen von John Fogerty. Der Song handelt davon, ein neues Leben aus einem Flussschiff zu beginnen. Und es gab tatsächlich ein Mississippi-Flussschiff namens Proud Mary. Der Song ist im Southern Rock oder Swamp Rock-Stil gehalten, also mit Einflüssen aus Blues, Folk und Cajun. Here is Proud Mary from Creedence Clearwater Revival aus dem Jahr 1969.

Das war Creedence Clearwater Revival mit Proud Mary. Wir bleiben in den 60ern und kommen zu einem Song von einem Album, das mich in meiner Studienzeit ein paar Jahre später erinnert. Die Band ist die amerikanische Latin-Rock-Band Santana. Und das Album heißt ebenfalls Santana, aus dem Jahr 1969. Es war das erste Album der Gruppe und meiner Meinung nach ihr bestes. Here is Santana mit Persuasion.

Das war Persuasion von Santana mit dem wunderbaren Carlos Santana an der Gitarre. Und noch ein Song, bei dem mir das Gitarrenspiel besonders gut gefällt. Der Song stammt von irischen Gitarristen Gary Moore und wurde von Gary Moore und seinem Landsmann Phil Lynott geschrieben, der bei diesem Song auch als Sänger und Bassist mitwirkte. Der Song hat nur wenig Text, der von Erinnerungen an eine Reise nach Paris handelt. Darin steckt aber auch eine Klage über Lynotts fernen Vater, der Paris hieß. Hier ist Gary Moore mit Parisian Walkways aus dem Jahr 1979.

Das war Parisian Walkways von Gary Moore. Der letzte Song war ursprünglich ein Soul-Song, den Irma Franklin, Arethas ältere Schwester, 1967 aufgenommen hat. Er handelt vom Leid einer Frau, die einem Mann treu ergeben ist, die ihre Gefühle aber nicht erwidert. Aber ich spiele eine fantastische Rockcover-Version mit der unglaublichen Stimme von Janis Joplin, deren Interpretation die Traurigkeit des Originals in tiefe Qual, gemischt mit Stolz, verwandelt. Here is Big Brother and the Holding Company mit Piece of My Heart aus dem Jahr 1968.

0: Wow, das war Piece of My Heart von Big Brother and the Holding Company mit Janis Joplin. Und hast du die Verbindung zwischen den Songs erkannt? Perfekt.
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2: 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Und ihr seid gelandet bei Chasing That Neon Rainbow, der New Country Show hier beim Bermudafunk in der Ausgabe September. Jeden ersten Samstag in der Erstausstrahlung von 22 bis 24 Uhr. Und mein Name ist Olaf Christiansen. Schön, dass ihr dabei seid und herzlich willkommen zur New Country Show.

sagt euch was das denn? Wer hat doch was von New Country Show gesagt? Das war doch The Weeknd. Nein, das war nicht The Weeknd, das war ein Lied von The Weeknd, Blinding Lights. Aber dieser Künstler heißt Tabay und er kommt aus Kanada, lebt mittlerweile in Nashville und hat in den letzten Jahren einen bemerkenswerten Katalog an Country-Reinterpretationen, also die Country-Version von bekannten Liedern gemacht und das von den meisten größten Popsongs der Welt. Und die Version hier von Blinding Lights von The Weeknd hat 24 Millionen Streams überschritten, also in seiner Version. Und das ist wahrscheinlich erst der Einstieg, nämlich das genau macht Tabay. Ich hoffe, das wird auch richtig ausgesprochen. Tabay, also T-E-B-E-Y. Er schraubt die Originalproduktion zurück, nimmt organische Instrumente und macht einen modernen Nashville und ich sag New Country Sound dahinter. Und das hat er nicht nur mit Blinding Lights von The Weeknd gemacht, sondern auch mit einem Stück von Justin Bieber. Und hier ist also Tabay zum zweiten mit der Country-Interpretation von Justin Biebers Sorry. Und hier ist die New Country Show namens Chess and the Rainbow beim Bermuda Funk, dem freien Radio Rhein-Neckar. Schön, dass ihr dabei seid.

Mr. Dierks Bentley, a lot of leaving left to. Wir kommen zu einem Künstler, der hat bisher noch in Sachen Karriere nicht viel geschafft, aber er ist dabei. Er hat 2022 das erste Mal ein Stück rausgebracht in die Top 20 in der US Airplay Country Top 20 in den USA auf Platz 16, in Kanada auf Platz 17. Das Lied hieß How It Oughta Be und seine Geschichte ist sehr interessant. Er kommt aus Columbia, Tennessee, ist mittlerweile 26 Jahre alt, heißt Shane Profit. Wie der Profit, nur mit Doppel-T, hat 2018, wäre ja noch in der Zukunft, hat er von seinem Großvater eine Gitarre zu bekommen, hat damit ein bisschen rumgeklimpert und hat irgendwann gesagt, ey, das Mädel aus dem Gitarrenladen, das ist ja nett, da mache ich mal ein Date, ist an ein Sushi-Restaurant gegangen und da hat er dann den Country-Music-Singer Chris Jensen mit seiner Frau Kelly getroffen. Und Kelly Jensen, die Frau von Chris Jensen, ist auch sein Manager und hat gleich mal gesagt, hey, dann machen wir doch mal einen Contract. Und daraus entstand das erste Album von Shane Profit, Maury County Line. Also er kriegt eine Gitarre vom Opa, datet die Frau aus dem Gitarrenladen und trifft die Frau von einem Country-Singer beim Sushi-Essen. So klein ist die Welt in Nashville, Tennessee. Das war also 2022, dann hörte man lange nichts. Aber jetzt hat er ein Stück rausgebracht, das finde ich schon inhaltlich sehr schön, aus dem Jahr 2025, also jetzt rausgebracht, das war im letzten Jahr. Hat es immer noch auf Platz 30 geschafft, ist bisher noch eine Single-Auskopplung, also es gibt noch kein zweites Album, aber vielleicht hören wir bald mehr von Shane Profit. Und hier ist ein Stück, das ich inhaltlich unterschreiben kann. Long Live Country!

Mr. Rodney Atkins, sagt, die Jahre sind kurz. Ich glaube 365 Tage. Ja, ich weiß, I'm missing the point. Rodney Atkins in der New Country Show. 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Und hier kommen zu zwei Stars, die ein schönes, balladiges Duett gemacht haben. Jason Aldean und Kelly Clarkson. Don't you want to stay?

Das erfolgreichste Country, New Country Duo aller Zeiten. Brooks and Dunn, There Ain't No Way to Go Into Alabama, There's No Way, also wir bleiben auf der Way. Und das ist die Balladenecke. Ja, ab und zu mal, da geht's mit mir durch, da denke ich mir, hey, so ein paar schöne Country-Balladen am Stück, das wäre auch nicht schlecht. Und so kommen jetzt auch noch drei weitere. Ja, aller guten Dinge sind drei. Hier ist erstmal Shell Wright, Deep Down Low und danach Keith Urban, You'll Think of Me. Balladenecke bei Chasin' the Rainbow, der New Country Show hier beim Bermuda Funk, dem freien Radio Rhein-Neckar in der Ausgabe September.

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Keith Urban, You'll Think of Me. Er kommt aus Nashville. Das kommt nicht. Er wohnt in Nashville. Er kommt aus Neuseeland und Australien und war mal mit Nicole Kidman verheiratet. Ich habe nur gelesen, sie haben sich getrennt. Ob sie schon geschieden sind, das weiß ich auch nicht. Ich kenne mich da in dem US-Recht nicht so aus. Die Balladenecke bei Jason Dean Rainbow, der New Country Show hier beim Bermuda-Funk. Einen habe ich noch von den Schmuse-Hits-Experten. Ich meine, sie können auch schnell, aber balladig geht halt auch. Hier sind die Rascal Flatts. Better now.

Better now, die Rascal Flatts. Er wurde entdeckt so ein bisschen bei America's Got Talent, also bei so einer Talentshow. Ich glaube, bei uns heißt es Deutschland Superstar ist nicht, Supertalent, glaube ich. Ich kenne mich mit den ganzen Castingshows nicht aus. Also da war er auf jeden Fall Amerika und so richtig abgerockt als so quasi der neue Elvis, Drake Milligan. Ich habe schon einige Lieder von ihm gespielt, so auch von seinem neuen Album Tumbleweed 1. Und jetzt hat er ein neues Single aus dem Album Tumbleweed veröffentlicht. Es heißt Old Flames, Old Whiskey. Alte Flammen, alter Whiskey. Ja, und der Track sitzt auf Milligans samtigen Bariton, während er eine Geschichte über Erinnerung bedauern und die Gefahren erzählt, wenn Herzschmerz auf eine Flasche trifft. Man könnte auch sagen, Liebeskummer und Alkohol. Hier ist also Drake Milligan, Old Flames, Old Whiskey.

Meet Me in the Middle, also klingt nach einem guten Kompromiss. Stoney LaRue und, ja, die Stimme kennt man, Tanya Tucker, ja, Delta Dawn, sage ich nur, damit wurde sie berühmt. Wir kommen zu einem Künstler, den er ist noch nicht berühmt, aber vielleicht wird das noch, Taylor Braden. Das Stück, was ich jetzt spiele, heißt My Americana und es ist ein Track, der den bittersüßen Schmerz einer Sommerromanze einfängt, die hell aufflammt und zu früh endet. Also ein sehr kurzes, das gehört zu Spielchen. Vor dem Hintergrund wechselnder Jahreszeiten und der stillen Straße seiner Heimatstadt erzählt der Song von den anhaltenden Erinnerungen an eine Beziehung, wenn sie auch nur kurz war, die an Distanz und Ambitionen scheiterte und davon, wie wir die Geister unserer Vergangenheit in unser gegenwärtiges Leben tragen. Kurzum, er hatte einen schönen Sommer, war nicht sehr lang und da denkt er jetzt dran. Und als Co-Autor von diesem Stück sagt Taylor Braden, es ist eine Weile her, dass ich das Gefühl, dieser Song ist etwas Besonderes, so stark gespürt habe. Das Sommergefühl kommt dieses Jahr früh und ich glaube, dieser Song kann es das ganze Jahr tragen. Ich hoffe wirklich, dass jeder die Chance bekommt, ihn mindestens einmal zu hören und vor allem, dass er beim Zuhören einen Moment des Erinnerns findet. Schön gesagt, hier ist also Taylor Taylor Braden. Namen habe ich es nicht so. My Americana. Ich bin ja auch mehr für Musik. Mhm.

Also, wenn er raten sollte, der Black Shelton, wo sie ist, wird er sagen, wahrscheinlich ist sie in Texas. In diesem Sinne, herzlich willkommen zur zweiten Stunde von Chasing That Neon Rainbow, der New Country Show hier beim Bermuda-Funk, dem freien Radio Rhein-Neckar in Mannheim auf 89,6, in Heidelberg auf 105,4, in ganz viel Kabelnetzen auf 107,45 und weltweit im Internetstream www.bermudafunk.org. Und hier ist die zweite Stunde der Ausgabe September 2026 und mein Name ist immer noch Olaf Christiansen. Und hier ist ein neues von Mr. Luke Combs, Be By You.